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1: Die Bundesregierung nimmt Warnungen von US-Tech-Bossen vor unkontrollierter KI sehr ernst. Das hat der stellvertretende Regierungssprecher Meyer erklärt. Der Nationale Sicherheitsrat habe sich bereits zweimal mit dem Thema befasst. Zuvor hatten unter anderem OpenAI-Chef Sam Altman und Elon Musk vor einer außer Kontrolle geratenen KI gewarnt. Erstmals nutzt die Mehrheit deutscher Unternehmen künstliche Intelligenz. Das zeigt eine Bitkom-Umfrage. 57% der Betriebe ab 20 Mitarbeitern setzen KI ein. Fast dreimal so viele wie vor zwei Jahren. Zwei Drittel berichten von Wettbewerbsvorteilen, doch jedes dritte Unternehmen fürchtet zugleich um seine Existenz. Und der Deutsche Umweltpreis 2026 geht an die Hamburger Umweltjuristin Dr. Roda Verheyen und den Membranfilteringenieur Dr. Klaus Vossenkaul und seine Firma Membion in Rötchen. Das hat die Deutsche Bundesstiftung Umwelt, kurz DBU, bekannt gegeben. Vossenkaul sei ein Vorreiter auf seinem Gebiet. Er hat Membranfilter für Kläranlagen so weiterentwickelt, dass wir Abwasser künftig besser aufbereiten und als wertvolle Ressource nutzen können. Laut DBU-Generalsekretär Alexander Bonde bringt er
2: Kläranlagen in eine neue Dimension mit seiner Technologie. Er macht sie zukunftsfest und dank seiner Ausdauer und seines Erfindergeists erfüllt die neue Technologie seines Betriebes schon heute Standards von morgen, nämlich EU-Vorgaben, die bis Ende Juli die 27 in allen EU-Mitgliedstaaten umgesetzt werden müssen.
1: Die besagt, dass Kläranlagen ab einer bestimmten Größe und in Risikogebieten für einen besseren Schutz von Gewässern eine zusätzliche vierte Reinigungsstufe benötigen, um etwa Mikroplastik, Krankheitserreger und multiresistente Keime herauszufiltern. Der Deutsche Umweltpreis ist mit insgesamt 500.000 Euro eine der höchst dotierten Umweltauszeichnungen Europas.
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1: Und mit Heinz-Rudolf Kunze. Der Musiker ist gerade auf Tour und sagt ganz offen und ehrlich, von moderner Technik hält er nicht besonders viel.
2: Ich bin ein verrückter Romantiker. Ich bin ein Don Quixote-Typ und ich würde mir wünschen, das Internet wäre nie erfunden worden. Denn es hat die Menschen nur blöder gemacht. Früher mussten sie alles nachlesen in Büchern, da waren die Menschen klüger. Ich weiß, dass es Blödsinn ist. Genauso könnte ich auch sagen, ich wünschte mir, dass wir alle nicht sterben müssen. Gewisse Dinge sind einfach nicht aufhaltbar. Also muss man das Beste aus ihnen machen. Aber ich sage ganz offen, was jetzt mit KI auf uns zukommt, das ist mir dermaßen gruselig und ich glaube, noch vollkommen unbeherrschbar. Und die Menschen ahnen noch gar nicht, welches Fass sie da aufgemacht haben.
1: Und hier ist er jetzt auch im Technikradio musikalisch mit einem seiner größten Hits. Hier ist Dein ist mein ganzes Herz von Heinz-Rudolf Kunze.

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1: Mit Michael Daub. Sozialverbände und Gewerkschaften warnen nach dem Wahlsieg der AfD in Sachsen-Anhalt vor Folgen für Minderheiten und demokratische Grundsätze und fordern eine klare Abgrenzung der anderen Parteien. Der Sozialverband VDK kritisiert, das AfD-Regierungsprogramm bedeute Ausgrenzung etwa für Menschen mit Behinderung. Die türkische Gemeinde fordert besseren Schutz vor rechtsextremer Gewalt. Verdi und die GEW mahnen zur Distanz bei der Regierungsbildung. Auch die Kirchen warnen vor einer Aushöhlung von Menschenwürde, Demokratie und Rechtsstaat. Nach dem Wahlerfolg der AfD in Sachsen-Anhalt hat BSWK-Chefin Amira Mohamed Ali klargestellt, dass ihre Partei AfD-Spitzenkandidat Ulrich Siegmund nicht zum Ministerpräsidenten wählen werde. Dem Sender Phoenix sagte sie, man sei offen für Gespräche über Sachfragen mit allen Parteien, führe aber keine Koalitionsverhandlungen. Mohamed Ali sprach sich stattdessen für einen überparteilichen Ministerpräsidenten aus, der wechselnde Mehrheiten sucht. Das deutsche Stromnetz bleibt Ziel von Sabotageplänen. Sowohl in Nordrhein-Westfalen als auch in Sachsen sind weitere Abschussvorrichtungen an Hochspannungsleitungen entdeckt worden. Die Sicherheitsbehörden fahnden seit Tagen nach einem 48-Jährigen, der in mehreren Bundesländern versucht haben soll, mit Raketen Kurzschlüsse an den Leitungen auszulösen. Der wegen Völkermords verurteilte bosnisch-serbische Kriegsverbrecher Ratko Mladic ist in Belgrad mit staatlichen und militärischen Ehren beigesetzt worden. Mehrere tausend Menschen nahmen daran teil. Mladic war Ende August im Gefängnis von Den Haag gestorben, wo er eine lebenslange Haftstrafe wegen Völkermords und Verbrechen gegen die Menschlichkeit verbüßte. Die EU kritisierte die Ehrung als Widerspruch zu europäischen Werten. Soweit die Meldungen.
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3: Auf in eine neue Stunde hier im Technikradio mit der Technikshow und unseren Hörbuchtipps der Woche. Also unbedingt dranbleiben.
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1: Das ist schon ein bisschen verrückt. Eigentlich wollte der Anwalt und Musiker Alan Levy, der im Laufe seiner Karriere bereits Dutzende Songs geschrieben hat, nur mal für sich ausprobieren, ob er auch einen Roman verfassen kann. Konnte er. Und Freunde, die ihn lesen durften, waren von Theo in Golden so begeistert, dass Levy ihn nicht wie ursprünglich geplant in der Schreibtischschublade verstauben ließ, sondern veröffentlichte. Und damit gelang ihm auf Anhieb der Sprung an die Spitze der New York Times Bestsellerliste. Nun gibt's Theo in Golden endlich auch auf Deutsch. Und Helke Michael verrät uns mehr dazu in unserem aktuellen Hörbuchtipp.
2: In der hübschen Kleinstadt Golden, südlich von Atlanta, taucht eines Tages ein 86-jähriger Fremder auf. Er nennt sich Theo, kommt schnell mit den Einwohnern ins Gespräch und wird immer wieder gefragt:
3: Was hat Sie hergeführt? Und wo sind Sie zu Hause? Theo tat die Fragen mit einer kurzen Antwort ab. Ich habe an verschiedenen Orten gelebt. Geboren und aufgewachsen bin ich im Norden Portugals, wohnte später aber viele Jahre in New York, wo ich immer noch ein Apartment besitze. Geschäftliche Angelegenheiten bringen mich in diese Stadt, deshalb ist Golden jetzt meine Heimat.
2: Nach ein paar Nächten im Hotel mietet er sich eine zentral gelegene Wohnung, geht viel spazieren und trinkt jeden Tag einen Espresso in seinem Lieblingscafé, das gleichzeitig eine Kunstgalerie ist.
3: An der linken, wie auch der rechten und der hinteren Wand gab es Porträts, 92 an der Zahl, ausgeführt in Bleistift auf weißem Papier und versehen mit schwarzen Rahmen in drei verschiedenen Größen.
2: Zu sehen sind nur Einwohner aus Golden, alle vom selben Künstler gezeichnet. Und diese Porträts, die zwischen 125 und 200 Dollar kosten, kauft Theo mit der Zeit alle auf.
3: Um sie dann ihren rechtmäßigen Besitzern zu übergeben. Ich möchte sie persönlich aushändigen. Das ist mir enorm wichtig. Ich will sie einzeln und nacheinander verschenken.
2: Natürlich fragt sich die ganze Stadt:
3: Warum um alles in der Welt verschenkt der alte Mann diese Porträts einfach? Höchst dubios.
2: Doch eine Antwort bekommen sie erstmal nicht.
3: Theo holte tief Luft, nahm die Brille ab, holte nochmal Luft und verließ dann das Café. Alles lief nach Plan, ganz wie er es sich erhofft hatte.
1: Was der Fremde mit dieser dubiosen Aktion erreichen will, erfährt man ab sofort in Alan Levys bezauberndem Roman Theo in Golden. Der ist bei Piper erschienen und das von Walter Kreie eingelesene Audiobook bei Hörbuch Hamburg.

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1: Die Bundesregierung nimmt Warnungen von US-Tech-Bossen vor unkontrollierter KI sehr ernst. Das hat der stellvertretende Regierungssprecher Meyer erklärt. Der Nationale Sicherheitsrat habe sich bereits zweimal mit dem Thema befasst. Zuvor hatten unter anderem OpenAI-Chef Sam Altman und Elon Musk vor einer außer Kontrolle geratenen KI gewarnt. Erstmals nutzt die Mehrheit deutscher Unternehmen künstliche Intelligenz. Das zeigt eine Bitkom-Umfrage. 57% der Betriebe ab 20 Mitarbeitern setzen KI ein. Fast dreimal so viele wie vor zwei Jahren. Zwei Drittel berichten von Wettbewerbsvorteilen, doch jedes dritte Unternehmen fürchtet zugleich um seine Existenz. Und der Deutsche Umweltpreis 2026 geht an die Hamburger Umweltjuristin Dr. Roda Verheyen und den Membranfilteringenieur Dr. Klaus Vossenkaul und seine Firma Membion in Rötchen. Das hat die Deutsche Bundesstiftung Umwelt, kurz DBU, bekannt gegeben. Vossenkaul sei ein Vorreiter auf seinem Gebiet. Er hat Membranfilter für Kläranlagen so weiterentwickelt, dass wir Abwasser künftig besser aufbereiten und als wertvolle Ressource nutzen können. Laut DBU-Generalsekretär Alexander Bonde bringt er
2: Kläranlagen in eine neue Dimension mit seiner Technologie. Er macht sie zukunftsfest und dank seiner Ausdauer und seines Erfindergeists erfüllt die neue Technologie seines Betriebes schon heute Standards von morgen, nämlich EU-Vorgaben, die bis Ende Juli 27 in allen EU-Mitgliedstaaten umgesetzt werden müssen.
1: Die besagt, dass Kläranlagen ab einer bestimmten Größe und in Risikogebieten für einen besseren Schutz von Gewässern eine zusätzliche vierte Reinigungsstufe benötigen, um etwa Mikroplastik, Krankheitserreger und multiresistente Keime herauszufiltern. Der Deutsche Umweltpreis ist mit insgesamt 500.000 Euro eine der höchst dotierten Umweltauszeichnungen Europas.
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1: Wer als Kind viel Zeit am Strand verbringt, Wale beobachtet und schwimmen geht, fühlt später ein Leben lang eine starke Verbundenheit mit dem Meer. So wie die kanadische Ärztin Kelly Anderson, die das jetzt eindrucksvoll in ihrem poetischen Debütroman Das Jahr der Wale beschreibt. Der ist gerade die absolute Top-Empfehlung von Reese's Book Club, hinter dem die amerikanische Schauspielerin Reese Witherspoon steckt. Und unser aktueller Hörbuchtipp. Helke Michael verrät uns mehr.
2: Annie MacLeod ist vor der Westküste Kanadas auf einem Segelboot groß geworden, weil ihre Mutter es nicht erträgt, längere Zeit vom Meer getrennt zu sein. Doch nach einem verheerenden Tsunami kehren ihre Eltern nicht mehr nach Hell's Landing zurück.
3: Annie MacLeod kann das Meer nicht hören. Sie gräbt nach Muscheln. Noch hat sie sich nicht in Wassernähe gewagt, obwohl es schon vor 4 Tagen passiert ist. Täglich hält ihre Großmutter Ruth sie an, härter zu arbeiten, sich die Tränen mit einer Schaufel aus dem Leib zu schuften. Vielleicht sind sie gar nicht tot, sagt sie.
2: Noch am gleichen Tag entdeckt Annie einen splitternackten, hilflosen jungen Mann im Meer und rettet ihn aus den Fluten.
3: Er ist höchstens 20, ungefähr so alt wie sie, aber locker über 1,80, mit klatschnassem, blondem Haar, das wie Wasser glänzt. Seine sommersprossenlose Haut irritiert sie. Sieht ihr zu durchscheinend aus. Er wirkt unversehrt. Er sagt kein Wort.
2: Trotzdem verspürt Annie sofort eine seltsame Verbindung zu dem Unbekannten. Sie nimmt ihn mit nach Hause und tauft ihn kurzerhand Walker.
3: In ihrem Kopf überschlagen sich die Fragen. Wer ist er? Und woher kommt er? Wird er bleiben? Und warum macht sie sich so viel daraus, ob er es tut? Und da ist wieder dieses Geräusch. Warum fühlt sich das Surren so gut an? Es strömt über ihre Kopfhaut und legt sich warm über ihre Schultern.
2: Aber dann soll Hale's Landing evakuiert werden und Annie, die sich große Vorwürfe macht, weil sie während des Tsunamis nicht bei den Eltern, sondern bei ihrer großen Jugendliebe Evan war, muss sich entscheiden, wohin ihr Herz gehört.
3: Ihre Lage ist bedenklich. Sie sind allein, mitten im Nirgendwo. Leben von dem, was das Land hergibt, räuchern Fisch und gehen wieder aufs Plumpsklo wie vor 50 Jahren. Hilfe ist noch keine eingetroffen. Versuchsweise malt sie sich aus, wie sie ein Schiff besteigt und aufbricht, Kielwasser hinter ihnen auseinanderschäumt und Hale's Landing in der Ferne verblasst. Es fühlt sich verkehrt an.
1: Wie sich Annie am Ende entscheidet und wie es mit Evan und dem mysteriösen Walker weitergeht, erfährt man ab sofort in Kelly Andersons Das Jahr der Wale. Ihr Roman ist bei Drömer Knauer erschienen und das von Tessa Mittelstädt eingelesene Hörbuch bei Argon.

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1: Mit Michael Daub. Sozialverbände und Gewerkschaften warnen nach dem Wahlsieg der AfD in Sachsen-Anhalt, verfolgen für Minderheiten und demokratische Grundsätze und fordern eine klare Abgrenzung der anderen Parteien. Der Sozialverband VDK kritisiert, das AfD-Regierungsprogramm bedeute Ausgrenzung etwa für Menschen mit Behinderung. Die türkische Gemeinde fordert besseren Schutz vor rechtsextremer Gewalt. Verdi und die GEW mahnen zur Distanz bei der Regierungsbildung. Auch die Kirchen warnen vor einer Aushöhlung von Menschenwürde, Demokratie und Rechtsstaat. Nach dem Wahlerfolg der AfD in Sachsen-Anhalt hat BSWQ-Chefin Amira Mohammed Ali klargestellt, dass ihre Partei AfD-Spitzenkandidat Ulrich Siegmund nicht zum Ministerpräsidenten wählen werde. Dem Sender Phoenix sagte sie, man sei offen für Gespräche über Sachfragen mit allen Parteien, führe aber keine Koalitionsverhandlungen. Mohammed Ali sprach sich stattdessen für einen überparteilichen Ministerpräsidenten aus, der wechselnde Mehrheiten sucht. Das deutsche Stromnetz bleibt Ziel von Sabotageplänen. Sowohl in Nordrhein-Westfalen als auch in Sachsen sind weitere Abschussvorrichtungen an Hochspannungsleitungen entdeckt worden. Die Sicherheitsbehörden fahnden seit Tagen nach einem 48-Jährigen, der in mehreren Bundesländern versucht haben soll, mit Raketen Kurzschlüsse an den Leitungen auszulösen. Der wegen Völkermords verurteilte bosnisch-serbische Kriegsverbrecher Ratko Mladic ist in Belgrad mit staatlichen und militärischen Ehren beigesetzt worden. Mehrere tausend Menschen nahmen daran teil. Mladic war Ende August im Gefängnis von Den Haag gestorben, wo er eine lebenslange Haftstrafe wegen Völkermords und Verbrechen gegen die Menschlichkeit verbüßte. Die EU kritisierte die Ehrung als Widerspruch zu europäischen Werten. Soweit die Meldungen.
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3: Damit herzlich willkommen zu einer neuen Stunde hier im Technikradio mit der Technikshow. Und in dieser Stunde, da sprechen wir über die sogenannte MINT-Bildung und ehrliche Stromverträge. Also unbedingt dranbleiben.
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1: Steigende Kosten, Fachkräftemangel, unbesetzte Ausbildungsplätze und jede Menge Bürokratie. Das sind die größten Herausforderungen kleiner und mittelständischer Handwerksbetriebe. Und wenn der Inhaber gleichzeitig Meister, Buchhalter und Chef ist, kostet das Tippen von Angeboten und die Verwaltung von Stellenausschreibungen nicht nur Zeit, sondern im Zweifel auch Aufträge und Personal. Helfen könnte es, wenn man einige Bereiche seines Betriebes digitalisiert. Wie das funktionieren kann und was es für Förderungen gibt, weiß Helke Michael.
2: Angebote, Rechnungen, Arbeitszeiten, Terminplanung und der Überblick über Material und laufende Aufträge. Die Digitalisierung eines Unternehmens kann viele dieser Aufgaben vereinfachen. Dabei sollten kleine und mittelständische Handwerksbetriebe schrittweise vorgehen. So Jochen Schwarz von der Deutschen Förderbank KfW.
3: Eine Bestandsaufnahme ist ein guter Anfang. Auf der KfW-Website gibt es beispielsweise einen Digitalisierungscheck. Der ist kostenlos und in wenigen Minuten ausgefüllt. Er bestimmt, wie digital das Unternehmen schon ist und liefert erste Handlungsempfehlungen. Natürlich sind danach Investitionen nötig. Laptops oder Tablets für die Baustelle und neue Softwarelizenzen kosten Geld. Hier gibt es aber maßgeschneiderte Unterstützung vom Staat, zum Beispiel über spezielle Förderprogramme der KfW.
2: Das Ganze nennt sich ERP-Förderkredit Digitalisierung.
3: Damit fördern wir die Anschaffung neuer Hard- und Software, digitale Geschäftsmodelle und auch den Einsatz von künstlicher Intelligenz und Big Data. Neben Investitionen fördern wir auch die laufenden Kosten von Digitalisierungsmaßnahmen. Für viele Vorhaben ist sogar ein Förderzuschuss von bis zu 200.000 Euro möglich.
2: Unternehmen können den Kredit bei ihrer Hausbank beantragen. Bevor man aber Verträge mit Anbietern abschließt, sollte man zwingend auf die Finanzierungszusage warten. Ebenfalls wichtig:
3: Es gibt keinen Mindestkreditbetrag. Das soll vor allem kleinen Betrieben den Einstieg in die Digitalisierung erleichtern. Von einfachen bis hin zu komplexeren Digitalisierungsprojekten ist vieles förderfähig. Insgesamt gibt es 3 Förderstufen. Je komplexer und digitaler das Vorhaben ist, desto höher ist die Stufe und desto besser sind die Konditionen. Die Unternehmensgröße spielt dabei keine Rolle. Mehr Infos gibt es auf der Website der KfW oder im KfW-Infocenter unter 0800 539 9001.
1: Angebote und Rechnungen per Hand schreiben, das frisst Zeit und Geld. Die Digitalisierung kann hier vieles leichter machen und eine Anschubhilfe gibt's von der KfW. Mehr Infos zum Thema gibt's unter kfw.de/enodigi.

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1: Die Bundesregierung nimmt Warnungen von US-Tech-Bossen vor unkontrollierter KI sehr ernst. Das hat der stellvertretende Regierungssprecher Meyer erklärt. Der Nationale Sicherheitsrat habe sich bereits zweimal mit dem Thema befasst. Zuvor hatten unter anderem OpenAI-Chef Sam Altman und Elon Musk vor einer außer Kontrolle geratenen KI gewarnt. Erstmals nutzt die Mehrheit deutscher Unternehmen künstliche Intelligenz. Das zeigt eine Bitkom-Umfrage. 57% der Betriebe ab 20 Mitarbeitern setzen KI ein. Fast dreimal so viele wie vor zwei Jahren. Zwei Drittel berichten von Wettbewerbsvorteilen, doch jedes dritte Unternehmen fürchtet zugleich um seine Existenz. Und der Deutsche Umweltpreis 2026 geht an die Hamburger Umweltjuristin Dr. Roda Verheyen und den Membranfilteringenieur Dr. Klaus Vossenkaul und seine Firma Membion in Rötchen. Das hat die Deutsche Bundesstiftung Umwelt, kurz DBU, bekannt gegeben. Vossenkaul sei ein Vorreiter auf seinem Gebiet. Er hat Membranfilter für Kläranlagen so weiterentwickelt, dass wir Abwasser künftig besser aufbereiten und als wertvolle Ressource nutzen können. Laut DBU-Generalsekretär Alexander Bonde bringt er
2: Kläranlagen in eine neue Dimension mit seiner Technologie. Er macht sie zukunftsfest und dank seiner Ausdauer und seines Erfindergeists erfüllt die neue Technologie seines Betriebes schon heute Standards von morgen, nämlich EU-Vorgaben, die bis Ende Juli 2027 in allen EU-Mitgliedstaaten umgesetzt werden müssen.
1: Die besagt, dass Kläranlagen ab einer bestimmten Größe und in Risikogebieten für einen besseren Schutz von Gewässern eine zusätzliche vierte Reinigungsstufe benötigen, um etwa Mikroplastik, Krankheitserreger und multiresistente Keime herauszufiltern. Der Deutsche Umweltpreis ist mit insgesamt 500.000 Euro eine der höchst dotierten Umweltauszeichnungen Europas.
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1: Mit Freunden über soziale Medien oder Messenger kommunizieren, Videos und Musik streamen, gamen und mithilfe von KI die Hausaufgaben für die Schule erledigen. So sieht er aus, der digitale Alltag von Kindern und Jugendlichen. 97% nutzen das Internet aktuellen Studien zufolge täglich. Und 40% sagen, dass sie fast ständig online sind. Welchen Gefahren sie dort ausgesetzt sind, weiß der IT-Security-Experte Tim Friedrichs von Bitdefender. Hallo.
2: Hallo.
1: Herr Friedrichs, wie wirkt sich denn das ständige Online-Sein auf Kinder und Jugendliche aus?
2: Ich möchte vorwegschicken, ich bin kein Kinder- und Jugendpsychologe. Ich spreche hier als Vertreter von Bitdefender, also aus Sicht der Cybersicherheit und vor allem auch als Vater. Online zu sein ist nicht grundsätzlich schlecht, im Gegenteil. Aber wer sehr viel Zeit im Netz verbringt, begegnet zwangsläufig auch häufiger Scam-Versuchen, Cybermobbing, manipulierten Inhalten oder sogar fremden Menschen mit falschen Absichten. Und genau das macht mir ehrlicherweise Sorge.
1: Welche Gefahren sehen Sie da konkret?
2: Kinder und Jugendliche werden immer öfter mit Betrugslinks, gefälschten Konten und manipulativen Nachrichten ins Visier genommen. Wir sehen, dass Kriminelle gezielt dort auftauchen, wo junge Menschen unterwegs sind. In sozialen Medien, Messengern und Online-Spielen. Dort bitten angebliche Freunde um Bestätigungscodes, Fake-Gewinnspiele versprechen kostenlose Skins oder gefälschte Profile fordern private Bilder. So werden Konten übernommen oder Jugendliche erpresst. Besonders gefährlich ist Cyber-Grooming. Erwachsene geben sich als Gleichaltrige aus und bauen gezielt Vertrauen auf, um intime Inhalte oder persönliche Treffen anzubahnen.
1: Wie können denn Eltern sowas verhindern?
2: Also vollständig verhindern lässt sich das vermutlich gar nicht. Aber Eltern sollten wissen, welche Dienste ihre Kinder nutzen und gemeinsam klare Regeln festlegen. Keine Passwörter, Codes oder private Bilder weitergeben. Verdächtige Links nicht öffnen und Online-Bekannte, ganz, ganz wichtig, nicht alleine treffen. Vor allem muss klar sein, wenn etwas passiert, gibt es Hilfe statt Ärger. Sonst erzählen Kinder im entscheidenden Moment womöglich gar nichts.
1: Was kann man noch tun, um seine Kinder vor den digitalen Gefahren zu schützen?
2: Also an erster Stelle sollte der Einsatz einer umfassenden Sicherheitslösung stehen, die gefährliche Websites, Scamlinks und Schadsoftware erkennt und blockiert. Die Family-Abonnements von Bitdefender zum Beispiel schützen bis zu 5 Familienmitglieder auf insgesamt 25 Geräten. Jeder erhält dafür ein eigenes Profil, passend für Erwachsene, Jugendliche oder Kinder. Zum Schutz gehören außerdem ein Passwortmanager, Scam- und Echtzeitschutz sowie eine Kindersicherung mit Zeitlimits und Inhaltsfiltern. Ergänzend sollten Eltern darauf achten, dass Software immer auf dem neuesten Stand ist und Updates durchgeführt werden und dort womöglich die Mehrfaktor-Authentifizierung aktiviert ist.
1: Tim Friedrichs, IT-Security-Experte von Bitdefender, über die digitalen Gefahren und wie Familien sich davor schützen können. Ich danke Ihnen für das Gespräch.
2: Sehr gerne, ich danke Ihnen.
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1: Mit Michael Daub. Sozialverbände und Gewerkschaften warnen nach dem Wahlsieg der AfD in Sachsen-Anhalt vor Folgen für Minderheiten und demokratische Grundsätze und fordern eine klare Abgrenzung der anderen Parteien. Der Sozialverband VDK kritisiert, das AfD-Regierungsprogramm bedeute Ausgrenzung etwa für Menschen mit Behinderung. Die türkische Gemeinde fordert besseren Schutz vor rechtsextremer Gewalt. Verdi und die GEW mahnen zur Distanz bei der Regierungsbildung. Auch die Kirchen warnen vor einer Aushöhlung von Menschenwürde, Demokratie und Rechtsstaat. Nach dem Wahlerfolg der AfD in Sachsen-Anhalt hat BSWK-Chefin Amira Mohamed Ali klargestellt, dass ihre Partei AfD-Spitzenkandidat Ulrich Siegmund nicht zum Ministerpräsidenten wählen werde. Dem Sender Phoenix sagte sie, man sei offen für Gespräche über Sachfragen mit allen Parteien, führe aber keine Koalitionsverhandlungen. Mohamed Ali sprach sich stattdessen für einen überparteilichen Ministerpräsidenten aus, der wechselnde Mehrheiten sucht. Das deutsche Stromnetz bleibt Ziel von Sabotageplänen. Sowohl in Nordrhein-Westfalen als auch in Sachsen sind weitere Abschussvorrichtungen an Hochspannungsleitungen entdeckt worden. Die Sicherheitsbehörden fahnden seit Tagen nach einem 48-Jährigen, der in mehreren Bundesländern versucht haben soll, mit Raketen Kurzschlüsse an den Leitungen auszulösen. Der wegen Völkermords verurteilte bosnisch-serbische Kriegsverbrecher Ratko Mladic ist in Belgrad mit staatlichen und militärischen Ehren beigesetzt worden. Mehrere tausend Menschen nahmen daran teil. Mladic war Ende August im Gefängnis von Den Haag gestorben, wo er eine lebenslange Haftstrafe wegen Völkermords und Verbrechen gegen die Menschlichkeit verbüßte. Die EU kritisierte die Ehrung als Widerspruch zu europäischen Werten. Soweit die Meldungen.
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3: Und damit hinein in eine neue Stunde der Technikshow hier im Technikradio. In dieser Stunde gibt's so ein bisschen Futter für die Hardware. Wir haben einen Fernsehtipp und einen Blu-ray-Tipp mit dabei.
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1: Es wird wieder geflirtet, gekuppelt und natürlich für Drama gesorgt. Heiße Typen und Ladies sind bei Love Island VIP auf der Suche nach der ganz großen Liebe. Ganz neu dabei, auf der Liebesinsel treffen dieses Mal bekannte Reality-Stars auf bislang unbekannte Singles. Welche Isländer unter anderem mit dabei sind und worauf wir uns beim Love Island VIP freuen können, das weiß meine Kollegin Helke Michael.
2: In der traumhaften Villa in Griechenland gibt's gleich mehrere Premieren, denn zum allerersten Mal ist ein waschechter Bachelor dabei, der beim Rosenverteilen bisher kein Glück hatte. Dafür weiß Martin Braun aber ganz genau, was er will.
3: Vom Charakter her brauche ich auf jeden Fall eine Frau, die ein bisschen Zunder geben kann, aber auch weiß, wenn es genug ist und mir mal ein bisschen die Grenzen zeigen kann, die sich selber nicht zu ernst nimmt, dass man sich auch mal ein bisschen veräppeln kann und Quatsch machen kann. Familienmensch wäre schön.
2: Auch im Bett muss es natürlich passen.
3: Wenn das nicht funktioniert, dann bin ich auch raus, weil da kannst du noch so gute Gespräche haben. Wenn es da nicht klappt, dann ist auch Quatsch.
2: Deswegen könnte es durchaus auch mal etwas heißer zugehen.
3: Ich sage niemals nie. Das ist auch so ein bisschen mein Credo, dass ich sage, alles kann passieren, muss aber nicht.
2: Dass sich was auf der Liebesinsel ergibt, hofft auch Jörn Schlönvogt Ex und Playboy-Model Hanna Weig.
4: Mein Ziel ist definitiv, als Couple rauszugehen und die Show zu gewinnen. Und Liebe zu gewinnen.
2: Idealerweise die eines treuen, sexy Familienmenschen, der weiß, was zu tun ist.
4: Ich suche einen Mann, der 100% seine Männerrolle kennt. Genauso wie ich meine Frauenrolle kenne. Ich möchte Mama sein, zu Hause, auf die Kinder aufpassen, kochen. Und sowas suche ich auch bei Love Island. Ich hoffe, da ist jemand für mich dabei, der wirklich Mann ist.
2: Zur Auswahl steht neben dem Bachelor unter anderem auch Social-Media-Pionier Raphael Neugart, der vor allem mit viel Witz und Tiefgang punkten will.
5: Das sind so meine zwei Rollen. Also ich bin ein bisschen dieser Klassenclown und gleichzeitig aber auch der Therapeut für die Freundesgruppe. Ich bringe da auf jeden Fall viele Facetten mit rein.
2: Und er zieht komplett entspannt in die Villa auf Love Island ein.
5: Ich gehe komplett naiv und blind da rein. Finde ich aber auch cool, dann so unvoreingenommen da einfach reinzustolpern und zu gucken, ob ich da mit den Leuten matche und einfach zu schauen, wohin sich das entwickelt.
2: Neben Raphael, Hanna und Martin sind auch Reality-Stars wie Bill Kaulitz, Flirt und Unternehmer Yannick Kontales und Dschungelcampstar Eva Benetato am Start. Und ganz neu, viele noch unbekannte Gesichter. Genau darauf freut sich auch Moderatorin Silvi Mais.
6: Die besondere Mischung verspricht eine ganz neue Dynamik auf der Liebesinsel. Wie reagieren eigentlich diese erfahrenen Reality-Stars auf Singles, die sich erstmals vor TV-Kameras auf Liebessuche begeben? Und umgekehrt, wer findet zueinander? Wer funkt vielleicht dazwischen? Und bei wem wird aus einem Flirt am Ende die große Liebe?
1: Es wird auf jeden Fall spannend, vor allem, weil auch die beiden Herzensbrecher Paco Herb und Tim Kühnel auf die Liebesinsel zurückkehren und nochmal die große Liebe suchen. Love Island VIP. Ab sofort immer mittwochs um 20.15 Uhr bei RTL 2. Die Folgen sind eine Woche früher übrigens auch bei RTL Plus verfügbar.

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1: Die Bundesregierung nimmt Warnungen von US-Tech-Bossen vor unkontrollierter KI sehr ernst. Das hat der stellvertretende Regierungssprecher Meyer erklärt. Der Nationale Sicherheitsrat habe sich bereits zweimal mit dem Thema befasst. Zuvor hatten unter anderem OpenAI-Chef Sam Altman und Elon Musk vor einer außer Kontrolle geratenen KI gewarnt. Erstmals nutzt die Mehrheit deutscher Unternehmen künstliche Intelligenz. Das zeigt eine Bitkom-Umfrage. 57% der Betriebe ab 20 Mitarbeitern setzen KI ein. Fast dreimal so viele wie vor zwei Jahren. Zwei Drittel berichten von Wettbewerbsvorteilen, doch jedes dritte Unternehmen fürchtet zugleich um seine Existenz. Und der Deutsche Umweltpreis 2026 geht an die Hamburger Umweltjuristin Dr. Roda Verheyen und dem Membranfilteringenieur Dr. Klaus Vossenkaul und seine Firma Membion in Rötchen. Das hat die Deutsche Bundesstiftung Umwelt, kurz DBU, bekannt gegeben. Vossenkaul sei ein Vorreiter auf seinem Gebiet. Er hat Membranfilter für Kläranlagen so weiterentwickelt, dass wir Abwasser künftig besser aufbereiten und als wertvolle Ressource nutzen können. Laut DBU-Generalsekretär Alexander Bonde bringt er
2: Kläranlagen in eine neue Dimension mit seiner Technologie. Er macht sie zukunftsfest und dank seiner Ausdauer und seines Erfindergeists erfüllt die neue Technologie seines Betriebes schon heute Standards von morgen, nämlich EU-Vorgaben, die bis Ende Juli 27 in allen EU-Mitgliedstaaten umgesetzt werden müssen.
1: Die besagt, dass Kläranlagen ab einer bestimmten Größe und in Risikogebieten für einen besseren Schutz von Gewässern eine zusätzliche vierte Reinigungsstufe benötigen, um etwa Mikroplastik, Krankheitserreger und multiresistente Keime herauszufiltern. Der Deutsche Umweltpreis ist mit insgesamt 500.000 Euro eine der höchst dotierten Umweltauszeichnungen Europas.
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1: Meisterregisseur Steven Spielberg ist zurück in seinem neuen und lang ersehnten Blockbuster Disclosure Day. Der Tag der Wahrheit setzt sich Spielberg erneut mit der Frage auseinander, ob da draußen noch andere Lebensformen existieren und wie wir Menschen damit umgehen. Jetzt gibt es den Film endlich auch auf DVD und Blu-ray. Mario Hartwig.
2: Als Margaret Fairchild beim Verlesen des Fernsehwetterberichts:
3: Guten Morgen, Kansas City. Was erwartet uns heute?
2: Vor den Augen eines Millionenpublikums plötzlich Opfer eines unerklärlichen Phänomens wird.
3: Lassen Sie uns. Heute ist.
2: Steht fest, dass die Menschheit vor einer großen Wende steht. Der Physiker Daniel Kellner ist wild entschlossen, die Wahrheit aufzudecken.
4: Die Menschen haben ein Recht auf die Wahrheit.
2: Schnell wird klar, dass die Bedrohung nicht irdischen Ursprungs ist.
5: Wenn Sie rausfinden würden, dass wir nicht allein sind, wenn es Ihnen jemand zeigen, es beweisen würde, würde Ihnen das Angst machen?
2: Offenbar würde es vor allem den Behörden Angst machen, denn die versuchen mit allen Mitteln zu verhindern, dass die Wahrheit ans Licht kommt. Doch das macht Daniel nur umso entschlossener.
5: Was wirst du tun?
4: Ich enthülle es. Vor der ganzen Welt. Und zwar alles.
2: Gemeinsam mit Margaret und dem Aktivisten Hugo kämpft Daniel um die Enthüllung. Doch je näher die rückt, desto größer werden die Widerstände. Denn hier geht es längst nicht nur um einzelne Menschen, sondern vielleicht um eine ganz neue Weltordnung.

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1: Mit Michael Daub. Sozialverbände und Gewerkschaften warnen nach dem Wahlsieg der AfD in Sachsen-Anhalt, verfolgen für Minderheiten und demokratische Grundsätze und fordern eine klare Abgrenzung der anderen Parteien. Der Sozialverband VDK kritisiert, das AfD-Regierungsprogramm bedeute Ausgrenzung etwa für Menschen mit Behinderung. Die türkische Gemeinde fordert besseren Schutz vor rechtsextremer Gewalt. Verdi und die GEW mahnen zur Distanz bei der Regierungsbildung. Auch die Kirchen warnen vor einer Aushöhlung von Menschenwürde, Demokratie und Rechtsstaat. Nach dem Wahlerfolg der AfD in Sachsen-Anhalt hat BSWQ-Chefin Amira Mohammed Ali klargestellt, dass ihre Partei AfD-Spitzenkandidat Ulrich Siegmund nicht zum Ministerpräsidenten wählen werde. Dem Sender Phoenix sagte sie, man sei offen für Gespräche über Sachfragen mit allen Parteien, führe aber keine Koalitionsverhandlungen. Mohammed Ali sprach sich stattdessen für einen überparteilichen Ministerpräsidenten aus, der wechselnde Mehrheiten sucht. Das deutsche Stromnetz bleibt Ziel von Sabotageplänen. Sowohl in Nordrhein-Westfalen als auch in Sachsen sind weitere Abschussvorrichtungen an Hochspannungsleitungen entdeckt worden. Die Sicherheitsbehörden fahnden seit Tagen nach einem 48-Jährigen, der in mehreren Bundesländern versucht haben soll, mit Raketen Kurzschlüsse an den Leitungen auszulösen. Der wegen Völkermords verurteilte bosnisch-serbische Kriegsverbrecher Ratko Mladic ist in Belgrad mit staatlichen und militärischen Ehren beigesetzt worden. Mehrere tausend Menschen nahmen daran teil. Mladic war Ende August im Gefängnis von Den Haag gestorben, wo er eine lebenslange Haftstrafe wegen Völkermords und Verbrechen gegen die Menschlichkeit verbüßte. Die EU kritisierte die Ehrung als Widerspruch zu europäischen Werten. Soweit die Meldungen.
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3: Damit herzlich willkommen zu einer neuen Stunde hier im Technikradio mit der Technikshow. Und in dieser Stunde haben wir unter anderem einen Game-Tipp für Sie. Also unbedingt dranbleiben.
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3: Damit herzlich willkommen zu einer neuen Stunde hier im Technikradio mit der Technikshow. Und in dieser Stunde haben wir unter anderem einen Game-Tipp für Sie. 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
1: Die Bundesregierung nimmt Warnungen von US-Tech-Bossen vor unkontrollierter KI sehr ernst. Das hat der stellvertretende Regierungssprecher Meyer erklärt. Der Nationale Sicherheitsrat habe sich bereits zweimal mit dem Thema befasst. Zuvor hatten unter anderem OpenAI-Chef Sam Altman und Elon Musk vor einer außer Kontrolle geratenen KI gewarnt. Erstmals nutzt die Mehrheit deutscher Unternehmen künstliche Intelligenz. Das zeigt eine Bitkom-Umfrage. 57% der Betriebe ab 20 Mitarbeitern setzen KI ein. Fast dreimal so viele wie vor zwei Jahren. Zwei Drittel berichten von Wettbewerbsvorteilen, doch jedes dritte Unternehmen fürchtet zugleich um seine Existenz. Und der Deutsche Umweltpreis 2026 geht an die Hamburger Umweltjuristin Dr. Roda Verheyen und den Membranfilteringenieur Dr. Klaus Vossenkaul und seine Firma Membion in Rötchen. Das hat die Deutsche Bundesstiftung Umwelt, kurz DBU, bekannt gegeben. Vossenkaul sei ein Vorreiter auf seinem Gebiet. Er hat Membranfilter für Kläranlagen so weiterentwickelt, dass wir Abwasser künftig besser aufbereiten und als wertvolle Ressource nutzen können. Laut DBU-Generalsekretär Alexander Bonde bringt er
2: Kläranlagen in eine neue Dimension mit seiner Technologie. Er macht sie zukunftsfest und dank seiner Ausdauer und seines Erfindergeists erfüllt die neue Technologie seines Betriebes schon heute Standards von morgen, nämlich EU-Vorgaben, die bis Ende Juli 27 in allen EU-Mitgliedstaaten umgesetzt werden müssen.
1: Die besagt, dass Kläranlagen ab einer bestimmten Größe und in Risikogebieten für einen besseren Schutz von Gewässern eine zusätzliche vierte Reinigungsstufe benötigen, um etwa Mikroplastik, Krankheitserreger und multiresistente Keime herauszufiltern. Der Deutsche Umweltpreis ist mit insgesamt 500.000 Euro eine der höchst dotierten Umweltauszeichnungen Europas.
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1: Und mit Heinz-Rudolf Kunze. Der Musiker ist gerade auf Tour und sagt ganz offen und ehrlich, von moderner Technik hält er nicht besonders viel.
2: Ich bin ein verrückter Romantiker. Ich bin ein Don Quixote-Typ und ich würde mir wünschen, das Internet wäre nie erfunden worden. Denn es hat die Menschen nur blöder gemacht. Früher mussten sie alles nachlesen in Büchern, da waren die Menschen klüger. Ich weiß, dass es Blödsinn ist. Genauso könnte ich auch sagen, ich wünschte mir, dass wir alle nicht sterben müssen. Gewisse Dinge sind einfach nicht aufhaltbar. Also muss man das Beste aus ihnen machen. Aber ich sage ganz offen, was jetzt mit KI auf uns zukommt, das ist mir dermaßen gruselig und ich glaube, noch vollkommen unbeherrschbar und die Menschen ahnen noch gar nicht, welches Fass sie da aufgemacht haben.
1: Und hier ist er jetzt auch im Technikradio musikalisch mit einem seiner größten Hits. Hier ist Dein ist mein ganzes Herz von Heinz-Rudolf Kunze.

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1: Mit Michael Daub. Sozialverbände und Gewerkschaften warnen nach dem Wahlsieg der AfD in Sachsen-Anhalt, verfolgen für Minderheiten und demokratische Grundsätze und fordern eine klare Abgrenzung der anderen Parteien. Der Sozialverband VDK kritisiert, das AfD-Regierungsprogramm bedeute Ausgrenzung etwa für Menschen mit Behinderung. Die türkische Gemeinde fordert besseren Schutz vor rechtsextremer Gewalt. Verdi und die GEW mahnen zur Distanz bei der Regierungsbildung. Auch die Kirchen warnen vor einer Aushöhlung von Menschenwürde, Demokratie und Rechtsstaat. Nach dem Wahlerfolg der AfD in Sachsen-Anhalt hat BSWK-Chefin Amira Mohammed Ali klargestellt, dass ihre Partei AfD-Spitzenkandidat Ulrich Siegmund nicht zum Ministerpräsidenten wählen werde. Dem Sender Phoenix sagte sie, man sei offen für Gespräche über Sachfragen mit allen Parteien, führe aber keine Koalitionsverhandlungen. Mohammed Ali sprach sich stattdessen für einen überparteilichen Ministerpräsidenten aus, der wechselnde Mehrheiten sucht. Das deutsche Stromnetz bleibt Ziel von Sabotageplänen. Sowohl in Nordrhein-Westfalen als auch in Sachsen sind weitere Abschussvorrichtungen an Hochspannungsleitungen entdeckt worden. Die Sicherheitsbehörden fahnden seit Tagen nach einem 48-Jährigen, der in mehreren Bundesländern versucht haben soll, mit Raketen Kurzschlüsse an den Leitungen auszulösen. Der wegen Völkermords verurteilte bosnisch-serbische Kriegsverbrecher Ratko Mladic ist in Belgrad mit staatlichen und militärischen Ehren beigesetzt worden. Mehrere tausend Menschen nahmen daran teil. Mladic war Ende August im Gefängnis von Den Haag gestorben, wo er eine lebenslange Haftstrafe wegen Völkermords und Verbrechen gegen die Menschlichkeit verbüßte. Die EU kritisierte die Ehrung als Widerspruch zu europäischen Werten. Soweit die Meldungen.
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3: Auf in eine neue Stunde hier im Technikradio mit der Technikshow und unseren Hörbuchtipps der Woche. Also unbedingt dranbleiben.
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1: Das ist schon ein bisschen verrückt. Eigentlich wollte der Anwalt und Musiker Alan Levy, der im Laufe seiner Karriere bereits Dutzende Songs geschrieben hat, nur mal für sich ausprobieren, ob er auch einen Roman verfassen kann. Konnte er. Und Freunde, die ihn lesen durften, waren von Theo in Golden so begeistert, dass Levy ihn nicht wie ursprünglich geplant in der Schreibtischschublade verstauben ließ, sondern veröffentlichte. Und damit gelang ihm auf Anhieb der Sprung an die Spitze der New York Times Bestsellerliste. Nun gibt's Theo in Golden endlich auch auf Deutsch. Und Helke Michael verrät uns mehr dazu in unserem aktuellen Hörbuchtipp.
2: In der hübschen Kleinstadt Golden, südlich von Atlanta, taucht eines Tages ein 86-jähriger Fremder auf. Er nennt sich Theo, kommt schnell mit den Einwohnern ins Gespräch und wird immer wieder gefragt:
3: Was hat Sie hergeführt? Und wo sind Sie zu Hause? Theo tat die Fragen mit einer kurzen Antwort ab. Ich habe an verschiedenen Orten gelebt. Geboren und aufgewachsen bin ich im Norden Portugals, wohnte später aber viele Jahre in New York, wo ich immer noch ein Apartment besitze. Geschäftliche Angelegenheiten bringen mich in diese Stadt, deshalb ist Golden jetzt meine Heimat.
2: Nach ein paar Nächten im Hotel mietet er sich eine zentral gelegene Wohnung, geht viel spazieren und trinkt jeden Tag einen Espresso in seinem Lieblingscafé, das gleichzeitig eine Kunstgalerie ist.
3: An der linken, wie auch der rechten und der hinteren Wand gab es Porträts, 92 an der Zahl, ausgeführt in Bleistift auf weißem Papier und versehen mit schwarzen Rahmen in drei verschiedenen Größen.
2: Zu sehen sind nur Einwohner aus Golden, alle vom selben Künstler gezeichnet. Und diese Porträts, die zwischen 125 und 200 Dollar kosten, kauft Theo mit der Zeit alle auf.
3: Um sie dann ihren rechtmäßigen Besitzern zu übergeben. Ich möchte sie persönlich aushändigen. Das ist mir enorm wichtig. Ich will sie einzeln und nacheinander verschenken.
2: Natürlich fragt sich die ganze Stadt:
3: Warum um alles in der Welt verschenkt der alte Mann diese Porträts einfach? Höchst dubios.
2: Doch eine Antwort bekommen sie erstmal nicht.
3: Theo holte tief Luft, nahm die Brille ab, holte nochmal Luft und verließ dann das Café. Alles lief nach Plan. Ganz wie er es sich erhofft hatte.
1: Was der Fremde mit dieser dubiosen Aktion erreichen will, erfährt man ab sofort in Alan Levys bezauberndem Roman Theo in Golden. Der ist bei Piper erschienen und das von Walter Kreie eingelesene Audiobook bei Hörbuch Hamburg.
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1: Die Bundesregierung nimmt Warnungen von US-Tech-Bossen vor unkontrollierter KI sehr ernst. Das hat der stellvertretende Regierungssprecher Meyer erklärt. Der Nationale Sicherheitsrat habe sich bereits zweimal mit dem Thema befasst. Zuvor hatten unter anderem OpenAI-Chef Sam Altman und Elon Musk vor einer außer Kontrolle geratenen KI gewarnt. Erstmals nutzt die Mehrheit deutscher Unternehmen künstliche Intelligenz. Das zeigt eine Bitkom-Umfrage. 57% der Betriebe ab 20 Mitarbeitern setzen KI ein. Fast dreimal so viele wie vor zwei Jahren. Zwei Drittel berichten von Wettbewerbsvorteilen, doch jedes dritte Unternehmen fürchtet zugleich um seine Existenz. Und der Deutsche Umweltpreis 2026 geht an die Hamburger Umweltjuristin Dr. Roda Verheyen und den Membranfilteringenieur Dr. Klaus Vossenkaul und seine Firma Membion in Rötchen. Das hat die Deutsche Bundesstiftung Umwelt, kurz DBU, bekannt gegeben. Vossenkaul sei ein Vorreiter auf seinem Gebiet. Er hat Membranfilter für Kläranlagen so weiterentwickelt, dass wir Abwasser künftig besser aufbereiten und als wertvolle Ressource nutzen können. Laut DBU-Generalsekretär Alexander Bonde bringt er
2: Kläranlagen in eine neue Dimension mit seiner Technologie. Er macht sie zukunftsfest und dank seiner Ausdauer und seines Erfindergeists erfüllt die neue Technologie seines Betriebes schon heute Standards von morgen, nämlich EU-Vorgaben, die bis Ende Juli 27 in allen EU-Mitgliedstaaten umgesetzt werden müssen.
1: Die besagt, dass Kläranlagen ab einer bestimmten Größe und in Risikogebieten für einen besseren Schutz von Gewässern eine zusätzliche vierte Reinigungsstufe benötigen, um etwa Mikroplastik, Krankheitserreger und multiresistente Keime herauszufiltern. Der Deutsche Umweltpreis ist mit insgesamt 500.000 Euro eine der höchst dotierten Umweltauszeichnungen Europas.
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2: Wer als Kind viel Zeit am Strand verbringt, Wale beobachtet und schwimmen geht, fühlt später ein Leben lang eine starke Verbundenheit mit dem Meer. So wie die kanadische Ärztin Kelly Anderson, die das jetzt eindrucksvoll in ihrem poetischen Debütroman Das Jahr der Wale beschreibt. Der ist gerade die absolute Top-Empfehlung von Reese's Book Club, hinter dem die amerikanische Schauspielerin Reese Witherspoon steckt. Und unser aktueller Hörbuchtipp. Helge Michael verrät uns mehr.
3: Annie MacLeod ist vor der Westküste Kanadas auf einem Segelboot groß geworden, weil ihre Mutter es nicht erträgt, längere Zeit vom Meer getrennt zu sein. Doch nach einem verheerenden Tsunami kehren ihre Eltern nicht mehr nach Hell's Landing zurück.
4: Annie MacLeod kann das Meer nicht hören. Sie gräbt nach Muscheln. Noch hat sie sich nicht in Wassernähe gewagt, obwohl es schon vor 4 Tagen passiert ist. Täglich hält ihre Großmutter Ruth sie an, härter zu arbeiten, sich die Tränen mit einer Schaufel aus dem Leib zu schuften. Vielleicht sind sie gar nicht tot, sagt sie.
3: Noch am gleichen Tag entdeckt Annie einen splitternackten, hilflosen jungen Mann im Meer und rettet ihn aus den Fluten.
4: Er ist höchstens 20, ungefähr so alt wie sie, aber locker über 1,80, mit klatschnassem, blondem Haar, das wie Wasser glänzt. Seine sommersprossenlose Haut irritiert sie. Sieht ihr zu durchscheinend aus. Er wirkt unversehrt. Er sagt kein Wort.
3: Trotzdem verspürt Annie sofort eine seltsame Verbindung zu dem Unbekannten. Sie nimmt ihn mit nach Hause und tauft ihn kurzerhand Walker.
4: In ihrem Kopf überschlagen sich die Fragen. Wer ist er? Und woher kommt er? Wird er bleiben? Und warum macht sie sich so viel daraus, ob er es tut? Und da ist wieder dieses Geräusch. Warum fühlt sich das Surren so gut an? Es strömt über ihre Kopfhaut und legt sich warm über ihre Schultern.
3: Aber dann soll Hale's Landing evakuiert werden und Annie, die sich große Vorwürfe macht, weil sie während des Tsunamis nicht bei den Eltern, sondern bei ihrer großen Jugendliebe Evan war, muss sich entscheiden, wohin ihr Herz gehört.
4: Ihre Lage ist bedenklich. Sie sind allein, mitten im Nirgendwo. Leben von dem, was das Land hergibt, räuchern Fisch und gehen wieder aufs Plumpsklo wie vor 50 Jahren. Hilfe ist noch keine eingetroffen. Versuchsweise malt sie sich aus, wie sie ein Schiff besteigt und aufbricht, Kielwasser hinter ihnen auseinanderschäumt und Hale's Landing in der Ferne verblasst. Es fühlt sich verkehrt an.
2: Wie sich Annie am Ende entscheidet und wie es mit Evan und dem mysteriösen Walker weitergeht, erfährt man ab sofort in Kelly Andersons Das Jahr der Wale. Ihr Roman ist bei Drömer Knauer erschienen und das von Tessa Mittelstädt eingelesene Hörbuch bei Argon.

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2: Im Studio Daniel Bornberg. Schönen guten Morgen. 2 Wochen nach dem Wahlbeben in Sachsen-Anhalt wird heute wiedergewählt. Berlin und Mecklenburg-Vorpommern entscheiden über ihre Landesparlamente. Christiane Hampe berichtet.
3: In Sachsen-Anhalt war die AfD ja nur knapp an der absoluten Mehrheit vorbeigeschrammt. Darauf kann sie heute wohl nicht hoffen, schon gar nicht in Berlin. Da lag die AfD in den Umfragen zuletzt auf Platz 3. CDU und Linke liefern sich da ein Kopf-an-Kopf-Rennen. In MV sind AfD und SPD fast gleich auf. In beiden Ländern sieht es aber danach aus, als könnte die AfD ihr Ergebnis der letzten Wahlen in etwa verdoppeln. Für die Bundesregierung, speziell für den Kanzler, droht also der nächste Denkzettel.
2: Die Kritik am neuen Tankrabatt der Bundesregierung reißt nicht ab. Auch die Wirtschaftsweise Grimm schaltet sich jetzt ein. Es ist zynisch, auf Kosten der jungen Generation das Fahren von Autos mit Verbrennungsmotor zu subventionieren, sagte sie dem Kölner Stadtanzeiger. Mehr Unterstützung vom Bund für die Kommunen in Deutschland, das fordert der Städte- und Gemeindebund. Aus dem Infrastrukturpaket sollten weitere 65 Milliarden Euro an die Kommunen gehen. Mehr von Silas Quiring.
4: Schulen und Straßen müssen saniert, Krankenhäuser wegen des Klimawandels modernisiert oder aber Infrastruktur vor Angriffen geschützt werden. So begründet Hauptgeschäftsführer Berghegger im Kölner Stadtanzeiger die Forderung des Städte- und Gemeindebundes. 65 Milliarden Euro kommen dafür vom Bund. Der Städte- und Gemeindetag fordert angesichts der desolaten Finanzlage vieler Städte und Gemeinden doppelt so viel Geld.
2: Ein Scherz ist für 2 Deutsche im Pariser Louvre mit einer Festnahme geendet. Die Männer hatten 2 selbstgemachte Bilder neben der Mona Lisa an die Wand geklebt. 2 Wachleute setzten sie fest. Die Wand wurde leicht beschädigt, das Da Vinci-Gemälde blieb unversehrt. In der Fußball-Bundesliga verabschiedet sich Borussia Dortmund mit einer perfekten Punkteausbeute in die Länderspielpause. Im Duell der Champions-League-Teilnehmer setzte sich der BVB mit 1:0 beim VfB Stuttgart durch. Der 4. Sieg im 4. Spiel bedeutet die Tabellenführung. Außerdem spielten HSV Köln 2:1, Gladbach Mainz 3:4, Frankfurt Freiburg 2:2 und Bremen Augsburg 3:2.
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5: Mit KI-Support. Viele Wolken gibt's heute Morgen und dazu regnet's vor allem im Norden und in der Mitte. Im Laufe des Tages wird der Regen Richtung Süden schwächer, dafür kann's nachmittags im Norden nochmal kräftige Schauer geben, vereinzelt auch Gewitter. An der Küste sind Sturmböen dabei, die Höchstwerte liegen zwischen 17 und 27 Grad. Morgen bleibt's wechselhaft mit Schauern, maximal bis 23 Grad.
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2: Im Studio Daniel Bornberg. Schönen guten Morgen. Wird der Wahlsonntag heute zum Schicksalstag für Kanzler Merz? Berlin und Mecklenburg-Vorpommern wählen ihre Landesparlamente. Gut möglich, dass heute Abend die Kanzlerdebatte so richtig entflammt, Anne Brauer.
3: Ja, auch wenn zum Beispiel die CDU-Ministerpräsidenten in den letzten Tagen versucht haben, die Personaldiskussion wegzumoderieren. Aber die Aussichten für Merz-CDU sind alles andere als rosig. In Berlin lieferte sie sich in den Umfragen zwar ein Kopf-an-Kopf-Rennen mit der Linken um die Spitzenposition, muss aber mit deutlichen Verlusten rechnen. In Mecklenburg-Vorpommern lag die CDU nur noch knapp über der 5%-Hürde. Und in beiden Ländern dürfte die AfD kräftig zulegen. Also, der nächste Denkzettel droht für die Bundesregierung und allen voran für Friedrich Merz.
2: Der Städte- und Gemeindebund fordert für die Kommunen in Deutschland mehr Geld aus dem Infrastrukturpaket des Bundes. Es müssten weitere 65 Milliarden Euro bereitgestellt werden, sagte Hauptgeschäftsführer Berghegger dem Kölner Stadtanzeiger. Das wäre doppelt so viel wie bislang geplant. Deutschlands ranghöchster Soldat, Generalinspekteur Breuer, wird neuer Vorsitzender des NATO-Militärausschusses. Er wird damit der wichtigste militärische Berater von NATO-Generalsekretär Rutte. Der Vier-Sterne-General soll den Posten im Juli nächsten Jahres antreten. Bei einer Regulierung von KI sind von der US-Regierung wohl keine großen Sprünge zu erwarten, aber Präsident Trump hat jetzt zumindest mehr Überwachung angekündigt, Colin Mock.
4: Ja, schon, aber von Sicherheitsbedenken, was künstliche Intelligenz angeht, will er weiter nichts wissen und betont auch, dass diese neue AI-Force, die er ankündigt, nicht dafür da ist, das Wachstum der Industrie zu drosseln, sondern darauf aufzupassen, während sie wächst. Erst vor kurzem hatte Trump von einer kranken Verschwörung gegen KI gesprochen. Einige bekannte KI-Modelle hatten für Bedenken gesorgt, nachdem Entwickler immer wieder unfreiwillige Ausbrüche bei Tests öffentlich gemacht hatten.
2: In der Fußball-Bundesliga bleibt Borussia Dortmund makellos. Der BVB hat sich im vierten Spiel den vierten Sieg gesichert. 1:0, der entstand in Stuttgart. Damit sind die Dortmunder neuer Tabellenführer. Die weiteren Ergebnisse: Frankfurt-Freiburg 2:2, Bremen-Augsburg 3:2, Gladbach-Mainz 3:4 und HSV-Köln 2:1.
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5: Mit KI-Support. Viele Wolken und immer mal wieder Regen gibt es heute. Später lockert das kurz auf. Dann kommen aber wieder kräftige Schauer und einzelne Gewitter dazu. Und an der Küste wird es mit Sturmböen ungemütlich. Von Schwarzwald bis Niederbayern bleibt es dagegen länger sonnig und trocken. Insgesamt steigen die Werte auf 17 bis 27 Grad. Morgen geht's wechselhaft weiter mit Schauern und einzelnen Gewittern, maximal bis 23 Grad.

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1: Mit Michael Daub. Sozialverbände und Gewerkschaften warnen nach dem Wahlsieg der AfD in Sachsen-Anhalt vor Folgen für Minderheiten und demokratische Grundsätze und fordern eine klare Abgrenzung der anderen Parteien. Der Sozialverband VDK kritisiert, das AfD-Regierungsprogramm bedeute Ausgrenzung etwa für Menschen mit Behinderung. Die türkische Gemeinde fordert besseren Schutz vor rechtsextremer Gewalt. Verdi und die GEW mahnen zur Distanz bei der Regierungsbildung. Auch die Kirchen warnen vor einer Aushöhlung von Menschenwürde, Demokratie und Rechtsstaat. Nach dem Wahlerfolg der AfD in Sachsen-Anhalt hat BSWK-Chefin Amira Mohamed Ali klargestellt, dass ihre Partei AfD-Spitzenkandidat Ulrich Siegmund nicht zum Ministerpräsidenten wählen werde. Dem Sender Phoenix sagte sie, man sei offen für Gespräche über Sachfragen mit allen Parteien, führe aber keine Koalitionsverhandlungen. Mohamed Ali sprach sich stattdessen für einen überparteilichen Ministerpräsidenten aus, der wechselnde Mehrheiten sucht. Das deutsche Stromnetz bleibt Ziel von Sabotageplänen. Sowohl in Nordrhein-Westfalen als auch in Sachsen sind weitere Abschussvorrichtungen an Hochspannungsleitungen entdeckt worden. Die Sicherheitsbehörden fahnden seit Tagen nach einem 48-Jährigen, der in mehreren Bundesländern versucht haben soll, mit Raketen Kurzschlüsse an den Leitungen auszulösen. Der wegen Völkermords verurteilte bosnisch-serbische Kriegsverbrecher Ratko Mladic ist in Belgrad mit staatlichen und militärischen Ehren beigesetzt worden. Mehrere tausend Menschen nahmen daran teil. Mladic war Ende August im Gefängnis von Den Haag gestorben, wo er eine lebenslange Haftstrafe wegen Völkermords und Verbrechen gegen die Menschlichkeit verbüßte. Die EU kritisierte die Ehrung als Widerspruch zu europäischen Werten. Soweit die Meldungen.
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1: Die Bundesregierung nimmt Warnungen von US-Tech-Bossen vor unkontrollierter KI sehr ernst. Das hat der stellvertretende Regierungssprecher Meyer erklärt. Der Nationale Sicherheitsrat habe sich bereits zweimal mit dem Thema befasst. Zuvor hatten unter anderem OpenAI-Chef Sam Altman und Elon Musk vor einer außer Kontrolle geratenen KI gewarnt. Erstmals nutzt die Mehrheit deutscher Unternehmen künstliche Intelligenz. Das zeigt eine Bitkom-Umfrage. 57% der Betriebe ab 20 Mitarbeitern setzen KI ein. Fast dreimal so viele wie vor zwei Jahren. Zwei Drittel berichten von Wettbewerbsvorteilen, doch jedes dritte Unternehmen fürchtet zugleich um seine Existenz. Und der Deutsche Umweltpreis 2026 geht an die Hamburger Umweltjuristin Dr. Roda Verheyen und den Membranfilteringenieur Dr. Klaus Vossenkaul und seine Firma Membion in Rötchen. Das hat die Deutsche Bundesstiftung Umwelt, kurz DBU, bekannt gegeben. Vossenkaul sei ein Vorreiter auf seinem Gebiet. Er hat Membranfilter für Kläranlagen so weiterentwickelt, dass wir Abwasser künftig besser aufbereiten und als wertvolle Ressource nutzen können. Laut DBU-Generalsekretär Alexander Bonde bringt er
2: Kläranlagen in eine neue Dimension mit seiner Technologie. Er macht sie zukunftsfest und dank seiner Ausdauer und seines Erfindergeists erfüllt die neue Technologie seines Betriebes schon heute Standards von morgen, nämlich EU-Vorgaben, die bis Ende Juli die 27 in allen EU-Mitgliedstaaten umgesetzt werden müssen.
1: Die besagt, dass Kläranlagen ab einer bestimmten Größe und in Risikogebieten für einen besseren Schutz von Gewässern eine zusätzliche vierte Reinigungsstufe benötigen, um etwa Mikroplastik, Krankheitserreger und multiresistente Keime herauszufiltern. Der Deutsche Umweltpreis ist mit insgesamt 500.000 Euro eine der höchst dotierten Umweltauszeichnungen Europas.
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1: Und mit Heinz-Rudolf Kunze. Der Musiker ist gerade auf Tour und sagt ganz offen und ehrlich, von moderner Technik hält er nicht besonders viel.
2: Ich bin ein verrückter Romantiker. Ich bin ein Don Quixote-Typ und ich würde mir wünschen, das Internet wäre nie erfunden worden. Denn es hat die Menschen nur blöder gemacht. Früher mussten sie alles nachlesen in Büchern, da waren die Menschen klüger. Ich weiß, dass es Blödsinn ist. Genauso könnte ich auch sagen, ich wünschte mir, dass wir alle nicht sterben müssen. Gewisse Dinge sind einfach nicht aufhaltbar. Also muss man das Beste aus ihnen machen. Aber ich sage ganz offen, was jetzt mit KI auf uns zukommt, das ist mir dermaßen gruselig und ich glaube, noch vollkommen unbeherrschbar und die Menschen ahnen noch gar nicht, welches Fass sie da aufgemacht haben.
1: Und hier ist er jetzt auch im Technikradio musikalisch mit einem seiner größten Hits. Hier ist Dein ist mein ganzes Herz von Heinz-Rudolf Kunze.

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1: Mit Michael Daub. Sozialverbände und Gewerkschaften warnen nach dem Wahlsieg der AfD in Sachsen-Anhalt, verfolgen für Minderheiten und demokratische Grundsätze und fordern eine klare Abgrenzung der anderen Parteien. Der Sozialverband VDK kritisiert, das AfD-Regierungsprogramm bedeute Ausgrenzung etwa für Menschen mit Behinderung. Die türkische Gemeinde fordert besseren Schutz vor rechtsextremer Gewalt. Verdi und die GEW mahnen zur Distanz bei der Regierungsbildung. Auch die Kirchen warnen vor einer Aushöhlung von Menschenwürde, Demokratie und Rechtsstaat. Nach dem Wahlerfolg der AfD in Sachsen-Anhalt hat BSWK-Chefin Amira Mohamed Ali klargestellt, dass ihre Partei AfD-Spitzenkandidat Ulrich Siegmund nicht zum Ministerpräsidenten wählen werde. Dem Sender Phoenix sagte sie, man sei offen für Gespräche über Sachfragen mit allen Parteien, führe aber keine Koalitionsverhandlungen. Mohamed Ali sprach sich stattdessen für einen überparteilichen Ministerpräsidenten aus, der wechselnde Mehrheiten sucht. Das deutsche Stromnetz bleibt Ziel von Sabotageplänen. Sowohl in Nordrhein-Westfalen als auch in Sachsen sind weitere Abschussvorrichtungen an Hochspannungsleitungen entdeckt worden. Die Sicherheitsbehörden fahnden seit Tagen nach einem 48-Jährigen, der in mehreren Bundesländern versucht haben soll, mit Raketen Kurzschlüsse an den Leitungen auszulösen. Der wegen Völkermords verurteilte bosnisch-serbische Kriegsverbrecher Ratko Mladic ist in Belgrad mit staatlichen und militärischen Ehren beigesetzt worden. Mehrere tausend Menschen nahmen daran teil. Mladic war Ende August im Gefängnis von Den Haag gestorben, wo er eine lebenslange Haftstrafe wegen Völkermords und Verbrechen gegen die Menschlichkeit verbüßte. Die EU kritisierte die Ehrung als Widerspruch zu europäischen Werten. Soweit die Meldungen.
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1: Das ist schon ein bisschen verrückt. Eigentlich wollte der Anwalt und Musiker Alan Levy, der im Laufe seiner Karriere bereits Dutzende Songs geschrieben hat, nur mal für sich ausprobieren, ob er auch einen Roman verfassen kann. Konnte er. Und Freunde, die ihn lesen durften, waren von Theo in Golden so begeistert, dass Levy ihn nicht wie ursprünglich geplant in der Schreibtischschublade verstauben ließ, sondern veröffentlichte. Und damit gelang ihm auf Anhieb der Sprung an die Spitze der New York Times Bestsellerliste. Nun gibt's Theo in Golden endlich auch auf Deutsch. Und Helke Michael verrät uns mehr dazu in unserem aktuellen Hörbuchtipp.
2: In der hübschen Kleinstadt Golden südlich von Atlanta taucht eines Tages ein 86-jähriger Fremder auf. Er nennt sich Theo, kommt schnell mit den Einwohnern ins Gespräch und wird immer wieder gefragt:
3: Was hat Sie hergeführt? Und wo sind Sie zu Hause? Theo tat die Fragen mit einer kurzen Antwort ab. Ich habe an verschiedenen Orten gelebt. Geboren und aufgewachsen bin ich im Norden Portugals, wohnte später aber viele Jahre in New York, wo ich immer noch ein Apartment besitze. Geschäftliche Angelegenheiten bringen mich in diese Stadt, deshalb ist Golden jetzt meine Heimat.
2: Nach ein paar Nächten im Hotel mietet er sich eine zentral gelegene Wohnung, geht viel spazieren und trinkt jeden Tag einen Espresso in seinem Lieblingscafé, das gleichzeitig eine Kunstgalerie ist.
3: An der linken, wie auch der rechten und der hinteren Wand gab es Porträts, 92 an der Zahl, ausgeführt in Bleistift auf weißem Papier und versehen mit schwarzen Rahmen in drei verschiedenen Größen.
2: Zu sehen sind nur Einwohner aus Golden, alle vom selben Künstler gezeichnet. Und diese Porträts, die zwischen 125 und 200 Dollar kosten, kauft Theo mit der Zeit alle auf.
3: Um sie dann ihren rechtmäßigen Besitzern zu übergeben. Ich möchte sie persönlich aushändigen. Das ist mir enorm wichtig. Ich will sie einzeln und nacheinander verschenken.
2: Natürlich fragt sich die ganze Stadt:
3: Warum um alles in der Welt verschenkt der alte Mann diese Porträts einfach? Höchst dubios.
2: Doch eine Antwort bekommen sie erstmal nicht.
3: Theo holte tief Luft, nahm die Brille ab, holte nochmal Luft und verließ dann das Café. Alles lief nach Plan, ganz wie er es sich erhofft hatte.
1: Was der Fremde mit dieser dubiosen Aktion erreichen will, erfährt man ab sofort in Alan Levys bezaubernem Roman Theo in Golden. Der ist bei Piper erschienen und das von Walter Kreie eingelesene Audiobook bei Hörbuch Hamburg.

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2: Die Bundesregierung nimmt Warnungen von US-Tech-Bossen vor unkontrollierter KI sehr ernst. Das hat der stellvertretende Regierungssprecher Meyer erklärt. Der Nationale Sicherheitsrat habe sich bereits zweimal mit dem Thema befasst. Zuvor hatten unter anderem OpenAI-Chef Sam Altman und Elon Musk vor einer außer Kontrolle geratenen KI gewarnt. Erstmals nutzt die Mehrheit deutscher Unternehmen künstliche Intelligenz. Das zeigt eine Bitkom-Umfrage. 57% der Betriebe ab 20 Mitarbeitern setzen KI ein. Fast dreimal so viele wie vor zwei Jahren. Zwei Drittel berichten von Wettbewerbsvorteilen, doch jedes dritte Unternehmen fürchtet zugleich um seine Existenz. Und der Deutsche Umweltpreis 2026 geht an die Hamburger Umweltjuristin Dr. Roda Verheyen und den Membranfilteringenieur Dr. Klaus Vossenkaul und seine Firma Membion in Rötchen. Das hat die Deutsche Bundesstiftung Umwelt, kurz DBU, bekannt gegeben. Vossenkaul sei ein Vorreiter auf seinem Gebiet. Er hat Membranfilter für Kläranlagen so weiterentwickelt, dass wir Abwasser künftig besser aufbereiten und als wertvolle Ressource nutzen können. Laut DBU-Generalsekretär Alexander Bonde bringt er
3: Kläranlagen in eine neue Dimension mit seiner Technologie. Er macht sie zukunftsfest und dank seiner Ausdauer und seines Erfindergeists erfüllt die neue Technologie seines Betriebes schon heute Standards von morgen, nämlich EU-Vorgaben, die bis Ende Juli 27 in allen EU-Mitgliedstaaten umgesetzt werden müssen.
2: Die besagt, dass Kläranlagen ab einer bestimmten Größe und in Risikogebieten für einen besseren Schutz von Gewässern eine zusätzliche vierte Reinigungsstufe benötigen, um etwa Mikroplastik, Krankheitserreger und multiresistente Keime herauszufiltern. Der Deutsche Umweltpreis ist mit insgesamt 500.000 Euro eine der höchst dotierten Umweltauszeichnungen Europas.
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1: Wer als Kind viel Zeit am Strand verbringt, Wale beobachtet und schwimmen geht, fühlt später ein Leben lang eine starke Verbundenheit mit dem Meer. So wie die kanadische Ärztin Kelly Anderson, die das jetzt eindrucksvoll in ihrem poetischen Debütroman Das Jahr der Wale beschreibt. Der ist gerade die absolute Top-Empfehlung von Reese's Book Club, hinter dem die amerikanische Schauspielerin Reese Witherspoon steckt. Und unser aktueller Hörbuchtipp. Helke Michael verrät uns mehr.
2: Annie MacLeod ist vor der Westküste Kanadas auf einem Segelboot groß geworden, weil ihre Mutter es nicht erträgt, längere Zeit vom Meer getrennt zu sein. Doch nach einem verheerenden Tsunami kehren ihre Eltern nicht mehr nach Hell's Landing zurück.
3: Annie MacLeod kann das Meer nicht hören. Sie gräbt nach Muscheln. Noch hat sie sich nicht in Wassernähe gewagt, obwohl es schon vor 4 Tagen passiert ist. Täglich hält ihre Großmutter Ruth sie an, härter zu arbeiten, sich die Tränen mit einer Schaufel aus dem Leib zu schuften. Vielleicht sind sie gar nicht tot, sagt sie.
2: Noch am gleichen Tag entdeckt Annie einen splitternackten, hilflosen jungen Mann im Meer und rettet ihn aus den Fluten.
3: Er ist höchstens 20, ungefähr so alt wie sie, aber locker über 1,80, mit klatschnassem, blondem Haar, das wie Wasser glänzt. Seine sommersprossenlose Haut irritiert sie. Sieht ihr zu durchscheinend aus. Er wirkt unversehrt. Er sagt kein Wort.
2: Trotzdem verspürt Annie sofort eine seltsame Verbindung zu dem Unbekannten. Sie nimmt ihn mit nach Hause und tauft ihn kurzerhand Walker.
3: In ihrem Kopf überschlagen sich die Fragen. Wer ist er? Und woher kommt er? Wird er bleiben? Und warum macht sie sich so viel daraus, ob er es tut? Und da ist wieder dieses Geräusch.

0: Geräusch. Warum fühlt sich das Surren so gut an? Es strömt über ihre Kopfhaut und legt sich warm über ihre Schultern.
1: Aber dann soll Hale's Landing evakuiert werden und Annie, die sich große Vorwürfe macht, weil sie während des Tsunamis nicht bei den Eltern, sondern bei ihrer großen Jugendliebe Evan war, muss sich entscheiden, wohin ihr Herz gehört.
0: Ihre Lage ist bedenklich. Sie sind allein, mitten im Nirgendwo, leben von dem, was das Land hergibt, räuchern Fisch und gehen wieder aufs Plumpsklo wie vor 50 Jahren. Hilfe ist noch keiner eingetroffen. Versuchsweise malt sie sich aus, wie sie ein Schiff besteigt und aufbricht, Kielwasser hinter ihnen auseinanderschäumt und Hale's Landing in der Ferne verblasst. Es fühlt sich verkehrt an.
2: Wie sich Annie am Ende entscheidet und wie es mit Ethan und dem mysteriösen Walker weitergeht, erfährt man ab sofort in Kelly Andersons »Das Jahr der Wale«. Ihr Roman ist bei Drömer Knauer erschienen und das von Tessa Mittelstädt eingelesene Hörbuch bei Argon.

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Hallo, liebe Funkamateure und Kurzwellenfreunde, herzlich willkommen zu unserer wöchentlichen Sendung von Radio DARC. Schon zum 606. Mal dürfen wir Sie hier recht herzlich begrüßen. Das Datum der Erstveröffentlichung ist Freitag, der 18. September 2026. Ich bin Conny Farren und werde Sie durch die kommende Sendestunde führen. Bei uns dreht sich alles um Funktechnik. Heute werfen wir einen Blick auf nützliche und überflüssige Neuheiten von der IFA-Fachmesse in Berlin. Auch wird der österreichische Versuchssenderverband 100 Jahre alt. Drehen Sie nun Ihren Empfänger so richtig auf, denn jetzt knistert es in der Antenne und die Endstufen müssen Schwerstarbeit leisten, wenn wir losrocken. Hier ist ein klassischer Rock'n'Roll aus Holland. Hier ist die Gruppe René and the Alligators aus dem Jahr 1978 und Sweet Nothings.

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1: Heute mit diesen Themen. Weinheimer UKW-Tagung lockte tausende Besucher an. Online-Schulung zur Vorbereitung auf 3 Top-Funk-Wettbewerbe. 22. Weltmeisterschaft in Hochgeschwindigkeitstelegrafie und neue Suchfunktion auf der DARC-Webseite. In Weinheim an der Bergstraße kamen am 2. Septemberwochenende wieder viele Funkamateure zur traditionellen UKW-Tagung zusammen. Man konnte sich austauschen und über Neuigkeiten und Trends informieren. Neben dem geselligen Part am Clubhaus Delta Lima 0 Whisky Hotel mit Camping war vor allem das Vortragsprogramm mit der Händlerausstellung und dem Flohmarkt in der Dietrich-Bonhoeffer-Schule Weinheim Anziehungspunkt. In 3 Vortragssälen erfuhren die Tagungsbesucher viel Neues. Wenn man von der 71. Tagung hört, das ist nicht nur eine Veranstaltung, sondern eine Institution, stellte der Weinheimer Oberbürgermeister Michael Möslang in seiner Begrüßungsrede der Tagung fest. Die Geschichte der Tagung reicht bis in die 50er Jahre zurück. Heute kommen noch immer Funkamateure nach Weinheim, so Möslang. Dies sei bemerkenswert, da in den 50er Jahren die Technikwelt noch ganz anders aussah. Sein Fazit? Technik verändert sich, die Neugierde bleibt. Beispielsweise ging Peter Tjerk de Boer, Papa Alpha 3, Foxtrot Whisky Mike der Frage nach, ob man einen per 3D-Druck gefertigten Träger für gekoppelte Spulen entwerfen könne. Hier fand neue Technik ebenso Eingang wie bei Andreas Spieß, Hotel Bravo 9, Bravo Lima Alpha, der sich mit künstlicher Intelligenz und ihrem Nutzen besonders für die Entwicklung von Software befasste. Sein Fazit, die Geschwindigkeit zum Ergebnis motiviere enorm. So ermögliche die Anwendung von KI bisher unerreichbare Projekte, der Mensch habe aber Wünsche und bleibe der Auftraggeber und Prüfer. Eyecatcher war indes der große EME-Portabelspiegel von Emil Bergmann, Delta Lima 8, Juliet Juliet. Über seine EME-Erfahrungen berichtete er in einem eigenen Vortrag. Neben diesen gab es noch viele weitere über den gesamten Tag. Eine Europapremiere konnten die Besucher am Icom-Stand erleben. Der Hersteller zeigte dem europäischen Publikum erstmals seinen neuen IC7110 Transceiver, der kürzlich erst auf der Tokyo Ham Fair vorgestellt wurde. Ein Verkaufspreis steht noch nicht fest, informierte man am Stand. Kenwood stellte seinen TMD 750 ebenfalls neueste Technik vor und zeigte passend ein neues Bluetooth-Headset mit PTT-Funktion. Zum Ende des Samstags konnte man die Exponate des Selbstbauwettbewerbs bestaunen. Es lagen 8 Exponate von 7 Einreichern vor, welche die Jury zu bewerten hatte. Darunter eine latenzarme In-House-Remote-Bedienung für den IC7300, eine LD-MOS-Endstufe und eine selbstgebaute Squeeze-Morse-Taste. Der Termin der 72. UKW-Tagung steht indes auch schon fest. Es ist der 10. bis 12. September 2027. In den kommenden Wochen stehen gleich 3 Top-Funk-Wettbewerbe auf dem Programm. Eine perfekte Gelegenheit, Contestluft zu schnuppern oder nach längerer Pause wieder einzusteigen. Doch wie bereitet man sich richtig vor? Welche Technik braucht man wirklich? Und wie schafft man es, dass ein Contest vor allem eines macht, richtig Spaß? Hierfür gibt es die Contest University, die jedes Jahr auf der Funkfachmesse Ham Radio in Friedrichshafen am Bodensee stattfindet. Was aber, wenn man nicht dorthin reisen konnte? Hierfür hat die Rhein-Ruhr DX Association einen Online-Lehrgang aufgesetzt, der am 8. Oktober startet. Alles Wichtige zum WAG-Contest und den CQ Worldwide-Wettbewerben wird dort vermittelt. Einsteigern und Wiedereinsteigern wird aufgezeigt, wie sie das Beste aus diesen spannenden Events herausholen können. Zu erfahren gibt es praxisnahe Tipps, echte Erfahrungen und hilfreiche Tricks an die Hand. Unkompliziert, verständlich und direkt aus der Praxis. Schauen Sie im Online-Seminar vorbei und entdecken Sie, wie viel Spaß Amateurfunk-Contesting machen kann. Am 2. Donnerstag im Oktober geht es los, also am 8.10.2026 um 20 Uhr auf der RRDXA-Webseite. Hier klicken Sie dort auf Meet. Vom 8. bis 12. Oktober treffen sich die Schnelltelegrafisten zur 22. HST-Weltmeisterschaft in Sousse, Tunesien. In diesem Wettbewerb wird in mehreren Kategorien derjenige Funkamateur ermittelt, der am schnellsten Morsezeichen aufnehmen kann. Der aktuelle Rekordhalter ist der Rumäne Alexandru Lanis Scutara, Rufzeichen Yankee Oscar 8 Yankee November Sierra. Er konnte im Sommer 2025 1160 Zeichen pro Minute fehlerfrei nur mit dem Gehör aufnehmen und mitschreiben. Die diesjährigen Wettkämpfe finden im Hotel El Muradi Palace statt. Der internationalen Jury gehören Matthias Kolpe, Delta Lima 4, Mike und Frank Rossmann, Delta Lima 2, Charlie an. OM Frank ist im DARC-Referat Conteste auch zuständig für das Fachgebiet Schnelltelegrafie. Die Suchfunktion auf der Webseite des Deutschen Amateurradioclubs e.V. wurde komplett erneuert und durchsucht jetzt den vollständigen Text von Seiten, Nachrichten und PDF-Dokumenten. Erstmals eingebunden sind außerdem die Lerninhalte von 50ohm.de als eigener, kuratierter Bereich Ausbildung mit über 400 Lektionen. Damit finden sich Vereinsnachrichten und Lehrstoff erstmals an einer Stelle. Die neue Suche durchsucht den vollständigen Text von rund 15.000 Inhalten auf darc.de, von der Satzung bis zum Merkblatt. Auch eingescannte Dokumente sind per Texterkennung erfasst und damit auffindbar. Im Lern- und Ausbildungsbereich liefert die Suche damit nicht mehr nur Seiten, auf denen ein Begriff vorkommt, sondern eine fachliche, kuratierte Erklärung. Wer wissen möchte, was ein Schwingkreis ist oder wie sich der Wellenwiderstand einer Leitung ergibt, bekommt direkt die passende Lektion angezeigt. Das ist nicht nur für Prüfungskandidaten interessant, sondern für alle, die etwas nachschlagen wollen. Über die Reiter lassen sich die Treffer nach Art filtern. Sortiert werden kann nach Relevanz oder nach Datum. Treffer öffnen sich in einem neuen Tab, damit die Ergebnisliste erhalten bleibt. Inhalte aus dem Mitgliederbereich werden wie bisher nur angemeldeten Mitgliedern angezeigt. Die neue Suche ist über das Suchfeld auf jeder Seite erreichbar oder direkt unter www.darc.de/suche/. Das waren unsere heutigen Meldungen aus der Funkwelt für Sie. Der kommende Titel ist ein Musikwunsch aus Hamburg. Bernie, Delta Lima 6 X-Ray Bravo, hat uns einen ganz besonderen Titel empfohlen. Es ist ein Remix des Titels Better Davis Eyes, der im Jahr 1981 von Kim Carnes veröffentlicht wurde. Darauf haben DJ Marca Passos und online etwas mit ihrem PC herumgespielt. Und was dabei herausgekommen ist, davon können Sie sich nun eine Meinung bilden.

0: Wenn Handy- und Datennetze ausfallen, kann Amateurfunk zu einer wichtigen Verbindung und zum Lebensretter werden. Oder wenn es keinen Strom mehr gibt. In den heutigen Zeiten von Naturkatastrophen und politischen Krisen passiert das häufiger, als uns lieb ist. Die Politik hat oftmals keine Antwort darauf. Warum das traditionsreiche Amateurfunk-Hobby gerade in Krisenzeiten Bedeutung hat, wie sich der Amateurfunk verändert und was bis heute daran fasziniert, darüber sprach der Präsident des österreichischen Versuchssenderverbandes Michael Kastelitsch, Oscar Echo 1, Mike Charlie Uniform.
1: Über das Wesen des Amateurfunks möchte ich jetzt mit dem Präsidenten des ÖVSV, also des österreichischen Versuchssenderverbandes, wie es heißt, sprechen. Michael Kastelitsch, schön, dass Sie da sind.
2: Grüß Gott.
1: In Zeiten von Kriegen, Naturkatastrophen, wir haben es gehört, möglicherweise Blackouts, rückt ja der Amateurfunk wieder in den Fokus. Welche Bedeutung kann Amateurfunk gerade bei solchen Szenarien spielen, wenn andere Kommunikationsmittel nicht mehr funktionieren?
2: Die Funkamateurinnen und Funkamateure in Österreich leben ja das Hobby. Das heißt, wir beschäftigen uns mit Funktechnik und mit der Wellenausbreitung. Und wenn wirklich ein Blackout kommen sollte, hoffen wir, dass die staatlichen Kommunikationssysteme sehr lange funktionieren. Aber wenn diese nicht mehr funktionieren, können wir einspringen. Wir sind ja territoriell über ganz Österreich verteilt. Das heißt, wir sind überall. Und die können dann die Behörde auf Wunsch der Behörde unterstützen und hier Brücken machen, wie wir es ja schon gemacht haben in Kaltür. Da hat der Arzt das übernommen und da treten wir gerne ein.
1: Wie war das damals in Kaltür?
2: Was ist die Lawine genau hat die gesamte Kommunikation weggerissen. Das war auch noch früh, bevor es wirklich die intensive Mobilkommunikation gegeben hat. Die Leitungen waren kaputt und der Arzt war Funkamateur, der Arzt in Kaltür, und der hat die ganzen Einsatzkräfte 3 Tage lang mit einem Amateurfunkgerät koordiniert.
1: Ja, schon fantastisch. Also es gibt fast 8000 Mitglieder, die das eben machen. Der Verband hat 100 Jahre jetzt gefeiert in Österreich, aber wie lang gibt es das denn insgesamt schon?
2: Also seit 1926 gibt es uns schon. Wir feiern 100 Jahre im Volkstheater am 21. September mit einem Theaterstück, was extra dafür für uns geschrieben wurde. Und es gibt seit 1924 Aufzeichnungen von Funkamateuren, vereinzelte. Aber der richtige Amateurfunkbetrieb hat tatsächlich erst mit unserem Verein, mit dem österreichischen Versuchssenderverband begonnen und hat dann Fahrt aufgenommen.
1: Jetzt kann ich mir vorstellen, von 1926 bis jetzt hat sich doch sehr, sehr viel verändert. Früher muss das überhaupt ein Wahnsinn gewesen sein, wenn man quasi drahtlos mit jemandem kommunizieren konnte. Inzwischen gibt es Internet, es gibt Handy. Was hat das jetzt auch für den Amateurfunk bedeutet? Inwiefern hat er sich verändert?
2: Genau, unsere Welt hat sich sehr stark verändert, kommunikationstechnisch. Es gibt 0,1%, die sich für den Amateurfunk interessieren, für die Wellenausbreitung. Und der Unterschied zum Telefon, selbstverständlich kann man in Australien anrufen, aber man muss jemanden kennen. Und wir haben 20.000 Funkamateurinnen und Funkamateure, mit denen wir in Australien funken können. Und die Faszination für mich persönlich ist nach wie vor, man spannt einen Draht, steckt ein Antennenkabel an, steckt das Funkgerät unten an und kann mit der Welt kommunizieren. Abhängig von der Sonne, nicht immer so sicher wie ein Telefon. Aber die Sache funktioniert also völlig unabhängig, wenn man Autobatterie macht oder eine kleine Batterie, funktioniert das immer. Deshalb sind wir auch so resilient gegen Stromausfälle.
1: Wie kann man sich das vorstellen? Jetzt bin ich Amateurfunker oder Funkerin, sitze zu Hause. Über was unterhalte ich mich mit den Kollegen in Australien? Technische Dinge oder?
2: Belanglose Dinge. Wir machen keine Politikdiskussionen, aber persönliche Dinge, technisch weiterentwickelt. Andere technischen Felder, die einen interessiert, also sehr viel technisch affine Menschen. Und die kommunizieren über Antennen, Wellenausbreitung. Es gibt ein mannigfaltiges Spektrum, weil der Amateurfunk eben so ein großes Spektrum abdeckt.
1: Das klingt ja urspannend.
2: Ja.
1: Ich würde das gerne mal probieren. Was muss ich können? Muss ich besondere Fähigkeiten haben? Beziehungsweise ich brauche wahrscheinlich eine Grundausrüstung. Muss ich was lernen? Muss ich eine Prüfung ablegen, damit ich das mache?
2: Sie müssen eine Prüfung ablegen beim Fernmeldebüro. Das ist eine staatliche Prüfung, wo es 3 Schwierigkeitsklassen gibt, sagt man, um verschiedene Lizenzklassen mit verschiedenen Möglichkeiten zu erwerben. Und Sie haben dann einen Vorbereitungskurs, den wir anbieten vom österreichischen Versuchssenderverband. Und mit diesem Vorbereitungskurs sind Sie gut vorbereitet für die Prüfung, wo Sie dann das technische Grundhandwerk gelernt haben. Viel Praxis müssen Sie dann auch noch sammeln im Betrieb.
1: Okay, und das Gerät kann ich mir besorgen?
2: Also das Einsteigergerät haben wir jetzt in Wagrain bei unserem Jugendcamp um 100 € Bauteilekosten zusammengelötet mit den jungen Menschen. Damit kann man schon loslegen, aber man kann auch 20.000, 30.000 Euro ausgeben.
1: Also wie bei allem, man kann
2: unendlich
1: natürlich schon,
2: wieder.
1: Bis Frage, ja. Ihr kommuniziert ja nicht unbedingt mit Namen, es gibt diese Kürzel, die man kennt.
2: Rufzeichen.
1: Rufzeichen? Bei Ihnen habe ich mir aufgeschrieben OE1MCU, was
2: Richtig.
1: Heißt das?
2: Das ist OE ist Österreich, steht auch auf jedem Flugzeug drauf, wird von der ITU vergeben und von unserer Behörde zugeteilt. Eins steht für Wien, ich bin in Wien zu Hause.
1: Okay.
2: Und MCU wird eigentlich zugeteilt nach Namen, Buchstaben, mittlerweile sehr zufällig, weil wir schon zu viele geworden sind, dass das zufällig zugewiesen wird. Und mir wurde MCU zugewiesen, das habe ich jetzt schon sehr lange.
1: Kastelitsch, vielen Dank für die Einblicke in die Welt des Amateurfunks.
2: Dankeschön.
1: Und dass Sie bei uns waren. Dankeschön.
2: Dankeschön.

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1: Zu Lande, zu Wasser und in der Luft. Nein, darum geht's jetzt gerade nicht. Aber so ähnlich. Ja, es geht um Neues von der Funkausstellung. Die darf aber nicht mehr Funkausstellung heißen. IFA stand ja früher für internationale Funkausstellung. Aber das ist ja erstens deutsch. Und deutsche Sachen müssen ja inzwischen immer englisch abgekürzt werden. Und zweitens wird dort ja nicht nur gefunkt inzwischen. Die Unterhaltungselektronik ist nur noch ein Anteil des Ganzen. Es entwickelt sich ein bisschen mehr in Richtung CES, Consumer Electronics Show, wo alles Mögliche abgehandelt wird. Ursprünglich war es vor allen Dingen die weiße Ware, so nannte man das früher Waschmaschinen, Kühlschränke, Staubsauger. Naja, Staubsauger. Die sind seit einer ganzen Weile auf der IFA dabei, die inzwischen für Innovations for All steht, also Erfindungen für jeden, damit das Kürzel noch irgendeinen Sinn ergibt und jetzt halt international ist. Und was bei den Staubsaugern sich ganz gut macht, sind die Staubsaugerroboter. Roborock ist da ja ein Hersteller, der recht bekannt ist. Kommt aus China, ist trotzdem kein Billiganbieter, im Gegenteil, und recht innovativ und liegt damit auch im Trend, denn auf der IFA kommen inzwischen die meisten Sachen aus China. Roborock hat zur IFA 2026 das Motto Rocking Life with You gehabt und nein, da geht's nicht um Bluetooth-Lautsprecher, sondern eben um Roboter. Unsere Mission ist es, unseren Kunden Zeit zurückzugeben, indem wir alltägliche Aufgaben automatisieren und verbessern. Der Bau intelligenterer Roboter ist nur das Mittel zum Zweck, nicht das Ziel. Jede Minute, in der wir uns mit Hausarbeit beschäftigen, bedeutet eine Minute weniger Zeit für unsere Familien oder unsere Hobbys. Das hat der President of Europe and Americas von Roborock, Ricky Ma, gesagt. Aber nun, weder aufräumen noch Betten machen oder den Müll herausbringen oder die Spülmaschine ausräumen können die Roborock-Maschinen bisher erledigen. Aber zumindest Staubsaugen, Pool reinigen und Rasen mähen. Wie gut sie das tun, das ist immer Geschmackssache. Ich finde, ein Roboter, der 3 Stunden durchs Wohnzimmer eiert und saugt, ist nerviger, als wenn man selber 10 Minuten saugt. Aber das soll man ja eigentlich auch machen, während man selber in der Arbeit ist. Und dann hat sich das Viech meistens unterm Sofa festgeklemmt und den Hund erschreckt. Roborock versucht allerdings genau diese Probleme anzugehen. Und inzwischen saugen die Teile auch tatsächlich. Am Anfang war das ja eher sowas wie früher die Lifehide-Kehrmaschinen, nur im Automatikbetrieb. Die neuen Roborock-Maschinen machen sich allerdings auch nass. Da gibt es jetzt den Rock Aqua P1 Pool-Reinigungsroboter. Allerdings, wenn man den anschaut, fragt man sich, ob das aus dem Dual-Use entstanden ist. Das Ding schaut nämlich aus wie ein Panzer und bewegt sich auch so. Ist allerdings ein bisschen kleiner. Naja, Zeitenwende, da kann man das jetzt machen. Der Hersteller sagt dazu, er soll auch komplexe Poolformen meistern und dabei den gesamten Boden, die Wände, die Wasserlinie und auch flache Plattformen bis zu einer Tiefe von 15 cm vollständig abdecken. Funken kann er allerdings unter Wasser natürlich nicht und in den Karpfenteich sollte man ihn auch nicht lassen, wenn man nicht Fischragout ernten möchte. Ist natürlich eher ein Luxusprodukt für Leute, die erstens das Geld und zweitens die Zeit für einen Pool haben, denn das ist eine ziemlich nervige Angelegenheit, ob mit oder ohne Roboter. Also das Gerät bietet eine Saugleistung von etwa 25.700 Liter pro Stunde, ein 4 Liter Schmutzbehälter mit Doppelfiltration und bis zu 3,5 Stunden Laufzeit und auch 3,5 Stunden Aufladezeit. Der Roboter erkennt Hindernisse durch seine monokulare Kamera. Ja, das heißt eigentlich nur, dass sie nur ein Objektiv hat, also nicht Stereo ist. Also völlig normal, aber es klingt gut. Bietet eine dynamische Schmutzerkennung. Ja, auch das klingt sehr gut und kein Mensch weiß, was es sein soll. Und Auto-Waterline-Parking am Poolstrand. Hoffentlich ohne Strafzettel. Okay, genug gespottet. Gehen wir die nächsten Geräte von Roborock an. Da gibt es den Saros 20 Flow Complete und Saros 20 Neo. Die verwenden einen starken Saugmotor und das verbesserte Adaptive Lift Chassis 3.0. Ja, das ist schöner Marketing-Sprech, heißt aber tatsächlich, dass das Ding auch Treppen hochsteigen kann. Also wie eine Spinne schaut es bisher noch nicht aus, aber damit ist das alte Problem gelöst, wie man den jetzt eigentlich in andere Stockwerke kriegt und wie man die Treppen sauber kriegt. Auch ein Walzenmob wird verwendet, um die Böden sauber zu kriegen. Und der Saros 20 Neo ist weniger als 8 cm hoch und kommt damit auch unter Sofas und Betten und wenn man Glück hat, auch wieder raus. Dann gibt's den F25 Ultra Steam Generation 2. Das ist jetzt eine Kombination aus Saugroboter und Hochtemperatur-Dampfreiniger mit Heißwasserreinigung. Das dürfte also ganz schön auf den Akku gehen, aber damit kriegt man dann auch hartnäckige Flecken weg. Und dann gibt's noch den F25 Pro Turbo Combo. Den kann man dann umbauen von einem normalen Akkusauger in einen Nass-Trockensauger. Ja, und dann gibt's noch den Rockneo Q2 Lida. Ja, der ist jetzt wieder für draußen. Der mäht, und zwar den Rasen. Bis zu 800 Quadratmeter und auch er funkt nicht. Er nutzt weder Kabel noch Antennen, sondern er nutzt ein Zentisphere LiDAR System in Verbindung mit präziser Hindernisvermeidung durch Reactivision Fusion und er nutzt ein schwimmend gelagertes Mähdeck. Was jetzt aber nicht bedeutet, dass es sich auch noch um den Pool kümmern kann und schwimmen kann. Nein, nein. Ja, und dann gibt es auch noch eine Partnerschaft von Roborock mit Real Madrid. Na, dann hoffen wir mal, dass in Zukunft nicht plötzlich Mähroboter das Spielfeld stürmen und in den Spielverlauf eingreifen. Das wäre dann die optimale Werbung oder auch nicht. Und kreativ ist Roborock auf jeden Fall. Mindestens schon mal in der Marketingsprache, aber ich denke auch in der Technik. Und sie versuchen immer wieder die Probleme, die diese Geräte so haben im Alltag, mit entsprechenden Ansätzen zu vermeiden. Chinesische Einzelmännchen.

Ja, wie schon erwähnt, die IFA ist inzwischen auf dem Weg, eine zweite CES zu werden. Hoffentlich mit weniger Unsinn, als auf der CES oft zu sehen ist. E-Autos sind bisher nicht dabei, aber E-Bikes gibt's inzwischen schon. Und zwar ausgerechnet von Sharp, die wir ja eher als Unterhaltungselektronikhersteller kennen. Da gibt es zum Beispiel das Microbike BKAD13EBL und das Folding Fatbike BKFM03ES. Okay, diese Typenbezeichnungen muss sich jetzt keiner merken. Aber interessant ist, dass das besonders kleine E-Bikes sind, die die E-Scooter ersetzen sollen. Und das eine, das Folding Bike, das soll dann in den Kofferraum können, wie halt bei einem Klappfahrrad. Und wahrscheinlich könnte man es auch gut im Zug mitnehmen, wenn es denn erlaubt wird. In einigen öffentlichen Nahverkehren sind ja E-Scooter nicht erlaubt. Was nicht herauszubekommen war, sind die Preise, sind wahrscheinlich nicht die billigsten und auch nicht, wo sie dann überhaupt zu kaufen sind. Sharp hat da aber ein ganzes Sortiment auf die Beine gestellt. Da gibt's zum Beispiel auch ein E-Lastenfahrrad zum Transport von Einkäufen und Kindern. Und dann gibt's da auch Trekkingbikes und Citybikes. Auf die Typenbezeichnungen verzichte ich jetzt. Ist auf jeden Fall interessant, wie sich ein Hersteller da so diversifiziert. Obwohl Sharp immer schon sehr universell war. Die haben auch LNCs gemacht und die ersten LEDs für Beleuchtungszwecke. Das war immer schon mehr als nur Fernseher und Radios. Harma hat auch mobile Akkulösungen, hier aber ohne eigenen Antrieb und für Smartphone und Co. Die Powerpacks Fold, das sind jetzt keine klappbaren Handys, sondern das ist eine Kombination aus Powerbank und Steckernetzteil. Das heißt, damit kann man sein Handy unterwegs nachladen. Wenn man im ICE eine Steckdose kriegt, aus dieser, und wenn man keine kriegt, dann aus dem Akku. Also Akkus sind inzwischen ein wichtiges Thema. Und wo sind nur eigentlich die Fernseher und Radios? Okay, dazu gleich. Denn ja, auch die gibt es noch auf der IFA, auch wenn man sie manchmal etwas suchen muss.

0: Ja, gibt es denn überhaupt noch Radios und Fernseher auf der IFA?
1: Ja doch, es gibt sie schon, man muss aber ein bisschen suchen.
0: Sharp war ja einige Jahre vom europäischen Markt ziemlich verschwunden. Man hatte gemeint, man könnte alles aus Japan managen. Inzwischen ist man schlauer und insofern gibt es von Sharp auch wieder Sachen zu sehen. Unter anderem E-Bikes, das hatten wir ja schon, aber auch Radios und Fernseher. Für die besseren Fernseher setzt Sharp inzwischen nicht wie seine Konkurrenten auf OLED, was ja den Nachteil hat, dass die ziemlich schnell so Leuchtkraft verlieren und einbrennen, sondern auf die normalen LCD-Displays, aber mit LED-Hintergrundbeleuchtung. Das heißt, da wird dynamisch der Hintergrund beleuchtet und wo es schwarz sein soll, wird halt nicht beleuchtet und damit wird es etwas schwärzer als mit dem normalen LCD-Display. In den Serien JP7000 und JT8000 können dann auch verschiedene Smart-TV-Betriebssysteme genutzt werden, von Google TV, das hieß früher Android TV, bis TiVo oder Roku. Smart Radios hat Sharp jetzt auch. Das sind diese Multifunktionsradios, die UKW können, DAB+, Internetradio, Bluetooth-Wiedergabe und Streaming der bekannten Portale wie Spotify und Co. Bei Sharp haben diese Geräte Städtenamen bekommen. Und die gibt es in verschiedenen Designvarianten, von klassisch Nussbaumeiche bis futuristisch und halt sogar mit echten Holzgehäusen. Die kosten von 130 bis 170 Euro. Und dann gibt es für 100 Euro auch noch die 4-in-1 Smartphone Docking Station CPDS10. Das ist mal wieder was für Apple-Fans. Da ist nämlich ein abnehmbarer Apple Watch Ladeadapter dran. Dann kann das Ganze auch drahtlos das Smartphone laden, also induktiv. Und es ist auch noch ein Bluetooth-Lautsprecher. Kann man sich dann halt auf den Schreibtisch stellen, um da seine Geräte zu laden und zu benutzen. Ein USB-C-Anschluss ist auch noch dran. Das ist jetzt also wesentlich weniger spektakulär als die anderen IFA-Neuigkeiten. Irgendwo traurig, aber wenigstens gibt's überhaupt noch was. Und man muss ja auch sagen, man braucht ja auch nicht immer noch was Neues und noch was Neues. Es gibt eigentlich inzwischen von allen Herstellern halbwegs brauchbare Geräte. Und das zu ganz anderen Preisen als in den guten alten Tagen. Was allerdings unbezahlbar ist, ist gute Musik aus den guten alten Tagen. Und davon hören wir jetzt was. Ein Beitrag von Wolf Dieter, Delta Lima 2, Mike Charlie Delta.

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1: Die IFA in Berlin ist nur noch ein Schatten ihrer selbst. Einst war die internationale Funkausstellung die Leitmesse für Radio- und Fernsehtechnik schlechthin. Ein gewisser Albert Einstein persönlich eröffnete sie am 22. August des Jahres 1930. Alles aus und vorbei. Heute ist die IFA zu einer Konsumelektronikmesse verkommen. Was aber geblieben ist, ist die Faszination, die von Radio und Fernsehen ausgeht. Und auch wie die Wellen Nachrichten in alle Welt tragen. Details dazu gibt es jetzt wieder von unserem Funkwetterspezialisten Christian Reiber, Delta Lima 8 Mike, Delta Whisky vom HF-Referat des DARC.
2: Diese Rede Albert Einsteins zur Eröffnung der Funkausstellung 1930 ist 96 Jahre her und misst keine 4 Minuten, aber es steckt so mancher sehr aktuelle Gedanke darin. So erwartet er, dass der Rundfunk dazu beitragen wird, Zitat, das Gefühl gegenseitiger Fremdheit auszutilgen, das so leicht in Misstrauen und Feindseligkeit umschlägt. Zitat Ende. Völkerverständigung durch Funk also, das ist eine der 4 Säulen des Amateurfunkdienstes, die das deutsche Amateurfunkgesetz nennt. Das leistet der Funk auch, damals wie heute, wenngleich er auch ein weiteres Beispiel dafür ist, dass der Mensch jede Technologie nicht nur zum Guten, sondern immer auch zum Bösen einsetzt. Denn keine 3 Jahre nach Einsteins Worten hatten die Nationalsozialisten den Rundfunk zum Propaganda- und Hetzmedium gemacht. Und auch das, Propaganda und Desinformation, um Menschen fernzusteuern, ist leider hochaktuell. Aber Einstein hat in dieser Rede noch eine andere Sache thematisiert, die sinnstiftend für den Amateurfunk wurde. In seinem ganz eigenen Humor sagte er:
3: Sollen sich auch alle schämen, die gedankenlos sich der Wunder der Wissenschaft und Technik bedienen und nicht mehr davon geistig erfasst haben, als die Kuh von der Botanik der Pflanzen, die sie mit Wohlbehagen bringen?
2: Wissenschaft und Technik nicht nur anwenden, sondern verstehen. Das ist Amateurfunk und das ist auch, für was dieses Radioprogramm steht und deswegen hier auch das Funkwetterthema ist. Wobei, um beim Rindvieh zu bleiben, bei so manchen Phänomenen auf der Sonne und in der Ionosphäre sind wir immer noch eher der Ochs vorm Berg. Es ist halt oft mühsam, der Natur ihre Geheimnisse abzuringen. In den letzten Tagen ist allerdings wenig Mysteriöses passiert, einfach deswegen, weil kaum etwas passiert ist. Auf der Sonne sieht es nämlich ganz schön leer aus. Samstag und Sonntag gab es noch jeweils ein einsames C-Flair und seither nichts mehr. 2 koronale Löcher und ein kollabierendes Filament auf der Sonne machten das Erdmagnetfeld am Montag etwas unruhig und heizten den Sonnenwind kurzzeitig bis auf 800 km pro Sekunde an. Aber das beruhigt sich jetzt und uns erwarten ein paar wirklich ruhige Tage. Der solare Flux ist bereits unter 100 Einheiten gefallen und wird da auch erstmal bleiben. Erst in der 2. Wochenhälfte besteht eine kleine Chance, dass der Trend wieder nach oben dreht. 90 bis 110 Einheiten sind zu erwarten. Das senkt die Muff ab, aber der saisonale Trend ist bereits gegenläufig, denn am nächsten Mittwoch ist Tag und Nacht gleiche, um 5 Minuten nach Mitternacht UTC. Und so haben wir trotz der geringeren Sonnenaktivität noch ein ganz gut funktionierendes 15-Meter-Band und das wird in den nächsten Wochen noch besser werden. Tagsüber darf vor allem mit 20 und 17 Meter und meist auch 15 Meter gerechnet werden. Zudem sind kurze Öffnungen von 12 und 10 Meter wahrscheinlich. 20 Meter schließt nach 20 Uhr UTC, danach geht es oft noch 2-3 Stunden auf 30 Meter weiter. 40 Meter bleibt nachts offen. Störungen sind wenig wahrscheinlich, abgesehen von einem koronalen Loch, das Dienstag und Mittwoch wirksam werden kann. Daher werden auch die Lowbands gut laufen und zwischen 160 und 40 Meter wird es bestimmt schöne QSOs über die Greyline geben. 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

das war's nun für heute. Wir sind leider schon wieder am Ende von Radio DARC angelangt. Die Sendung der vergangenen Stunde war ein Programmbeitrag des gemeinnützigen Deutschen Amateur-Radio-Clubs im Rahmen der Sendefolgen unserer Übernahmepartner. Redaktion und Musikauswahl hatte Rainer Englert, Delta Foxtrot 2, November Uniform. Wir hoffen, die Sendung hat Spaß gemacht. Wenn ja, sagen Sie es doch einfach weiter. Wenn Sie wollen, hören wir uns nächste Woche wieder. Gleiche Zeit, gleiche Frequenz. 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Zusätzlich werden unsere Sendungen von mehreren Sendepartnern übernommen und auf UKW, DAB, per Webstream und als Podcast verbreitet. 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Für Empfangsberichte erhalten Sie auf Wunsch gern eine QSL-Karte. 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Auf Wiederhören. Moin, tschüss, servus und 73, gut DX. Bis zum nächsten Mal.

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3: Ich begrüße euch zu den Seesender-Hits hier bei Radio Nordsee. International deutscher Dienst, immer sonntags in der Erstausstrahlung um 16 Uhr. Ebenfalls um 16 Uhr in der Wiederholung am Mittwoch und zu diversen anderen Zeiten und Tagen auf Satzzentrale, dein Technikradio. Mit den Seesender-Hits erinnern wir an die eigene Zeit von Radio Nordsee International auf hoher See, natürlich an die vielen anderen Piratensender, die es da gegeben hat. Heute haben wir eine bunte Mischung an Nachrichten, eine bunte Mischung an ein paar kurzen Cuts und auch ein paar Jingles. Lasst euch einfach überraschen. Es lohnt sich dran zu bleiben. Es lohnt sich generell dran zu bleiben hier bei Radio Nordsee International. Zu Beginn haben wir ein paar Altlasten abzuarbeiten, ein paar Nachrichten, die untergegangen sind, noch nicht verlesen wurden und auch musikmäßig. Der ein oder andere Stammhörer wird sich erinnern oder die Stammhörerin, wir hatten im Schlagercafé Love Light gespielt von der schwedischen Gruppe. Aber das kam ins Rollen, dass diese Single damals auch in der DDR veröffentlicht wurde. Von Love Light gibt es mehrere Versionen und unser Kollege Jürgen Paul aus Frankfurt hat mir eine andere Version geschickt und die möchte ich natürlich auch spielen. Die Version, die als Originalversion gilt, die ist dann auch schon gelaufen hier im Schlagercafé und hier läuft die andere Version. Es gibt insgesamt 3 Versionen, die auf Schallplatte veröffentlicht wurden und hier ist die Version 2 geschickt von unserem Kollegen Jürgen Paul aus Frankfurt. Dankeschön nochmal. Ein Kulthit für ABBA-Fans. Die Gruppe ABBA und Love Light.
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0: Die Gruppe aber mit Love Light. Ich habe nochmal nachgeschlagen, durch die Gudrun kam das damals ins Rollen. Das hatte mit der deutschen Version von Chiquitita zu tun und die hatte uns berichtet, dass dieser Titel auch in der DDR erschienen ist und es die B-Seite Love Light davon gibt. Und es gibt auch eine Pressung aus der Bundesrepublik Deutschland, auf der A-Seite Chiquitita ist und auf der B-Seite Love Light. So, ich denke, dieses Thema haben wir jetzt zur Genüge abgearbeitet. Dankeschön nochmal an Jürgen Paul, der uns diese Version zugeschickt hat. Heute im Schlagercafé, da hatten wir eine deutsche Version eines richtigen Seesender-Hits von Ferre Girard, und zwar Heidi Brühl. Und ich habe versprochen, hier kommt das Original. Vorher aber noch ein Hinweis von unserem Stammhörer Jürgen aus Bocholt. Der hat mich darüber unterrichtet, dass die niederländische Station Alpha Radio auf 1332 kHz, das ist ein Low-Power-Sender aus der Region Twente, also 1332 kHz, dieser Sender bittet um Empfangsberichte. Die Adresse wird immer zur vollen Stunde mitgeteilt, die E-Mail-Adresse, an die man die Empfangsberichte schicken kann. Und der Sender ist auch nachts im Betrieb. Also Mittelwelle 1332 kHz, Alpha Radio, bittet um Empfangshinweise. Und hier kommt jetzt Ferre Girard, Ring Ring, Life Got to Sing.
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1: Tolle Internetadresse, lohnt sich immer mal drauf zu schauen, auch unter Newsflash nachzuschauen, was es aktuelles gibt und jede Menge Fotos aus der Offshore-Zeit, offshoreradio.de. Dass der Deutsche Radiotag am 15. Juni stattfindet, habe ich euch auch schon gesagt, und dass der 31. August diesmal auf einen Samstag fällt und dass das 45 Jahre her ist und im ähnlichen Twee-Museum in den Niederlanden ein großer Event stattfinden soll, das habe ich euch auch gesagt. Wir haben einiges an Altlasten abzuarbeiten. Ich hatte hier auch schon darauf hingewiesen, dass man in den Niederlanden und auch in Belgien die großen Mittelwellensender komplett stillgelegt hat. In Holland ist das ja inzwischen dann ein Eldorado geworden für die Low-Power-Sender. Wie es mit Belgien sein wird, das kann ich noch nicht ganz absehen. Und es gibt ein ganz tolles Video, wo man sieht, wie der Mittelwellensendemast von 1008 kHz, das war ein großer Sendemast, gesprengt wurde. Henk de Brouwer hat mir den Link geschickt, aber ich muss mich hier erstmal durch einen Stapel E-Mails und Papiere wühlen und dann bekommt ihr diesen Link heute hoffentlich auch noch in der Sendung. Ja, heute im Schlagercafé, im Hintergrund läuft es noch an, ich kann das aber sofort wieder auf den Anfang stellen. Da hatten wir eine gesungene Version des Titels Dween Eddy, war damals ein großer Instrumentalhit, 1958, The Lonely One, und wir hatten im Schlagercafé eine deutsch gesungene Version gespielt. Hier ist das Original, Dween Eddy, The Lonely One aus 1958.

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1: So, ich habe die Internetadresse von Henk de Brauer, die habe ich jetzt hier, wo man sich dieses Video ansehen kann, dieses schreckliche Video, in dem man den Mittelwellensendemast von 1008 Kilohertz, auf dem zuletzt Good News Radio mit einem dicken Signal zu hören war, in den Niederlanden gesprengt hat. Und das heißt einfach ombrop-flevoland.nl, ombrop-flevoland.nl. Und ich versuche es mal mit dem internationalen Buchstabieralphabet zu buchstabieren. Also wie gesagt, ombrop-flevoland.nl. Da gibt es ein tolles Video, in dem man sieht, wie man die Sendemasten gesprengt hat. Und jetzt buchstabiere ich es. Oscar Marine, Romeo, Oscar, Echo, Papa, Foxtrot, Lima, Echo, Victor, Oscar, Lima, Alpha, Nordpol, Delta und dann .nl. Also nochmal, Oscar, Marine, Romeo, Oscar, Echo, Papa, Foxtrot, Lima, Echo, Victor, Oscar, Lima, Alpha, November, Delta und dann .nl. Und da gibt's dieses Video. Und ich sagte, wir gehen jetzt mit der Zeitmaschine zu Radio Veronika für etwa 6 Minuten 30 Sekunden mit Justin Dreyer und Ad Baumann. Das war eine Reunion vor etwa 2 Jahren. Und diesen Mitschnitt haben wir der Stichting Northern Night zu verdanken. Hier ist Radio Veronika und ich glaube, es geht sofort los mit den Beach Boys.
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4: Hier ist Radio Nordsee, Internationaler Deutsche Dienst mit den Seesender-Hits. Und wir hörten Josten Dreyer und Ad Baumann aus dem Jahr 2017 von einem Veronica Remember Event. Da haben sie nochmal gezeigt, dass sie es noch richtig drauf haben. So, wenn wir bei YouTube sind, wenn ihr bei YouTube seid und euch spezielle Empfänger interessieren mit Peilantenne. Ich hatte vor etwa einem Jahr einen Coden maritimen Weltempfänger in Händen und zum Testen. Es hatte mit einem Nachlass zu tun von einem befreundeten Amateurfunker, der verstorben ist. Wenn ich mehr Platz gehabt hätte, hätte ich den Empfänger selbst gekauft, aber ich habe ihn getestet und davon auch ein kleines Filmchen gedreht, das bei YouTube zu finden ist. Und wenn euch das interessiert, müsst ihr bei YouTube eingeben Coden 01, also Kilo Oscar Delta Echo Nordpol und dann 01 ohne Leerzeichen, dann bekommt ihr das Video über diesen Weltempfänger. Ich wiederhole, Kilo Oscar Delta Echo Nordpol 01 und dann könnt ihr euch das Video ansehen. Ich sag das, falls sich der ein oder andere eben für diese Technik interessiert, und ich hatte dieses Video eigentlich eingestellt, damit dieses Teil verkauft werden konnte, und das ist auch schon verkauft. Ich glaube, dieser Empfänger steht inzwischen irgendwo in Berlin und es kann gut sein, dass ich demnächst dieses Video dann auch wieder lösche. Ein Seesender-Hit, der auf dem Planteller liegt, Cupid in der Version von Johnny Nash. Und dann schauen wir weiter, was wir hier noch heute so im Programm haben.
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1: Die Piratensender werden wieder lebendig durch deinen Musikwunsch. Gerne auch Infos, wenn es eine persönliche Geschichte dazu gibt. Kritik, Anregungen und deine Piratensender-Musikwünsche bitte an rogerblue@gmx.de. Roger Blue als ein Wort ohne Strichpunkt oder Leerzeichen. Also rogerblue@gmx.de oder via Telefon 0281 442 707 34. 0281 442 707 34. Einen Musikwunsch haben wir heute in den Sesender Hits, der kommt gleich, das ist für den Jürgen in Bocholt. Da gehe ich aber gleich drauf ein. Hier ist Radio Nord International mit den Sesender Hits und wir erinnern auch immer wieder an die Sesender, die es in den 80ern gegeben hat. Und hier von Henk de Brauer, 2 Minuten, eine Collage mit Meeresgeräusch, mit Möwengeschrei, mit Möwengepiepe, Geschrei kann man ja schlecht sagen. Hier ist Radio Monique mit Meeresrauschen und Jingles für etwa 2 Minuten.

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1: So, jetzt in den Saisoner Hits der Musikwunsch für den Jürgen aus Bocholt. Dieser Titel erinnert ihn an einen Urlaub in Holland und an eine nette Holländerin Sandra und anderes mit Coup Je T'aime. Großer Hit in Holland. 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

0: Hi there, good people. 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
1: Und der Deutsche Radiotag findet statt am Samstag, den 15. Juni in Hilden im KUKU-Tech-Museum. Nähere Infos folgen und folgen auch hier in der Sendung in den Seesender-Hits. So, wir hören zwei Promos aus der Vergangenheit. Einmal ein radioähnlichen Tri-Promo aus dem Jahr 2001 und ein Hit-Radio-Veronika-Promo aus dem Jahr 1997. Und das zeigt einem doch, wie oft es schon Reboot-Reunions gegeben hat von berühmten Offshore-Stationen. Danach gibt's Telstar zu hören von den Tornados und das ist die Stationserkennungsmelodie von Vault Music Radio und Vault Music Radio galt als der erste Pop-Landpirat in Westeuropa. Mehr Infos gibt's nach dem Titel, denn Vault Music Radio sendet wieder auf der Kurzwelle mit einem ganz passablen Signal. Aber jetzt erstmal die zwei Promos und dann die Tornados.
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3: Radio Nordsee International mit den Seesender-Hits Tornados mit Telstar. Toller Instrumentaltitel aus dem Jahr 1962 und die Stationsmelodie von Vault Music Radio. Und Vault Music Radio gilt, wie gesagt, als der Pionier unter den europäischen Landpiraten mit Popmusik. Piraten hat es immer gegeben, aber Vault Music Radio war so der Erste, der damit angefangen hat und dann eine ganze Lawine ins Rollen gebracht hat. Die ersten Sendungen gab es schon 1967 von Holland aus. Und Vault Music Radio sendet wieder und ist inzwischen sowas wie ein Weltmusikradio geworden. Man sendet aus Dänemark, macht mit 100 Watt auf der Kurzwelle 5840 Kilohertz. 5840 Kilohertz, also etwas neben dem 49 Meter Europaband. Ein ganz gutes Signal. Zudem benutzt man noch die Kurzwellenfrequenz 15.805 Kilohertz. 15.805 Kilohertz. Und diese Frequenz wird wohl nur immer zum Wochenende eingeschaltet. Und man hat inzwischen in Kopenhagen eine Mittelwelle in Betrieb. Die Mittelwelle 927 Kilohertz. Also in Kopenhagen kann man den Sender auch auf der Mittelwelle 927 Kilohertz empfangen. Man hat eine Internetadresse wmr.dk und wenn wir einmal beim Buchstabieren sind, also Whisky Mexico Romeo Delta Kilo, nochmal Whisky Mexico Romeo Delta Kilo, und das ist die Internetadresse von Vault Music Radio, und da kann man auch einen Stream direkt anklicken. Ich soll noch Jingles bekommen, möglicherweise auch ein kurzes Interview und weitere Informationen, die ich dann hier gerne in der Sendung verwende. Das so war schon mal als Hinweis, und der Empfang soll tagsüber, also ich selbst habe jetzt bisher noch nicht die Zeit gehabt reinzuhören, aber der Empfang soll tagsüber recht passabel sein, und unter anderem hat mich Werner Gierlich, der früher das CLCG-Magazin herausgebracht hat, darauf aufmerksam gemacht. Ein Seesender-Hit in den Seesender-Hits von den Beatles, Lady Madonna.
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8: Ja, wird wieder Zeit, mich zu verabschieden. Ich wünsche euch noch einen schönen Sonntag, wenn ihr die Erstausstrahlung hört. Noch ganz viel Spaß mit den weiteren Sendungen von Radio Nordsee International. Dasselbe gilt natürlich, falls ihr am Mittwoch zuhört. Wenn ihr die Erstausstrahlung hört, geht's hier direkt live weiter aus dem Funkhaus Hannover mit dem Frank Hammer. Und wie gesagt, eine schöne Woche wünsche ich euch. Und ich freue mich, wenn ihr nächste Woche wieder einschaltet zum Schlagercafé. Und auch zu den Seesender-Hits. Und ich verabschiede mich mit der Stationsmelodie von Radio 819. Wir hatten es hier ja öfter von Radio 819, Radio 819, aber haben nie die Stationsmelodie gespielt. Und die ist von keinem Geringeren als von Ad Visser, der auch ganz viel im Radio zu hören war, aber auch im niederländischen Fernsehen die ein oder andere Popsendung präsentiert hat. Er hat den Titel gemacht. Der Titel heißt Hightech Heroes. Und war dann die Stationsmelodie von Radio 819. Und damit verabschiede ich mich und sage jetzt auch wirklich Ciao. Der Titel stammt aus dem Jahr 1987.

Willkommen zur neuesten Ausgabe Ihrer musikalischen Wundertüte, dem Espresso. Und los geht's gleich richtig flott mit Südstaatenrock. Hier sind ZZ Top und Lex und damit viel Spaß in der nächsten Stunde.

Halleluja, Maracuja. Geht doch richtig flott los hier im Espresso, oder? Und genau so soll es auch bleiben. Wir kommen nämlich zu einem Song, der ja eigentlich schon ein richtiges Oldie zu nennen ist. Irgendwo so aus den 50er Jahren. Aber so in den späten 80ern haben sich ein paar Leute gedacht, hey, da können wir was draus machen. Das friemeln wir ein bisschen auf. Die Jungs nannten sich Cartoons und der Song, na, das ist der Witch Doctor.

The Love Machine aus dem Album The World of Today. Wir kommen zu einer Band, ehrlich gesagt, die bestehen alles aus Nationalhelden. Wirklich, durch die Bank, durch alles Ehrendoktoren der University of Edinburgh. Und man hat sogar einen Stern nach ihnen benannt. Die Rede ist von Runrig und hier sind sie mit einem fantastischen Stückchen. Hier sind sie mit The Greatest Flame.

Bei der nächstfolgenden Band oder, naja, da sollte man doch eher sagen, Gruppe oder vielleicht auch gemischter Chor, wäre vielleicht auch gar nicht so schlecht. Da denkt man immer so ein bisschen an die Hits von Mamalu oder Mexico, wenn es dann hochkommt. So, dass die noch mehr gehabt haben, auf die Idee kommt man relativ selten. Und da habe ich jetzt einen für sie rausgesucht aus dem Jahr 1971 und das ist We're Going Down, Jordan.

mit richtig Bums drauf. Das waren die Twisted Sister und We're Not Gonna Take It. So, und wir kommen jetzt zu einem Stückchen, wo wir etwas Luft holen können. Wir können uns relaxen, etwas in unseren Espresso-Sessel zurücklehnen und einfach mal jodelnden Gitarren lauschen. Sie haben noch nie jodelnde Gitarren gehört? Na, dann haben Sie jetzt eine Premiere. Hier ist Wilfried.

Ah, Espresso ist doch immer für eine Premiere gut. Ne? Sie haben garantiert noch nie jodelnde Gitarren gehört. So, das war's mal. Wilfried, lass mich bei dir sein. Und wir kommen zu einem Stückchen, da muss ich sagen, ich stehe eigentlich mehr aufs Original. In diesem Fall von Bob Marley. Aber die Black Sorrows haben das Stückchen genommen und haben das einfach ein bisschen aktueller arrangiert, ein bisschen flotter gemacht, ein bisschen zeitgemäßer. Und ich muss sagen, mir gefällt's eigentlich ganz gut. Aus dem Jahre 1995, hier sind sie mit Stereo. 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

gar nicht. Das kommt ja auch vor. Und da habe ich einfach ein Herz für und dann spielen wir die ollen Kamellen mal wieder. Und das, was jetzt kommt, ist so eine olle Kamelle. Ein Welthit gewesen und so ein bisschen erinnert's an den Sommer und an Urlaub. Hier sind die Beach Boys mit Help Me Rhonda.

0: zwar Mr. Jonah Louis und You Always Find Me in the Kitchen at Parties. Wenn irgendwo eine Party abgeht, dann findest du mich in der Küche. Ist auch absolut richtig, da bist du immer an der Quelle und am Kühlschrank. Wir kommen zu einem Stück, da sage ich jetzt einfach mal, holen Sie mal ein bisschen Ihre Fantasie raus. Stellen Sie sich vor, Sie wären Discjockey. Sie sind in einer Diskothek und es ist morgens kurz vor vier. Es ist keine Sau mehr da, nur ein einziger Mensch sitzt ganz verloren an der Bar und hängt so mit seinem Kopf über sein Bier. Wie kriegen Sie jetzt den dazu, dass der sich bewegt? Da kann ich Ihnen nur einen Tipp geben. Legen Sie nächste Folge Scheibe auf von der Tom Robinson Band mit 2468 Motorway und beobachten Sie seine Füße auf dem Barstuhl.
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mitten in den 80ern und das ohne Stock Aitken und Waterman, das waren die Twins und Ballet Dancer. So, wir kommen zu einer Gruppe, die hat sich in Limerick gegründet und die hießen zuvor The Cranberry Seeds und irgendwann, da haben sie sich dann in The Cranberries abgekürzt. Die Sängerin Dolores Riordan kam dann dazu und da haben sie dann diverse schöne Stücke gemacht, wie zum Beispiel das, was jetzt kommt. Das ist Dreams.

Also wenn ich jetzt einfach mal meinen Senf so dazugeben dürfte, ne? Also würde ich sagen, also Jungs und Mädel, also auf das Gejodel hinten raus, da hättet ihr eigentlich auch locker drauf verzichten können. Das hätte jetzt nicht sein müssen, aber ansonsten eine unheimlich geile Scheibe. Wir kommen zu einer Band. Ja, die nennt sich wirklich selber, ohne Scheiß jetzt, eine Country- und Western-Band. Wenn man so die nächstfolgenden Takte hört, dann mag man das eigentlich gar nicht glauben. Und wenn Sie jetzt irgendwo sich vorstellen, im schönen Smoking und die Dame im netten Kleid auf einer Tanzveranstaltung und da wäre ein Wahnsinnsorchester, dann muss ich sagen, also der gute Hugo Strasser hätte das nicht besser hingekriegt. Hier ist ein wunderschöner Cha-Cha von den Mavericks mit Dance the Night Away. 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

Krumpf Krumpf Country und Western Band. Ganz ehrlich, mit dem Sound von den Mavericks kriegt also Country doch eine völlig neue Definition, oder nicht? Wir kommen aber jetzt mal zu einer jungen Dame, einem Titel aus dem Jahr 1975. Die Dame hat mit den 5000 Volts irrsinnige Erfolge gefeiert und dann gab's einen fürchterlichen Knatsch. No, also ich kann die Dame hier verstehen, wäre ich genauso sauer gewesen, ist aber eine lange Geschichte, soll an einem anderen Zeitpunkt erklärt werden. Hier ist auf jeden Fall Tina Charles mit You Set My Heart on Fire.

merken, und das ist www.jürgen-on-r.de. Die können Sie nämlich benutzen, wenn Sie der Meinung sind, Sie hätten einen Titel, der unbedingt mal im Espresso drin sein sollte, weil die Rundfunkstationen ihn nicht mehr spielen. Sie finden dort eine Mailfunktion, schreiben Sie mir das Teil ganz einfach. Und damit wären wir am Ende der heutigen Espresso-Ausgabe angekommen. Nächste Woche gibt's eine neue und hier gibt's noch den Rauschmeißer. Das ist diesmal eine Dame ganz in Leder, hing am Bass und hat gesungen und ihr großer Knaller war gleich mal von vornherein Can the Can. Hier ist Susi Quattro. Ich wünsche Ihnen eine tolle Woche. Kommen Sie gut durch. Am Mikro war Ihr Jürgen Franne. Tschüss.

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1: Hallo liebe Radiofreunde in nah und fern, hier ist FM Kompakt mit dem Radiomagazin. Schön, dass ihr eingeschaltet habt. Ich bin Kruno Taufenbach und habe diese Sendung für euch zusammengestellt.

0: Hallo liebe Radiofreunde, hier meldet sich FM Kompakt mit der 270. Ausgabe unseres Radiomagazins. Im Mittelpunkt steht heute der Radioempfang via Kurzwelle. Zuerst aber wie immer unsere aktuellen News und Infos. Heinz Schulz aus dem Studio Frankfurt am Main beginnt mit seinen DX-News.
1: Herzlich willkommen zu einer neuen Ausgabe der DX-Tipps bei Radio HCJB und FM Kompakt. Am Mikrofon begrüßt euch wie immer Heinz Schulz. Die Sendezeiten sind, sofern nicht anders angegeben, in UTC. Am 31. August feierte Radio Prag international seinen 90. Geburtstag mit einer Jubiläumssendung, für die es auch eine spezielle EQSL-Karte gab, die viele Hörer auch schon erhalten haben. Bei dieser Sendung könnte es sich aber durchaus um den legendären Schwanengesang gehandelt haben, denn der Entwurf des Staatshaushaltes der Tschechischen Republik für 2027 enthält keine Mittel für Radio Prag International mehr, wie World of Radio mit Hinweis auf die Nachrichtenagentur Seznam Zprávy vermeldet. In einem Kapitel, in dem der spezifische Haushalt des Außenministeriums, das den Sender finanziert, dargelegt wurde, tauchen keine Gelder mehr für den internationalen Rundfunk auf. Außenminister Peter Maczinka habe das Budget von Radio Prag International bereits in diesem Jahr um ein Viertel gekürzt und erklärt, der Sender werde 2027 keine staatliche Unterstützung mehr erhalten. In die gleiche Richtung geht ein Interview mit der Intendantin des Senders, das auf der Homepage von Radio Prag International zu hören ist und auch über https://deutsch.radio.cz/ abrufbar sein sollte. Brandon Dennehy vom Scandinavian Weekend Radio erinnert an die kommende Ausstrahlung des beliebten Programms. Von Freitag, den 2. Oktober 21 Uhr bis Samstag, 3. Oktober 21 Uhr ist das Weekend Radio auf Mittelwelle 1602 und zusätzlich auf Kurzwelle 6170 und 11690 kHz zu hören. Nähere Infos dazu gibt es auch unter www.swradio.net. Nachdem Radio Power Rumpel gemeinsam mit Decade AM über Radio Unerhört Marburg am 29. August ein wundervolles Sommerradio mit Hörerbeteiligung anbot, macht Power Rumpel bis Ende November 2026 eine Pause und wird wahrscheinlich ab Dezember wieder auf der Kurzwelle zu hören sein. Hier sollte der Wintersendeplan bei Channel 292 zu Rate gezogen werden. Ab Dezember 2026 ist folgender Sendeplan vorgesehen, der allerdings noch ohne Gewähr ist. Jeden zweiten Sonntag im Monat um 11 Uhr auf 6070 kHz, die Wiederholung dann jeden dritten Freitag im Monat um 13 Uhr ebenfalls auf 6070 kHz. Wenn es Änderungen geben sollte, werde ich dies an dieser Stelle natürlich vermelden. Die RTL-Muttergesellschaft CLT-UFA möchte die drei Antennen der ehemaligen Lang- und Mittelwellensendeanlage Junglinste in diesem Herbst sprengen und abbauen. Das berichtet die Tageszeitung Luxemburger Wort. Auf dem Gelände rund um die jetzigen Sendemasten soll ein großes Wohngebiet für mehr als 1000 Einwohner entstehen. Damit verschwindet nach knapp 100 Jahren eine Landmarke von Junglinste. Die drei 215 Meter hohen Stahlmasten stehen seit 1932 auf dem Lensterbirg oberhalb der Barockkirche und der Gemeindeverwaltung. Zu seinen Anfangszeiten war die Sendeanlage der stärkste Langwellensender Europas. Bis 1974 war sie in Dauerbetrieb, danach diente sie als Reserve, bis sie 2023 endgültig abgeschaltet wurde. Und hier kommt noch ein wichtiger Hinweis zum Tag des offenen Denkmals am 13.09.2026.
2: 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Natürlich vergesst auch bitte nicht unsere planmäßige Sendung an diesem Tage. 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

0: Und es geht weiter mit Meldungen aus dem FM- und Digitalradiobereich. Mit dem Service ASA.de ging, wie bereits berichtet, am 10. September der Automatic Safety Alert, kurz ASA, deutschlandweit über das DAB Plus Netz on Air. Für Hörerinnen und Hörer stellt das branchenübergreifende Informationsportal des Digitalradio Deutschland e.V. dazu eine eigene Informationsseite bereit. www.dabplus.de/ASA. Dort wird Schritt für Schritt erklärt, wie ASA-zertifizierte Radios eingerichtet werden. Zudem informiert die Seite verständlich und anhand von Videobeispielen über die Nutzung und Vorteile des Warnsystems. ASA.de erweitert den bestehenden Warnmittelmix aus Sirene, App und Bell Broadcast um Sicherheitsmeldungen, die direkt über das DAB Plus Radio verbreitet werden. Das Warnsystem Automatic Safety Alert schützt die Bevölkerung in Not- und Krisenfällen. Hörerinnen und Hörer profitieren von einem System, das sie auch dann informiert, wenn Mobilfunk- oder Internetverbindungen unterbrochen sind. Online steht Hörerinnen und Hörern ein umfassendes Informationsangebot rund um den Service ASA.de zur Verfügung. Dazu gehören praktische Downloads, unter anderem auch eine Anleitung zum Funktionstest des eigenen ASA-Radios. Anschauliche Videos erklären das Funktionsprinzip des neuen Service und zeigen, wie ASA mit weiteren Warnmitteln wie Sirene und Cell Broadcast zusammenspielt. Ergänzt wird das Angebot durch ausführliche FAQs, einen eigenen B2B-Bereich für Hersteller und Broadcaster sowie eine Übersicht der bereits online und im Elektrohandel verfügbaren ASA-zertifizierten Radios. Hier kommt noch einmal die Webadresse: www.dabplus.de/ASA. Soweit die DX-Tipps für heute. Beste 73 und 55 aus Frankfurt am Main und auf Wiederhören bis zum nächsten Mal.
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2: Zu den RTI DX-Tipps im Monat August 2026 begrüßen euch aus Ottenau recht freundlich
3: Agnes,
2: Bernd und
4: Claudia.
2: Radio Prag informiert, 90 Jahre auf Sendung, Sonder-QSL zum Geburtstag, eine Information in eigener Sache, die mit dem Jubiläum des Senders zusammenhängt.
3: Dass Radio Prag International zu diesem Anlass eine spezielle Serie von QSL-Karten herausgegeben hat, ist Ihnen sicher bekannt. Es gibt aber auch noch eine ganz besondere QSL-Karte direkt für den Geburtstag am 31. August. Jede Hörerin und jeder Hörer, der unsere Sendung an diesem Tag empfängt und uns darüber berichtet, bekommt diese Motivkarte von uns als Belohnung geschickt. Schalten Sie also ein.
2: Das Problem bei der Einsendung der Hörberichte besteht darin, dass die nur noch über ein Internetseitenformular angenommen werden, wo nicht zuverlässig funktioniert. Aber einen Versuch kann es wert sein. Die Sendung vom 29. August können Hörerclubmitglieder auch versuchen, später bei WWDXC abzurufen. Wir danken unserem Ehrenmitglied Michael Bethke für diesen zuverlässigen Service.
4: Die 15770 kHz ist ja auch eine gewohnte Frequenz der Henry-Norman-Show von unserem Hörerclub-Mitglied Nuri. Nuri teilt mit: Im Oktober wandert die deutsche Sendung ausnahmsweise auf den 3. Oktober. Die englische Sendung deshalb auf die Teamsitzung von RTI Hörerclub Ottenau am 10. Oktober. Grund: Der 3. Oktober ist der Nationalfeiertag in Deutschland, 10. Oktober Nationalfeiertag Fidschi. Da läuft dann die Henry-Norman-Show International Fidschi. Der 10. Oktober ist auch der Nationalfeiertag in Taiwan und diesmal sogar noch der runde 40. Jahrestag der deutschsprachigen Kurzwellensendungen aus Taiwan. Einige Hörerclub-Mitglieder sind noch in der Absprache, eine gemeinsame Gruppenreise zudem für die Feierlichkeiten auf den 17. Oktober verschobenen Termin zu planen. Wir wünschen allen Anreisenden viel Freude bei den Feierlichkeiten und freuen uns auf eure Berichte.
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4: Beim Namenswettbewerb der Füchse aus der Henry-Norman-Show, derzeit samstags um 20 Uhr UTC auf 15.770 und 22.30 Uhr UTC auf 9.955 kHz, haben Jürgen Wager, Dieter Leupold, Eckhard Röscher und Agnes Rieger gewonnen. Wir gratulieren allen Gewinnern und bedanken uns bei allen, die an dieser Umfrage teilgenommen haben. Unter den Vorschlägen waren auch Valdolino, Little Foxy und Kitsune.
3: Bei jedem Wettbewerb ist es wichtig für die Organisatoren, dass sich jemand beteiligt. So ist es auch bei euren Beiträgen mit den Zuschriften, die wir für die RTI HKO Info, die RTI Hörerclub-Ecke.
2: Damit verbleiben mit freundlichen Grüßen und besten Wünschen auch an die Hörerinnen und Hörer bei Radio HCJB und laut.fm Jukebox
3: Agnes,
2: Bernd und
4: Claudia.

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1: Zur Hörerclub-Ecke im Monat September 2026 begrüßen euch aus Ottenau recht freundlich Bernd
2: und Agnes
1: für ihre Teilnahme an unserer regelmäßigen monatlichen Teams-Hörerclub-Unterhaltung. Vom 8. August bedanken wir uns bei Agnes, Armin, Bernd, Claudia, Hartmut, Manfred und
2: Manfred, Oliver und Sabrina sowie für die Teams-Geburtstagsunterhaltung am 16. August bei Armin, Bernd, Dieter, Hartmut, Manfred und Sabrina.
1: Zu seinem Gewinn vom 2. August beim Gewinnspiel von Radio Slowakei International gratulieren wir unserem Hörerclub-Mitglied Dieter Leupold aus Leipzig. Dieter wartet weiterhin geduldig auf die Zustellung von seinem Gewinn.
2: Für die freundlichen Grüße im RSI Hörerecho vom 23. August an unseren RTI Hörerclub Ottenau bedanken wir uns bei Hörerclub-Sekretärin Claudia Buchner in Fürth.
1: Unsere Hörerclub-Mitglieder freuen sich immer über die netten Grüße von dir und weiteren Hörern. Nicht alle tragen mit Hörerbriefen, Empfangsberichten oder Hörergrüßen zum Erhalt dieser Sendungen bei, damit diese Programme erhalten bleiben und fortgeführt werden können.
2: Jede Zuschrift an eine deutschsprachige Kurzwellenredaktion kann irgendwann mal zu einem wichtigen Bestandteil des Hörerinteresses werden und mithelfen, die bisherigen Sendungen zu erhalten. Wenn eine deutschsprachige Redaktion zu wenig Hörerpost bekommt, besteht die Gefahr, dass die deutschsprachige Sendung eingestellt werden könnte.
1: Deshalb unsere Bitte, schickt mehr Hörerbriefe und Empfangsberichte.
2: Auch diesmal endet auch die Hörerclub-Ecke wieder mit einer traurigen Meldung. Leider ist unser ältestes und noch erreichbares RTI-Hörerclub Ottenau Ehrenmitglied Hans Kopitschok aus Rostock 6 Tage nach seinem 96. Geburtstag verstorben.
1: Seine Frau konnte ich an seinem Geburtstag telefonisch erreichen und sie hat ihm meine Glückwünsche ausgerichtet. Wir werden Hans bei unserem 46. überregionalen DX-Treffen am 15. Mai 2027 in der Murchstube in Gaggenau gedenken und der RTI-Hörerclub Ottenau sowie der Kurzwellen-Hörerclub Murchtal werden ihm ein ehrendes Andenken bewahren.
2: Seit einigen Jahren ist unser Ehrenmitglied Oskar Schmidt aus Hamburg nicht mehr erreichbar, der nominal das älteste Hörerclub-Mitglied sein könnte. Die Stelle des ältesten noch aktiven Hörerclub-Mitglieds hat nun Peter eingenommen, den wir an dieser Stelle freundlich grüßen.
1: Wir möchten nochmal darum bitten, dass sich Hörerclub-Mitglieder, die noch Interesse an einem Kontakt zu unserem Hörerclub haben, sich doch melden, wenn sich E-Mail-Adressen, Telefonnummern und ähnliche Sachen wie die Postanschrift ändern. Damit verbleiben mit freundlichen Grüßen und besten Wünschen, besonders auch an alle unsere erkrankten Hörerclub-Mitglieder,
2: denen wir auf diesem Weg baldige Genesung wünschen. Agnes und
1: Bernd.
3: Das war unser heute recht kurzer Infoblock. Aber durch die Sommerpause des ADXB und einiger anderer Zulieferer fehlt ein wenig Material. Die Tonqualität der RTI-DX-News war leider nicht so gut. Das liegt aber nicht in meiner Verantwortung. Die Alternative wäre ein Weglassen dieser News gewesen. Kürzlich kam es in Hamburg auf UKW zu einem Namens- und Formatwechsel. Aus Hamburg 2 wurde die Oldie-Antenne Hamburg. Ich habe zuerst eine Soundcollage der letzten Sendetage von Hamburg 2 und anschließend den Sendestart der regionalen Uli-Antenne aus Hamburg.
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7: Klarer Himmel jetzt gerade. Es sind 10 Grad im Treppenviertel und 8 in Billbrook.
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8: Hey, Verkehrs-KI. Was ist los auf den Straßen?
9: Auf der A7 Richtung Hamburg. Gefahr durch eine ungesicherte Unfallstelle zwischen Volkspark und Bahrenfeld.
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11: Ich bin Arne Wag. Schönen guten Morgen.
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0: Und aus Hamburg 2 wird 80er, 90er Oldie-Antenne Hamburg. Gleich der letzte Lieblingssong.
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0: Sagt tschüss und hallo 80er, 90er Oldie-Antenne Hamburg. Viel Spaß. Hier sind die Simple Minds mit Don't

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2: Viele Wolken hängen über uns. Es sind 13 Grad in Lurup, 13 in Farmsen. Heute bleibt es erstmal grau und trocken. Später mischen sich immer wieder ein paar leichte Schauer dazwischen. Und zum Nachmittag hin wird es phasenweise etwas unruhiger.
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2: Viele Wolken hängen über uns. Es sind 13 Grad in Lurup, 13 in Farmsen. Heute bleibt es erstmal grau und trocken. Später mischen sich immer wieder ein paar leichte Schauer dazwischen. Und zum Nachmittag hin wird es phasenweise etwas unruhiger.
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5: Hey, Verkehrs-KI, was ist los auf den Straßen?
6: Auf der A7 Richtung Hamburg zwischen Schnelsen Nord und Schnelsen eine ungesicherte Unfallstelle bei dichtem Verkehr. Und auf der A25 Richtung Hamburg zwischen Nettelnburg und Allermühe 1 Kilometer Stau. Sowie auf der Cuxhavener Straße zwischen Vossdrift und Fischbecker Heuweg dichter Verkehr. Oh.
7: Ja, moin aus Hamburg. Wir erleben das jetzt zusammen. Ein historischer Moment, denn das sind jetzt wir. Wir haben die besten Hits der 80er, 90er und dazu die besten Oldies aller Zeiten. Und ihr könnt euch vorstellen, wir haben lange überlegt, mit welchem Song wollen wir jetzt starten in euren Dienstag? Es kann nur einen geben, ist am Ende klar geworden. Der mit den Gitarren, mit den Synthies, mit der Stimme von David Lee Roth. Und ich möchte ihn gar nicht schon starten, weil der Anfang schon so markant ist. Wir feiern jetzt die 80er, 90er Oldie Antenne Hamburg mit Van Halen. Hier ist Jump!

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1: Schönen guten Morgen. Streik im Hamburger Hafen. Saga-Wohnung nur mit Berechtigungsschein. Wolken, Regen, 19 Grad heute.
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0: Weiter geht es jetzt mit einem Spezial zum Thema Kurzwelle. Dieser Beitrag ist schon ein wenig älter, aber auf Kurzwelle gibt es immer noch etwas zu hören. Heute sind viele Hobbystationen mit dabei, aber durchaus hörenswert, eben weil sie nicht den Einheitsbrei senden, sondern innovative, alternative Programme, unter anderem mit Musik, die es eben nicht in jeder Playlist gibt.
1: Ja, hallo, ich grüße euch. Und zwar habe ich durch eure Kommentare und Fragen, die mir per E-Mail gestellt wurden, gemerkt, dass doch noch nicht bei allen so ganz klar ist. Es kommen ja auch immer wieder neue dazu, die sich für Kurzwelle interessieren jetzt halt. Ne? Wie man jetzt eigentlich weiß, wenn man auf Kurzwelle irgendwas empfängt, ja, was ist denn das für ein Sender, wo kann ich das rausfinden? Oder beziehungsweise andersrum, wenn ich gezielt einen bestimmten Sender suche oder einen in einer bestimmten Sprache sogar, wie kann ich denn das rausfinden? Ne? Ja, zunächst mal sollte man wissen, zu welchen Uhrzeiten man welche Frequenzen auf Kurzwelle am besten empfangen kann. Und da habe ich hier auf meiner Website mal so eine Seite gemacht, die nennt sich Radio Signal Explorer. Es gab da auch mal eine Software, die ich geschrieben hatte, aber die lief nicht so richtig, weil die in einer alten Programmiersprache programmiert war. Also, aber ich habe das Ganze jetzt online gemacht. Es geht darum, halt die Welt des Funks experimentell erforschen zu können. Und da gibt es ja einiges zu wissen. Jetzt speziell machen wir mal jetzt Kurzwelle. Und da haben wir hier, sieht man die verschiedenen Frequenzen und wie das dann offiziell heißt, 120 Meter Band hier zum Beispiel. Ne? Und dann sieht man, wann ist der Empfang gut, morgens in diesem Fall, tagsüber schlecht, abends wieder gut und nachts auch gut. Und jetzt ist es ja tagsüber. Ich habe jetzt 16.21 Uhr, also Ortszeit 16.21 Uhr und wegen Sommerzeit ist es UTC 2 Stunden weniger, also 14.21 Uhr. Und das ist jetzt also tagsüber und da wäre also hier, wo gut steht, wäre eine gute Frequenz, also hier 11.600 bis 12.100, dann 13.570 bis 13.870 und so weiter. Ne? Daran kann man sich schon mal orientieren. Und ich wollte heute mit euch hier in das 19-Meter-Band mal gehen, weil da ist auch immer viel los. Und also zwischen 15.100 und 15.800. Und da ich jetzt aber hier unten im Büro keinen Empfänger habe, weil ich habe hier gar keine Antenne, mache ich das mit dem Web-SDR. Das könnt ihr hier auch sehen. Und zwar sind das ganz normale Funkempfänger, also SDR. Also das sind spezielle Empfänger, die über Software hauptsächlich gesteuert werden. Und da gibt es auch welche, die kann man online tatsächlich steuern. Also es sind physische Geräte, die sind an irgendeinem Ort. Das sind meistens Privatleute oder Universitäten. Und man kann über den Internetbrowser diese Empfänger steuern. Das ist total spannend. Das zeige ich euch auch gleich. Also für Leute, die es jetzt noch nicht kennen, ist es was Neues natürlich. Für die anderen alten Hasen ist es jetzt ein bisschen langweilig. Ja, und da habe ich hier zwei Links. Einmal die Seite WebSDR. Kiwi ist auch noch interessant, sollte ich hier mal hinzufügen, weil bei Kiwi SDR gibt es auch noch Decoder dazu. Nicht? Wenn man jetzt also auf ein Seitenband was empfängt, USB oder LSB. Ne? Aber das machen wir jetzt gar nicht. Wir wollen ganz normalen Rundfunk hören, ganz normale Radiostationen, natürlich ganz weit weg, ne, tausende von Kilometern entfernt. Das ist ja das Tolle bei Kurzwelle. Und dazu nehmen wir am besten hier, Twente geht am besten, das ist ein holländischer SDR-Empfänger von der Universität Twente, der ist wirklich sehr gut. Die haben eine tolle Antenne und die ist sehr gut geerdet. Mit so einem Garagendach haben die das geerdet, ganz schlau gemacht. Eine riesige Metallfläche, deswegen empfängt der so gut. Und ich habe hier auch schon mal aufgerufen, die Seite web.sdr.org ist diese hier. Und hier habt ihr tonnenweise SDR-Empfänger aus aller Herren Länder. Und man sieht auch hier in dem bunten, welche Frequenzen diese Empfänger empfangen können. Also hier der von der Universität Twente, den wir jetzt gleich anschauen werden, der geht also von 0 bis 30 Megahertz, also lang VLF, Langwelle, Mittelwelle und das ganze Kurzwellenband bis, ja, bis fast 30 Megahertz halt. Und dann gibt es halt, wie ihr seht, noch andere Frequenzen. Da könnt ihr also viel ausprobieren. Es gibt auch Frequenzen im VHF-Bereich, also zum Beispiel hier der hier 143, das ist so Amateurfunk, 2-Meter-Band nennt sich das. Das sind also 143,976 Megahertz. Da kann man also Amateurfunk empfangen. Der ist allerdings in Spanien hockt der, ne? Ja, ne, da gibt es also, das sind alles Leute, die diesen Empfänger bei sich zu Hause haben und die netterweise den online zur Verfügung stellen. Gut, lange Rede, kurzer Sinn. Wollen wir mal einsteigen. Also als ich meinen ersten Weltempfänger hatte, das war also mein erster richtiger Weltempfänger, sagen wir mal so, das war der Sony 2001D. Und den hatte ich mir extra gekauft, weil ich mir davon versprach, dass ich da ganz viel empfange. Allerdings nur mit der Stabantenne. Das war dann doch nicht so gut mit der Stabantenne, aber immerhin, ich konnte schon einiges empfangen. Ja, dann hatte ich jetzt irgendwas da empfangen. Wir gehen mal hier direkt rein. Erstmal stelle ich hier auf AM. Das Mute mache ich mal aus. Mute heißt ja stumm schalten. Und jetzt mache ich das immer so, dass ich hier, man kann hier zoomen, ne? Und da gehe ich immer auf Max in und dann mache ich Zoom out zweimal und dann habe ich eine schöne Vergrößerung hier, ne? So, und ich möchte ja jetzt im 19-Meter-Band gucken und da gebe ich hier mal eine Frequenz ein, also in Kilohertz, 15.000. 100 zum Beispiel, ne? Drücke auf Enter und dann sehe ich hier schon, ah ja, da ist irgendwas. Und tatsächlich habe ich schon den ersten Sender gefunden. Und nun war jetzt bei meinem Weltempfänger das Problem, dann habe ich da irgendwas gehört und dachte mir, ja, was ist denn das? Aus welchem Land sendet der? Ne? Kann ich das vielleicht an der Sprache identifizieren? Selten, weil die meisten Kurzwellensender senden in verschiedenen Sprachen. Und da gibt es halt die geniale Seite Shortwave Info. Und da kann man auf verschiedene Arten und Weisen Kurzwellenfrequenzen suchen und finden. Also in diesem Fall könnte ich jetzt die Frequenz, die ich hier gefunden habe, direkt eingeben. Also 15.110 soll das wohl sein. Ich kann hier mit dem Plus nachkorrigieren. 15.110. Und dann würde ich hier das eingeben. Auf Enter drücken. Und dann sehe ich, da ist irgendwas. Das ist der Sender. Und schon weiß ich, aha, 15.110, das stimmt. Voice of America. Hier sehe ich die Sendezeit, wann sie startet und wann sie endet. Das ist aber in UTC. Wir haben es ja jetzt UTC 14:29 Uhr. Das heißt, der sendet noch eine Weile. Im Moment senden die auf Chinesisch. Das heißt aber nicht, dass es ein chinesischer Sender ist, ne? Dann sehen wir hier PWR, das heißt Power. Power heißt Sendeleistung in Kilowatt. Das sind 250 Kilowatt. Das ist ordentlich viel. Das sind nämlich 250.000 Watt. Das ist richtig viel. Und dann sehen wir hier etwas, das heißt AZ, Azimuth of Antenna in Degrees. Und das zeigt, wohin der Sender sendet, und zwar in Grad. Also wenn man sich das jetzt als Kreis vorstellt, dann sind 360 Grad oben, 270 Grad zeigen nach links, also muss es irgendwo dazwischen sein. Und das heißt, er sendet so schräg nach links oben, also da eigentlich, wo der grüne Punkt ist, das bin ich, da sendet der hin. Ich kann das hier auch mal vergrößern. Einfach im Browser Steuerung Plus drücken. Dann sehen wir es jetzt größer. Und wenn man mit der Maus so drüber geht über den gefundenen Sender, dann sieht man da so ein schwarzes Kreuz auf der Landkarte. Ja, und der grüne Punkt da, das bin ich da, ne? Ja, und das kommt ungefähr hin mit den 315 Grad, ne? So, jetzt haben wir noch was super Geniales. Wir können nämlich hier auf die Flagge klicken. Und dann öffnet sich in Google Maps, und dann sehen wir genau, das finde ich voll genial. Also da kann ich mich jedes Mal wie ein Kind drüber freuen, als wäre Weihnachten. Dann sehe ich hier also die Sendestation in dem Fall. Aber ich kann mich ja auch in dem Land weiter umgucken. Ich sehe zumindest erstmal, ja, wo bin ich denn da überhaupt? Ne? Philippinen. Wo sind denn überhaupt? Ich scrolle raus, um festzustellen, um mich zu orientieren, wo ist denn das? Und dann sehe ich hier oben links ist Deutschland und da ganz unten rechts ist Philippinen, also eine irre Entfernung. Und wir können auch die Entfernung hier, wenn wir auf den Ort gehen, wird die eingeblendet. 10.019 Kilometer, ne? Irre weit weg. So, und jetzt können wir uns hier in Google Maps erstmal orientieren, wo das ist. Und außerdem können wir uns die Gegend auch mal anschauen. Dazu klicke ich dann hier immer auf den Satellitenmodus. Die alten Hasen unter euch kennen das natürlich, denen erzähle ich nichts Neues. Aber es gibt ja auch welche, die sind nicht so oft im Internet. Na, dann sage ich das ruhig nochmal. Ja, und hier kann man jetzt mit dem Mausrad reinscrollen und dann sehen wir hier sogar die Antennen. Hier diese Dinger, ne, mit die so einen Schatten werfen. Das sind die Kurzwellenantennen. Die müssten natürlich riesig sein. Das sind gigantische Antennenanlagen. Und hier ist die Sendestation Voice of America. Da hocken sie alle drin. Da das auf den Philippinen ist, hier sieht man auch die Palmen, sieht man die Vegetation, hier ist noch eine Antenne. Und wie sind denn die dahin? Hier ist der Parkplatz, ich habe gerade die Autos gesucht. Da parken die Mitarbeiter. Und dann gehen die hier so da lang zur Arbeit, da rein halt, ne? Hier sind wahrscheinlich diverse Klimaanlagen, nehme ich mal an. Wahrscheinlich ist die Sendestation hier in diesem Gebäude, weil hier sind die vielen Klimaanlagen, ne? Gehe ich mal von aus jetzt. Ja, also das ist total spannend. So könnt ihr auch, wenn ihr hier dann auf das gelbe Männchen klickt, dann könnt ihr ja hier die Bildanzeige aktivieren. Also überall, wo irgendwas markiert ist, da ist dann was zum Gucken. Und dann sieht man mal, wie das da direkt aussieht, ne? Ich kann mich daran immer gar nicht satt sehen. Und da kann man, hier ist auch ein Typ, der da rumsteht. Dem ist offensichtlich warm, der hält so ein Tuch über den Kopf. Ja, dem ist richtig warm. Ist auch hier. Man kann das Gesicht ist unkenntlich gemacht, das machen die automatisch. Motorroller haben sie in Thailand natürlich, auf den Philippinen, auch in Thailand, alle. Kommt man halt schnell von A nach B. Hier ist so eine Art Tuk-Tuk, naja, so mit Beiwagen halt, ne? Auch total zu gegen die Hitze. Hier so ein Sonnendach und so weiter, ne? Also, ihr merkt schon, also ich finde das immer total aufregend, mir das anzuschauen. Wollen mal sehen, vielleicht kommen wir ja auch noch näher ran kommen wir wohl nicht an die Station. Hier sind keine Bilder. Wir können hier nur direkt an die Kreuzung. So sieht's da halt aus, ne? Hier ist wahrscheinlich die Straße zu der Station, nehme ich mal an. Könnte, ja, da hinten sieht man ja die. Kommen wir da hin? Ne, kommt man nicht hin. Aber man sieht da hinten schon die Antennen. So, glaube ich jedenfalls. Sind das die? Ist natürlich auch Hochspannungsleitungen. Das kann man schnell mal verwechseln. Aber ich glaube, dass da hinten sind die Kurzwellenantennen. Das hier auf jeden Fall. Da sind auch noch mal kleinere Antennen dran. Ja, also so ungefähr funktioniert das. Ihr findet eine Frequenz, wundert euch, geht dann auf Shortwave Info und könnt dann direkt sogar sehen, wie es da aussieht, ne? Beziehungsweise hier die Entfernung wird eingeblendet. Und da kommen wir gleich zum nächsten Schwachpunkt, den ihr aber clever umgehen könnt. Wenn ich hier jetzt auf Tinang gehe, dann springt das und ich sehe gar nicht die Entfernung. Deswegen mache ich das immer so, wenn ich mich jetzt zum Beispiel im 19-Meter-Band befinde, dann gehe ich hier einfach auf 19-Meter-Band. List everything on air in the 19-Meter-Band. Dann gehe ich auf Now. Und dann sehe ich hier eine Tabelle mit allen Sendern, die jetzt momentan in diesem Frequenzbereich senden. Und hier habe ich nämlich den negativen Effekt nicht, dass ich hier diese Mouse-Over-Information, dass ich die nicht sehen kann. Hier wird sie voll eingeblendet, ne? Das ist der Vorteil. Und jetzt könnte ich, jetzt machen wir es praktisch andersrum, jetzt schaue ich, welche Frequenzen sind denn verfügbar und kann ich die denn empfangen, ne? Dann gucke ich hier zum Beispiel, sehe ich 15.140, oh, das ist Radio Havanna, Kuba. Das klingt spannend, 15.000, aber auf der Frequenz habe ich die ehrlich gesagt noch nie empfangen. Dann gebe ich das einfach mal ein. Ich könnte jetzt hier mit der Maus so schieben und könnte einfach gucken, bei 15.140, da ist ja nichts. Hier steht zwar, ist eingeblendet schon, Club Radio Havanna, das stimmt, aber hier ist nichts, ne? Wenn ich da drauf klicke, da kommt gar nichts. Also mache ich es lieber andersrum. Ich schiebe mich hier durch und guck mal, wo was ist. Hier ist auch nochmal Radio Havanna ganz schwach. Das ist Radio Havanna.

hat jetzt 15.255 und da gucke ich dann hier mal in der Liste und da ist er schon, 15.255. Manchmal senden auch zwei Sender auf derselben Frequenz, aber in verschiedene Richtungen halt. Das kann auch passieren. So, dann sehen wir hier Sendezeit UTC. Wir haben es jetzt UTC, also Lokalzeit 16:39 Uhr, UTC 14:39 Uhr. Wenn ihr euch mit UTC nicht so auskennt, ihr könnt hier auch auf meiner Webseite, hier ist so in der im Inhaltsverzeichnis hier UTC Weltzeit und da könnt ihr hier auch draufklicken. Hier steht auch, was das bedeutet. Und dann klickt er hier auf den Link und das sage ich mal agree. Und das hier ist die UTC Weltzeit. Na, wenn ihr euch da unsicher seid, dann klickt er da einfach drauf. So, das heißt, die sind also jetzt gerade mittendrin in ihrem Sendeprogramm. Hier sehen wir jetzt in welcher Sprache. Das ist Turkmenisch, würde ich mal sagen. Die Sendeleistung ist hoch, 250 Kilowatt. Und ist auch richtig weit weg. Ich mache es mal ein bisschen kleiner, damit wir auf mit Steuerung minus, damit ich die Weltkarte eingeblendet habe. So, da wo das schwarze Kreuz ist, da ist der, ne? Und ja, der sendet 308 Grad, also auch so nach schräg links zu uns. Und 8673 Kilometer. Jetzt klicke ich mal auf die Flagge. Und dann sehen wir, wo das ist. Man sieht es schon an der Schrift, das ist Thailand. Ist auch irre weit weg. Ja, da oben links sind wir, also bin ich zumindest gerade. Da ist Thailand. Und da können wir jetzt natürlich genauso, können wir auf die Satellitenansicht gehen, können uns die Sendestation anschauen. Hier ist das so komisch ausgespart. Ich weiß nicht warum. Vielleicht was Militärisches. Oder vielleicht ist es ein besonderes Service, dass es vergrößert ist oder so. Jedenfalls sehen wir hier auch die Antennen. Und hier können wir genauso mal gucken, ob wir vielleicht einen Blick auf die Antennen erhaschen können. Da fährt einer auch mit so einem Moped mit Beiwagen. Da glaube ich, das sind sie, ne? Ja. Oder? Oder sind das Stadionscheinwerfer? Nee. Ich glaube, das könnten die Antennen sein. Ja, das sind die. Da ist ja kein Stadion in der Pampa. Ja, da könnt ihr ja richtig hier James Bond-mäßig euch durch die ganze Weltgeschichte bewegen. Ihr könnt natürlich auch logischerweise euch mal hier in dem Ort umgucken, ne? Wie sieht's denn da aus? Wie leben denn die Leute da? Was für Geschäfte gibt's da? Ich kenne mich da jetzt auch nicht aus. Ich habe einfach mal irgendwo hingeklickt. Palmen. Ja, das ist jetzt ein Wohngebiet. Ja, Motorroller haben sie da alle. Ja, verrückt. Kann man ja halt hier auch so durchfahren. Garlic, Knoblauch. Ja, so sieht's da halt aus. Jo, was kann man noch machen in Shortwave Info? Ihr könnt natürlich auch einen Sender in einer bestimmten Sprache suchen halt, ne? Hier ist zum Beispiel sind so zwei Felder und da könnt ihr einerseits nach einem bestimmten Sender suchen, ne? Also irgendeinen hier aus der Liste. Oder ihr könnt sagen Any Station, ist euch egal, wie der Sender heißt, wo der ist, aber es kommt euch vor allen Dingen darauf an, dass der Deutsch spricht. Also German. Dann gibt da hier German ein
Und die Uhrzeit natürlich jetzt. Hier ist extra so ein Häkchen bei.

0: Now und dann klickt er auf Go und dann seht ihr die Sender, die auf Deutsch senden. In deutscher Sprache. Das ist je nach Uhrzeit unterschiedlich, also auch von der Lokalität her, ne? Es gibt deutschsprachige Sender in der ganzen Welt. Ist jetzt nur auf diesem Frequenzband zu dieser Uhrzeit gerade hier Radio Romania, den probieren wir mal. 9600 Kilohertz, weil der sendet immer in sehr guter Qualität. Und schon haben wir einen Sender auf Deutsch, ne? Ja, ist doch cool, oder? Also dieses Shortwave-Info ist wirklich Gold wert. Und so könnt ihr halt die Kurzwelle so richtig erleben halt, nicht? Und auch die fernen Länder, die ihr da empfangt, also dadurch wird es viel lebendiger, finde ich, als wenn man jetzt irgendeine Dokumentation im Fernsehen sieht. Das ist auch sehr schön und natürlich vom Filmmaterial fantastisch und so weiter. Aber wenn man selber auf eigene Faust mal so los sucht und ihr braucht dann noch nicht mal einen Empfänger, ne? Also ihr könnt ja einfach hier dieses Web-SDR nehmen. Und das sind ja immer aktuelle Sachen, die jetzt in diesem Moment passieren, nicht? Das finde ich immer besonders reizvoll. Ja, ich denke, das soll es mal gewesen sein. Ich denke, dass viele von euch jetzt so ein paar Aha-Erlebnisse vielleicht gehabt haben oder sich selbst gesagt haben, ja, genau danach habe ich gesucht. Gut, dass ich jetzt weiß, wo ich das finden kann. Also ihr braucht nur, ich mache den Link natürlich in die Videobeschreibung rein. Aber es ist ganz einfach short-wave.info, so wie es da halt steht halt, ne? Gut, in diesem Sinne wünsche ich euch sehr viel Spaß beim Experimentieren, beim virtuellen Reisen, auch mit Google Maps. Das ist ja fantastisch, dass es diesen Dienst gibt. Und ihr könnt ja auch dann noch Zusatzinformationen im Internet bekommen über einen Ort und so weiter und so weiter. Also da das ist auch kulturell oft sehr spannend, was man da alles entdecken kann. Gut, bleibt schön gesund, genießt das fantastische Sommerwetter und bis bald.
1: Nach diesen Infos nun ein paar Erinnerungen. Zuerst Radio Finnland aus den 70er Jahren.

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2: Vor 90 Jahren startete der Auslandsdienst in Tschechien. Am 31. August gestaltete Radio Prag international, daher eine Sondersendung.

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1: Herzlichen Glückwunsch, Radio Prag International, nicht nur zu dem schönen runden Geburtstag, sondern zu den vielen interessanten Beiträgen, die dieses Radio für die Hörer im Ausland produziert, über die tschechische Politik, tschechische Kultur, tschechische Wirtschaft und das Leben in unserem Lande.
2: Das war Susanna Liszová, die Leiterin des Lehrstuhls für deutsche und österreichische internationale Studien an der Prager Karls-Universität. Sie hat uns diese Geburtstagswünsche eingesprochen, denn wir feiern heute 90 Jahre Radio Prag International. Und damit Ahoi und willkommen aus Prag. Mein Name ist Till Janzer. Zu unserem Jubiläum haben wir eine Sondersendung zusammengestellt. Sie hören diesmal Interviews zu unserem Geburtstag, weitere Glückwünsche und Überlegungen und auch Zitate aus Ihren Zuschriften, liebe Hörerinnen und Hörer. Aber jetzt noch ein Grußwort von Tomáš Jelinek, dem Co-Geschäftsführer des Deutsch-Tschechischen Zukunftsfonds.
3: Liebe Redaktion von Radio Prag, Verständigung beginnt mit Begegnung. Dieses Motto des Deutsch-Tschechischen Zukunftsfonds passt genauso gut auch zu eurer Arbeit. Und das wissen wir sehr gut zu schätzen. In euren Beiträgen können Deutsche Menschen aus Tschechien täglich begegnen. Ihr erzählt Geschichten aus Politik, Kultur, Gesellschaft oder Sport. Und ihr macht das als die einzige Redaktion jeden Tag. Und ihr macht das hervorragend. Denn nicht umsonst wurden Markéta Kachlíková, Till Janzer oder Ferdinand Hauser mit dem Deutsch-Tschechischen Journalistenpreis ausgezeichnet. Und daher möchte ich vor allem jetzt eurer Redaktion, dem Radio Prag, Daumen drücken, dass ihr diese schwierige Phase gut übersteht und dass das Radio in 10 Jahren den 100. Geburtstag in voller Kraft und Stärke feiert. Also alles Gute.
2: Radio Prag International ist dem öffentlich-rechtlichen tschechischen Rundfunk angegliedert. Die Redaktionen des Auslandssenders haben ihren Sitz im Hauptgebäude des Rundfunks im Prager Stadtteil Vinohrady. Dort können Sie die Studios, Büroräume und weiteren Service nutzen. Und der Intendant, auf Tschechisch nennt er sich Generaldirektor des tschechischen Rundfunks, ist stolz auf das Jubiläum, das Radio Prag International am Montag begeht.
4: Vor allem muss gesagt werden, dass wir die Auslandssendungen auch als sehr wirksames Instrument der öffentlichen Diplomatie sehen. Über sie wird das Ausland darüber informiert, was in Tschechien geschieht. Aus meiner Sicht sind die Sendungen zudem ein hervorragendes Mittel, um sowohl die tschechischen Minderheiten und Expats als auch alle weiteren, die sich für Tschechien interessieren, an uns zu binden. In seinen 90 Jahren hat Radio Prag International gezeigt, dass es ein integraler Bestandteil von hoher Qualität des tschechischen und früher tschechoslowakischen Rundfunks ist.
2: Finanziert wird Radio Prag International vom Staat. Das ist bei Auslandssendern ein häufiges Modell. Konkret kommt das Geld bisher vom tschechischen Außenministerium. Doch der Ressortleiter Petr Matzinka hat für dieses Jahr die Bezüge um ein Viertel gekürzt. Bei den Verhandlungen des Staatshaushalts im tschechischen Abgeordnetenhaus im Februar sagte er zudem, Radio Prag International erhalte 2027 so wörtlich keine Krone mehr. Was also plant Rundfunkintendant Zavoral, um die Finanzierung der Auslandssendungen zu sichern?
4: Das wird noch Gegenstand weiterer Gespräche mit dem Außenministerium im Herbst sein. Dass wir ins Ausland senden, schreibt uns das Gesetz über den tschechischen Rundfunk vor. Und dort steht ebenfalls, dass der Staat diese Sendungen finanziert. Das heißt, auf der einen Seite kann der Minister sagen, was er sagt und wird dies vielleicht auch umsetzen wollen. Auf der anderen Seite werden wir uns auf das Gesetz und die Vorschriften stützen. und sollte sich an der Legislative zum 1. Januar 2027 nichts ändern, werden wir natürlich darauf beharren, dass die Gelder für die Auslandssendungen vom Außenministerium auch kommen.
2: Sollten die Finanzen nicht bereitgestellt werden, müsse man sich intern beraten, ergänzt der Intendant. Denn gesetzlich sei dem tschechischen Rundfunk ja auferlegt, die Sendungen ins Ausland zu garantieren. Und weiter?
4: Dann werden wir uns logischerweise über die Ausgestaltung dieser Sendungen unterhalten. Aber wir werden uns bemühen, das Geld nachfolgend vom Staat zurückzufordern. Und da werden wir kompromisslos sein. Denn es ist nicht möglich, einfach die Regeln zu ändern und das Geld nicht zu überweisen. Natürlich können wir uns über die Höhe der Summe unterhalten. Diese Diskussion ist immer legitim. Aber die Pflicht des Staates, die Auslandssendungen zu finanzieren, ist einfach gesetzlich gegeben. Und bisher hat sich daran nichts geändert. Ich hoffe also sehr, dass die Vernunft obsiegt und sich die Dinge auch von Seiten des Außenministeriums umkehren.
2: Und die Hoffnung bleibt, dass Radio Prag International weiter auf das große runde Jubiläum im Jahr 2036 zugehen kann. Wie aber bleibt nach Meinung des Intendanten der Auslandssender fit für seinen 100. Geburtstag?
4: Er beruht im Prinzip auf drei Pfeilern. Das erste sind die Mitarbeiter. Wenn im Auslandssender weiterhin solch gute Leute arbeiten wie heute, dann habe ich keine Angst um die Qualität als solche. Das zweite, und das ist gerade jetzt wichtig, sind die Finanzen. Denn ohne die finanzielle Absicherung können die Auslandsprogramme nicht weiter bestehen, selbst wenn sie von den besten Leuten gestaltet werden. Hier sage ich noch einmal, wir sehen die Auslandssendungen als integralen Bestandteil des tschechischen Rundfunks und unseres Sendeangebots. Es wäre sehr schade auch für die tschechische Gesellschaft, wenn diese Sendungen entweder eingeschränkt oder ganz abgeschafft würden. Das Dritte sind die Technologien, denn wir leben in einer Welt großer technologischer Konkurrenz. Aber in diesem Geist würde ich sagen, dass die Auslandssendungen abgesichert sind und wir den Finger am Puls der Zeit haben. Aber wie gesagt, die Finanzen und die Leute sind die zwei Grundvoraussetzungen, damit die Auslandssendungen weiter in so guter Verfassung sein werden wie jetzt mit 90 Jahren.
2: Sie haben es gehört, trotz des 90. Geburtstags blickt Radio Prag International in eine ungewisse Zukunft. Im Interview erläutert nun Chefredakteurin Klara Stejskalová, welche Einschnitte es bereits in diesem Jahr gegeben hat. Aber sie berichtet auch von einer großen Welle der Solidarität. Die Fragen hat Daniela Honigmann gestellt.
5: Frau Stejskalová, der tschechische Rundfunk wird derzeit über Konzessionsgebühren finanziert. Radio Prag International ist Teil des tschechischen Rundfunks, aber sein Finanzierungsmodell unterscheidet sich etwas. Könnten Sie das kurz erläutern?
6: Das Außenministerium war von Anfang an für die Auslandssendungen verantwortlich. Radio Prag International wurde nicht als Freizeitprojekt, sondern als strategisches Instrument gegen die NS-Propaganda gegründet. Der damaligen Regierung war bewusst, dass sie angesichts einer zunehmend feindseligen Kampagne keine effektiven Mittel zur Verbreitung von Informationen über die Tschechoslowakei besaß. Die Angriffe kamen von allen Seiten, von der Infragestellung der Rechte von Minderheiten bis hin zu Gebietsansprüchen. Die Antwort darauf war, der Staat regelmäßige Auslandssendungen am 31. August 1936. Die Regierung ließ in Poděbrady einen Kurzwellensender errichten, um eine möglichst große Reichweite zu gewährleisten. Die Auslandssendungen dienten stets als Informationsquelle über die Tschechoslowakei und später die Tschechische Republik und im Guten wie im Schlechten als Propaganda-Instrument. Das Finanzierungsmodell aus dem Budget des Außenministeriums wurde auch nach der Teilung der Tschechoslowakei beibehalten. Aber das ist nichts Ungewöhnliches, dass das Auswärtige Amt finanziert auch eine Reihe ausländischer Rundfunkanstalten, wie beispielsweise die Deutsche Welle.
5: Und wie ist die aktuelle Lage von Radio Prag International?
6: Paradoxerweise hat die neue Regierung in diesem Jahr, in dem wir das 90-jährige Bestehen feiern, das Budget drastisch gekürzt. Der Beitrag sank von 35 Millionen Kronen im letzten Jahr auf 26 Millionen. Das ist ungefähr 400.000 Euro, was einen sehr harten Eingriff darstellt. Das Ministerium begründete dies mit notwendigen Einsparungen überall. Es ist jedoch offensichtlich, dass der jetzige Minister anders als sein Vorgänger die Bedeutung von Radio Prag International als Instrument der öffentlichen Diplomatie nicht erkennt und diese Art des Staatsdarstellung als etwas überholt betrachtet.
5: Und welche Änderungen gab es in diesem Jahr deswegen schon bei Radio Prag International?
6: Die Einsparungen erforderten erhebliche Personalreduzierung. Zum 1. Juli musste ich 8 Mitarbeiter in verschiedenen Redaktionen entlassen. Eine Produktionsstelle und eine Stelle als Tontechniker wurden gestrichen. Die Abgänge von Redakteuren betrafen die deutschen, tschechischen, russischen, spanischen und französischen Redaktionen. Eine Stelle als Webredakteur wurde ebenfalls abgebaut. Und die Stelle des Leiters der russischen und der französischen Redaktionen wurde gestrichen. Durch Zusammenlegungen sind nun neue Abteilungen entstanden, die für romanische Sprachen, das heißt Französisch und Spanisch, und die für slawische Sprachen, das ist Russisch, Ukrainisch und Tschechisch. All dies spiegelt sich im Programmangebot wider. Die Wochennachrichten der russischen, französischen und spanischen Redaktionen wurden eingestellt, ebenso die Wochen-Newsletter, die unter anderem von Botschaften regelmäßig abonniert werden. Die Podcast-Produktion ist zurückgegangen. Die französische Redaktion produziert nur noch 2 30-minütige Sendungen pro Woche statt 7 und die spanische 3. Und auch die Produktion von Webinhalten und der Nachrichtenumfang nehmen ab. Der Verlust von Redakteuren wird sich ebenfalls deutlich auf die Vielfalt der Inhalte auswirken. Es wird notwendig sein, mehr von Schreibtisch auszuschreiben, da keine Zeit mehr für Reiseberichte bleibt.
5: Wir feiern unser 90-jähriges Jubiläum und wir alle hoffen, dass wir auch das 100-jährige feiern werden. Wie blicken Sie in die nahe Zukunft?
6: Ich würde gern optimistisch sein, aber es gibt derzeit wenig Grund dazu. Die aktuelle Regierung bereitet die Verstaatlichung der öffentlich-rechtlichen Medien vor und will den tschechischen Rundfunk aus dem Staatshaushalt finanzieren. Allerdings ohne jegliche Garantien für eine weitere Finanzierung. Sollte es dazu kommen, ist ungewiss, wie viel Geld dem tschechischen Rundfunk dann insgesamt noch zur Verfügung stehen wird und ob das Radiomanagement bereit sein wird, einen Teil des deutlich reduzierten Budgets in Auslandssendungen zu investieren, sofern dies nicht gesetzlich verankert ist. Werden wir in kommenden Monaten sehen, aber ich bin überzeugt, dass wir nächstes Jahr immer noch senden werden.
5: Und wie kann sich Radio Prag International auf sein 100-jähriges Jubiläum vorbereiten? Also was braucht ein modernes internationales Rundfunkunternehmen, um relevant zu bleiben?
6: Heute wagen es nur wenige vorherzusagen, wie die Medienlandschaft in 10 Jahren aussehen wird. Wir haben in den letzten Jahren enorme Veränderungen erlebt. Das Internet hat Printmedien und Radio grundlegend verändert. Die jüngere Generation sitzt nicht mehr vor dem Radio und wartet auf eine bestimmte Sendezeit, sondern kann Sendungen jederzeit über Podcast-Apps hören. Nachrichten verlangen sind massiv in die sozialen Netzwerke. Und nun kommt die künstliche Intelligenz, die das Potenzial hat, unsere Art von Medien grundlegend zu bedrohen. Aber ich will nicht mit einer so pessimistischen Note enden. Ich bin jetzt begeistert von der Welle der Solidarität, die uns in diesem Jahr erreicht hat. Die Unterstützung und die Nachrichten aus dem Ausland sind unglaublich. Wir haben wunderbare Zuschriften, auch buchstäblich der ganzen Welt erhalten. Wir möchten uns bei unseren Hörern, Lesern und Followern für ihre Unterstützung bedanken. Und lass uns den heutigen Tag genießen.
2: Sie haben weiter Radio Prag International eingeschaltet, die Auslandssendung des Tschechischen Rundfunks. Und wir haben noch zwei Glückwünsche. Der erste ist von Bernhard Bauer, dem geschäftsführenden Vorstand der Deutsch-Tschechischen Industrie- und Handelskammer.
7: 90 Jahre, immer aktuell und am Puls der Zeit. Herzlichen Glückwunsch, Radio Prag International, zum 90. Geburtstag. Es ist klasse, wie ihr immer ausführlich deutsche Entscheider zum attraktiven Investitionsstandort Tschechien informiert. Zum Beispiel mit einer Top-Berichterstattung zu unserer jährlichen Konjunkturumfrage. Weiter so auf die nächsten 90 Jahre.
2: Und der zweite Glückwunsch kommt von Martin Kraffel, dem Direktor des Tschechischen Literaturzentrums.
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4: Radio Prag International ist für mich ein untrennbarer Teil der öffentlichen und kulturellen Diplomatie der Tschechischen Republik. Für mich persönlich sind die Redakteure und Mitarbeiter dieses Radiosenders schon seit mehr als 20 Jahren Partner für meine Arbeit im Ausland und für das Tschechische Literaturzentrum, das ich seit 2017 leite. Ich denke, dass die Arbeit der Redakteure unabhängig und professionell und sehr nötig ist. Und ich wünsche Ihnen nicht nur viel Inspiration und interessante Themen für die Zukunft, sondern in dieser unsicheren Zeit voll des organisatorischen und finanziellen Wandels auch eine feste Verankerung im Tschechischen Rundfunk. Alles Gute zum 90. Möget ihr auf allen Kontinenten der Welt viele interessierte und zufriedene Hörer haben.
2: Soweit Martin Kraffel.
4: Zu diesem feierlichen Anlass wollen wir heute mit einem Gedicht schließen, das unsere treue Hörerin aus Überlingen für uns verfasst hat.
2: 90 Jahre und kein bisschen leise, immer auf Sendung vieles schon erlebt. Ein Programm von ganz besonderer Weise, das auch in Zukunft hoffentlich besteht.
4: Und das war's von uns am 31. August 2026, dem 90. Geburtstag von Radio Prag International. Wir danken Ihnen allen, liebe Hörerinnen und Hörer, ganz herzlich für alle Glückwünsche, persönliche Geschichten und Erinnerungen. Bleiben Sie uns bitte weiter treu. Hören Sie uns, lesen Sie uns und schreiben Sie uns an
2: Radio Prag International, Vinohradská 12, Prag 2, Tschechische Republik.
4: Oder per E-Mail an
2: deutsch@radio.cz.

0: Am Mikrofon begleitet hat sie diesmal Till Janzer. Auf Wiederhören und na Sischenau.
1: Weiter geht es nun mit einem weiteren Beitrag über Radio Unispital in Zürich, einem Krankenhausradio in der Schweiz. Zu empfangen via Kabel.
2: Auf dem Wattebäuschli betäubt und beduselt der Äther. Schickt man hingegen Musikinfos und Grüße über den Äther, so belebt und unterhaltet das ungemein. Nach diesem Rezept funktioniert seit 5 Jahren das Radio Unispital. 70 ehrenamtliche Mitarbeiterinnen und Mitarbeiter im Alter von 15 bis 62 hat das kleinste Zürcher Radio. Christa Ulli war beim Sender Unispital auf Stippvisite gewesen.

0: Radionispital, es ist 12 Uhr, wir bringen Nachrichten.
1: Jeden Tag werden aus dem modernen Studio ein paar Stunden Programm gesendet, ein grosser Teil sogar live. Es gibt Musiksendungen, Sportreportagen, Nachrichten und Wunschkonzerte. Ins Spital voll belegt können an die 1800 Patientinnen und Patienten Radio Unispital empfangen. Und wenn sie Zeit haben, auch die 6000 Angestellten. Jetzt über Weihnachten gibt es ein ausdehntes Spezialprogramm.
2: Es ist schon ein Unterschied für mich, glaube ich. Anstatt alleine zu feiern, in der Familie zu feiern, was ja auch sehr sinnvoll und wichtig ist. Doch, wenn man die Ambition hat, sozial zu schaffen, etwas für die Nächsten zu tun, gerade in unserer heutigen Zeit ist das sehr wichtig.
1: Mit zwei Kollegen zusammen hat Stefan Stoiber das Radio Unispital vor 5 Jahren auf die Beine gestellt und seitdem schleichen die 3. Mit von der Partie auch der Alexander Sauter, seit kurzem VJ bei Tele Zürich. Radio Unispital bemüht sich immer wieder um prominente Interviewgäste und so gibt es auch manche Anekdoten.
3: Als wir den Walter Eggenberger da hatten, allen sicher bestens bekannt als der Moderator von 10 vor 10. Er war da, hat sich sehr wohl gefühlt da bei uns im Studio und hat dann eigentlich gerade kurzerhand gesagt, ja, er würde jetzt gerade gerne Schlagzeilen lesen und hat dann da natürlich die Schlagzeilen gelesen, noch ein bisschen ausbauen mit seinem Daumenfinger.
1: Unterdessen ist Zeit für einen Schichtwechsel bei Radio Unispital.
4: Am Mikrofon hat begleitet in der letzten Stunde der Thomas Anderlund. Alle sitzen, einen schönen Nachmittag.
1: Die volkstümliche Sendung wird direkt aus der Cafeteria moderiert. Wer möchte und will, kann da zur Abwechslung Radio hautnah miterleben und im Idealfall ein bisschen die Schmerzen vergessen. Vielleicht verwünscht man gerade so einen Moment, wo der Moderator alles rundherum vergisst.

0: Die Leute vom Radio Unispital wollen ihr Programm gerne auch in anderen Zürcher Spitäler aufschalten. Das Problem liegt aber einmal mehr bei den Kosten für die Mietleitungen. Sponsoren dürfen sich also gerne melden. Vom Radio Unispital Christa Uli.
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1: Auch in die Mottenkiste schauen wir in der heutigen 270. Ausgabe unseres Radiomagazins. Das Audiomaterial stammt von Peter Beck aus Stuttgart und das sind alte Stationsjingles von Südfunk 3 aus Stuttgart.

Jedes Jahr am 31. August wird an das offizielle Ende der Seesender erinnert. Kunus Radiothek bei Radio HCJB präsentierte dazu dieses Jahr eine Soundcollage von Radio Veronica. Der 31. August 1974 war ein einschneidendes Datum in der Geschichte des kommerziellen Rundfunks in Westeuropa. Durch die Ratifizierung der sogenannten Seesendergesetze war es fortan verboten, derartige Sender zu betreiben oder zu unterstützen. Einer der betroffenen Sender war Radio Veronica.

0: Eine Gruppe niederländischer Radiohändler entschloss sich im Oktober 1959 in Amsterdam den Free Radio Omroep Nederland mit dem Zweck zu gründen, hörerbegleitende und werbefinanzierte Rundfunkprogramme nach amerikanischem und dänischem Vorbild von See aus zu senden. Aufgrund der Gesetzeslage in den meisten europäischen Ländern konnten solche Projekte nur außerhalb der sogenannten Drei-Meilen-Zone verwirklicht werden. Aus dem Namenskürzel der Gesellschaft entstand unter der Federführung der Brüder Verviers der Projektname Veronica. Um das Projekt schnell bekannt machen zu können, was eine Voraussetzung zur Gewinnung von Werbekunden war, waren am 15. November 1959 erste Testsendungen zu hören. Unter der Vorgabe, bereits von See aus zu senden, kam diese aus den Büros von Henk Oswald im Herzen Amsterdams. Wenige Tage später, am 9. Dezember 1959, kaufte die Offshore-Radiogesellschaft für 63.000 Gulden das in Emden liegende ausrangierte Feuerschiff Borkum Riff 3. Dieses sollte anschließend vor Ort bei der Cousins-Werft zum Sendeschiff umgerüstet werden. Am 18. April 1960 verließ das antriebslose Radioschiff in einem Schleppverband den Emder Hafen. Unter der Flagge Panamas fuhr der Schleppverband in internationale Gewässer und ging auf der Höhe von Scheveningen vor der niederländischen Küste vor Anker. Bereits einen Tag später waren erste Töne von Radio Veronica im Äther zu hören. Die Station sendete auf Mittelwelle. Der reguläre Sendebetrieb von Radio Veronica startete am 21. April 1960. Ab dem 17. Mai sendete man dann auf 192 Meter oder 1562,5 Kilohertz. Später erfolgte ein Wechsel auf 538 Meter, 557 Kilohertz. Finanziert wurde das Ganze durch Werbung, die selbst produziert und teilweise auch unterhaltsam gestaltet war.
1: Indus en nog een Indus en weer een Indus. Een van de meest gedragen horloges van Nederland. It's gone.

0: Jawel, in plaats van Country Time kunnen we beter zeggen Bart van Leventime, want ik zit hier alweer om u te vertellen dat Karel van der Kemp helaas dit programma niet kan presenteren op deze...
1: Wegen mangelnder Werbeverträge geriet die Gesellschaft aber in eine finanzielle Notlage. Noch im gleichen Jahr übernahmen die Brüder Verviers die Führung des Unternehmens und erreichten in kürzester Zeit einen Werbespot-Boom für den Sender. Vom 2. Januar bis 22. März 1961 waren zusätzlich zu den Programmen von Radio Veronica Sendungen der CNBC, Commercial Neutral Broadcasting Company, von Bord des Sendeschiffes zu hören. Durch das Senden populärer Musik sowie Verzicht auf politische und religiöse Beiträge wurde Veronica sehr schnell beliebt und sprach vor allem die jungen Hörer in großer Zahl an. Der Moderationsstil ähnelte dem amerikanischer DJs und Moderatoren. Locker, freigesprochen, ohne Manuskript. Es entstand ein Programmschema mit täglichen Sendungen. So wusste jeder Hörer, wann sein Lieblings-DJ seine Lieblingsmusik zu hören war. Dadurch erfreute sich Radio Veronica sehr schnell einer großen Beliebtheit. Nicht nur in den Niederlanden, sondern überall dort, wo der Sender zu empfangen war.
2: Dan wens ik jullie natuurlijk allemaal een hele goede morgen. 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Eerst de blad.
1: Am 16. November 1964 wurde das ehemalige Feuerschiff Borkum Riff als Sendeschiff durch den ehemaligen deutschen Heringslogger Norderney abgelöst. Die Beliebtheit des Seesenders unter der niederländischen Bevölkerung stieg. Mehr als 5 Millionen Hörer zählte die Rundfunkkontrollbehörde der Niederlande Anfang der 60er Jahre. Zu dieser Zeit hatte das Königreich etwas mehr als 13 Millionen Einwohner. Wurden in den ersten Jahren überwiegend niederländische Schlagerproduktionen gespielt, entwickelte sich der Sender ab 1965 mehr und mehr zur Popmusikstation, versäumte es aber nicht, heimische Produktionen gegen den Rest der Welt antreten zu lassen. Im Gegensatz zu anderen Seesendern, deren Disc-Jockeys an Bord der Sendeschiffe ihren Dienst taten, wurden die Sendungen von Radio Veronica in Sendestudios in Hilversum aufgenommen und die Tonbänder an Bord geschafft und von dort zeitversetzt gesendet. Der öffentlich-rechtliche niederländische Rundfunk reagierte auf die erfolgreiche Konkurrenz und startete 1965 mit Hilversum 3 ein neues Programm, um die jungen Hörer zurückzugewinnen. Nach dem Konzept von Radio Veronica kamen weitere Seesender hinzu. Einer davon sendete von Bord der Mebo 2. Er nannte sich Radio Nordsee International und sendete ab 1970 wie Veronica auf Mittelwelle. Die Sendeleistung war mit 100 Kilowatt für einen Seesender von einem Schiff enorm.
3: Een prettig weekend, tot maandag en uiteindelijk weekend. De originele uitvoering kennen we van Joy Fleming, ook wel erg goed, maar dit prefereren we toch en daarom staat hij.
1: Zwischen Veronica und Radio Nordsee International entwickelte sich ein Konkurrenzkampf, der mit einem Brandanschlag auf Radio Nordsee International endete. Auch aufgrund dieser gefährlichen Entwicklung beschloss die niederländische Regierung 1974 in Den Haag, den Betrieb von Seesendern zu verbieten. Man untersagte die Versorgung der Schiffe von Land aus und selbst die Buchung von Werbung wurde quasi unter Strafe gestellt. Wer es trotzdem tat, musste mit Konsequenzen rechnen. Von den niederländischen Seesendern war Radio Veronica der älteste. 14 Jahre arbeitete das Schiff als kommerzieller Reklamesender und war wegen der internationalen Popmusik besonders bei den jungen Niederländern sehr beliebt. Nur ein schwerer Sturm führte in der Nacht vom 2. auf den 3. April 1972 zu einer Unterbrechung des Sendebetriebs. Das Schiff riss sich von der Ankerkette los und wurde, da es keinen eigenen Antrieb hatte, führerlos auf den Strand vor Scheveningen gespült. Viele Anhänger des Seesenders kamen zur Küste, um ihre gestrandete Veronica zu besichtigen. Kurze Zeit später kamen hunderttausende Fans des Senders ein zweites Mal. Diesmal jedoch nach Den Haag, um gegen das angekündigte Verbot aller niederländischen Seesender zu demonstrieren. Jedoch ohne Erfolg. Radio Veronica ging trotzdem abermals von See aus auf Sendung. Bis zum letzten Sendetag dauerte es fast noch ein Jahr. Nach dem Ausscheiden der Brüder Verviers aus der Veronica-Gesellschaft durch Tod und kriminelle Machenschaften gründete sich eine neue Führung mit dem Namen Veronica Omrüb Organisatie. Direktoren waren die ehemaligen Veronica-DJs Rob Ott und Lex Harding. Am 31. August 1974 machten sich noch einmal viele Fans auf die Reise, um sich von ihrem Lieblingssender zu verabschieden. An Bord lief das Leben bis zum Schluss normal weiter. In den Unterkünften der DJs war von der Anspannung noch nichts zu merken. Die gute Stimmung an Bord wechselte, umso näher das Sendeende herankam, in eine traurige Atmosphäre. Hans Verviers, das Bordpersonal sowie alle Mitarbeiter des Senders waren zusammengekommen, um gemeinsam die letzten Minuten durchzustehen. Am 31. August 1974 um Punkt 18 Uhr verstummte die Stimme von Radio Veronica. So entging Veronica den für den Folgetag angekündigten Strafmaßnahmen des niederländischen Staates.
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Im Jahr 1976 startete das Unternehmen Veronica als legale Rundfunkorganisation im Gefüge des niederländischen Rundfunksystems und erhielt Sendezeit auf den verschiedenen Hörfunk- und Fernsehstationen des niederländischen Public Omroep. Vor allem auf der Popwelle Hilversum 3, später Radio 3, heute 3FM, machte Veronica mit seinen Freitagssendungen Volle Friedach Furore. 1985 erreichte die VVO den sogenannten A-Status im niederländischen Rundfunksystem und zählte damit zu den großen Sendeorganisationen, die die Sendezeit auf den öffentlichen Wellen füllen. Die folgende Aufnahme stammt vom 26. Dezember 1976.

1995 schied die VOO aus dem niederländischen Rundfunksystem aus. Die Marke Veronica wurde von der Holland Media Group übernommen. Veronica war zurück im kommerziellen Rundfunk. Unter dem Namen Veronica entstand ein kommerzielles Fernsehprogramm und der bis dahin nicht sehr erfolgreiche Mittelwellensender Holland FM wurde in Hitradio Veronica umbenannt. 3 Jahre später wechselte man als Veronica FM von der Mittelwelle auf UKW. Im Jahr 2000 erfolgte eine Namensänderung in Jolin FM, da die Veronica-Vereinigung nach einem Streit mit RTL die Holland Media Group verließ und die Namensrechte mitnahm. Erst 2003 kehrt unter dem Dach der Sky Radio Group die Marke Veronica wieder in den niederländischen Äther zurück. Radio Veronica, der beste 80er und 90er Hits, war auf einer fast landesweiten UKW-Senderkette mit altbekannten DJs und neuen Talenten zu hören. Der Marktanteil von Radio Veronica lag 2006 um die 5%.

0: Olaf Kuhlbrot aus Bad Segeberg hat als Hommage an den Radio-DJ Stefan Kramer eine Sendereihe mit Erinnerungen zusammengestellt. Heute hört ihr im Radiomagazin den sechsten Teil.
1: Lolly Secret Diamonds, Abschied von Stefan Kramer, Teil 6. Ein trauriger Anlass hat zu dieser Serie geführt, denn mein langjähriger Freund, Radiokollege, Hobbymensch, Stefan Kramer, Jesko Dirk, ist am Samstag, dem 7.3.2026 verstorben. Um ihm zu gedenken und all der schönen Sachen, die er für uns produziert hat und uns hinterlassen hat, habe ich diese Serie aufgelegt. Und da es viel war, was er gemacht hat, toll war, was er gemacht hat, und er hatte auch eine gewisse Fröhlichkeit, Selbstironie und sich und andere nicht zu ernst genommen, zumindest war das mein Eindruck von ihm. Es hat eine Menge Spaß gemacht, seine Shows, seine Sachen zu hören, mit ihm Kontakt zu haben, auch über Briefbänder am Anfang, wir haben das in der letzten Folge gehört, wie sowas geklungen hat. Deshalb habe ich das mal ein bisschen ausführlicher gemacht, weil das auch ein Rundumschlag um die Free-Radio-Szene natürlich ein bisschen ist und viele andere Aspekte, die sein Leben gestreift haben. Deshalb macht das schon auch außerhalb des eigentlichen Zwecks Sinn, hier mal ausführlicher zuzuschlagen. Ich war ehrlich gesagt total geschockt, als ich von dem Tod gehört habe. Das war für mich vollkommen unerwartet. Aber das werde ich in den nächsten Folgen noch genauer ausführen, in welcher Situation ich gerade war, als ich von dem Tod von Stefan Kramer gehört habe. Wie ihr wisst, war ich immer Luxemburg-Fan. Das liegt einfach daran, dass ich hier im Norden, wir hatten ja nichts, es gab ja nichts, außer NDR und ein paar andere Peripheriesender damals in den 80ern und... Ja, da blieb dann nur die Mittewelle RTL 208 im englischen Programm oder tagsüber das deutsche Programm. Habe ich geliebt, immer gerne gehört. Ende 2015 wurde dieser Sender auf Mittewelle abgeschaltet. Gut, ist jetzt nicht ein Riesenproblem gewesen. Inzwischen gab es die dann auch schon im Kabel über Satellit als Stream in UKW-Qualität zu hören. Das, was wir früher immer erträumt haben, war dann schon lange Realität geworden. Radio Luxemburg in Hi-Fi Stereo. Wow. Gut, war nicht mehr ganz so wichtig. Inzwischen gab es ja nun ganz, ganz viele andere Senderchen. Aber eine Legende ist es natürlich. Und in dieser Nacht, als dieser Sender abgeschaltet wurde, hat ein anderer Sender die Frequenz übernommen und auch auf 1440 Kilohertz 208 gesendet. Auf Mittewelle. Ich habe das hier live empfangen. Und konnte das mit einer Rahmenantenne und größerem Aufwand auch ganz gut hören. Und ich präsentiere euch aber jetzt nicht den Mittewellen-Mitschnitt. Den habe ich in meinen vergangenen Folgen von Lolly Secret Diamonds das Ende der Mittewelle schon mal gebracht. Vielleicht wiederholen wir das hier auch nochmal. Es ist nämlich jetzt genau 10 Jahre her, dass das abgeschaltet wurde. Ein anderer Sender hat sich also frech auf die Frequenz gesetzt, Paradise. Und wir hören jetzt das Jingle, was direkt dazu kam und auch von Jesko produziert wurde. Und die erste Sendung, die da kam, ein Ausschnitt davon, auch von Jesko, auch aus seinem Werk. Und das war für mich eine ganz besondere Momente, weil das war schon geil. Aber mehr dazu direkt von ihm jetzt.
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3: Das war die Abschaltung einer legendären Frequenz. Kilohertz, 208 Meter. Die Frequenz von Radio Luxemburg und früher Radio Luxemburg 208. Eine historische Frequenz.
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3: Mark Wesley. Das war das Ende von RTL Radio Luxemburg 208 Radio Luxemburg.
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0: Wir bedanken uns für Jahrzehnte 208 und sagen Goodbye to Radio Luxemburg, auf Wiedersehen Radio Luxemburg und willkommen Paradise.
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Einen schönen guten Tag aus dem Königreich Belgien. Hier ist die 1440 kHz Mittelwelle 208 Meter. Happy Benelux. Wir bedanken uns für jahrzehntelange Beschallung auf dieser Frequenz von RTL Radio Luxemburg. Ich persönlich habe immer gern das englische Programm Tour 8 gehört und wir sagen Goodbye to Tour 8 Radio Luxemburg. Ab heute auf dieser Frequenz Rockradio aus dem Hohenfenn aus Ostbelgien. Auf Wiedersehen, Radio Luxemburg, und herzlich willkommen, Paradise FM.

Meine Damen und Herren, Sie hören gerade das langjährige Indikativ von Radio Luxemburg, Happy Luxemburg von James Last. Und RTL ist leider auf dieser Frequenz Geschichte. Aber ab sofort Paradise aus Ostbelgien mit einem Rockformat. Wir sagen Goodbye zu Tour 8 Radio Luxemburg and welcome to Paradise. Wenn Sie uns besuchen wollen, dann surfen Sie im Internet auf paradise.fm.gd. GD einfach merken, mit gut drauf.

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2: Ein gutes, erfolgreiches, glückliches und schönes neues Jahr 2016 wünscht die Crew von der 208 Meter, 1440 Kilohertz Paradise aus Ostbelgien. Momentan testen wir nur auf Mittelwelle und auf Ultrakurzwelle Paradise aus Ostbelgien. Mein Name ist Stefan Kramer und der ein oder andere wird wahrscheinlich ein bisschen wehmütig zurückblicken auf Jahrzehnte. 208 Meter, 1440 Kilohertz. Tagsüber lief früher Radio Luxemburg und abends das legendäre englische Programm 208 mit legendären Disc-Jockeys wie Kenny Everett, Dave Christian oder Benny Brown. Ja, und weil wir heute ein bisschen erinnern wollen an diese alten Zeiten, werden wir gleich einen Mitschnitt hören aus den richtig guten alten Zeiten, aus den Heydays von Radio Luxemburg. Nämlich werden wir gleich Benny Brown hören. Der war einer der besten DJs auf 208 und wir hören eine Stunde Benny Brown auf Radio Luxemburg aus den frühen 80er Jahren.

0: Soweit diese kleine Testansage von Paradise aus Belgien. Paradise.fm.gd ist unsere Internetadresse und wir freuen uns natürlich sehr über Empfangsberichte. Stefan Kramer sagt Goodbye und wir sagen Goodbye zu Radio Luxemburg. Euch ein wunderschönes neues Jahr 2016 mit demnächst dem vollen Programm von Paradise. So, und jetzt schalten wir rüber zu Benny Brown. Benny Brown back in town. Die guten alten Zeiten von Radio Luxemburg. Und die guten Zeiten von Paradise, die beginnen jetzt. Los geht's mit Benny Brown. Ich sage Tschüss und Bye Bye.
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Ja, das war's also. In der Silvesternacht 31.12.2015 auf den 2016 wurde dann auf 14.40, da gab's dann noch die Nationalhymne und dann wurde gegen Mitternacht abgeschaltet. Und anschließend gab's ein paar Minuten Rauschen, gar nichts. Und wenn man einen guten Empfänger hatte, wie ich hier, ich habe also richtig Gas gegeben mit einer großen Rahmenantenne, um zu gucken, was passiert auf dieser Frequenz. Und plötzlich kam genau das. Nach dem Ende von RTL dann eben dieses Jingle und anschließend dann die Sendung hier von Stefan Kramer zur Eröffnung von Paradise hier auf der Frequenz. Schon sehr, sehr geil, fand ich absolut sensationell. Ich habe mich so geärgert, dass da keiner groß was gemacht hat zum Ende.

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Hallo, liebe Funkamateure und Kurzwellenfreunde. Herzlich willkommen zu unserer wöchentlichen Sendung von Radio DARC. Schon zum 606. Mal dürfen wir Sie hier recht herzlich begrüßen. Das Datum der Erstveröffentlichung ist Freitag, der 18. September 2026. Ich bin Conny Farren und werde Sie durch die kommende Sendestunde führen. Bei uns dreht sich alles um Funktechnik. Heute werfen wir einen Blick auf nützliche und überflüssige Neuheiten von der IFA-Fachmesse in Berlin. Auch wird der österreichische Versuchssenderverband 100 Jahre alt. Drehen Sie nun Ihren Empfänger so richtig auf, denn jetzt knistert es in der Antenne und die Endstufen müssen Schwerstarbeit leisten, wenn wir losrocken. Hier ist ein klassischer Rock'n'Roll aus Holland. Hier ist die Gruppe Renee and the Alligators aus dem Jahr 1978 und Sweet Nothings.

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1: Heute mit diesen Themen. Weinheimer UKW-Tagung lockte tausende Besucher an. Online-Schulung zur Vorbereitung auf 3 Top-Funk-Wettbewerbe. 22. Weltmeisterschaft in Hochgeschwindigkeitstelegrafie und neue Suchfunktion auf der DARC-Webseite. In Weinheim an der Bergstraße kamen am 2. Septemberwochenende wieder viele Funkamateure zur traditionellen UKW-Tagung zusammen. Man konnte sich austauschen und über Neuigkeiten und Trends informieren. Neben dem geselligen Part am Clubhaus Delta Lima 0 Whisky Hotel mit Camping war vor allem das Vortragsprogramm mit der Händlerausstellung und dem Flohmarkt in der Dietrich-Bonhoeffer-Schule Weinheim Anziehungspunkt. In 3 Vortragssälen erfuhren die Tagungsbesucher viel Neues. Wenn man von der 71. Tagung hört, das ist nicht nur eine Veranstaltung, sondern eine Institution, stellte der Weinheimer Oberbürgermeister Michael Möslang in seiner Begrüßungsrede der Tagung fest. Die Geschichte der Tagung reicht bis in die 50er Jahre zurück. Heute kommen noch immer Funkamateure nach Weinheim, so Möslang. Dies sei bemerkenswert, da in den 50er Jahren die Technikwelt noch ganz anders aussah. Sein Fazit: Technik verändert sich, die Neugierde bleibt. Beispielsweise ging Peter Tjerk de Boer, Papa Alpha 3, Foxtrot Whisky Mike der Frage nach, ob man einen per 3D-Druck gefertigten Träger für gekoppelte Spulen entwerfen könne. Hier fand neue Technik ebenso Eingang wie bei Andreas Spieß, Hotel Bravo 9, Bravo Lima Alpha, der sich mit künstlicher Intelligenz und ihrem Nutzen besonders für die Entwicklung von Software befasste. Sein Fazit: Die Geschwindigkeit zum Ergebnis motiviere enorm. So ermögliche die Anwendung von KI bisher unerreichbare Projekte, der Mensch habe aber Wünsche und bleibe der Auftraggeber und Prüfer. Eyecatcher war indes der große EME-Portabelspiegel von Emil Bergmann, Delta Lima 8, Juliet Juliet. Über seine EME-Erfahrungen berichtete er in einem eigenen Vortrag. Neben diesen gab es noch viele weitere über den gesamten Tag. Eine Europapremiere konnten die Besucher am ICOM-Stand erleben. Der Hersteller zeigte dem europäischen Publikum erstmals seinen neuen IC7110 Transceiver, der kürzlich erst auf der Tokyo Ham Fair vorgestellt wurde. Ein Verkaufspreis steht noch nicht fest, informierte man am Stand. Kenwood stellte seinen TMD 750 ebenfalls neueste Technik vor und zeigte passend ein neues Bluetooth-Headset mit PTT-Funktion. Zum Ende des Samstags konnte man die Exponate des Selbstbauwettbewerbs bestaunen. Es lagen 8 Exponate von 7 Einreichern vor, welche die Jury zu bewerten hatte. Darunter eine latenzarme In-House-Remote-Bedienung für den IC7300, eine LD-MOS-Endstufe und eine selbstgebaute Squeeze-Morse-Taste. Der Termin der 72. UKW-Tagung steht indes auch schon fest. Es ist der 10. bis 12. September 2027. In den kommenden Wochen stehen gleich 3 Top-Funk-Wettbewerbe auf dem Programm. Eine perfekte Gelegenheit, Contestluft zu schnuppern oder nach längerer Pause wieder einzusteigen. Doch wie bereitet man sich richtig vor? Welche Technik braucht man wirklich? Und wie schafft man es, dass ein Contest vor allem eines macht? Richtig Spaß. Hierfür gibt es die Contest University, die jedes Jahr auf der Funkfachmesse Ham Radio in Friedrichshafen am Bodensee stattfindet. Was aber, wenn man nicht dorthin reisen konnte? Hierfür hat die Rhein-Ruhr DX Association einen Online-Lehrgang aufgesetzt, der am 8. Oktober startet. Alles Wichtige zum WAG-Contest und den CQ Worldwide-Wettbewerben wird dort vermittelt. Einsteigern und Wiedereinsteigern wird aufgezeigt, wie sie das Beste aus diesen spannenden Events herausholen können. Zu erfahren gibt es praxisnahe Tipps, echte Erfahrungen und hilfreiche Tricks an die Hand. Unkompliziert, verständlich und direkt aus der Praxis. Schauen Sie im Online-Seminar vorbei und entdecken Sie, wie viel Spaß Amateurfunk-Contesting machen kann. Am 2. Donnerstag im Oktober geht es los, also am 8.10.2026 um 20 Uhr auf der RRDXA-Webseite. Hier klicken Sie dort auf Meet. Vom 8. bis 12. Oktober treffen sich die Schnelltelegrafisten zur 22. HST-Weltmeisterschaft in Sousse, Tunesien. In diesem Wettbewerb wird in mehreren Kategorien derjenige Funkamateur ermittelt, der am schnellsten Morsezeichen aufnehmen kann. Der aktuelle Rekordhalter ist der Rumäne Alexandru Lanis Scutara, Rufzeichen Yankee Oscar 8 Yankee November Sierra. Er konnte im Sommer 2025 1160 Zeichen pro Minute fehlerfrei nur mit dem Gehör aufnehmen und mitschreiben. Die diesjährigen Wettkämpfe finden im Hotel El Muradi Palace statt. Der internationalen Jury gehören Matthias Kolpe, Delta Lima 4, Mike und Frank Rossmann, Delta Lima 2, Charlie an. OM Frank ist im DARC-Referat Conteste auch zuständig für das Fachgebiet Schnelltelegrafie. Die Suchfunktion auf der Webseite des Deutschen Amateurradioclubs e.V. wurde komplett erneuert und durchsucht jetzt den vollständigen Text von Seiten, Nachrichten und PDF-Dokumenten. Erstmals eingebunden sind außerdem die Lerninhalte von 50ohm.de als eigener, kuratierter Bereich Ausbildung mit über 400 Lektionen. Damit finden sich Vereinsnachrichten und Lehrstoff erstmals an einer Stelle. Die neue Suche durchsucht den vollständigen Text von rund 15.000 Inhalten auf darc.de von der Satzung bis zum Merkblatt. Auch eingescannte Dokumente sind per Texterkennung erfasst und damit auffindbar. Im Lern- und Ausbildungsbereich liefert die Suche damit nicht mehr nur Seiten, auf denen ein Begriff vorkommt, sondern eine fachliche, kuratierte Erklärung. Wer wissen möchte, was ein Schwingkreis ist oder wie sich der Wellenwiderstand einer Leitung ergibt, bekommt direkt die passende Lektion angezeigt. Das ist nicht nur für Prüfungskandidaten interessant, sondern für alle, die etwas nachschlagen wollen. Über die Reiter lassen sich die Treffer nach Art filtern. Sortiert werden kann nach Relevanz oder nach Datum. Treffer öffnen sich in einem neuen Tab, damit die Ergebnisliste erhalten bleibt. Inhalte aus dem Mitgliederbereich werden wie bisher nur angemeldeten Mitgliedern angezeigt. Die neue Suche ist über das Suchfeld auf jeder Seite erreichbar oder direkt unter www.darc.de/suche/. Das waren unsere heutigen Meldungen aus der Funkwelt für Sie. Der kommende Titel ist ein Musikwunsch aus Hamburg. Bernie, Delta Lima 6 X-Ray Bravo, hat uns einen ganz besonderen Titel empfohlen. Es ist ein Remix des Titels Better Davis Eyes, der im Jahr 1981 von Kim Carnes veröffentlicht wurde. Darauf haben DJ Marca Passos und online etwas mit ihrem PC herumgespielt. Und was dabei herausgekommen ist, davon können Sie sich nun eine Meinung bilden.

0: Wenn Handy- und Datennetze ausfallen, kann Amateurfunk zu einer wichtigen Verbindung und zum Lebensretter werden. Oder wenn es keinen Strom mehr gibt. In den heutigen Zeiten von Naturkatastrophen und politischen Krisen passiert das häufiger, als uns lieb ist. Die Politik hat oftmals keine Antwort darauf. Warum das traditionsreiche Amateurfunk-Hobby gerade in Krisenzeiten Bedeutung hat, wie sich der Amateurfunk verändert und was bis heute daran fasziniert, darüber sprach der Präsident des österreichischen Versuchssenderverbandes Michael Kastelitsch, Oscar Echo 1, Mike Charlie Uniform.
1: Über das Wesen des Amateurfunks möchte ich jetzt mit dem Präsidenten des ÖVSV, also des österreichischen Versuchssenderverbandes, wie es heißt, sprechen. Michael Kastelitsch, schön, dass Sie da sind.
2: Grüß Gott.
1: In Zeiten von Kriegen, Naturkatastrophen, wir haben es gehört, möglicherweise Blackouts, rückt ja der Amateurfunk wieder in den Fokus. Welche Bedeutung kann Amateurfunk gerade bei solchen Szenarien spielen, wenn andere Kommunikationsmittel nicht mehr funktionieren?
2: Die Funkamateurinnen und Funkamateure in Österreich leben ja das Hobby. Das heißt, wir beschäftigen uns mit Funktechnik und mit der Wellenausbreitung. Und wenn wirklich ein Blackout kommen sollte, hoffen wir, dass die staatlichen Kommunikationssysteme sehr lange funktionieren. Aber wenn diese nicht mehr funktionieren, können wir einspringen. Wir sind ja territoriell über ganz Österreich verteilt. Das heißt, wir sind überall. Und die können dann die Behörde auf Wunsch der Behörde unterstützen und hier Brücken machen, wie wir es ja schon gemacht haben in Kaltür. Da hat der Arzt das übernommen und da treten wir gerne ein.
1: Wie war das damals in Kaltür?
2: Was ist die Lawine genau hat die gesamte Kommunikation weggerissen. Das war auch noch früh, bevor es wirklich die intensive Mobilkommunikation gegeben hat. Die Leitungen waren kaputt und der Arzt war Funkamateur, der Arzt in Kaltür, und der hat die ganzen Einsatzkräfte 3 Tage lang mit einem Amateurfunkgerät koordiniert.
1: Ja, schon fantastisch. Also es gibt fast 8000 Mitglieder, die das eben machen. Der Verband hat 100 Jahre jetzt gefeiert in Österreich, aber wie lang gibt es das denn insgesamt schon?
2: Also seit 1926 gibt es uns schon. Wir feiern 100 Jahre im Volkstheater am 21. September mit einem Theaterstück, was extra dafür für uns geschrieben wurde. Und es gibt seit 1924 Aufzeichnungen von Funkamateuren, vereinzelte. Aber der richtige Amateurfunkbetrieb hat tatsächlich erst mit unserem Verein, mit dem österreichischen Versuchssenderverband begonnen und hat dann Fahrt aufgenommen.
1: Jetzt kann ich mir vorstellen, von 1926 bis jetzt hat sich doch sehr, sehr viel verändert. Früher muss das überhaupt ein Wahnsinn gewesen sein, wenn man quasi drahtlos mit jemandem kommunizieren konnte. Inzwischen gibt es Internet, es gibt Handy. Was hat das jetzt auch für den Amateurfunk bedeutet? Inwiefern hat er sich verändert?
2: Genau, unsere Welt hat sich sehr stark verändert, kommunikationstechnisch. Es gibt 0,1%, die sich für den Amateurfunk interessieren, für die Wellenausbreitung. Und der Unterschied zum Telefon, selbstverständlich kann man in Australien anrufen, aber man muss jemanden kennen. Und wir haben 20.000 Funkamateurinnen und Funkamateure, mit denen wir in Australien funken können. Und die Faszination für mich persönlich ist nach wie vor, man spannt einen Draht, steckt ein Antennenkabel an, steckt das Funkgerät unten an und kann mit der Welt kommunizieren. Abhängig von der Sonne, nicht immer so sicher wie ein Telefon. Aber die Sache funktioniert also völlig unabhängig, wenn man Autobatterie macht oder eine kleine Batterie, funktioniert das immer. Deshalb sind wir auch so resilient gegen Stromausfälle.
1: Wie kann man sich das vorstellen? Jetzt bin ich Amateurfunker oder Funkerin, sitze zu Hause. Über was unterhalte ich mich mit den Kollegen in Australien? Über technische Dinge oder?
2: Belanglose Dinge. Wir machen keine Politikdiskussionen, aber persönliche Dinge, technisch, weiterentwickelt. Andere technischen Felder, die einen interessiert, also sehr viel technisch affine Menschen, und die kommunizieren über Antennen, Wellenausbreitung. Es gibt ein mannigfaltiges Spektrum, weil der Amateurfunk eben so ein großes Spektrum abdeckt.
1: Das klingt ja urspannend. Ja. Ich würde das gerne mal probieren. Was muss ich können? Muss ich besondere Fähigkeiten haben? Beziehungsweise ich brauche wahrscheinlich eine Grundausrüstung. Muss ich was lernen? Muss ich eine Prüfung ablegen, damit ich das machen kann?
2: Sie müssen eine Prüfung ablegen beim Fernmeldebüro. Das ist eine staatliche Prüfung, wo es 3 Schwierigkeitsklassen gibt, sagt man, um verschiedene Lizenzklassen mit verschiedenen Möglichkeiten zu erwerben. Und Sie haben dann einen Vorbereitungskurs, den wir anbieten vom österreichischen Versuchssenderverband. Und mit diesem Vorbereitungskurs sind Sie gut vorbereitet für die Prüfung, wo Sie dann das technische Grundhandwerk gelernt haben. Viel Praxis müssen Sie dann auch noch sammeln im Betrieb.
1: Okay, und das Gerät kann ich mir besorgen?
2: Also das Einsteigergerät haben wir jetzt in Wagrain bei unserem Jugendcamp um 100 € Bauteilekosten zusammengelötet mit den jungen Menschen. Damit kann man schon loslegen, aber man kann auch 20.000, 30.000 Euro ausgeben.
1: Also wie bei allem, man kann
2: unendlich
1: natürlich schon.
2: Viel.
1: Bis Frage, ja. Ihr kommuniziert ja nicht unbedingt mit Namen, es gibt diese Kürzel, die man kennt.
2: Wie? Rufzeichen.
1: Rufzeichen? Bei Ihnen habe ich mir aufgeschrieben OE1MCU, was
2: Richtig.
1: Heißt das?
2: Das ist OE ist Österreich, steht auch auf jedem Flugzeug drauf, es wird von der ITU vergeben und von unserer Behörde zugeteilt. Eins steht für Wien, ich bin in Wien zu Hause.
1: Okay.
2: Und MCU wird eigentlich zugeteilt nach Namen, Buchstaben, aber mittlerweile sehr zufällig, weil wir schon so viele geworden sind, dass das zufällig zugewiesen wird. Und mir wurde MCU zugewiesen, das habe ich jetzt schon sehr lange.
1: Kastelitsch, vielen Dank für die Einblicke in die Welt des Amateurfunks und dass Sie bei uns waren. Dankeschön.
2: Dankeschön.

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1: Zu Lande, zu Wasser und in der Luft. Nein, darum geht's jetzt gerade nicht, aber so ähnlich. Ja, es geht um Neues von der Funkausstellung. Die darf aber nicht mehr Funkausstellung heißen. IFA stand ja früher für internationale Funkausstellung, aber das ist ja erstens deutsch und deutsche Sachen müssen ja inzwischen immer englisch abgekürzt werden. Und zweitens wird dort ja nicht nur gefunkt inzwischen, die Unterhaltungselektronik ist nur noch ein Anteil des Ganzen. Es entwickelt sich ein bisschen mehr in Richtung CES, Consumer Electronics Show, wo alles Mögliche abgehandelt wird. Ursprünglich war es vor allen Dingen die weiße Ware, so nannte man das früher, Waschmaschinen, Kühlschränke, Staubsauger. Ja, Staubsauger. Die sind seit einer ganzen Weile auf der IFA dabei, die inzwischen für Innovations for All steht, also Erfindungen für jeden, damit das Kürzel noch irgendeinen Sinn ergibt und jetzt halt international ist. Und was bei den Staubsaugern sich ganz gut macht, sind die Staubsaugerroboter. Roborock ist da ja ein Hersteller, der recht bekannt ist, kommt aus China, ist trotzdem kein Billiganbieter, im Gegenteil, und recht innovativ und liegt damit auch im Trend, denn auf der IFA kommen inzwischen die meisten Sachen aus China. Roborock hat zur IFA 2026 das Motto Rocking Life with You gehabt und nein, da geht's nicht um Bluetooth-Lautsprecher, sondern eben um Roboter. Unsere Mission ist es, unseren Kunden Zeit zurückzugeben, indem wir alltägliche Aufgaben automatisieren und verbessern. Der Bau intelligenterer Roboter ist nur das Mittel zum Zweck, nicht das Ziel. Jede Minute, in der wir uns mit Hausarbeit beschäftigen, bedeutet eine Minute weniger Zeit für unsere Familien oder unsere Hobbys. Das hat der President of Europe and Americas von Roborock, Ricky Ma, gesagt. Aber nun, weder aufräumen noch Betten machen oder den Müll herausbringen oder die Spülmaschine ausräumen können die Roborock-Maschinen bisher erledigen. Aber zumindest Staubsaugen, Pool reinigen und Rasen mähen. Wie gut sie das tun, das ist immer Geschmackssache. Ich finde, ein Roboter, der 3 Stunden durchs Wohnzimmer eiert und saugt, ist nerviger, als wenn man selber 10 Minuten saugt. Aber das soll man ja eigentlich auch machen, während man selber in der Arbeit ist. Und dann hat sich das Viech meistens unterm Sofa festgeklemmt und den Hund erschreckt. Roborock versucht allerdings genau diese Probleme anzugehen. Und inzwischen saugen die Teile auch tatsächlich. Am Anfang war das ja eher sowas wie früher die Lifehide-Kehrmaschinen, nur im Automatikbetrieb. Die neuen Roborock-Maschinen machen sich allerdings auch nass. Da gibt es jetzt den Rock Aqua P1 Poolreinigungsroboter. Allerdings, wenn man den anschaut, fragt man sich, ob das aus dem Dual-Use entstanden ist. Das Ding schaut nämlich aus wie ein Panzer und bewegt sich auch so. Ist allerdings ein bisschen kleiner. Naja, Zeitenwende, da kann man das jetzt machen. Der Hersteller sagt dazu, er soll auch komplexe Poolformen meistern und dabei den gesamten Boden, die Wände, die Wasserlinie und auch flache Plattformen bis zu einer Tiefe von 15 cm vollständig abdecken. Funken kann er allerdings unter Wasser natürlich nicht und in den Karpfenteich sollte man ihn auch nicht lassen, wenn man nicht Fischragout ernten möchte. Ist natürlich eher ein Luxusprodukt für Leute, die erstens das Geld und zweitens die Zeit für einen Pool haben, denn das ist eine ziemlich nervige Angelegenheit, ob mit oder ohne Roboter. Also das Gerät bietet eine Saugleistung von etwa 25.700 Liter pro Stunde, ein 4 Liter Schmutzbehälter mit Doppelfiltration und bis zu 3,5 Stunden Laufzeit und auch 3,5 Stunden Aufladezeit. Der Roboter erkennt Hindernisse durch seine monokulare Kamera. Ja, das heißt eigentlich nur, dass sie nur ein Objektiv hat, also nicht Stereo ist. Also völlig normal, aber es klingt gut. Bietet eine dynamische Schmutzerkennung. Ja, auch das klingt sehr gut und kein Mensch weiß, was es sein soll. Und Auto-Waterline-Parking am Poolstrand. Hoffentlich ohne Strafzettel. Okay, genug gespottet. Gehen wir die nächsten Geräte von Roborock an. Da gibt es den Saros 20 Flow Complete und Saros 20 Neo. Die verwenden einen starken Saugmotor und das verbesserte Adapti-Lift-Chassis 3.0. Ja, das ist schöner Marketing-Sprech, heißt aber tatsächlich, dass das Ding auch Treppen hochsteigen kann. Also wie eine Spinne schaut es bisher noch nicht aus, aber damit ist das alte Problem gelöst, wie man den jetzt eigentlich in andere Stockwerke kriegt und wie man die Treppen sauber kriegt. Auch ein Walzenmob wird verwendet, um die Böden sauber zu kriegen. Und der Saros 20 Neo ist weniger als 8 cm hoch und kommt damit auch unter Sofas und Betten und wenn man Glück hat, auch wieder raus. Dann gibt's den F25 Ultra Steam Generation 2. Das ist jetzt eine Kombination aus Saugroboter und Hochtemperatur-Dampfreiniger mit Heißwasserreinigung. Das dürfte also ganz schön auf den Akku gehen, aber damit kriegt man dann auch hartnäckige Flecken weg. Und dann gibt es noch den F25 Pro Turbo Combo. Den kann man dann umbauen von einem normalen Akkusauger in einen Nass-Trockensauger. Ja, und dann gibt es noch den Rockneo Q2 LiDAR. Ja, der ist jetzt wieder für draußen. Der mäht, und zwar den Rasen. Bis zu 800 Quadratmeter und auch er funkt nicht. Er nutzt weder Kabel noch Antennen, sondern er nutzt ein Zentisphere LiDAR System in Verbindung mit präziser Hindernisvermeidung durch Reactivision Fusion und er nutzt ein schwimmend gelagertes Mähdeck. Was jetzt aber nicht bedeutet, dass es sich auch noch um den Pool kümmern kann und nicht schwimmen kann. Nein, nein. Ja, und dann gibt es auch noch eine Partnerschaft von Roborock mit Real Madrid. Na, dann hoffen wir mal, dass in Zukunft nicht plötzlich Mähroboter das Spielfeld stürmen und in den Spielverlauf eingreifen. Das wäre dann die optimale Werbung oder auch nicht. Und kreativ ist Roborock auf jeden Fall. Mindestens schon mal in der Marketingsprache, aber ich denke auch in der Technik. Und sie versuchen immer wieder die Probleme, die diese Geräte so haben im Alltag, mit entsprechenden Ansätzen zu vermeiden. Chinesische Einzelmännchen.

Ja, wie schon erwähnt, die IFA ist inzwischen auf dem Weg, eine zweite CES zu werden. Hoffentlich mit weniger Unsinn, als auf der CES oft zu sehen ist. E-Autos sind bisher nicht dabei, aber E-Bikes gibt's inzwischen schon. Und zwar ausgerechnet von Sharp, die wir ja eher als Unterhaltungselektronikhersteller kennen. Da gibt es zum Beispiel das Microbike BKAD13EBL und das Folding Fatbike BKFM03ES. Okay, diese Typenbezeichnungen muss sich jetzt keiner merken. Aber interessant ist, dass das besonders kleine E-Bikes sind, die die E-Scooter ersetzen sollen. Und das eine, das Folding Bike, das soll dann in den Kofferraum können, wie halt bei einem Klappfahrrad. Und wahrscheinlich könnte man es auch gut im Zug mitnehmen, wenn es denn erlaubt wird. In einigen öffentlichen Nahverkehren sind ja E-Scooter nicht erlaubt. Was nicht herauszubekommen war, sind die Preise, sind wahrscheinlich nicht die billigsten und auch nicht, wo sie dann überhaupt zu kaufen sind. Sharp hat da aber ein ganzes Sortiment auf die Beine gestellt. Da gibt's zum Beispiel auch ein E-Lastenfahrrad zum Transport von Einkäufen und Kindern. Und dann gibt's da auch Trekkingbikes und Citybikes. Auf die Typenbezeichnungen verzichte ich jetzt. Ist auf jeden Fall interessant, wie sich ein Hersteller da so diversifiziert. Obwohl Sharp immer schon sehr universell war. Die haben auch LNCs gemacht und die ersten LEDs für Beleuchtungszwecke. Das war immer schon mehr als nur Fernseher und Radios. Harmer hat auch mobile Akkulösungen, hier aber ohne eigenen Antrieb und für Smartphone und Co. Die Powerpacks Fold, das sind jetzt keine klappbaren Handys, sondern das ist eine Kombination aus Powerbank und Steckernetzteil. Das heißt, damit kann man sein Handy unterwegs nachladen. Wenn man im ICE eine Steckdose kriegt, aus dieser, und wenn man keine kriegt, dann aus dem Akku. Also Akkus sind inzwischen ein wichtiges Thema. Und wo sind nun eigentlich die Fernseher und Radios? Okay, dazu gleich. Denn ja, auch die gibt es noch auf der IFA, auch wenn man sie manchmal etwas suchen muss.

0: Ja, gibt es denn überhaupt noch Radios und Fernseher auf der IFA?
1: Ja doch, es gibt sie schon, man muss aber ein bisschen suchen.
0: Sharp war ja einige Jahre vom europäischen Markt ziemlich verschwunden. Man hatte gemeint, man könnte alles aus Japan managen. Inzwischen ist man schlauer und insofern gibt es von Sharp auch wieder Sachen zu sehen. Unter anderem E-Bikes, das hatten wir ja schon, aber auch Radios und Fernseher. Für die besseren Fernseher setzt Sharp inzwischen nicht wie seine Konkurrenten auf OLED, was ja den Nachteil hat, dass die ziemlich schnell ihre Leuchtkraft verlieren und einbrennen, sondern auf die normalen LCD-Displays, aber mit LED-Hintergrundbeleuchtung. Das heißt, da wird dynamisch der Hintergrund beleuchtet und wo es schwarz sein soll, wird halt nicht beleuchtet und damit wird es etwas schwärzer als mit dem normalen LCD-Display. In den Serien JP7000 und JT8000 können dann auch verschiedene Smart-TV-Betriebssysteme genutzt werden, von Google TV, das hieß früher Android TV, bis TiVo oder Roku. Smart-Radios hat Sharp jetzt auch. Das sind diese Multifunktionsradios, die UKW können, DAB+, Internetradio, Bluetooth-Wiedergabe und Streaming der bekannten Portale wie Spotify und Co. Bei Sharp haben diese Geräte Städtenamen bekommen. Und die gibt es in verschiedenen Designvarianten, von klassisch Nussbaumeiche bis futuristisch und teils sogar mit echten Holzgehäusen. Die kosten von 130 bis 170 Euro. Und dann gibt es für 100 Euro auch noch die 4-in-1 Smartphone Docking Station CPDS10. Das ist mal wieder was für Apple-Fans. Da ist nämlich ein abnehmbarer Apple Watch Ladeadapter dran. Dann kann das Ganze auch drahtlos das Smartphone laden, also induktiv. Und es ist auch noch ein Bluetooth-Lautsprecher. Kann man sich dann halt auf den Schreibtisch stellen, um da seine Geräte zu laden und zu benutzen. Ein USB-C-Anschluss ist auch noch dran. Das ist jetzt also wesentlich weniger spektakulär als die anderen IFA-Neuigkeiten. Irgendwo traurig, aber wenigstens gibt's überhaupt noch was. Und man muss ja auch sagen, man braucht ja auch nicht immer noch was Neues und noch was Neues. Es gibt eigentlich inzwischen von allen Herstellern halbwegs brauchbare Geräte. Und das zu ganz anderen Preisen als in den guten alten Tagen. Was allerdings unbezahlbar ist, ist gute Musik aus den guten alten Tagen und davon hören wir jetzt was. Ein Beitrag von Wolf Dieter, Delta Lima 2, Mike Charlie Delta.

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0: 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Einschätzung der Wellenausbreitung für die nächsten Tage.
1: Die IFA in Berlin ist nur noch ein Schatten ihrer selbst. Einst war die internationale Funkausstellung die Leitmesse für Radio- und Fernsehtechnik schlechthin. Ein gewisser Albert Einstein persönlich eröffnete sie am 22. August des Jahres 1930. Alles aus und vorbei. Heute ist die IFA zu einer Konsumelektronikmesse verkommen. Was aber geblieben ist, ist die Faszination, die von Radio und Fernsehen ausgeht. Und auch wie die Wellen Nachrichten in alle Welt tragen. Details dazu gibt es jetzt wieder von unserem Funkwetterspezialisten Christian Reiber, Delta Lima 8 Mike, Delta Whisky vom HF-Referat des DARC.
2: Diese Rede Albert Einsteins zur Eröffnung der Funkausstellung 1930 ist 96 Jahre her und misst keine 4 Minuten, aber es steckt so mancher sehr aktuelle Gedanke darin. So erwartet er, dass der Rundfunk dazu beitragen wird, Zitat, das Gefühl gegenseitiger Fremdheit auszutilgen, das so leicht in Misstrauen und Feindseligkeit umschlägt. Zitat Ende. Völkerverständigung durch Funk also, das ist eine der 4 Säulen des Amateurfunkdienstes, die das deutsche Amateurfunkgesetz nennt. Das leistet der Funk auch, damals wie heute, wenngleich er auch ein weiteres Beispiel dafür ist, dass der Mensch jede Technologie nicht nur zum Guten, sondern immer auch zum Bösen einsetzt. Denn keine 3 Jahre nach Einsteins Worten hatten die Nationalsozialisten den Rundfunk zum Propaganda- und Hetzmedium gemacht. Und auch das, Propaganda und Desinformation, um Menschen fernzusteuern, ist leider hochaktuell. Aber Einstein hat in dieser Rede noch eine andere Sache thematisiert, die sinnstiftend für den Amateurfunk wurde.

Astronomien auf der Sonne und in der Ionosphäre sind wir immer noch eher der Ochs vorm Berg. Es ist halt oft mühsam, der Natur ihre Geheimnisse abzuringen. In den letzten Tagen ist allerdings wenig Mysteriöses passiert. Einfach deswegen, weil kaum etwas passiert ist. Auf der Sonne sieht es nämlich ganz schön leer aus. Samstag und Sonntag gab es noch jeweils ein einsames C-Flair und seither nichts mehr. Zwei koronale Löcher und ein kollabierendes Filament auf der Sonne machten das Erdmagnetfeld am Montag etwas unruhig und heizten den Sonnenwind kurzzeitig bis auf 800 km pro Sekunde an. Aber das beruhigt sich jetzt und uns erwarten ein paar wirklich ruhige Tage. Der solare Flux ist bereits unter 100 Einheiten gefallen und wird da auch erstmal bleiben. Erst in der zweiten Wochenhälfte besteht eine kleine Chance, dass der Trend wieder nach oben dreht. 90 bis 110 Einheiten sind zu erwarten. Das senkt die Muff ab, aber der saisonale Trend ist bereits gegenläufig, denn am nächsten Mittwoch ist Tag und Nacht gleiche, um 5 Minuten nach Mitternacht UTC. Und so haben wir trotz der geringeren Sonnenaktivität noch ein ganz gut funktionierendes 15-Meter-Band und das wird in den nächsten Wochen noch besser werden. Tagsüber darf vor allem mit 20 und 17 Meter und meist auch 15 Meter gerechnet werden. Zudem sind kurze Öffnungen von 12 und 10 Meter wahrscheinlich. 20 Meter schließt nach 20 Uhr UTC, danach geht es oft noch 2-3 Stunden auf 30 Meter weiter. 40 Meter bleibt nachts offen. Störungen sind wenig wahrscheinlich, abgesehen von einem koronalen Loch, das Dienstag und Mittwoch wirksam werden kann. Daher werden auch die Lowbands gut laufen und zwischen 160 und 40 Meter wird es bestimmt schöne QSOs über die Greyline geben. Good DX!

Das war's nun für heute. Wir sind leider schon wieder am Ende von Radio DARC angelangt. 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Wir hoffen, die Sendung hat Spaß gemacht. Wenn ja, sagen Sie es doch einfach weiter. Wenn Sie wollen, hören wir uns nächste Woche wieder. Gleiche Zeit, gleiche Frequenz. 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Auf Wiederhören, moin, tschüss, servus und 73, gut DX, bis zum nächsten Mal.

0: Anderthalb Minuten vor 11:30.
1: Imagine.

0: Oh, das war die laufende Nummer 51. Das
1: ergab letztendlich dann die Position 350, der Logical Song von Super. Naja, und wenn ich sage, dass er nach Depeche Mode kommt, könnt ihr euch sicherlich vorstellen, dass es da entgegengesetzt
0: ist. Reine Ostwahl wieder.
1: Naja, Waiting for the Night, Depeche Mode auf 349, vorher war Supertramp auf 350 mit dem Logical Song.

0: So klingt das also, wenn man auf die Nacht wartet. Depeche Mode und Waiting for the Night. Und auch ein Thorsten in Westerstetten wartet auf die Nacht. Der ist eben versehentlich als Fetenveranstalter durchgesagt worden. Ich habe diesen Zettel mit dazu bekommen. Steht auch Fete drauf. Dem ist aber gar nicht so. Der hatte ganz was anderes von uns gewollt und wurde versehentlich mit einer Fete versehen. Aber der Thorsten ist 13 Jahre alt. Ich denke, er würde vielleicht noch ein bisschen unter der Bettdecke uns zuhören. Aber ansonsten lieber alleine sein Wohnzimmer mit
1: seinen Eltern. Also lieber Thorsten, falls demnächst eine Menschentraube vor deinem Zimmer hängt, wir bitten vielmals um Entschuldigung. Das war nicht so gemeint.
0: Alle wieder raus da. Zack, zack, nach Hause. So, ich wollte noch was sagen. Da gibt es tatsächlich Leute, die wohnen in Städten, wo unsere Karten für die Abschlussveranstaltung auf dem Cannstatter Wasen nicht verkauft werden. Was ich zwar prinzipiell für ein Unding halte, aber erstmal als Tatsache entgegennehmen muss. Dazu kann ich nur sagen, auch der ADAC Baden-Württemberg, die Bausparkasse Schwäbisch Hall und die Filialen der Stuttgarter Bank vertreiben diese Eintrittskarten. Und ich denke, dass irgendwas davon eigentlich in fast jeder größeren und kleineren Stadt in diesem unserem Ländle zu finden sein müsste. Da gibt's also die Karten. Vielleicht hilft das auch dem Peter in Mannheim weiter.
1: Wir sind bei Platz 348. Das ist After the War von Gary Moore. Es wäre, ja, wenn es nach den Wilden im Süden gegangen wäre, auf Platz 272 gewesen, in der DDR auf Platz 1013.
0: Ging es nach euch, hätten wir es schon verpasst, siehst du?
1: Ja, es wäre schon vorbei gewesen. Aber vielleicht wäre es in unserer Geschichte was weiter zurückgelegen, ganz klar. Irgendwann, so in der Mitte der Woche.
0: Nun spielen wir es halt auf 348, damit kann man ja auch leben, ne?
1: Ja, und danach die Beatles mit Penny Lane. War bei euch im Vorjahr auf 160 etwas zurückgefallen, auf 347. Vorher aber Gary Moore auf 348 mit After the War.

0: Penny Lane, die Beatles auf 357. Was hast du denn für einen Korb da drin, sag mal?
1: Korb, da ist drin zum Beispiel Erdbeerkonfitüre von der vom VEB Ogema Zangermünde.
0: Fass es nicht.
1: Das ist Diamantpilsener von der Diamantbrauerei in Magdeburg, die es seit 1841 gibt. Weißt du, wie lange noch?
0: Ich weiß nicht, gibt es überhaupt noch?
1: Ja, das Bier gibt's ganz offensichtlich.
0: Kann ich gleich erfahren. Also es ist jedenfalls Material, mit dem man also wirklich eine Ossi-Fete ausstatten könnte.
1: Die netten Herrschaften waren extra in der DDR, um uns gepflegt zu versorgen. Vollkorn, Burger Vollkornkekse.
0: Mona-Kaffee sehe ich noch. Alte Juwel.
1: Alte Juwel. Wie alt sind die denn?
0: Die nennt man sowas. Es gab noch eine Juwel 72, das waren die neuen. Das waren also mal so.
1: Also die sind von Vormauerbau noch, oder wie?
0: Ja.
1: Wie lange halten sie?
0: Höchstens
1: bis zum Mauerabriss vermutlich, ne? Dann haben wir denn hier noch Blockschokolade. VEB Elfe, Berlin-Weißensee. Großartig.
0: Und muss ich mal gleich die beiden Damen mit dem Hintergrund fragen, die es ja wohl mitgebracht haben. Wo habt ihr das her? Es ist doch bestimmt schon etwas älter.
2: Nee. Also so arg alt ist nicht. Wir waren letztes Wochenende in Magdeburg, weil meine Schwester dort Urlaub gemacht hat. Und dann haben wir gedacht, wir bringen euch das mit.
0: Da gibt es das jetzt noch, ja?
2: Gefühle.
0: Musst du da lange suchen? Oder?
2: Nö, im Supermarkt hat es das alles noch.
1: Dann siehst du das an. Das gibt's noch, das will ja sonst
0: also
1: keiner.
0: Also in Berlin ist das nicht mehr der Fall. Da
1: ich hoffe, ihr habt diese Schweinskopfsülze kühl und trocken aufbewahrt. Das muss man nicht. Das tue ich jetzt mal alles wieder rein. Außerdem haben wir ein Gedicht bekommen. Diese Götterspeise spende euch allen Trost auf der langen Reise ans Ziel einer Odyssee von Musik und Witz. Eine Speise für die Götter des Rundfunks. Ja.
0: Da bei mir ist mir auch völlig unklar, wie man die hertransportiert hat. So wie das schwabbelt.
1: Grüßen, nur wenn ich es nicht merke. Und zwar zügig.
2: Also ich grüße der ganze Keller in Esslingen und Chrissy vor allem. Tschüss.
1: Tschüss, das kam aus dem Keller, Innenkeller. Das klingt so ein bisschen aus dem Hintergrund halt wie aus dem Keller, ne?
0: Wir hatten
1: aber vielen Dank, das war eine Götterspeise, die zu dem Gedicht dazugehörte, muss man auch schon sagen, ne?
0: Ich wollte mich nur zu Wort melden.
1: Ich muss noch sagen, dass wir noch Sekt gekriegt haben und eine rote Rose. Wir zwei beide haben eine rote Rose gekriegt.
0: Aha. Von wem eigentlich?
1: Was ist das? Was ist selbstgebrauter Wein. Dürfen wir den probieren, noch während die Charts laufen? Ohne Gefahr zu laufen, dass wir sie nicht überleben? Ihr habt das schon getrunken? Na, ich gucke mir dein Gesicht nochmal genau an. Ja, ist gut, wir machen Musik, sag an.
0: Wir hatten eigentlich vor, noch zwei Titel zu schaffen.
1: Nee, längst
0: abgeschminkt. Also gut, schminken, das ist wieder eine wunderbare Überleitung. Rote Lippen soll man küssen. Die Berliner zwischen I und Ü, das ist immer... Cliff Richard auf 346.

0: Damit ist es 0 Uhr.
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3: Und die gehen ganz genau noch bis übermorgen, 15 Uhr, noch 39 Stunden. Hier im Moment gerade wird gesendet aus dem Studio in Stuttgart mit Stefan Siller und Uwe Wassermann.
4: Der Statistiker. Ja, ich war kurz mal draußen, mich kurz erholen und habe dabei einen Kuchen vorgefunden, der gar köstlich war. Heute Nachmittag von der Elke aus Cannstatt schon vorbeigebracht wurde. Und so gut war, dass er sich auch über ein paar Stunden gehalten hat. Da schick dich auch gleich mal raus, wenn du wieder Luft hast, dann kannst du da mal...
3: Das ist ein bisschen schwierig, weil ich sitze gerade auf der Arbeitsseite, ne?
4: Ja, deswegen sage ich dir das jetzt mit großem Vergnügen.
3: Auf Platz 345 jetzt All We Are, Warlock. Und bei dem folgenden Titel weiß ich nicht, ob ich es richtig ausspreche. 344, Euner ist emmert Arsch.
4: Man weiß, was du meinst. Das war in Ordnung.
3: Gut, hat man es verstanden. Übrigens, Warlock mit 204 Punkten, die können wir jetzt inzwischen mal durchsagen. Die Punkte, jetzt wird es langsam interessant, die Abstände etwas größer.
4: Ein Punkt mehr für Schweißfuß, obwohl ihr überhaupt keinen dazu getan habt.
3: Ja, wie kommt das? Ja. Wir wollen darüber nicht mehr reden. Das ist
4: gut.
3: Gut, also jetzt Warlock und danach Schweißfuß.
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Dann hast du plötzlich mit dem Schlucker angefangen. Mit dem Saufen. Und ich glaube, ein bisschen aufgeben hast du damals schon. Ich verstehe nicht. Das ist ja kein Wunder, wenn man bedenkt, was alles geworden ist aus den großen Kämpfern. Heute denken sie ja schon mit 17 an die Rente. Und die Madeln schütteln weise den Kopf. Wenn die Mutter ihr Mohr zeige, schmeißt endlich und sagt, mach doch deinen Krampf verloren, alter Depp, dann sagen sie, nein, Mama, um Gottes Willen, so geht doch das nicht mehr. Trotzdem will ich, man muss weiter kämpfen bis zum Umfallen, auch wenn die ganze Welt einen Arsch offen hat oder gerade deswegen. Und dann, irgendwann, hast du angefangen, die echten Leute zum suchen. Die, wo nicht dauernd ja, ihr Lehrer sagen. Da hinten am Viktualienmarkt und am Bahnhofseck. Ich hab dich gewarnt. Echter sind die schon, Willi, hab ich gesagt. Echter schon, aber die sind Tretene, Geschlagene. Und wenn einer dauernd geschlagen wird, dann schlagt er halt irgendwann einmal zurück. Nix. Nix, hast du gesagt, mir tut doch keiner was. Naja, jetzt siehst du das ja, du dummer Hund.

Zeit wieder begraben. Sakrament, Willi. Weißt du, gestern bloß auf dem Mond gewesen? Oder auf dem Amazonas, in einem Einbaum oder ganz allein auf dem Gipfel, 3 Schritte vom Himmel weg, überall, bloß nicht in der unseligen Kneipen in der Nacht. Ich bin in der Früh noch gesagt, komm Willi, fahren wir raus. Das Wetter ist so schön, die Luft ist so glasig, die Berge sind so nah, fahren wir weg, schwänzen wir einfach ein paar Tage, wie damals in der Hirnschule, weißt du das noch? Aber nein, du hast schon in aller Früh am Sitzen gehabt und am Abend, du hast das halt doch wieder gezwungen müssen, dass du doch nur einer bist. Angefangen hat alles ganz lustig. Am Anfang haben wir halt den alten Schmarrn wieder aufgewärmt. Wie er nun damals mit dem Lehrer Huber seiner Frau am Faschingsball bussiert hat und schön war es und gemütlich war es, so richtig sentimental. Bis dieser Depp an unseren Tisch gekommen ist. Mit seinem Dreikantschlüsselkopf. Ist ein Tag gesessen, hat er uns schon gefragt, ob wir beim Bund gewesen wären. Naja, das kennen wir ja. Haben wir alles miterlebt. Genau das Gleiche. Und dann hat er weitergekriegt, dass er so froh wäre, dass jetzt wieder auch kommt in die rote Staatssoße und die Jugend, die würde auch immer vernünftiger. Und in Bayern, da wissen sie es ja eh schon lang, wo es lang geht politisch. Ich hab die angeschaut und gewusst, das hältst du nicht lange aus. Und plötzlich, ganz glücklich und befreit, hat er Summen angefangen. Mit einem seligen Lächeln auf den Lippen und an die hinteren Tisch, da haben sie mitgesummt. Sowas vom Horst Wessel. Und plötzlich stehst du langsam auf und dein Birn schwillt an und dann blärst. Halt's mei, Faschist! Und die jungen Deppen. Und dann ging's an den hinteren Tischen los. Leise, aber bösartig, aggressiv und gehässig. Geh doch rüber in die Sowjetunion, Kommunist. Ja, alles, das auch erlebt. Genau das Gleiche. Ich weiß, ich muss die zurückhalten. Pack die bei der Joppen und sag, Willi, komm, jetzt müssen wir gehen. Ich weiß genau, es passiert ein Unglück. Und du stehst auf. Freiheit, weggeblärst. Freiheit! Das heißt, keine Angst haben vor nichts und niemand. Und dann steht am hinteren Tisch schon auf. Ein Junge, ein ganzer Junge. Und packt sein Glasl. Ich noch mal auf die zu. Willi, sag ich. Willi, komm. Jetzt müssen wir gehen. Jetzt ist die letzte Möglichkeit. Nichts, du reißt sie los, du auf ihn zu. Und er nimmt sein Glasl und haut es am Tisch ab. Und du gehst noch mal auf ihn zu. Und plötzlich schlagt er zu. 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

Konstantin Wecker mit Willi auf Platz 341 der Top 2000D. Es ist jetzt genau 1 Uhr und 38 Minuten.

0: Big City Nights, die Scorpions auf Platz 340, der Top 2000, der längsten Hitparade der Welt. Und ich bin nochmal Entschuldigung bei allen Autofahrern, ihre Uhren gehen völlig richtig. Es war also nicht 1.38 Uhr, sondern 0.38 Uhr.
1: Inzwischen nochmal 0.42 Uhr. Dass deren Uhren richtig gehen, ist damit ja nun auch noch nicht gesagt.
0: Aber die Wahrscheinlichkeit, dass ich mich versprochen habe, ist wesentlich größer, als dass die falschen Uhren haben.
1: Du warst vermutlich weiter weg von der richtigen Zeit, als deren Uhren, die vielleicht 2 Minuten nach oder vorgehen.
0: So könnte man auch sagen.
1: Ich glaube, dass es Michelin nicht gut geht.
0: Sie sieht sich dauernd, ne?
1: Man muss dazu sagen, dass Michelin im Moment in einem Kaffeebehälter schwingt.
0: Wohlgemerkt einen relativ großen.
1: Mit silbernen Wänden. Sie sieht also immer irgendeinen Gegenüber, aber kein Tageslicht nach draußen. Der Tageslicht sowieso nicht, aber auch überhaupt nichts. Nur von oben Licht, weil nämlich irgendein netter Mensch, der es sicher wohl gemeint hat, Michelle wohl mit nach Hause genommen hat und wir wissen nicht wo. Das heißt, wir haben im Moment kein rechtes Aquarium und hoffen, dass Micheline, von der wir nun wissen, dass es ein Weibchen ist, im Gegensatz zu Michelle, das irgendwie heil übersteht, bis morgen dann nicht nur ein Aquarium, sondern auch Gesellschaft kommt. Und dann könnt ihr so richtig mal mit. Also das wollten wir eigentlich heute Nacht ja schon haben, ne? Ja, aber können wir nicht.
0: Vielleicht nimmst du die Flasche daneben mit dem Pudel. Ich weiß nicht, da passt sicherlich ein Stück die Öffnung.
1: Und dann könnten wir ja mal. Nein, das machen wir nicht. Auch das Glas hier wäre mir eigentlich zu klein dafür. Das ist ein Sprudelglas. Die anderen Gläser erwähnen wir eh nicht.
0: Wir haben jetzt mal wieder ein bisschen Luft, würde ich sagen. Ja, inzwischen nur mal 3 Leute im
1: Studio. Nur noch ein paar Kollegen, die es wohl mit uns meinen, was man dann wieder nachlesen kann.
0: Wie und wohl dazu sie noch Musik.
1: Hoffentlich wohl mit uns meinen, muss ich dazu sagen.
0: Ja, und dazu noch Musik, die etwas länger dauert. Kleiner Klassiker liegt wieder mal auf.
1: Wo sind wir denn eigentlich hier? Big City, Kashmir, ah, schön.
0: Ja, Led Zeppelin auf Platz 339. Hier kommt er.

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2: Im Studio André Glatzel. Schönen guten Abend. Berlin steuert auf seine erste linke Regierungschefin zu. In Mecklenburg-Vorpommern wird die AfD stärkste Kraft. Die CDU erlebt einen bitteren Abend, der Kanzler will aber weitermachen. So sieht's derzeit am Wahlabend aus. In Berlin liegt die Linke in den Hochrechnungen aktuell klar vorn mit etwa 25%. Spitzenkandidatin Elif Eralp könnte damit nicht nur Berlins erste Regierungschefin der Linken werden, sondern auch die erste mit Migrationshintergrund.
3: Ich freue mich total darüber, dass so viele Menschen mir ihr Vertrauen geschenkt haben und sich in mir repräsentiert fühlen. Ich möchte, dass alle Berlinerinnen und Berliner mit mir gemeinsam ins Rote Rathaus einziehen, egal woher sie kommen oder wie viel Einkommen sie haben.
2: Die noch regierende CDU verliert deutlich auf 20%. Dahinter folgen AfD und Grüne vor der SPD. Das BSW muss noch zittern. In Mecklenburg-Vorpommern liegt die AfD vorn mit gut 37%, knapp vor der SPD von Ministerpräsidentin Schwesig. Die sagte im ZDF:
4: Es ist schon bitter, dass wenn man eigentlich über 35% einfährt, es nicht mehr reicht, vielleicht stärkste Kraft zu werden, weil die AfD eben auch sehr große Ergebnisse hat. Aber die AfD hat ihr Ziel, hier absolute Mehrheit und Alleinregierung zu machen, nicht erreicht.
2: Die Linke wird mit rund 7% drittstärkste Kraft in MV. Grüne, CDU und BSW liegen um die 5% und müssen noch zittern. Ein bitterer Abend also für die CDU. Kanzler Merz versucht aber, alle Debatten um seine Person im Keim zu ersticken. Er will Kanzler und CDU-Chef bleiben und verteidigt seinen Kurs.
5: Die Reformen müssen kommen. Natürlich bringt uns das alle in eine schwierige Situation. Aber wir übernehmen diese Verantwortung. Ich übernehme diese Verantwortung, denn ich möchte unser Land voranbringen.
2: Die Kritik am neuen Tankrabatt der Bundesregierung reißt nicht ab. Auch die Wirtschaftsweise Veronika Grimm schaltet sich jetzt ein. Es sei zynisch, auf Kosten der jungen Generation das Fahren von Autos mit Verbrennungsmotor zu subventionieren, sagte sie dem Kölner Stadtanzeiger. Kein Sieger im Aufsteigerduell der Fußball-Bundesliga. Schalke 04 und die SV Elversberg haben sich 0:0 unentschieden getrennt. Außerdem holte Bayer Leverkusen gegen RB Leipzig einen 2:0-Sieg.
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6: Mit KI-Support. Viele Wolken gibt es heute Abend und immer mal wieder kommt auch Regen runter. Richtung Alpen später am ehesten noch länger. An der Küste ist es dazu ziemlich windig mit Sturmböen. In der Nacht gehen die Temperaturen runter auf 12 bis 5 Grad. Morgen bleibt es wechselhaft mit Schauern und einzelnen Gewittern. Maximal werden es 23 Grad.

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1: Ja, hallo und herzlich willkommen. Schön, dass ihr wieder eingeschaltet habt. Schön, dass ihr wieder dabei seid bei unserem Podcast Handwerk to go. Vielen lieben Dank für eure Rückmeldungen, insbesondere zu unserem Format kurz erklärt. Macht immer wieder Spaß, mit unseren Experten aus der Akademie zu diskutieren und das auch nach euren Wünschen zu besprechen. Von daher freue ich mich ganz besonders, dass heute hier im Studio Roland Klare von der Wöhler-Akademie ist. Hallo Roland, herzlich willkommen und schön, dass du Zeit hast, abermals dabei zu sein.
2: Ja, hallo, schönen guten Tag.
1: Das freut uns. Also, wir besprechen hier kurze Fragen, die ihr reinstellt und deswegen gerne die Aufforderung, wenn ihr weitere Fragen habt, Wünsche habt, die ihr mal wissen wollt oder vielleicht was auch an der einen oder anderen Stelle zur Prüfung vielleicht mal anlag, dann könnt ihr die gerne stellen und wir würden die mit unseren Experten hier intern und auch extern besprechen. So auch eine weitere Frage, die reingekommen ist zu dem Thema, was ist Unterkühlung und Überhitzung bei Wärmepumpen? Kurz erklärt, Roland.
2: Ja, dann will ich das mal versuchen, in so einem kurzen Rahmen zu fassen, denn das ist gar nicht mal so einfach zu verstehen, denn wir befinden uns mit dieser Frage zweifelsohne in einem speziellen Baugruppe drin, sprich im Kältekreis der Wärmepumpe. Das bedeutet, dieser Kältekreis, der dafür verantwortlich ist, eigentlich die Wärme zu erzeugen, unterliegt bestimmten physikalischen Gegebenheiten und ist ausgerüstet mit speziellen Bauteilen. Und die Frage nach der, was eine Unterkühlung ist oder eine Überhitzung, kann man, wenn man es sehr kurz beantworten will, das sind Temperaturen, die verhindern oder begünstigen, dass bestimmte Baugruppen keinen Schaden erleiden oder bestimmte Baugruppen vernünftig funktionieren. Bei der Überhitzung ist das ganz einfach. Die Überhitzung sorgt dafür, dass flüssiges Kältemittel vernünftig verdampft wird im Kältekreis, damit der Kompressor oder der Verdichter, der dafür verantwortlich ist, später das Kältemittel zu verdichten oder unter hohe Temperaturen zu bringen, dass der Verdichter keinen Schaden erleidet. Denn wir können nur gasförmiges Kältemittel verdichten und flüssiges nicht. Würde das der Fall sein, würde sicherlich der Kompressor defekt werden und einen großen Schaden erleiden mit einem großen finanziellen Schaden dabei. Bei der Unterkühlung ist es so, dass man dann versucht, wenn der Verdichter das Kältemittel verdichtet hat, dieses Kältemittel weiterleitet in den sogenannten Verflüssiger. Dieser hat die Aufgabe, aus dem gasförmigen heißen Kettelmittel ein flüssiges zu machen. Und am Ausgang des Verflüssigers sollte dann auch tatsächlich flüssiges Kältemittel herauskommen. Denn dort wird es weitergeleitet zu einem weiteren wichtigen Bauteil, dem sogenannten Expansionsventil. Und das Expansionsventil ist darauf angewiesen, flüssiges Kältemittel zu bekommen, damit es vernünftig arbeiten kann. Würde es das nicht bekommen, sondern vielleicht ein Gemisch aus flüssigem Kältemittel und gasförmigem Kältemittel, dann wäre eventuell ein Defekt am Expansionsventil später festzustellen, beziehungsweise Volumenströme vom Kältemittel könnten nicht eingehalten werden und damit würde der ganze Kältekreis eventuell nicht richtig vernünftig funktionieren. Also noch einmal zusammengefasst, Überhitzung und Unterkühlung sind zwei bestimmte Temperaturen, die wir messen können im Kältekreislauf und die uns eine Rückmeldung darüber geben, ob der Kältekreislauf vernünftig funktioniert.
1: Sehr kompliziert. Und das recht einfach erklärt. Für euch da draußen könnt ihr das gerne nochmal wiederholen und es in die Kommentare schreiben, ob ihr das soweit verstanden habt oder ob wir es noch ein bisschen weiter aufdröseln müssen. Und danach funktioniert und arbeitet ja die Wärmepumpe beziehungsweise überhaupt der Kältekreislauf. Genau. Das ganze System ist übrigens auch schon ein paar Tage alt. Ist jetzt nichts Neues.
2: Ne? Das ist nichts Neues. Das hat der Herr Linde und einige andere Experten schon im letzten Jahrhundert und davor schon quasi entdeckt und erfunden und jeder, der zu Hause einen Kühlschrank hat, der hat so eine kleine Kältemaschine in der Küche stehen.
1: Und deswegen weiß man, dass die auch seit Jahrzehnten, Jahrhunderten gut funktioniert und arbeitet, ne?
2: Ja, eigentlich schon. Also das sind sehr langlebige Bauteilgruppen. Ich kann aus meiner eigenen Erfahrung sagen, dass meine Familie einen Kühlschrank hatte, der lief 50 Jahre.
1: Ja, genau. Aber kurz nochmal zurück. Du hast gesagt, das kann man auch messen. Das heißt also, die Temperaturen über Hitzung und Unterkühlung kann man tatsächlich auch feststellen und messen.
2: Das ist eine wichtige Messung, die uns mit Messgeräten dann zeigt und auch darstellen, wir können es auch darstellen, ob der Kältekreislauf vernünftig funktioniert.
1: Sehr schön, Roland. Vielen lieben Dank für das, was du uns kurz erläutert hast, gerade zu diesem etwas komplexen Thema. Weitergehende Informationen und vielleicht auch ein bisschen Technik zu dem Thema oder vielleicht, wenn ich mich selber weiterbilden will, kann ich dann
2: Super, das machen wir hier bei der Firma Wöller zum Beispiel. Wir können oder der Interessierte kann an Kursen teilnehmen bei uns. Insbesondere haben wir da zwei zur Auswahl. Einmal das sogenannte Zertifikat A1. Das bedeutet, dass der entsprechende Monteur quasi die Sachkunde erwirbt, an Kältekreisläufen zum Beispiel Montagearbeiten durchzuführen und dabei auch die ganzen theoretischen und praktischen Hintergründe erfährt, wie man sicher an so Kältekreisläufen agiert. Das ist kein einfaches Thema. Es erfordert viel Theoriearbeit im Kopf. Die praktische Handhabung der ganzen Werkzeuge werden dort vermittelt. Und es gibt auch nochmal einen kleinen Kurs für das sogenannte Zertifikat E. Das bedeutet, wir können dort Dichtheitsprüfungen an Kältekreisen durchführen, ohne Eingriff in den Kältekreislauf. Auch das ist bei uns möglich.
1: Gibt es auf der Homepage Termine?
2: Auf jeden Fall auf der Homepage gucken, Termine einmal eruieren und sich dann eventuell für einen Kurs entscheiden.
1: Und der erlebt dann Roland live im Lehrgang.
2: Unter anderem auch meine Person, ja.
1: Roland, vielen Dank, dass du da warst. Danke euch da draußen und gerne weitere Meldungen, Mitteilungen, Fragen zu uns, über welche Themen wir uns und mit euch unterhalten dürfen.
2: Tschüss.
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2: Im Studio André Glatzel. Schönen guten Abend. In Mecklenburg-Vorpommern liegen die Rechten vorn, in Berlin die Linke. Für die CDU sieht es düster aus, aber Kanzler Merz hält an seinem Amt und seinem Kurs fest. So sieht es aktuell am Wahlabend aus. In Mecklenburg-Vorpommern gewinnt die AfD nach den Hochrechnungen das Kopf-an-Kopf-Rennen mit der SPD von Ministerpräsidentin Schwesig und wird mit rund 38% stärkste Kraft im Schweriner Landtag. AfD-Chefin Weidel meint im Zweiten:
3: Wir sind die neue Volkspartei in Deutschland. Wir haben die CDU in ihrer Funktion dort abgelöst. Und die Leute, die Wähler, wählen uns vermehrt und geben uns diese starken Ergebnisse mit den stärksten Zuwächsen, weil sie endlich einen Politikwechsel wollen.
2: Allerdings hat die AfD zwar rechnerisch die Möglichkeit, eine Koalition zu bilden, aber keine andere Partei will mit ihr zusammenarbeiten. Die SPD kann auf eine Mehrheit mit Linken und Grünen hoffen, die CDU dagegen fährt ihr historisch schlechtestes Landtagswahlergebnis ein und zittert, ob sie es überhaupt in den Landtag schafft. In Berlin wird die Linkspartei stärkste Kraft. Elif Eralp hat gute Chancen, Berlins erste Regierungschefin von der Linken zu werden. Mit rund 25% liegt die Linke deutlich vor der noch regierenden CDU, die unter 20% rutscht. Die AfD liegt auf Platz 3 vor den Grünen und der SPD. Das BSW schafft es, stand jetzt knapp über die 5%-Hürde. Auch wenn es für die CDU das nächste Wahlfiasko ist, Kanzler Merz versucht, die Personaldiskussion im Keim zu ersticken und macht klar, er will Kanzler und CDU-Chef bleiben und seine Reformen weiter vorantreiben. Für die angeschlagenen deutschen Autobauer ist eine Trendwende weiter nicht in Sicht. Laut Zahlen der Beratungsfirma EY ist der Umsatz von VW, Mercedes und Co. im ersten Halbjahr erneut geschrumpft. Bei Herstellern in Asien, den USA und anderen europäischen Ländern gingen die Zahlen dagegen nach oben. Schreckmoment in Wolfsburg, dort ist eine Kita zur Hälfte eingestürzt. Anwohner hatten am Morgen einen lauten Knall gehört und die Polizei gerufen. Beim Einsturz war glücklicherweise niemand im Gebäude. Ersten Anzeichen nach war ein technischer Defekt der Auslöser, Details sind noch nicht bekannt. Kein Sieger im Aufsteigerduell der Fußball-Bundesliga. Schalke 04 und die SV Elversberg haben sich 0:0 unentschieden getrennt. Außerdem holte Bayer Leverkusen gegen RB Leipzig einen 2:0 Sieg.
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4: Mit KI-Support. Viele Wolken gibt es heute Nacht. Dazu regnet es im Süden erst noch, später eher nur noch an den Alpen. An der Küste und im Nordwesten kann es zwischendurch Schauer geben, ganz vereinzelt auch mal ein Gewitter. Sonst bleibt es meistens trocken. Die Tiefstwerte liegen zwischen 12 und 5 Grad. Morgen wird es zweigeteilt. In der Nordosthälfte öfter Schauer, sonst sonnig und trocken bei bis zu 23 Grad.

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1: Den letzten Sonntag im Monat April 2016, der 24.04. Es ist 10 Uhr mitteleuropäischer Sommerzeit. Herzlich willkommen zu einer neuen Ausgabe von Radio Menschen und Geschichten. Radio und heute mit jeder Menge Themen. Das wird heute bei uns passieren.
2: Ein Mensch, drei Geschichtsepochen. Jürgen Eberhard hat während der sowjetischen Perestroika, nach der Unabhängigkeit des Landes und zu Zeiten von Alexander Lukaschenko Radio gemacht. Der gebürtige Erfurter wohnt seit mehr als 30 Jahren in Minsk und erzählt heute seine Radiogeschichte. Außerdem, wir schauen uns bei seinem ehemaligen Arbeitgeber Radio Belarus genauer um. Spotify versus Radio. Werden Online-Streaming-Dienste dem klassischen Rundfunk den Rang ablaufen? Ein Blick in die Glaskugel. Er hört das Gras wachsen und fischt seltene Stationen aus dem Äther. Christoph Ratzer betreibt Remote DXing. Diesen neuen Aspekt im Hobby Radio hören, stellen wir Ihnen heute vor. Kurzwelle als Mittel der Grundversorgung. Nach dem schweren Zyklon vor einem Jahr will die Regierung von Vanuatu künftig die Bevölkerung vor Unwetter per Kurzwelle warnen. Wie geht das anno 2016? Wir haben vor Ort nach Antworten gesucht. Diese und weitere Themen heute bei uns. 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
1: Und wir wollen natürlich auch nicht Vox Populi vergessen, die Rubrik, wo wir Rheinländer sagen, jeder sein Ei quitt wird. Da können Sie nämlich Ihr Feedback zur heutigen Sendung und natürlich auch Themenvorschläge und andere Dinge loswerden. Unsere Telefonnummer kriegen Sie dafür. Hier ist sie 02251 14 60 85. In Deutschland 02251 14 60 85. Und die Nummer ist auch extrem wichtig, denn wir wollen heute noch ein Radio Belarus Überraschungspaket verlosen. Wie das funktioniert hier bei uns in der Sendung? Webseite im Gästebuch hinterlassen. radiomenschenundgeschichten.de ist da die Webseite. www.radiomenschenundgeschichten.de in einem durch.
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1: Gleich drei runde Geburtstage feiert der belarussische Rundfunk kurz hintereinander. Letztes Jahr waren es 90 Jahre her, als zum ersten Mal im Äther Gavarit Minsk, hier sprich Minsk, zu hören war. Vor 30 Jahren starteten die ersten Sendungen in deutscher Sprache aus der damals noch zur Sowjetunion gehörenden Republik und im nächsten Jahr wird der Auslandsdienst, nämlich Radio Belarus, 55 Jahre alt. Zwischen den ganzen Feierlichkeiten wollen wir mal einen Blick in die Historie der Station werfen und was so alles passieren wird in der nächsten Zeit. Ende März war ich vor Ort in Minsk und konnte mich mit dem Direktor des Auslandsdienstes, nämlich mit Naum Galperowitsch, unterhalten. Seit dem 11. Mai 1962 sendet Radio Belarus auf den Kurzwellen für ausländische Zuhörer, ursprünglich nur in der belarussischen Sprache und das auch eher zu propagandistischen Zwecken.
3: Международное радио «Беларусь» было основано еще в советские времена, когда существовал Советский Союз.
2: Das internationale Radio Belarus wurde noch zu Sowjetzeiten gegründet, vor allen Dingen um verschiedenen Stimmen ausländischer Rundfunkanbieter zu opponieren. Damals waren es Radio Free Europe, Radio Liberty, Voice of America. Es waren Zeiten des Kalten Krieges und eine der wichtigsten Aufgaben des internationalen Rundfunks war der Widerstand gegen Ideologie. Logische Widersacher. Und als die Sowjetunion zerfiel und Belarus unabhängig wurde, haben sich unsere Aufgaben grundlegend verändert. Unsere wichtigste Aufgabe heute ist, der Welt über Belarus zu berichten. Bei der Berichterstattung sind wir darauf ausgerichtet, zu vermitteln, dass der belarussische Staat Frieden schätzt. Ein Staat ist, der keine Feinde auf der Welt hat und keine haben möchte. Ein Staat, der offen ist für Kooperation. Ein Staat, der Gäste zu sich einlädt, für Tourismus und Zusammenarbeit. Und deswegen berichten wir in 8 Sprachen unseren ausländischen Freunden über unser Land. Die Themen der Berichterstattung sind sehr breit gefächert, von den aktuellen Nachrichten über Streifzüge in die Geschichte bis hin zur Musik und Kunst. Damit unsere Hörer sich besser vorstellen können, wer wir sind, was unser Leben ausmacht und wie wir zu den Freunden und Kollegen aus anderen Ländern stehen.
1: Wir haben es ja eben schon mal erwähnt, Radio Belarus sendete anfangs nur in Belarusisch. 1985 kam dann aber auf einmal Deutsch dazu. Das war für sowjetische Verhältnisse was ganz Besonderes, denn das Auslandsrundfunkmonopol für Fremdsprachen lag damals in Moskau mit Sendungen von Radio Moskau und dem Sender Frieden und Fortschritt. Dennoch sprach einiges für die Einführung deutscher Sendungen zur damaligen Zeit.
3: Германии жило много наших соотечественников.
2: In Deutschland lebten damals viele unserer Landsleute. Aus unterschiedlichen Gründen sind sie nach dem Zweiten Weltkrieg in Deutschland geblieben. Außerdem ist die deutsche Sprache eine der weit verbreiteten Sprachen gewesen, unter anderem auch im Fremdsprachenunterricht in der Schule und das sogar noch im sowjetischen Belarus. Danach kamen Perestroika und demokratische Veränderungen und damit auch der Wunsch, in anderen Sprachen zu berichten, nicht nur in Russisch und Belarusisch. In Zeiten der Perestroika ging der Kalte Krieg zur Neige. Man ahnte die Wiedervereinigung Deutschlands, die Beziehungen wurden wärmer und freundlicher, sowohl zwischen der DDR und der BRD, als auch zwischen der BRD und der Sowjetunion. Damals fanden ja in Deutschland schon Treffen zwischen Gorbatschow und Helmut Kohl in 1985 statt.
1: Zum Zeitpunkt des Gesprächs mit Normgal Parovic war noch völlig unklar, dass Radio Belarus zum 1. April 2016 die Kurzwelle verlassen würde. Sehr, sehr kurzfristig hat die Rundfunkgesellschaft entschieden, diesen traditionellen Verbreitungsweg aufzugeben und stattdessen auf Internet und Satelliten Verbreitung zu setzen. Dennoch versicherte mir der Direktor, dass die Sendungen an und für sich erstmal nicht zur Debatte stehen.
2: Wir überlegen uns, unsere Berichterstattung in Fremdsprachen zu erweitern. Erst vor kurzem haben wir die Berichterstattung in chinesischer Sprache eingeführt. Wir denken darüber nach, das Programm in französischer und spanischer Sprache auszubauen, das bereits besteht. Überall auf der Welt schreiten Integrationsprozesse voran und auch unsere Politik als eines friedlichen Staates ist auf den Ausbau der Beziehungen und der Freundschaft sowohl im Osten als auch im Westen ausgerichtet. Deswegen haben wir auf keinen Fall vor, die Berichterstattung in Fremdsprachen zu reduzieren. Ganz im Gegenteil, wir wollen sie verbessern und erweitern.
1: Die Geschichte, wie es genau zu den deutschen Sendungen gekommen ist, über die reden wir später noch hier bei Radio Menschen und Geschichten. Wir haben einen der Gründungsmitarbeiter der deutschen Redaktion von Radio Minsk, nämlich Jürgen Eberhardt, getroffen. Er hat während 3 Episoden der Geschichte des Landes Radio gemacht, zu Zeiten der Perestroika in der Sowjetunion, nach der Unabhängigkeit des Landes ab 1991 und dann auch während der Ära Lukaschenko seit 1994. Seine Radiogeschichte heute bei uns.
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1: Die Radiowelt verändert sich. Nicht nur was den internationalen Rundfunk angeht, auch unser lokales und regionales Radio klingt nicht mehr so wie vor, sagen wir mal, 15 bis 20 Jahren. Und auch technisch hat sich einiges getan. So mancher fordert ja sogar die Abschaltung von UKW und glaubt ausschließlich an DAB+, also das Digitalradio oder Internetradio. Und wenn man über Radio im Internet spricht, dann besonders über einen Dienst, der dem Radio möglicherweise bald den Rang ablaufen könnte. Daniel Kehler ist uns heute wieder aus dem Studio in Stuttgart zugeschaltet. Erstmal schönen guten Morgen nach Stuttgart.
4: Moin nach Euskirchen. Hallo Christian.
1: Vor welchem Dienst zittern denn die Radiokollegen momentan?
4: Naja, ob sie da wirklich Angst vorhaben müssen, ich denke, darüber kann man streiten. Es geht aber auf jeden Fall um Spotify. Viele dürften Spotify ja schon kennen. Das ist im Prinzip eine Software, eine Art Musikdatenbank. Ich öffne also einfach das Programm, das kann ich kostenlos mir runterladen. Das lade ich mir auf meinen Computer. Dort gebe ich dann ein, welche Musik ich hören will. Und ja, sofort kann ich sie dann auch hören. Sie wird quasi wie so ein Radio-Livestream über das Internet direkt auf meinen Computer übertragen. Das Ganze ganz legal natürlich. Ich kann auf Knopfdruck auch weitere Songs, zum Beispiel aus dem gleichen Album, hören oder von anderen Künstlern. Im Prinzip ist das also nichts anderes, als wenn ich die CD gekauft hätte und mir die am PC anhören würde. Ich muss allerdings Internetzugriff haben. Und was jetzt eben noch besonders ist, Spotify kann auch einzelne Musiksammlungen, also Playlists, für jeden Nutzer einzeln erstellen. Das heißt, da muss ich gar nicht mehr manuell Musiktitel suchen. Die Software macht das quasi ganz alleine. Die sucht aus verschiedenen Kriterien eine eigene Musikauswahl für mich zusammen. Zum Beispiel einerseits, was ist gerade generell beliebt oder ja, was ist zum Beispiel den Songs ähnlich, die ich vorher schon gehört habe. Was könnte mir auch noch gefallen? Das ist dann wirklich ein personalisierter Musikstream und schon so ein bisschen wie so ein maßgeschneidertes Radio.
1: Kurze Zwischenfrage, was kostet mich Spotify eigentlich?
4: Ja, grundsätzlich kostet das tatsächlich gar nichts. Es gibt eine kostenfreie Variante. Da werden dann ab und an zur Finanzierung Werbespots eingespielt und man sieht in der Software auch so Werbebanner ab und zu. Wenn man 10 Euro im Monat zahlt, dann geht das Ganze auch komplett ohne Werbung, in besserer Tonqualität sogar noch. Und man kann auch seine Musiksammlung auf dem PC oder auf dem Smartphone offline hören. Also auch, wenn man mal zum Beispiel kein Internet hat, unterwegs zum Beispiel.
1: Das klingt so, als wärst du ziemlich begeistert.
4: Ja, ich find's schon ziemlich gut, das muss ich sagen. Man muss aber auch ehrlich sagen, es gibt immer wieder Diskussionen darum, ob Spotify die Künstler auch ausreichend bezahlt und welche Daten die von uns Nutzern sammeln. Aber man muss auch mal jetzt wieder auf die Spotify-Stellung als Radiokonkurrenz gucken. Was da natürlich fehlt, sind auch redaktionelle Inhalte. Zum Beispiel Berichte, Nachrichten, überhaupt Moderation. Rein technisch wäre das alles kein Problem, einfach zum Beispiel auch die als Wortbeiträge in die Musikstreams einzupflegen.
1: Aber das macht noch keiner, oder wie ist das? Gibt's denn von Spotify schon computergeneriertes Radio?
4: Ja, tatsächlich so noch nicht. Spotify kooperiert jetzt aber auch mit einigen Podcastern und auch mit Radiosendern, zum Beispiel dem Deutschlandradio, dem Bayerischen Rundfunk und auch dem SWR. Wer die Spotify-App auf dem Handy hat, kann jetzt ganz direkt daraus einzelne Radiosendungen von diesen Sendern und Podcastern anhören. Ich habe das auch ausprobiert, ich muss aber sagen, ja, der ganz große Wurf ist das nicht. Das kann so manche Podcasting-App wirklich besser. Es ist wirklich nur, man klickt auf den Namen der Sendung und hört sie dann. Es ist noch nicht wirklich eindrucksvoll oder irgendwie interessant gelöst.
1: Deiner Meinung nach sollte Spotify da weiter experimentieren?
4: Ja, ist eine schwierige Frage. Also mich als Radiofan schmerzt das ja schon so ein bisschen, weil das wirklich irgendwann Radioersatz werden könnte. Aber ich bin momentan erstmal noch gespannt, ob Spotify uns irgendwann wirklich auch personalisierte Nachrichtensendungen zum Beispiel präsentiert. Ich habe mich bereits vor einiger Zeit mit dem Medienjournalisten Jörn Krieger über dieses Thema unterhalten. Der hat sich damit nämlich auch sehr intensiv beschäftigt. Er findet auch, dass erstmal das Experimentieren sehr wichtig ist.
5: Gutes Radio ist immer Experimentierradio und man kann alle Ansätze natürlich nur begrüßen, bei denen auch versucht wird, gerade das junge Publikum auf den Smartphones und Tablets abzuholen und zu begeistern. Es geht ja auch um eine Art Markentransfer auf die junge, nachwachsende Generation, damit die wissen, was ist ein ARD-Radioprogramm, wie unterscheidet sich das vielleicht von den privaten Sendern, warum brauche ich auch eine Gebührenfinanzierung, was bewirkt das, was hat das für Vorteile? Also es geht auch, ich will nicht sagen um eine Bestandssicherung, aber doch um einen Versuch, die junge Generation zu gewinnen.
4: Und im Moment sind auf Spotify weltweit 75 Millionen Nutzer. Das kann sich also durchaus schon sehen lassen. Aber der Medienjournalist Jörn Krieger findet auch, dass wir eines nicht vergessen dürfen, wenn es darum geht, ob Spotify oder zum Beispiel auch Programme von anderen Anbietern, wie zum Beispiel von Apple, ob diese Dinge wirklich das Nonplusultra sind.
5: Was wir in der ganzen Diskussion Spotify und Co. versus traditionellem Radio aber nicht vergessen dürfen, ist, dass die Streaming-Dienste ja alle internetbasiert sind. Und wir haben gerade bei der jungen Generation natürlich eine sehr starke Begeisterung für mobile Endgeräte. Und da, wenn ich nicht gerade zu Hause im WLAN-Netz bin, empfange ich Radio eben über das Mobilfunknetz. Und salopp ausgedrückt, nach ein paar Stunden Streaming pfeift die Datendrossel. Und dann ist es aus. Und zwar nicht nur mit Livestreaming-Radio, sondern auch mit schnellem Internet, mit schnellem E-Mail und Facebook und Co.
4: Und Jörn Krieger findet deshalb, dass man auch gucken muss, inwiefern man zum Beispiel Alternativen wie das Digitalradio DAB Plus weiterentwickeln und vor allem in Smartphones und Tablets einbauen kann.
1: Aber nehmen wir mal an, irgendwann ist die DSL-Versorgung überall super und auch die Handynetze sind besser ausgebaut als jetzt. Ist dann der Punkt erreicht, an dem man sagen kann, jetzt hat das klassische Radio ausgedient, also Spotify sticht UKW-Radio?
4: Naja, das klassische lineare Radio gewinnt auf jeden Fall, würde ich erstmal sagen. Und das glaubt auch Medienjournalist Jörn Krieger, der die Diskussion ja auch schon lange beobachtet hat.
5: Wir hatten ja vor einigen Jahren die Diskussion, ach, jetzt kommt hier Webradio und IP-Audio und wir können jetzt den ganzen Tag Reggae-Radio aus Hawaii hören. Das ist vielleicht mal ganz schön, aber irgendwann nervt das und es bringt mir auch nicht die Information, die ich gern haben möchte, denn mich interessiert, was vor meiner Haustür passiert. Und das liefert das lokale Radio und die Frage ist eben, was passiert hier, Veranstaltungstipps, regionale Informationen, regionale Nachrichten, und das liefert kein Spotify oder Apple Radio. Das ist eine Ergänzung mit Sicherheit für bestimmte Nutzungsszenarien, wie etwa Entspannung am Abend mit einer bestimmten Musikrichtung oder bei Erledigung von Hausarbeiten oder einfach sich auf die Couch legen mit einem Glas Rotwein, dann ist das ganz recht. Und dann kann ich auch bestimmen, welche Art von Musik ich hören will. Aber im Auto zum Beispiel, ich fahre zur Arbeit, ich möchte doch wissen, ist da vorne jetzt ein Stau? Und wenn ja, wie lang ist der? Was ist da passiert? Ist es eine Vollsperrung? Ja, nein. Da bringt mir mein Lokalsender die Information.
4: Heißt also, Dienste wie Spotify, bei denen ich meine eigene Musik zusammenstellen kann, die sind eine tolle Ergänzung, ja. Aber momentan können sie das klassische Radio noch nicht ersetzen, das einfach live berichten kann, regional berichten kann und im Idealfall auch eine Verbindung zum Hörer darstellt. Ich persönlich würde auch sagen, dass Radio genau diese Stärken weiter ausbauen muss. Spotify, Apple und auch einige andere Anbieter, die könnten wirklich definitiv ein computergesteuertes Radioprogramm starten, das auf jeden Hörer zugeschnitten ist. Aber noch geht das eben nicht. Und manche Dinge hoffe ich einfach, das kann einfach nur Live-Radio. Und auf diese Dinge müssen sich die Radiomacher jetzt konzentrieren.
1: Sagt Daniel Kehler aus unserem Studio in Stuttgart. Und er hat sich mit dem Technik- und Medienjournalisten Jörn Krieger über die Zukunft des Radios unterhalten. Besten Dank, Daniel.
4: Sehr gerne, Christian. Tschüss.
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1: Vanuatu. Noch nie gehört? Zugegebenermaßen muss ich auch sagen, muss ich mir erstmal den Atlas rausnehmen. Für Sie der kleine Geografie-Exkurs. Vanuatu ist eine Inselgruppe im Pazifik von Australien und Neuseeland zu ungefähr 2000 Kilometer entfernt jeweils. Und hier von unserem Studio in Euskirchen sind es bis zum Studio von Radio Vanuatu ziemlich genau 16.000 Kilometer, also einmal fast rum um die halbe Welt. In die Schlagzeilen gekommen ist das Land vor ziemlich genau einem Jahr, als der schwerste Zyklon der Geschichte weite Teile des Inselstaates zerstörte. Auch die Radioinfrastruktur wurde stark in Mitleidenschaft gezogen. Dabei sind Informationen über den Rundfunk unerlässlich, um die Menschen auch in entlegenen Regionen frühzeitig bei sich anbahnenden Wetterkapriolen warnen zu können. Und die werden ja, so befürchten wir alle, aufgrund des Klimawandels noch eher zu als abnehmen. Ein Übertragungsmedium spielt dabei immer noch eine wichtige Rolle, nämlich die Kurzwelle. Bei mir im Studio ist jetzt Paulina Milling. Hallo, grüß dich.
2: Ja, hallo Christian.
1: Paulina, ein Jahr nach dem Zyklon, wie ist denn die radiotechnische Situation vor Ort?
2: Tja, nicht besonders gut, denn der Kurzwellensender von Radio Vanuatu läuft nur noch mit sehr kleiner Leistung und das Land ist recht groß und über viele einzelne Inseln verteilt. Da im letzten Jahr keine Verbesserung der Ausstrahlungen seitens des Senders vorgenommen wurde, hat die Regierung jüngst den kompletten Vorstand der Vanuatu Broadcasting and Television Corporation entlassen und durch neues Personal ersetzt. Man will so einen Schnitt machen und Radio Vanuatu wieder zu einem Medium ausbauen, was auf dem ganzen Archipel gehört werden kann.
1: Und wie soll das Ganze vonstatten gehen?
2: Ja, das ist eine spannende Frage. Die Regierung macht ja dem neuen Radiovorstand im Augenblick richtig Druck. Laut des 100-Tage-Plans muss bis zum 1. Juli dieses Jahres eine nationale Rundfunkversorgung über Kurzwelle sichergestellt werden. Der neue Vorsitzende der Radiogesellschaft, Jonah DeGerity, sagte im neuseeländischen Rundfunk, dass man im Zeitplan sei, aber man befürchte, dass man viele Menschen nicht mehr erreiche, da sich die Bewohner Radios gekauft hätten, die keine Kurzwelle mehr empfangen können, sondern nur noch die lokalen UKW-Stationen auf den Inseln.
6: Wir haben Reichweite verloren und damit den Kontakt zu den Hörern. Und das schon seit längerer Zeit. Und jetzt haben die Menschen Probleme, unsere Frequenzen wiederzufinden. Darum werden wir alle Frequenzen auf den Inseln promoten, damit wir sicher gehen können, dass jeder weiß, wo er uns empfangen kann.
1: Ist die Kurzwelle denn unter den Umständen dann überhaupt noch das richtige Mittel, um die Leute zu erreichen?
2: Tja, sie ist frei nach Angela Merkel alternativlos. Das bestätigt auch der neuseeländische Rundfunkingenieur Steve White, der mehrere Reisen nach Vanuatu unternahm. Er hat dort Sendegeräte installiert. Der große Vorteil ist, meint er, dass die Geräte günstig zu kaufen sind. Und dann natürlich auch, dass man mit Kurzwelle große Distanzen überbrücken kann.
6: Von Port Vila aus kann man ganz Vanuatu erreichen. Das Land erstreckt sich auf 1100 Kilometer in Nord-Süd-Richtung. Das geht mit keiner anderen Übertragungsart.
1: Neben den technischen Problemen soll es ja auch um die finanzielle Situation von Radio Vanuatu nicht wirklich zum Besten stehen.
2: Das stimmt, aber die Verantwortung sieht der neue Chef der Rundfunkgesellschaft insbesondere bei den Politikern.
6: Politiker kommen als Mitglied des Parlaments und nutzen die Möglichkeit, Geld aus den Institutionen abzuziehen. Und das macht es für die Institutionen dann schwer, genug Geld für den Unterhalt der Sender vorzuhalten.
2: Und nicht nur das, dadurch, dass es auch immer mehr lokale Privatsender gibt, schrumpfen die Werbeeinnahmen kontinuierlich. Man muss bedenken, dass im ganzen Land nur rund 258.000 Menschen wohnen. Alles in allem ist man aber zuversichtlich, dass Radio Vanuatu ab dem 1. Juli wieder im ganzen Land zu hören sein wird.
1: Und das eröffnet natürlich auch für uns in Europa die Möglichkeit, gelegentlich pazifische Klänge auf der Kurzwelle zu hören. Vielen Dank, Paulina Milling, für die Informationen über die Rundfunksituation in Vanuatu.
2: Gerne. Tschüss.
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1: Ich habe mir heute mal hier ins Studio ein kleines Radio mitgenommen. Eins, was auch Lang-, Mittel- und Kurzwelle empfängt. Das schalte ich jetzt mal hier ein und kurbel mal ein bisschen über die Frequenzen. Aber Sie hören schon, hier umgeben von PCs, Monitoren, Lampen und dem ganzen technischen Krimskrams, der hier noch rumsteht. Damit kann man zwar gut Radio machen, aber schlecht Radio hören. In Österreich gibt es jemanden, wenn der sein Radio einschaltet, dann hört er förmlich das Gras wachsen. Dann klingt es auf einmal so durch die Stube.
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1: Eine Mittelwellenstation aus New York. Oder hier, Klänge aus einem nahezu unbekannten Königreich am Himalaya, nämlich Bhutan. Oder das hier, Südseeklänge in Perfektion, die Salomoneninseln, die lassen grüßen. Einen haben wir noch zum Ausklang, den hier, eine mexikanische Radiostation, die ihren Weg nach Europa durch den Äther findet, so ganz ohne Internet. Dass das so gut funktioniert, das liegt nicht etwa an Magie oder exorbitant teuren Geräten. Das Geheimnis heißt Remote DX. Und was das ist und wie es funktioniert, das klären wir jetzt mit Christoph Ratzer aus Salzburg. Guten Morgen, Christoph.
8: Hallo, servus, Christian.
1: Remote DXen, also das Hören auf Entfernung. Was passiert dabei genau? Was ist das?
8: Da passiert eigentlich nichts anderes, als wie man früher vor dem Empfänger gesessen ist. Und die Entwicklung der Empfänger ja so weitergegangen ist, dass es früher reine Kurbelkisten waren und die heutigen Empfänger zum Großteil eigentlich PC-gesteuerte Geräte sind. Und das ist genau der Knackpunkt, dass man den Empfang selbst über einen PC und ein Zusatzgerät, ein softwaredefiniertes Radio hat. Und dieses Gerät kann man natürlich auch abgesetzt betreiben.
1: Aber warum soll ich so ein Gerät abgesetzt betreiben? Zu Hause ist doch auch schön.
8: Das Remote-Hören hat jetzt natürlich hauptsächlich einen anderen Grund, nämlich den der Störungen. Jeder kennt das eigentlich, der heute einen Kurzwellenempfänger zu Hause hat, dass mal hier eine Störung ist, mal dort eine Störung ist. Und da reden wir gar nicht vom Powerline-Modems, sondern selbst nur von einer Leuchtstoffröhre oder einem Fernseher oder selbst ein kleines Ladegerät von einem Telefon, das stört. Und das war für mich auch der Punkt, dass ich mir gesagt habe, hier jetzt gegen die Störungen anzukämpfen, wird auf lange Sicht gesehen keine Lösung sein. Man kann vielleicht da etwas verbessern, kann dort etwas verbessern, aber wenn man es ordentlich machen muss, dann ist einfach die Technik dieser SDR-Radios die einzige Lösung. Und die Lösung ist jetzt die, dass man mehr oder weniger auf die grüne Wiese geht und dort auf der grünen Wiese bei einem Bauernhof oder bei einer Pension oder irgendwo, wo man einen Bekannten hat, die Möglichkeit besitzt, in ein Hinterzimmer oder einen kleinen Container aufzustellen. Und dort betreibt man so ein SDR-Radio, benötigt eigentlich nur einen Internetanschluss und eine Antenne.
1: Wie läuft denn das bei dir ab mit dem Remote DXing? Musst du dann auch immer da irgendwo zum Bauernhof hinfahren, um Radio zu hören?
8: Ich sitze eigentlich hier in meinem Haus und meine Station ist fast 60 Kilometer von mir entfernt und ich kann aber jeden Tag am Abend völlig entspannt die Aufnahme von 3-4 Uhr morgens abhören und höre dann natürlich die Signale, die ich sonst nie hören kann. Natürlich habe ich mir dann einen Standort gesucht, der frei von Störungen ist, bisschen aufs Land hinaus, wo die Berge etwas weiter weg sind und wo sonst keine Umgebungsstörungen von anderen Häusern sind. Und die Suche hat fast 2 Jahre gedauert, bis ich das richtige Grundstück gefunden habe. Und viel wichtiger, bis ich dann dort einen Landwirt gefunden habe, der mich das Ganze auch dort aufbauen lässt.
1: Ist also, denke ich mal, dann so ein bisschen mit einem Hobby-Astrologen vergleichbar, oder? Also wenn ich mir die Sterne anschauen will, dann gehe ich am besten auch draußen aufs Land irgendwo hin, wo es wenig künstliche Lichtquellen gibt und mache das nicht gerade aus einer Stadtwohnung, wo alle Nase lang eine Straßenlaterne steht, die mich stört. Ist bei dir dann halt auch so, nur bezogen aufs Radio hören, oder?
8: Genau, das ist genau der Punkt gewesen. Und das muss man einfach erkennen. Und da kann ich jeden Hobbyfreund, der in diese Richtung überlegt oder sich da irgendwo verbessern möchte, einfach mal nur sagen, selbst wenn er im eigenen Wagen nur mal aufs Land rausfährt und mal 100 Meter Draht auf dem Boden auslegt und da mal einen Abend lang horcht, wird er sehen, dass das ganz was anderes ist. Und da kann man dann wirklich die Dinge so verbessern und kommt eigentlich dann auf Empfangsergebnisse, die ich zu Beginn der ganzen Sache, als ich das vor 4 Jahren begonnen habe, nie daran gedacht habe.
1: Was hat dich eigentlich zu diesem Remote-Hören inspiriert?
8: Der Ausgangspunkt meiner ganzen Überlegungen war eigentlich damals, oder ein Buch, das sehr bekannt ist und das ich viele andere Hobbyfreunde sicher auch schon gelesen haben, 99 Nächte Mittelwelle von Wilhelm Herbst, der in Dänemark oben ja seine tolle Station hat, der ja wirklich mal über 99 Nächte in Köln eigentlich mitten in der Stadt einen Platz gefunden hat, in einem Park, an dem er immer seine Antenne ausgelegt hat. Und der hat da über 99 Nächte lang jeden Tag die Mittelwelle beobachtet. Das war damals eigentlich ein sehr großer Aufwand.
1: Wir haben ja schon eingangs ein paar Impressionen gehört, was du so alles empfangen hast. Was gehört denn zu deinen persönlichen Highlights?
8: Ich habe also Mittelwellenstationen gehört aus den Philippinen und auch bestätigt dann solche Stationen. Ich habe Stationen aus Afrika gehört, ich habe aus Nordamerika Stationen, aus Südamerika, aus Mittelamerika, ob das jetzt Panama ist, ob das Nicaragua ist, ob das aus Nordamerika Stationen sind, dieses Travel Information Systems, das sind ganz kleine Sender, die nur mit 10 Watt Sendeleistung, ich will jetzt gar nicht zu sehr ins Technische gehen, aber ganz kleine Stationen sind das, die ganz lokal senden und da habe ich schon 3 solche Stationen gehört, die natürlich das voraussetzen, dass man das jeden Tag das Band beobachtet, und eine Empfangsausrüstung hat, die natürlich schon jetzt, um wieder auf den Vergleich mit dem Teleskop zu kommen, die natürlich schon ein großes Teleskop ist, denn die Antenne, die ich verwende, ist fast 250 Meter lang. Die kann ich auch nur über den Winter dort auf dem Feld aufstellen. Aber mit so einer Ausrüstung, das ist eigentlich nur ein Draht. Der ist auch nicht besonders teuer, sondern man muss es nur machen und sich drüber trauen und dann kann man solche Sachen eigentlich machen und dann kommen solche Empfangserfolge eigentlich von selbst und das steigert sich von Jahr zu Jahr und man hat eigentlich immer neue Aufgaben und sieht immer neue Möglichkeiten, wie man das empfangen kann.
1: Das klingt alles super spannend. Hast du eine Webseite, wo man sich informieren kann, wenn ich mich jetzt für das Hobby Remote DXing interessiere?
8: Ich betreibe meine eigene Webseite www.ratzer.at, ratzer.at, und auf dieser Webseite ist auch der Link in meinen Remote-Blog. Das Remote-Blog ist in Englisch gehalten und das Remote-Blog beschreibt die ganze Station auch, ist aber auch auf meiner Webseite zu finden. Und dort beschreibe ich auch mit Bildern, hauptsächlich mit Bildern, wie das Ganze stattfindet, mit einigen Hörbeispielen aus Südamerika auch und so, wo man wirklich schöne Stationen gehört hat, um auch das Gefühl ein bisschen weiterzugeben, wie das Ganze funktioniert. Und ich habe das absichtlich auch nicht sehr technisch gehalten, weil zu technisch ist das Ganze auch nicht sinnvoll dann, wenn man ins allerletzte Detail geht, weil da sehr viel Bastlerei dabei ist, die dann doch, glaube ich, nur wenige Leute interessiert.
1: Vielen Dank, Christoph Ratzer aus Salzburg, für diesen Einblick in einen spannenden Aspekt des Radiohörens und alles Gute nach Salzburg.
8: Dir auch, ciao.
1: Nochmal die Webseite von Christoph Ratzer, wo Sie alle Infos finden übers Remote DXing, www.ratzer.at, Ratzer mit TZ geschrieben, www.ratzer.at.
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1: Wir haben ja heute schon hier in der Sendung über Radio Belarus in Minsk gesprochen. Vor 31 Jahren starteten damals die deutschen Sendungen aus der Hauptstadt der belarussischen sozialistischen Sowjetrepublik. Und warum das eine Besonderheit und keine Selbstverständlichkeit war, darüber sprechen wir heute hier in den Radiogeschichten mit Jürgen Eberhardt. Der gebürtige Erfurter, der kam 1984 zum Sender in Minsk und hat die deutsche Redaktion 17 Jahre lang begleitet. Hat also das Land Belarus und den Sender während 3 Episoden der Geschichte erlebt, zur Zeit der Perestroika. beim Zusammenbruch der Sowjetunion und der anschließenden Unabhängigkeit und unter dem amtierenden Präsidenten Alexander Lukaschenko. Ich freue mich, Sie heute hier in der Sendung zu haben, Herr Eberhardt. Wie begann das denn alles damals in den 1980ern mit dem deutschen Programm aus Minsk?
9: Ich habe zum ersten Mal im Herbst 1984 erfahren, dass in Minsk eine deutsche Redaktion aufgemacht werden soll. Das geschah damals über den Vorsitzenden der Freundschaftsgesellschaft Belarus-DDR. Und wir haben angefangen, sogenannte Probesendungen aufzuzeichnen, denn damals war das gar nicht so einfach. Es hatte vorher schon mal den Versuch gegeben, eine englische Redaktion aufzumachen. Das wurde von Moskau dann nicht gut geheißen. Aber während eines, ich glaube, das war 1983 wahrscheinlich, während einer Weltmeisterschaft im Biathlon, wurden Interviews mit österreichischen und deutschen Sportlern in Deutsch gesendet. Und darauf gab es eine ganze Reihe von Briefen, von Hörerbriefen. Und danach hat man also angefangen, ernsthaft darüber nachzudenken, nur das war nicht so einfach.
1: Und worin bestanden denn die Probleme, eine deutsche Redaktion überhaupt zu etablieren?
9: Damals gab es das geschlossene System der Auslandssendung der Sowjetunion, das von Moskau geleitet wurde. Und damals diese Radiostation Sowjetska Belarus hatte also nur kurze Zeiten, zweimal eine halbe Stunde am Tag für Sendung. Und innerhalb dieser Sendung wurde am Anfang einmal die Woche, dann zweimal die Woche in Deutsch gesendet. Aber ehe das soweit war, verging noch eine ganze Zeit. Zum Glück war es damals so, dass es in Minsk eine ziemlich große Gruppe, es nannte sich Landsmannschaft, der Studenten aus der Deutschen Demokratischen Republik gab. Und es gab ein Generalkonsulat der DDR. Und diese beiden Gruppen haben sich also einverstanden erklärt, die deutschen Sendungen zu unterstützen. Und als dann unser Chefredakteur Michael Tondel nach Moskau gefahren ist, in die Zentrale, war das eines der Hauptargumente, das er vorgebracht hat. Und dadurch war es dann auch möglich, dass man uns das erlaubt hat.
1: Sie sagten, Studenten waren maßgeblich daran beteiligt, dass diese deutsche Redaktion ins Leben gerufen wurde. Das heißt aber jetzt im Umkehrschluss nicht, dass Studenten einfach mal ein bisschen Radio gemacht haben, oder?
9: Die Sendungen wurden von ausgebildeten Journalisten vorbereitet. Und von Journalisten mit sehr guter Erfahrung, was gerade den Auslandsrundfunk betraf. Auch wie man bestimmte Sachen formulieren muss, die auch zur Weiterbildung in Moskau waren. Aber es haben sehr viele Studenten mitgearbeitet. Und ich habe dann auch versucht, es so zu machen, dass es zweisprachig zu sein. Also in dem Sinne, dass wir versucht haben, also Menschen mit verschiedenen Muttersprachen zusammen ins Studio zu setzen.
1: Sie haben angefangen, Radio zu machen, als Belarus noch zur Sowjetunion gehörte. Was konnten Sie damals eigentlich inhaltlich so bringen?
9: Also ich muss dazu sagen, am allerinteressantesten waren landeskundliche Geschichten. Geschichte, Kultur. Wobei es natürlich immer wieder eine Frage gab. Zum Beispiel, was ist der Unterschied zwischen Belarus, Belarusland, Weißrussland und Russland? Und welcher Unterschied besteht zwischen der belarussischen und russischen Sprache? Und dann haben wir natürlich sehr viel über Zusammenarbeit berichtet. Wir hatten auch relativ viele Interviewpartner aus Deutschland, die hier gearbeitet haben. Dann kam natürlich auch eine böse Geschichte ziemlich schnell hinzu. Das war Tschernobyl. Auch ein Teil der Tschernobyl-Hilfe ist dann über Radio Minsk gelaufen und über unsere Kollegen vom Hessischen Rundfunk. Norbert Schreiber ist mehrfach hier gewesen. Den ersten Konvoi mit 28 Lastwagen aus Hessen, der kam eben auch über unser Radio. Das heißt, wir haben dort einiges auch mit bewegt. Aber gerade die Perestroika hat uns doch irgendwie Auftrieb gegeben.
1: Sie sagten gerade, die Perestroika hat Ihnen Auftrieb gegeben, aber wie frei waren Sie denn zur damaligen Zeit? Was konnten Sie berichten? Was war möglich?
9: Nur die Politik unserer Redaktion wurde natürlich in erster Linie von unserem Chefredakteur bestimmt. Allerdings in Absprache mit dem stellvertretenden Vorsitzenden dieser Fernseh- und Rundfunkgesellschaft. Aber hier gab es eigentlich keine besonderen Probleme. Wir hatten sogar mal einen Vorteil. Das war allerdings sogar noch Ende der Sowjetunion, dass dieser stellvertretende Chef unserer Gesellschaft sehr gut Deutsch sprach. Das heißt, man konnte ihm irgendwelche Dokumente zur Unterschrift ohne Übersetzung vorlegen.
1: Am 26. August 91 rief Belarus die Unabhängigkeit aus. 4 Monate später wurde das Ende der Sowjetunion besiegelt. Wie hat sich Ihre journalistische Arbeit in der Zeit der frühen 90er Jahre dann geändert?
9: Also ich würde sagen, es war ein Umbruch. Ich kann auch nicht sagen, dass alles positiv war, denn es gab eine ungeheure Freiheit für die Journalisten. Und das führte manchmal auch in gewisser Weise zu Übertreibung. Ich will nicht sagen Verantwortungslosigkeit, aber zu Übertreibung. Und es wurde dann zum Beispiel für bestimmte Sendungen positiv vermerkt, dass wir eben auch positiv über Russland und über die Zusammenarbeit mit Russland gesprochen haben. Denn ehrlich gesagt, bis heute gibt es keine andere Variante, als mit Russland zusammenzuarbeiten. Wie weit das die einzige Priorität, wie hier so schön gesagt wird, oder der einzige Vektor ist in der Zusammenarbeit, das ist etwas anderes. Nur es gab wirklich Kommentare, wo gesagt wurde, uns freut also, dass nicht wieder Nationalisten hier den Ton angegeben haben in dieser Sendung. Da gab es die Sendung Kontakt, Dialog, Zusammenarbeit. Und dort wurde eben sehr viel, sowohl über die Zusammenarbeit mit Deutschland, aber eben auch innerhalb der GLS und besonders mit Russland berichtet. Also das Einzige, was wir sagen konnten, wir hatten also zu der Zeit eine sehr große Freiheit.
1: Seit 1994 ist der amtierende Präsident Alexander Lukaschenko an der Macht. Über die Presse- und Meinungsfreiheit in Belarus seit dieser Zeit ist viel diskutiert worden, wird auch noch viel diskutiert. Wie sehen Sie das aus der Perspektive eines Medienschaffenden in Minsk?
9: Also am Anfang hat es unsere Redaktion den Auslandsrundfunk überhaupt nicht betroffen. Im Inland war es dann ein bisschen anders. Es hat also sich einiges geändert. Wir hatten vorher jemanden, dem wir unsere Sendung vorlegen mussten. Und da hieß offiziell der Beauftragte für den Schutz der Staatsgeheimnisse. Das heißt, hier wurde eben wirklich überprüft, ob es Sachen gibt, die gefährlich werden könnten für den Staat. Ich kann mich allerdings nur entsinnen, dass man irgendwann mal einem Kollegen verboten hat, den Ort von einer Garnison zu nennen und so, oder so ein paar Kleinigkeiten. Oder dass Fragen aufgetreten sind, ob es für diese Sendung glaubhafte Quellen gibt und so weiter. Aber ansonsten gab es keine Probleme. Nur dann hat sich das alles etwas geändert. Nur diese Stelle für den Schutz von Staatsgeheimnissen, die wurde abgeschafft. Wir bekamen dann eine Programmdirektion. Und in dieser Programmdirektion mussten wir alle unsere Texte vorlesen. Wobei ich dazu sagen muss, ich habe ja nur kurze Zusammenfassung meiner Sendung gegeben. Und die Möglichkeit, mich sprachlich zu kontrollieren, war ja gar nicht gegeben. Allerdings mussten wir eben auch schon vorsichtiger sein. Und ich muss aber dazu sagen, es war nicht so, dass wir keinerlei Kritik mehr üben durften. Erstens mal, einige Jahre lang haben wir unter dem Schutz von unserem Chefredakteur so weitergemacht wie vorher. Vielleicht hat die Verantwortung etwas zugenommen. Und nur dann hat es sich langsam geändert. Aber ich kann mich nicht entsinnen, dass wir gezwungen worden sind, irgendwie offene Propaganda zu machen und so weiter. Wir sind dann eben in Gebiete ausgewichen, die nicht so kritisch waren.
1: Abschließend, lieber Ebert, noch eine Frage. Wenn Sie sich jetzt an Ihre Zeit beim Radio zurückerinnern, von 1984, 85 bis 2003, was ist Ihnen als besonders schöne Episode im Gedächtnis geblieben?
9: Es waren eigentlich eine ganze Reihe Ereignisse, über die wir berichten können. Besuche von zwei Außenministern, von Hans-Dietrich Genscher und von Klaus Kinkel. Bei Klaus Kinkel war ich selbst mit dabei. Interessant war, dass nicht ein einziger deutscher Journalist mitgekommen ist mit dieser Delegation. Es gab auch ein Treffen mit dem letzten Postminister Bötsch. Das war auch recht interessant. Sehr viel, diese Aktion mit dem Hessischen Rundfunk, wo also diese LKWs kamen und eine ganze Gruppe vom Hessischen Rundfunk eine Woche bei uns gearbeitet hat. Es gab eigentlich jedes Jahr irgendwas Interessantes.
1: Vielen Dank für das Gespräch. Jürgen Eberhardt war das, unter anderem Gründungsmitarbeiter bei der deutschen Redaktion von Radio Belarus im Jahr 1985. Wir kommen zu unserer Rubrik Vox Populi, Ihre Meinung und Ihr Thema bei uns. Vielen Dank für die zahlreichen Briefe der letzten Sendung und natürlich auch zu den Dingen, die heute reingekommen sind. Wir wollen mal in die Post reinschauen. Esteban Rodriguez aus Neuss hat unsere letzte Sendung gehört. Er schreibt, ich bin 42 Jahre alt und Spanier, lebe aber seit vielen Jahren in Deutschland. Ich höre gerne Radiosender aus aller Welt. Und wie gesagt, er hat mit gutem Empfang unsere Sendung im März gehört. Karl aus Rastatt schreibt uns, spannende Sendung, danke dafür. Besonders schade, dass Belarus die Kurzwelle abgeschaltet hat. Sie senden ja jetzt auf Satellit. Das nützt aber nichts, weil ich am Haus keine Satellitenschüssel montieren darf. Mike aus Hamburg hat sich auch über guten Empfang heute gefreut und über die vielfältigen Programmelemente, die wir heute gesendet haben. Ich komme noch mal kurz zur Quizfrage heute. Denn Sie können gewinnen ein Radio Belarus Überraschungspaket mit Tasse, Käppi, Ansichtskarten, Informationsmaterial. Wir wollen von Ihnen wissen, in welchem Jahr haben die deutschsprachigen Sendungen auf Radio Belarus ihre Premiere gefeiert. Wissen Sie es? Dann können Sie uns anrufen unter folgender Telefonnummer 02251 14 60 85. Deutschland 02251 14 60 85. Oder Sie gehen auf unsere Internetseite radio-menschen-und-geschichten.de und schreiben uns dort eine Mail ins Studio. Traditionelle Postanschrift haben wir natürlich auch. Das ist Kuchenheimer Straße 155. Kuchenheimer Straße 155 in 53881 Euskirchen. 53881 Euskirchen, die Adresse. Die Wiederholung dieser Sendung können Sie hören. Um 12 Uhr heute Mittag deutscher Zeit auf 6005 kHz und heute Abend nochmal um 19 Uhr auf 3985 kHz. Und natürlich auch im Laufe des Nachmittags stellen wir den Podcast dieser Sendung dann auf unsere Webseite Radio Menschen und Geschichten zur Verfügung. Vielen Dank fürs Einschalten, vielen Dank für die Rückmeldungen. Wir losen das Radio Belarus Paket Ende Mai dann aus in unserer Sendung am 29. Mai, sodass Sie noch ein paar Tage haben, uns Ihre Lösung zukommen zu lassen. Ich bin Christian Milling und wünsche Ihnen einen schönen Restsonntag. Machen Sie es gut, bis in einem Monat hier bei uns.
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2: Zum 30-minütigen deutschsprachigen Programm von Radio Taiwan International begrüßt Sie Eva Trindl. Folgendes haben wir heute am Freitag, dem 18. September 2026 im Programm. Zuerst die Nachrichten des Tages, danach folgt der Hörerbriefkasten. Nun zuerst die Nachrichten.
3: Asienspiele, Taiwans Sportminister zunächst ferngehalten. Taiwans Militär bindet erstmals Angriffsdrohnen in gemeinsame Übung ein. Und Vizepräsidentin Xiao sagt, Taiwan ist nie allein. Und nun die Meldungen im Einzelnen. Die Aufnahmezeremonie der taiwanischen Delegation im Athletendorf der Asienspiele in Nagoya hat sich am heutigen Freitag um rund 90 Minuten verzögert. Das Organisationskomitee hatte kurzfristig Einwände gegen die Teilnahme von Sportminister Li Yang erhoben und sich dabei auf eine Weisung des Olympischen Rates Asiens, kurz OCA, berufen. Nach Verhandlungen konnte Li schließlich doch einziehen, die Zeremonie mit Flaggenhissung wurde abgeschlossen. Li Yang, zweifacher Olympiasieger im Badminton-Doppel, steht seit September vergangenen Jahres an der Spitze des neu geschaffenen taiwanischen Sportministeriums. Taiwan tritt bei internationalen Wettkämpfen auf chinesischem Druck hin unter dem Namen Chinesisch Taipeh an. Die Spiele in Aichi und Nagoya werden am Samstag eröffnet. Li sagte anschließend, man habe auf den eigenen Rechten bestanden und wolle sich international stärker einbringen. Politischen Druck von außen wolle man nicht hinnehmen. Das Vorgehen der Delegation sei sachlich begründet und belegt gewesen. Zugleich bat er darum, den Blick wieder auf die Wettkämpfe selbst zu richten. Er hoffe, dass viele Menschen in Taiwan die Leistungen der Athletinnen und Athleten verfolgten und dass diese Taiwan sichtbar machten. Der Vizepräsident des taiwanischen Olympischen Komitees, Chen Shikui, schilderte den Ablauf. Die Zeremonie sei nach dem üblichen Verfahren vorbereitet worden. Die Teilnehmerliste habe dem Organisationskomitee längst vorgelegen. Erst bei der Ankunft habe das Komitee Bedenken angemeldet und um Entgegenkommen gebeten. Die taiwanische Delegation habe das abgelehnt, weil die Forderung weder den vereinbarten Abläufen noch den eigenen Grundsätzen entsprochen habe. Weil die Verantwortlichen vor Ort keine weiteren Anweisungen einholen konnten und keine tragfähige Lösung anboten, sei es zu der Verzögerung gekommen. Vom Organisationskomitee und vom OCA habe die Delegation verlangt, den olympischen Geist zu wahren und Taiwan eine gleichberechtigte und würdevolle Teilnahme zu ermöglichen. Die schließlich gefundene Lösung entspreche der Würde und den Interessen Taiwans. Weitere Einzelheiten der Gespräche nannte er nicht. Das Sportministerium betonte, Li sei allein deshalb ins Athletendorf gekommen, um Sportlerinnen, Sportler und Trainer zu unterstützen. Nachdem die Zutrittsberechtigung geklärt sei, dürfe es keine weiteren Behinderungen geben. Taiwans Streitkräfte haben bei einer dreitägigen Übung erstmals mehrere Typen von Angriffsdrohnen in eine gemeinsame Operation der drei Teilstreitkräfte eingebunden. Präsident Lai Ching-te wertete das am Freitag im Landkreis Pingdong als Beleg dafür, dass das Militär seine Fähigkeiten beschleunigt ausbaue. Lai wohnte dort einer gemeinsamen Präzisionsraketenschussübung von Heer, Marine und Luftwaffe bei. Anlässlich des bevorstehenden Mondfestes überreichte er den Soldatinnen und Soldaten zudem eine Bonuszahlung. Die beteiligten Verbände üben nach Angaben des Präsidenten auf Grundlage des Verteidigungsplanes für Taiwan und die vorgelagerten Penghu-Inseln. Auf dem Programm stehen gemeinsame Luftverteidigung, Gegenschläge, das Zusammenwirken von See- und Luftstreitkräften sowie Angriffe im Küstenvorfeld und Nachbereichsverteidigung. Bislang seien alle Ziele erreicht worden, sagt Lai. Unbemannte Systeme müssten in der modernen Kriegsführung mit herkömmlichen Waffen zusammenspielen. Damit zeige das Militär der eigenen Bevölkerung und der internationalen Gemeinschaft, dass es die Souveränität des Landes verteidigen könne und seiner Verantwortung für Frieden und Stabilität in der Region gerecht werde. Frieden sei nicht selbstverständlich, so der Präsident weiter. Er müsse mit Entschlossenheit und ausreichender Stärke gesichert werden. Die Regierung werde die Streitkräfte weiter bei der Ausbildung und Ausrüstung unterstützen und auch die Arbeits- und Lebensbedingungen der Truppe im Blick behalten. Taiwans Vizepräsidentin Xiaobi Kim sieht ihr Land trotz wachsender Belastungen international nicht isoliert. Beim nationalen Gebetsfrühstück berichtete sie am Freitag von ihrem Besuch auf der italienischen Insel Ventotene. Der örtliche Priester habe eigens die Kirche geöffnet, um für Taiwan gebetet. Das habe ihr gezeigt, dass Taiwan nie allein sei. Xiao hatte vergangene Woche gemeinsam mit Außenminister Lin Jialong am zweiten Ventotene-Forum für Freiheit und Demokratie in Europa teilgenommen. Auf der kleinen Insel im Tyrrhenischen Meer hatte das faschistische Regime Italiens Regimegegner interniert. Dort entstand später ein Grundlagentext der europäischen Einigung. Vom Ort der Verbannung sei die Insel zur Wiege des europäischen Friedensgedankens geworden, sagte die Vizepräsidentin. Xiao nannte drei Herausforderungen für Taiwan und sah das Land in allen dreien widerstandsfähig. Erstens den Umbruch im Welthandel. Wirtschaftliche Abhängigkeiten würden mitunter als Druckmittel eingesetzt. Taiwan habe sich mit Halbleitern, künstlicher Intelligenz und anderen Schlüsselindustrien dennoch behauptet. Zweitens die Folgen des Klimawandels. Sie verwies auf die Erdrutsche in Nepal, auf Waldbrände und Überschwemmungen weltweit und auf die Schaufelhelden, wie in Taiwan die Freiwilligen genannt werden, die nach Unwettern beim Aufräumen helfen. Drittens Kriege und geopolitische Rivalitäten. Gerade deshalb wisse Taiwan Frieden und Demokratie zu schätzen. Mut, Zusammenhalt und die Bereitschaft, einander zuzuhören, seien Taiwans eigentliche Stärke, sagte Xiao. Taiwan und der US-Bundesstaat Michigan wollen ihre Zusammenarbeit in der Drohnenindustrie ausbauen. Das teilte Außenminister Lin Jialong am Freitag mit, nachdem er die Gouverneurin von Michigan, Gretchen Whitmer, in Taipei empfangen hatte. Whitmer ist seit Mittwoch mit einer Delegation in Taiwan. Am Donnerstag wurde sie von Präsident Lai Ching-te empfangen. Es ist Whitmers dritte Taiwan-Reise binnen drei Jahren. Michigan unterhält seit 2024 ein Büro in Taipei. Das Parlament des Bundesstaats hat im fünften Jahr in Folge eine taiwanfreundliche Resolution verabschiedet. Lin nannte die Zusammenarbeit mit Michigan ein Sinnbild der sich vertiefenden taiwanisch-amerikanischen Beziehungen. Inzwischen unterhalte fast die Hälfte der US-Bundesstaaten eine Vertretung in Taiwan. Whitmer habe ihm geschildert, dass Michigan mit seiner weiten See-, Land- und Luftflächen ein ideales Testgebiet für Drohnen sei. Der Bundesstaat habe einen Testkorridor eingerichtet und erprobe den Einsatz in einem Wettbewerb zu Wasser, zu Lande und der Luft. Der Minister verwies zudem auf die Vereinbarungen, die Taipei und Washington zuletzt unter anderem zu Lieferketten für künstliche Intelligenz und Drohnen, zu digitaler Infrastruktur und zur Ausbildung von Fachkräften getroffen haben. Taiwan wolle dabei vom Beteiligten zum Teilhaber werden, sagte Lin. Investitionen sollten vor Ort ganze Industriecluster entstehen lassen. Whitmer habe ihn nach Michigan eingeladen, so der Minister. Er wolle die Region der großen Seen gern besuchen. Palau gehört zu den Gründungsmitgliedern eines internationalen Bündnisses für Katastrophenmanagement, das in Taiwan eingeweiht wird. Zur Gründungszeremonie der Weltallianz für Katastrophenmanagement, auf Englisch World Alliance for Disaster Management, kurz WADM, ist Palaus Vizepräsident Reynald Oiluch am Donnerstagabend mit seiner Frau und einer Delegation am Flughafen Taoyuan eingetroffen. Der pazifische Inselstaat ist einer der wenigen Staaten, die diplomatische Beziehungen zu Taiwan unterhalten. Oiluch sagte bei seiner Ankunft, es sei eine große Ehre, Gründungsmitglied zu sein. Die Allianz solle die Kräfte mehrerer Staaten bündeln, damit sich alle besser vorbereiten und wirksamer auf Naturkatastrophen reagieren könnten. Für Palau sei das besonders wichtig, weil das Land ähnlichen Gefahren ausgesetzt sei wie Taiwan, vor allem Taifunen, Tsunamis und Dürren. Derzeit leide Palau bereits unter Trockenheit. Sie stehe noch am Anfang, dürfte sich in den kommenden Monaten aber verschärfen und voraussichtlich bis etwa April andauern. Er hoffe auf einen Austausch von Informationen und Erfahrungen, auf gemeinsame Schulungen und Übungen und perspektivisch auch auf eine gemeinsame Nutzung von Ressourcen, sagte der Vizepräsident. Palau wolle sich im Aufbau dieses Mechanismus in diesem Jahr besonders aktiv beteiligen. Kommen wir zur Börse. Der Aktienindex TAIEX ist heute um 892 Punkte gestiegen, was 1,93% sind. Damit lag der Abschlusskurs bei 47.180,75. Das Handelsvolumen an diesem Freitag betrug 1,08 Billionen Taiwan-Dollar, umgerechnet rund 33,74 Milliarden US-Dollar bzw. 29,38 Milliarden Euro. Es folgt das Wetter. Freitag ist es in ganz Taiwan sonnig bei Höchsttemperaturen von 31 bis 34 Grad Celsius. Am morgigen Samstag bleibt es weiter sonnig bei gleichbleibenden Temperaturen. Sie hörten die Tagesnachrichten am Freitag, den 11. September 2026 von Radio Taiwan International.
2: Nun folgt der Hörerbriefkasten. Juhu!

0: willkommen, liebe Hörerinnen und Hörer, zum Hörerbriefkasten auf Radio Taiwan International heute am Freitag, dem 18. September 2026. Im Studio begrüßen Sie ganz herzlich
1: Chobi Hui
0: und Eva Trindl. Wir möchten natürlich auch heute wieder auf Ihre Post eingehen und Fragen beantworten. Wir haben einen Brief erhalten von Christoph Paustian. Er hat uns einen Empfangsbericht geschickt vom August und hätte gerne eine QSL-Karte und einen Sticker. Haben wir noch einen Sticker? Wir müssen mal gucken, ne?
1: Ja.
0: Dann haben wir einen Brief erhalten von Nikio Kohara aus Japan. Er hat uns einen Empfangsbericht geschickt, noch über unsere Direktausstrahlung am 1. Juli. Und er hat geschrieben, er hat bereits einen Empfangsbericht über unsere Webseite geschickt, aber noch keine QSL-Karte erhalten. Aber es kann sein, dass Sie jetzt zwei bekommen.
1: Ja, genau.
0: Ja, viele Hörerinnen und Hörer schreiben jetzt, dass sie schon die ersten QSL-Karten erhalten haben. Es hat sich einiges angesammelt bei uns, aber jetzt sind die QSL-Karten nach und nach rausgegangen und sie kommen jetzt auch langsam bei Ihnen an. Also es sind noch welche unterwegs.
1: Haben Sie noch bisschen Geduld. Die sollen ja schon bald bei Ihnen sein.
0: Dann haben wir eine Mail erhalten von Klaus Irgang. Er hat uns auch Empfangsberichte geschickt und er hat auch geschrieben, dass er bereits QSL-Karten erhalten hat über unsere Sondersendungen. Und er fragt, wie unterscheiden sich die Sendeantennen in Danshui von den früheren Sendeantennen in Tainan? Und gibt es die alten Sendeantennen am Standort Tainan noch? Sind sie noch als technisches Denkmal erhalten bzw. Bestandteil eines Technikmuseums? Nein, die sind abgebaut worden, ne?
1: Soweit wir das wissen, weil dieses Gebiet, dieses Grundstück nicht RTI gehört, sondern zu der Stadtregierung dort und haben die vielleicht für einen Zweck benutzt und daher haben wir da kein Radiomuseum da. Und überhaupt, welche Unterschiede der Antenne anbelangt, ich könnte nur sagen, in Tainan, da war wirklich ein sehr klassischer Vorhang, Antenne. Ich habe diese Vorhangantenne mehrmals besucht in Tainan und jetzt haben wir nicht mehr. Und in Danshui?
0: Ich glaube, der Techniker sagte ja, das sind auch Vorhangantennen.
1: Das sieht nur ganz moderner aus.
0: Und er schreibt noch, außerdem trafen QSL-Karten für den Empfang der regulären RTI-Ausstrahlungen aus Kostenbrot im Juli hier ein. Ebenfalls vielen Dank für die Juli-QSL-Karten mit der Zeichnung zum Hackerdorf Nepo in Pingdong. Wird dieses Hackerdorf regelmäßig von Touristen besucht? Es gibt in Nepo in Pingdong ein Hackerpark, eher für Touristen und Besucher, ein bisschen moderner mit Läden.
1: Aber dort werden natürlich viele Hacker-Kultur aufrechterhalten. Ich habe diesen Dorf mal besucht mit meinem Mann, weil mein Mann so für eine Zeit lang Berater für diese Dorf war und deswegen, wir haben dort auch schon mal besichtigt.
0: Ein Teil ist so eine modernere Parkanlage, ne?
1: Ja, schon. Dann so kleine Museen, Ausstellungsräumlichkeiten und es gibt dort auch Häuser wie nachgemachte alte Hacker-Architektur und da gibt's noch Reisfelder und da man kann auch Reis anbauen und dann ernten und so weiter. Und es gibt auch so manche Geschäfte, die wirklich Hacker-Spezialitäten verkaufen und so weiter. Schon ein großes Gelände, dort kann man natürlich dann Hacker-Kultur besser kennenlernen. Gibt's schon einiges zu sehen, wie die Hacker in der Vergangenheit leben und wie die Geschichte sich so entwickelt und so. Wie gesagt, da kann man dadurch die Hacker-Kultur besser kennenlernen.
0: Und ich glaube, dieser Hacker-Park ist eigentlich sowieso für Besucher gedacht. Also jetzt nicht ein altes Dorf, wo die Leute wirklich noch wohnen, sondern ist eher eine Kulturstätte, wo man Hackerkultur den Besuchern näher bringen möchte.
1: Ja, so kein Freiluftmuseum in diesem Sinne, sondern überhaupt ein Hackerkulturzentrum.
0: Simon Peter Lier hat uns auch einen weiteren Empfangsbericht geschickt und er hat auch QSL-Karten von uns erhalten. Thomas Völkner hat geschrieben, er hat auch Post von uns bekommen und auch unter anderem Empfangsbestätigungen für die Direktausstrahlungen aus Taiwan im Juli. Und er hat uns weitere Empfangsberichte geschickt und freut sich schon auf die neuen QSL-Karten.
1: Ach, ich dachte, er freut sich schon auf nächste Direktausstrahlungsaktion.
0: Sigmar Boberg hat geschrieben, ein Empfangsbericht vom 8. September. Und er schreibt, der Empfangsort war diesmal aber Otterndorf an der Nordseeküste. Ich war dort ein paar Tage auf einem Campingplatz. Aber in meinem Alter wohnt man nicht mehr im Zelt, sondern man nutzt etwas anderes. Ein Bild habe ich beigefügt. Es ist ein sogenanntes Campingfass, welches doch etwas komfortabler ist als so eine Stoffhütte. Camping in Taiwan war vor einiger Zeit auch schon mal Thema in der Hörerpost. Gibt es so etwas auch in Taiwan? Wahrscheinlich etwas Ähnliches. Kurz zuvor konnte ich am Dienstag auch das englische Programm von RTI empfangen und habe den Kollegen über die Website einen Empfangsbericht geschrieben. Ach ja, an der Website-Umfrage habe ich bereits teilgenommen, obwohl mir die kurze Welle doch etwas lieber ist. Ja. Herzlichen Dank. Hier, das sind die Campingfässer. Das wäre doch auch was für dich, Bichol.
1: Ja, genau. Ich habe wirklich vor, wenn ich ja in Zukunft mehr Zeit habe, auch so Camping gehen mit ein paar gute alte Freundinnen.
0: Aber auch eher Clamping, ne? Etwas bequemer, nicht so im Zelt.
1: Ja, das weiß ich jetzt noch nicht. Ich muss meine Freundinnen, Freunde fragen. Die gehen schon oft Camping. Ich war noch nie mit. Aber anderes Mal kann ich ja genau danach fragen.
0: Also in Taiwan gibt es viele Campingplätze, die haben sowohl Platz für Zelte oder leihen die auch aus, aber haben auch Hütten oder festere Unterkünfte, so ähnlich wie diese Campingfässer. Ich habe mal irgendwo auch, ich weiß nicht, so Unterkünfte gesehen, die waren auch so rund. Ich weiß nicht, ich glaube, die waren in so umgebauten alten, diese großen Wasserrohre oder so. Also das war auch irgendwas Besonderes.
1: Und ich weiß, manche Campingplätze gibt es sogar diese mongolische Zelt fertig gebaut und die Besucher sollen nur einfach reinkommen, dann sind alles schon fertig gemacht und das ist natürlich schon sehr bequem. Ja, außerdem, wenn es wirklich sehr, sehr heiß ist, dann hat man natürlich auch Klimaanlage innen drin.
0: Und Sigmar Boberg hat uns auch am 11. September, am Freitag gehört und im Hörerbriefkasten hatten wir ja über die Niederländer in Taiwan gesprochen, als es, dass es da auch ein Vorselandia gibt zum Beispiel, das die Niederländer während der Kolonialzeit erbaut haben. Und Sigmar Boberg schreibt, das wusste ich noch nicht, muss ich mal googeln.
1: Auf der anderen Seite, die Niederländer waren nicht so lang in Taiwan, 24 Jahre ungefähr, und die hatten natürlich auch nicht so viele Häuser, Gebäude oder Ausrüstungen oder Infrastruktur hier hinterlassen. Und daher gibt's nicht so viel über dieses Stück Geschichte in Taiwan zu sehen, aber immerhin waren die schon doch 24 Jahre hier und hat auch ihren Einfluss auf Taiwan hinterlassen.
0: Franz Schanzer hat uns auch einen Empfangsbericht geschickt vom 11. September und auch er hat QSL-Karten erhalten, auch von den Sonderausstrahlungen. Ja, langsam kommen sie an. Dieter Leupold hat uns auch geschrieben, er hat auch QSL-Karten erhalten und er schreibt noch, die Voice of Indonesia hat am 11. September das 81. Bestehen gefeiert.
1: 81.
0: Ich hatte das Glück gehabt, beim 70. Jubiläum von der Voice of Indonesia selbst dabei zu sein im Jahr 2015 für eine Woche. Die guten Zeiten sind leider vorbei, wo noch Radiohörer zu bekannten Kurzwellenstationen eingeladen wurden. Ja, alle müssen sparen und können sich das nicht mehr leisten, ne?
1: Ja, auch die Medienlandschaft hat sich in den Jahrzehnten so viel verändert.
0: Hans-Günther Hessenbroch hat geschrieben, leider kann ich hier nicht die Direktfrequenzen verständlich empfangen. Darum höre ich über 5900 Kilohertz oder, wenn es gar nicht geht, über Internet. Ich freue mich, dass ich immer noch Ihre Sendungen und Beiträge hören kann. Und das seit 1993.
1: Ja. Oh, ja, danke, dass Sie noch dabei sind.
0: Manfred Theil hat uns auch geschrieben. Er hat sich sehr über die QSL-Karten gefreut. Auch in der Schweiz sind sie angekommen, ne? Yigal Benger hat uns auch mehrere Empfangsberichte geschickt. Und er hat auch Post von uns bekommen.
1: Ja, wie gesagt, die QSL-Karte kommt jetzt langsam bei Ihnen an.
0: Und er schreibt, mir ist da etwas eingefallen. Gibt es in Taiwan trotz Taifun auch private Flugschulen für Paragliden, Segelflüge, Ballonflüge? Es gibt nicht so viele, aber man kann das schon machen. Zum Beispiel Paragliden, Segelfliegen ist ein bisschen weniger, aber man muss natürlich, wenn Taifun ist und die Thermik nicht stimmt, dann kann man natürlich nicht mit dem Ballon fahren oder Paragliden. Da muss man die guten Bedingungen abwarten. Aber es ist schon möglich.
1: Ja, doch. In Taiwan schon in mehrere Orte. Aber meistens in Südtaiwan habe ich den Eindruck. Auf jeden Fall, all diese Sportarten werden in Taiwan betrieben. Dazu gibt es natürlich auch Schule dafür. Aber tatsächlich, wenn der Taifun kommt, dann wird das wirklich, wirklich sehr, sehr gefährlich sein.
0: Ja. Und mit dem Ballon zu fliegen, kann man wohl auch am besten frühmorgens und am Abend, da ist die Thermik am besten.
1: In Taichung zum Beispiel findet jedes Jahr einmal so eine Heißluftballonsaison statt und dann viele Touristen kommen extra hin.
0: Horst Zerzowski hat geschrieben, wie gewohnt hatte ich gestern Abend guten Empfang des deutschen Programms. Es ist ein Empfangsbericht vom 7. September. Neben den aktuellen Meldungen gab es dieses Mal im Gespräch persönliche Einblicke von Elon Huang in das Leben mit deutscher und taiwanischer kultureller Identität sowie ein kleines Porträt des Unternehmens Taiwan Herz. Ich habe mit viel Interesse zugehört und begrüße auf jeden Fall weitere Sendebeiträge zu diesen Themen. In meinem Bundesland Sachsen-Anhalt fand am 6. September die Landtagswahl statt. Da ist die AfD ja mit deutlichem Abstand als Sieger hervorgegangen. International hat diese Wahl großes Interesse hervorgerufen. In den heimischen Medien wurde erwähnt, dass aus diesem Anlass auch Journalisten aus China und Taiwan akkreditiert wurden. Es ist bekannt, dass die Partei AfD die aktuelle deutsche China-Politik kritisiert und engere Beziehungen zu China anstrebt. Mich würde interessieren, ob diese deutsche Landtagswahl auch in den Medien von Taiwan ein Thema war, beziehungsweise ob und wie der Wahlausgang gegebenenfalls auch kommentiert wurde. Ich habe gesehen, dass schon darüber berichtet wurde, aber auch nicht jetzt so intensiv, oder?
1: Ja, also ich habe mehrere solche Berichte gesehen, sei es im Printmedien oder im Fernsehen. Ja, tatsächlich, es gibt ja schon sehr viele Berichte darüber und die Menschen in Taiwan sind schon ein bisschen besorgt über diese Entwicklung. Kommentare gibt es natürlich auch und es geht meistens in diese Richtung, dass in Europa gibt es immer mehr solche rechte Parteien und die im Kommen sind.
0: Wolfgang Brockert hat geschrieben, er hat uns Empfangsberichte vom 31. Juli bis 12. September über die Sendeanlage in Kostenbrod geschickt. Und er schreibt, für die Bestätigung meiner letzten Empfangsberichte mit wieder schönen QSL-Karten bedanke ich mich recht herzlich. Wundervolle Aquarelle aus Hualien, Tainan, Taitung und Pingtung. Ja, die QSL-Karten kommen auch gut an bei unseren Hörerinnen und Hörern, ne?
1: Stimmt.
0: Joachim Bantle hat geschrieben, er hat einen Fernsehtipp bzw. Mediathek-Tipp. In der Arte-Mediathek gibt es eine zweiteilige Doku über Taiwan mit dem Titel Taiwans Inselwelt. Vielleicht können Sie dazu einen Hinweis im Hörerbriefkasten bringen. Ja, ich habe mal geguckt und zwar ist die zweiteilig. Der erste Teil ist von den Gipfeln bis zur Küste und der zweite Teil Schätze des Pazifiks, also Taiwans Inselwelt. Und ich glaube, ich habe gesehen, dass diese Dokumentation noch länger in der Mediathek abrufbar ist. Also wenn Sie Lust und Zeit haben, dann gucken Sie mal rein. Ich habe selber noch nicht gesehen, aber ich werde mir diese Dokumentation bestimmt auch ansehen.
1: Ja, ich denke, die zweiteilige Dokumentation ist bestimmt ganz interessant für unsere Hörerinnen und Hörer.
0: Und Taiwans Inselwelt ist ja auch wirklich sehr interessant und sehr vielfältig, ne?
1: Das auf jeden Fall.
0: Dann haben wir noch einige Zuschriften, die noch zu unseren Direktausstrahlungen gekommen sind. Die werden wir auch vielleicht im Briefkasten nach und nach noch dazu nehmen. Eugene Kornikin hat uns geschrieben aus Moskau. Ich habe Ihre letzte Sendung der Sommerreihe live aus Taiwan gehört. Es war ein sehr herzliches Gespräch mit Zhou Bihui und was für ein wunderschönes Abschiedslied zum Schluss. Nach der Sendung habe ich den YouTube-Kanal Ihres Radiosenders geöffnet und mir eine kurze Sendung zum 38. Sendejubiläum für die deutsche Redaktion angesehen. Ich habe Ihre Mitarbeiter zum ersten Mal persönlich kennengelernt. Es schien, als ob alles gerade erst begonnen hätte und schon müssen wir uns wieder verabschieden. Vielen Dank für die vergangenen Wochen. Ja, und bald können Sie auch ein Video zum 40-jährigen Sendejubiläum auf unserem YouTube-Kanal sehen, wahrscheinlich, ne?
1: Ja, genau.
0: Spätestens im Oktober.
1: Ja, das dauert ein bisschen. Das Video ist noch nicht ganz fertig.
0: Ralf Ladusch hat geschrieben, ich sitze gerade im Elsass auf einer Terrasse und genieße eure heutige Sendung mit starkem Signal. 15.145 Kilohertz habe ich leider nur zum Ende erwischt. Da war der Empfang noch besser. Unsere Vermieterin hatte uns zu einer Runde Buhl eingeladen. Wenn ich von den Studienanfängen von Bihui in Freiburg höre, dann denke ich an unseren gestrigen Besuch in Freiburg zurück.
1: Ja.
0: Und er schreibt noch PS, meine Frau Katja hat mitgelauscht und wir haben an den Besuch eurer Redaktion zurückgedacht. Ja, das ist schon wieder einige Jahre her.
1: Genau. Also man hat immer viele schöne Erinnerungen.
0: Dann kommen wir zu unseren Geburtstagsglückwünschen für heute. Bernd Seiser hat geschrieben, er möchte gerne heute zum Geburtstag beglückwünschen. RTI-Hörerclub Ottenau-Mitglied Walter Bayer in Illingen, Harald Weihrauch in Deutschland, Ralf Thorsten Berger in Dessau, Lukas und Armin Buchner in Fürth, Rainer Englert in Brüx-Alxing vom Deutschen Amateur-Radioclub, Oliver Füller in Simmern, Marianne Volkenand in Thüringen, Wolfgang Schmeißer in Gaggenau-Selbach, Hans Gostschan in Cottbus und Fabian Schulz-Luckenbach in Bad Nauheim.
1: Den Glückwünschen schließen wir uns an. Und das war's für heute im Briefkasten.
0: Sie hörten das deutschsprachige Programm von Radio Taiwan International am Freitag, dem 18. September 2026. 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
1: Vielen Dank für das Zuhören. Am Mikrofon waren
0: Eva Trindl
1: und Zhou Bihui.
2: Und

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Herzlich willkommen zur Freitagsausgabe des deutschen Programms von KBS World Radio. In den ersten 10 Minuten hören Sie die Nachrichten. Danach bringen wir unsere Hörerecke und den Koreanischkurs. Zum Schluss hören Sie insofern so nah ein Gespräch mit Denise Bertschi, DMZ-Archivkünstlerin aus der Schweiz. Gute Unterhaltung und nun die Nachrichten. Präsident Yi schließt Truppenentsendung für Kriegseinsatz aus. IAEA lehnt Anerkennung Nordkoreas als Atomwaffenstaat ab. Nordkorea stellt scharfe Reaktion auf US-geführte Militärübungen in Aussicht. Präsident Lee Jae-myung hat ausgeschlossen, südkoreanische Truppen zur Beteiligung an einem Krieg zu entsenden. Das sagte er am Freitag bei einer Pressekonferenz im Präsidialamt Cheongwa-dae. Er antwortet auf eine Frage zu einer möglichen Truppenentsendung in die Straße von Hormuz. Die im Golf von Aden stationierte Marineeinheit Cheonghae schütze bereits Seewege und südkoreanische Staatsbürger vor Bedrohungen wie Piraterie, erklärte Lee. Die Regierung prüfe ernsthaft eine Verstärkung dieses Einsatzes. Ob ein Treffen zwischen US-Präsident Donald Trump und Nordkoreas Machthaber Kim Jong-un zustande komme, könne auch er nicht sicher sagen, sagt er außerdem. Fest stehe jedoch, dass Trump sich den Dialog wünsche. Auch er selbst ermutige den US-Präsidenten zu Gesprächen. Zu Befürchtungen, Südkorea könnte dabei übergangen werden, sagte der Präsident. Eine Zusammenarbeit zwischen Washington und Pyongyang sei ohne die Mitwirkung der südkoreanischen Regierung nicht denkbar. Die Sorge sei unnötig. Er äußerte sich auf der Pressekonferenz auch zu innenpolitischen Themen. Er bekräftigte unter anderem, keine zweite Amtszeit anzustreben. Selbst bei einer Verfassungsänderung sei eine weitere Amtszeit für ihn verfassungsrechtlich ausgeschlossen, sagte Lee. Die Verfassung von 1987 sei allerdings nicht mehr zeitgemäß. Er wolle sich deshalb für eine Änderung einsetzen. Er habe bereits mehrfach und auf verschiedenen Wegen klargestellt, dass er selbst eine zweite Amtszeit nicht einmal in Betracht gezogen habe. Die Reform der Staatsanwaltschaft bezeichnete er als historische Aufgabe. Er werde sie verantwortungsvoll zu Ende führen und unumkehrbar machen. Lee versprach außerdem, die Immobilienpreise zu stabilisieren. Maßnahmen in den Bereichen Wohnungsangebot, Regulierung und Besteuerung werde er konsequent und zügig umsetzen. Auch den seit langem vorangetriebenen Aufbau der Verwaltungshauptstadt wolle er so schnell wie möglich abschließen, hieß es. Die Internationale Atomenergiebehörde IAEA hat erneut bekräftigt, Nordkorea könne nach dem Atomwaffensperrvertrag nicht als Atomwaffenstaat anerkannt werden. Die 70. Generalkonferenz verabschiedet am Donnerstag in Wien eine entsprechende Resolution. Dafür stimmten 103 Mitgliedstaaten, 6 dagegen, 14 enthielten sich. Russland und China sollen mit Nein gestimmt haben. Nordkoreas Atomaktivitäten geben weiterhin Anlass zu ernster Sorge, heißt es in der Resolution. Die Mitgliedstaaten fordern darin die Regierung in Pyongyang auf, sämtliche damit verbundenen Aktivitäten sofort einzustellen. Besonders besorgniserregend seien Hinweise auf den fortgesetzten Betrieb des 5-Megawatt-Reaktors und des Leichtwasserreaktors in Yongbyon. Nordkorea hat US-geführte Militärübungen mit südkoreanischer Beteiligung erneut kritisiert und eine scharfe Reaktion in Aussicht gestellt. Wie die staatliche Nachrichtenagentur KCNA am Freitag berichtete, wandte sich Kim Yo-jong in einer Erklärung vom Vortag gegen das diesjährige Manöver Pacific Vanguard im asiatisch-pazifischen Raum. An der jährlichen Marineübung und der US-Führung nehmen seit 2019 unter anderem Südkorea, Japan und Australien teil. Die Schwester von Nordkoreas Machthaber Kim Jong-un bezeichnete das Manöver als weiteres bedrohliches Kriegsspiel. Kim verwies auch auf andere US-geführte Manöver wie Cobra Gold und Rim of the Pacific. Südkorea und Japan nehmen ausnahmslos an diesen Übungen teil, hieß es.
Die militärische Zusammenarbeit der USA mit Südkorea und Japan richte sich vor allem gegen Nordkorea, erklärte Kim. Die Feindseligkeit gegenüber ihrem Land habe einen neuen Höchststand erreicht. Nordkorea müsse deshalb stärker reagieren als bisher. Seine Antwort müsse dem Vorgehen der Gegenseite entsprechen oder noch offensiver ausfallen. Der ukrainische Präsident Volodymyr Zelensky hat Nordkoreas Truppeneinsatz in Russland als ernstes Sicherheitsproblem, insbesondere für die Pazifikregion, bezeichnet. In einem Interview mit dem japanischen Sender NHK sagte Zelensky am Donnerstag, Nordkorea habe zwischen 30.000 und 50.000 Soldaten nach Russland entsandt. Größere Verluste hätten die nordkoreanischen Soldaten nur bei direkten Gefechten mit ukrainischen Truppen im Gebiet Kursk erlitten. Ansonsten könnten sie Kriegserfahrung sammeln und anschließend in ihre Heimat zurückkehren, ohne dass Nordkorea dafür einen hohen Preis zahlen müsse. Zudem sprach sich Zelensky für eine enge militärtechnische Zusammenarbeit mit Japan auf Regierungs- und Unternehmensebene aus. Als in Frage kommende Bereiche nannte er unter anderem Seeüberwachung, Luftverteidigung und Cybersicherheit. Nordkoreas Sportminister Kim Il-guk ist zu den Asienspielen in Japan eingetroffen. Kim landete am Donnerstagnachmittag am internationalen Flughafen Chubu bei Nagoya in der Präfektur Aichi. Er war zwei Tage zuvor in Pyongyang aufgebrochen und über China gereist. Als Präsident des nordkoreanischen Olympischen Komitees vertritt Kim die Mannschaft seines Landes bei den Asienspielen 2026 in Aichi und Nagoya. Damit besucht erstmals seit 8 Jahren wieder ein nordkoreanischer Regierungsvertreter im Ministerrang Japan. Zuletzt war Kim 2018 zur Teilnahme an der Generalversammlung der Vereinigung der Nationalen Olympischen Komitees nach Japan gereist. Japan untersagt nordkoreanischen Staatsangehörigen grundsätzlich die Einreise. Das Verbot ist Teil der Sanktionen, die Japan wegen Nordkoreas Atom- und Raketenprogramms eigenständig verhängt hat. Für die Teilnahme an den Asienspielen macht die japanische Regierung jedoch eine Ausnahme. Zur nordkoreanischen Delegation sollen insgesamt 188 Personen gehören. Südkorea liegt im Gleichstellungsranking des Weltwirtschaftsforums weiterhin im unteren Drittel. Im diesjährigen Global Gender Gap Report belegt das Land wie im Vorjahr Platz 101 unter 145 Ländern. Das Weltwirtschaftsforum veröffentlichte den Bericht am Mittwoch. Südkorea kommt auf einen Indexwert von 0,693. Je näher dieser Wert bei 1 liegt, desto geringer ist die Ungleichheit zwischen Frauen und Männern. Vor Südkorea liegen unter anderem Bangladesch auf Platz 79, Vietnam auf Platz 84 und die Vereinigten Arabischen Emirate auf Platz 91 und China auf Platz 96. Schlechter schneiden dagegen unter anderem Japan, auf Platz 117 die Türkei und Indien ab. Mit einem Wert von 0,930 führt Island die Rangliste zum 17. Mal in Folge an. Finnland belegt zum 3. Mal hintereinander Platz 2, gefolgt von Norwegen und Namibia. Das Solarviertel Chongno-Samga ist zum coolsten Viertel der Welt gekürt worden. Das britische Reise- und Kulturmagazin Time Out veröffentlichte kürzlich seine Rangliste für 2026. Nach Angaben des Magazins beruht die Auswahl auf Empfehlungen lokaler Experten und Redakteure weltweit. Zu den Bewertungskriterien zählten unter anderem das gastronomische Angebot, besondere Geschäfte vor Ort und die Lebensqualität. Time Out hob die Verbindung von Tradition und Wandel hervor. Als eines der ältesten Viertel Seouls habe Chongno-Samga seinen traditionellen Charakter bewahrt. Zugleich hätten sich dort unabhängige Läden mit eigenem Profil und Handwerksateliers angesiedelt, die auch junge Menschen anzögen. 2021 hatte Chongno-Samga in der Rangliste bereits den 3. Platz belegt. Den 2. Platz erreicht in diesem Jahr Lausanne in der marokkanischen Hauptstadt Rabat. Auf den Plätzen 3 und 4 folgten Neos Kosmos in Athen und Chinatown in Los Angeles. Sie hörten aktuelle Meldungen aus Seoul, gesprochen von Sebastian Ratzer.

0: Hallo liebe deutschsprachige Hörerfreunde und herzlich willkommen zur Hörerecke von KBS World Radio. Am Mikrofon begrüßen Sie heute am 18. September To Yong-in
1: und Jan Dirks. Herzlich willkommen zur heutigen Sendung.
0: Ja, vielleicht erinnern sich einige Hörerfreunde daran, dass ich einmal von einer Freundin erzählt hatte, die ein Problem mit einem neuen Mitglied in ihrem Team hatte. Sie hatte mich damals gefragt, wie ich es finden würde, wenn jemand auf der Arbeit zu einer wichtigen Besprechung mit einem Lutscher im Mund erscheinen würde und auch während der Besprechung weiter daran lutscht. Ist das unhöflich, beziehungsweise spricht etwas dagegen, oder würde man hier eher sagen, viele bringen ja auch ihren Kaffee mit und trinken draus. Warum also keinen Lutscher?
1: Ja, um solche ungeschriebenen Regeln am Arbeitsplatz ging es übrigens in einem Artikel in einer koreanischen Zeitung vor ein paar Tagen. Berichtet wurde dabei über die Ergebnisse einer Umfrage zum Thema Regeln im Arbeitsleben. Was gilt als selbstverständlich? Für die 1000 Erwachsene befragt wurden, inwieweit sie in ihrem Arbeitsalltag bestimmte Situationen akzeptieren würden. Dazu gehörte zum Beispiel die Frage, ist es akzeptabel, wenn ein Kollege oder eine Kollegin am Arbeitsplatz die Fingernägel schneidet? 76% der Befragten sprachen sich dagegen aus.
0: Gefragt wurde auch, ob das Tragen von Kopfhörern während der Arbeit okay ist. Da gingen die Meinungen auseinander mit 47% der Befragten, die es akzeptabel fanden, und 53%, die dagegen waren. Auch die Reaktionen auf die Frage, ob Arbeitsanweisungen nach Feierabend oder am Wochenende in Ordnung gehen würden, waren die Meinungen geteilt. 48% fanden es akzeptabel, 52% nicht. Solche Regeln hängen vermutlich auch von der Branche, der Unternehmenskultur und von der jeweiligen Generation ab. Was für die einen ganz normal ist, kann für andere eine klare Grenze überschreiten.
1: Ja, wie sehen Sie das, liebe Hörerfreunde? Welche dieser Regeln erscheinen Ihnen selbstverständlich und bei welchem Punkt würden Sie widersprechen? Wie ist denn das an Ihrem eigenen Arbeitsplatz so geregelt? Wir sind gespannt auf Ihre Meinungen.
0: Nun kommen wir aber schnell zur Post der Woche. Über die Internetberichtsvordrücke hat sich Jan Bachmann aus Deutschland gemeldet, der uns am 11. September auf der Kurzwelle empfangen hat. Der Empfang war sehr klar. Zu Beginn liefen die Nachrichten, danach die Hörerecke über das Oktoberfest in Seoul und der Koreanischkurs. Vielen Dank für das Programm, fügte Herr Bachmann noch hinzu.
1: Monitor Dieter Leupold aus Leipzig hörte uns am 11. September mit seinem DP666 die Pelek mit Teleskopantenne mit SINPO 45444. Eigentlich wollte er seinen Empfangsbericht ebenfalls über die Internetberichtsvordrucke übermitteln, aber er hat sich schließlich doch für die E-Mail entschieden. In dieser schrieb er uns: Der Empfang war über 3955 kHz, wie immer sehr gut. Eigentlich wollte ich den Empfangsbericht über den Internetberichtsvordruck versenden. Ich habe aber festgestellt, dass man unter Programmdetails nur bis zu 200 Buchstaben schreiben kann. Ich finde das zu wenig. Wäre es nicht möglich, auf 400 bis 500 Schriftzeichen zu erhöhen?
0: Aus Datenschutzgründen darf das Internetformular seit einer Weile nur ein Minimum an Informationen enthalten, sodass auch das Textfeld auf 200 Zeichen begrenzt wurde. Falls Sie uns also nicht nur über den Empfang berichten, sondern auch Feedback zum Programm geben wollen, etwas aus Ihrem Alltag berichten möchten oder Fragen zu Korea haben, wir freuen uns über alles natürlich, möchten wir Ihnen empfehlen, uns per E-Mail zu schreiben. Unsere E-Mail-Adresse lautet German, also German@kbs.co.kr.
1: Ja, Herr Leupold schrieb uns außerdem noch, dass er im Internet zufällig ein Rezept für koreanische Kartoffelpuffer gefunden habe, auf Koreanisch Kamjajeon. Das Rezept teilen wir gerne mit unseren Hörerfreunden. Vielleicht haben ja ein paar von Ihnen Lust, es einmal zu Hause auszuprobieren. Dafür brauchen Sie erst einmal 700 Gramm mehlig kochende Kartoffeln, eine kleine Zwiebel, einen halben Teelöffel Salz, 3 Esslöffel neutrales Öl. Die mehlig kochenden Kartoffeln werden sehr fein gerieben und in einem Sieb oder Tuch ausgedrückt. Die aufgefangene Flüssigkeit lässt man kurz stehen. Dann gießt man das Wasser vorsichtig ab und gibt die am Boden abgesetzte Kartoffelstärke zusammen mit fein geriebener Zwiebel und etwas Salz wieder zu den Kartoffeln.
0: Aus der Masse formt man in einer geölten Pfanne kleine flache Küchlein und brät sie bei mittlerer Hitze von beiden Seiten goldbraun. Oder wenn man den Pfannkuchen lieber größer haben möchte, kann man die Masse natürlich auch einfach auf die ganze Pfanne ausbreiten und braten. Dazu passt ein Dip aus 3 Esslöffeln Sojasauce, einem Esslöffel Reisessig, einem Teelöffel Sesamöl, je nach Geschmack ergänzt mit Frühlingszwiebeln, Sesam und Chiliflocken.
1: Kamsatton sind also ganz ähnlich wie eben deutsche Kartoffelpuffer oder Reibekuchen oder auch Schweizer Rösti. Die Kartoffeln werden für das Kamsatton aber besonders fein gerieben häufig. Die Kartoffelmasse kommt ohne Ei und Mehl aus und wird durch die zurückgewonnene Stärke gebunden. Auch der Sojasauce-Dip gibt dem Pfannkuchen natürlich dann nochmal einen anderen Charakter. Diese Speise ist unter den Koreanern besonders beliebt an regnerischen Tagen und zusammen mit dem süßen Reiswein Makgeolli schmeckt sie dann nochmal besser. Ja, für diesen kulinarischen Tipp bedanken wir uns nochmal ganz herzlich bei Herrn Leupold.
0: Monitor Franz Schanzer aus dem österreichischen Schrems hörte uns am 11. September über das Internet und schrieb uns noch, der Beitrag über das Oktoberfest war interessant. Bei uns gibt es auch ein Oktoberfest im Wiener Prater. Das Fest dauert auch eine Woche und es findet auf der Praterwiese statt. Zahlreiche Zelte und Hallen laden dazu ein, zu feiern. Neben Bier werden auch österreichische Weine ausgeschenkt. In jeder zweiten Halle wird mit Musik aufgespielt. Im Hauptzelt spielen verschiedene Blasmusikkapellen auf. Stände mit Bratwurst und Leberkäse sorgen für das leibliche Wohl der Besucher. Manchmal geht es ziemlich laut her und der Alkohol fließt auch in Unmengen. Wäre es ja sonst kein Oktoberfest.
1: Ja, und Korea feiert bald sein eigenes Volksfest, und zwar das Erntedankfest Chuseok, das dieses Jahr auf den 25. September fällt. Für viele Familien bedeutet das gemeinsam essen, Verwandte besuchen und an die Vorfahren erinnern. Da wir nächste Woche keine Hörerecke haben, wollen wir uns an dieser Stelle zusammen mit unseren Hörerfreunden schon mal ein bisschen auf das Chuseok-Fest einstimmen. Und zwar musikalisch mit dem Stück Chuseok-Dal, der Mond an Chuseok, gesungen von John Yong-hee.

0: Und nun kommen wir zu den Medientipps. Ein herzliches Dankeschön an Monitor Erich Kröpke für die Zusammenstellung. Die Medientipps für die nächsten 14 Tage schließen an die Tipps der letzten Woche an, schreibt Herr Kröpke. Die zwei Folgen der Naturdokumentation Naturjuwel Südkorea aus der letzten Woche gibt es am kommenden Sonntag, dem 20. September, noch zweimal zu sehen. Mhm. Auf ARD Alpha um 9.45 Uhr und auf Arte um 12.10 Uhr.
1: Top Secret, die geheimsten Orte der Welt, heißt eine Reportagereihe auf NTV. Eine Folge befasst sich mit der demilitarisierten Zone zwischen Nord- und Südkorea. Zu sehen ist diese Folge am Montag, dem 21. September um 22.05 Uhr. Wiederholungen gibt es noch in der Nacht darauf um 2.30 Uhr und um 4.30 Uhr.
0: Sylvia kocht ist der Titel einer Reihe im österreichischen Fernsehen ORF 2, in der Moderatorin Sylvia Schneider mit namhaften Köchten Gerichte aus Österreich und der Welt vorstellt. In der Woche ab dem 21. September ist die koreanische Küche dran. Gesendet werden die 5 Folgen jeweils um 14.20 Uhr. Am darauffolgenden Tag gibt es um 9.30 Uhr am Vormittag eine Wiederholung. Die Themen sind im Einzelnen wie folgt.
1: Am Montag, dem 21. September, kommt Kimchi, fermentiertes Gemüse und koreanische Somyeon-Nudeln mit Eierschwammeln. Am Dienstag, Tsitsimi, Gemüse, Palatschinken mit Soja-Chili-Soße und spicy Grammelknödel mit gebratenem Kimchi.
0: Am Mittwoch folgt Bibimbap, Gemüsereis und gegrillter Kochsalat mit Lachs-Sashimi in Gochujang-Bulgogi-Soße. Schließlich gibt es am Donnerstag Bulgogi-gebratenes Rinderfilet und Beef Carpaccio mit Sesam-Bulgogi-Dressing mit Eierspeise in Kürbiskernöl.
1: Und den Abschluss bildet am Freitag, dem 25. September, die Folge Unterwegs im koreanischen Wien auf den Spuren koreanischer Kultur und Restaurants in Wien.
0: Ja, jetzt bin ich ganz hungrig geworden. Als letztes gibt es noch einen Wiederholungstipp. ProSiebenFun zeigt am Sonntag, dem 27. September um 20.15 Uhr noch einmal den südkoreanischen Spielfilm The Wailing, die Besessenen.
1: Ja, das waren die Medientipps von Herrn Kröpke. Daran möchten wir uns noch mit unseren eigenen Tipps anschließen. Zunächst für heute. In der Interviewsendung Sofern so nah hören Sie heute ein Gespräch mit der Schweizer Künstlerin Denise Bertschi. Seit 2013 beschäftigt sie sich mit den Spuren der Schweizer Mitglieder der Neutral Nations Supervisory Commission, kurz NNSC, in Korea. Grundlage ihrer künstlerischen Arbeit sind unter anderem historische Fotografien und Filmaufnahmen, die Schweizer Soldaten während ihrer Zeit in Korea hinterlassen haben. Sie spricht über die Entstehung und Entwicklung dieses langjährigen Projekts, ihre Recherchen in Korea und der Schweiz sowie über die Geschichten, die sie in den Archiven entdeckt hat. Über ihren Blick auf die DMZ und die Arbeit, die sie im Herbst auf der Gwangju Biennale in Korea präsentieren wird, spricht sie ebenfalls.
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1: Und nun geht's weiter mit der Post. Monitor Volker Wilschrey aus Dillingen danken wir für seine Empfangsberichte der letzten 5 Freitage. Mit seinem Sony ICF SW7600G mit Sony Aktivantenne ANLP1 konnte er uns zum Beispiel am 11. September mit SINPO 55454 hören. Auf die Frage unserer Postdame Sonjain nach Reiseempfehlungen antwortete er folgendes.
0: Da ist mein erster Tipp natürlich die Heimat meiner Frau Maries, die traumhafte Inselwelt der Seychellen. Aber auch hier in Deutschland gibt es sehr viele Ziele. Bereits in meinem letzten Brief hatte ich eine eintägige Busreise erwähnt, die Maries und mich am 18. Juli in den Kraichgau in Baden-Württemberg führte. Dort besuchten wir die romantischen Fachwerkstädtchen Obererdingen und Eppingen und auch das Kloster Marlbronn. Dies wurde 1147 errichtet und ist das am besten erhaltene mittelalterliche Kloster nördlich der Alpen. Es gehört auch zum UNESCO-Weltkulturerbe.
1: Ja, vielen Dank für den Reisetipp, lieber Herr Wilschrey, und natürlich auch für den Reisebericht. Nihat Imranli aus Berlin antwortete auf die Frage unserer Postdame zum Thema Reisen folgendes. Eine größere Reise oder einen längeren Ausflug außerhalb Berlins konnte ich in diesem Jahr leider nicht unternehmen, da ich momentan eine Weiterbildung zur Vorbereitung auf die externen Prüfung absolviere und diese derzeit einen großen Teil meiner Zeit in Anspruch nimmt. Trotzdem konnte ich den Sommer auf meine eigene Weise genießen. Ich war in Bernau und hatte dort die Gelegenheit, am Hussitenfest teilzunehmen und einige Veranstaltungen zu besuchen. Außerdem habe ich viel Zeit in meinem eigenen Garten verbracht und mich mit dem Gärtnern beschäftigt. Mehrmals habe ich gemeinsam mit meinen Nachbarn gegrillt und wir haben auch zusammen Geburtstage gefeiert. Auch wenn dieses Jahr keine große Reise dabei war, gab es also trotzdem viele schöne kleine Erlebnisse und gemeinsame Momente, an die ich mich gerne erinnern werde.
0: Ja, es ist ja wohl letztendlich weniger wichtig, wo man ist oder unterwegs war, sondern mit wem man gemeinsam die Zeit verbringt. Dann hat sich auch Monitor Helmut Matt aus Herbolzheim gemeldet, der mit seinem NRD 545 DSP und seinem neuen Chuyong LC100 mit magnetischer Loopantenne Ende August bzw. Anfang September einen Kurzwellenempfang von Simpo 55544 verzeichnete. Herr Matt wird wohl gerade jetzt auf Reisen sein. Er schrieb uns nämlich Folgendes.
1: Morgen ist es endlich soweit. Wir fahren für 6 Tage in Urlaub nach Italien, Verona, Padua und Umgebung. Einen Cat-Sitter haben wir auch organisiert, was gar nicht so leicht war. Sie wird an diesen 6 Tagen in unserem Haus wohnen und sich um Haushalt, Garten und vor allem die Miezekatzen kümmern. Das war gar nicht ganz billig, aber es ist wahrscheinlich eine gute Lösung. Wenn das alles klappt, dann werden wir sie auch für weitere Urlaube engagieren. Sicher ist schon jetzt, dass wir im August in Schweden sein werden, denn da heiratet unser Neffe Christoph in Uppsala. Gesundheitlich geht es mir wieder ganz ordentlich, sodass ich optimistisch in die nähere Zukunft blicke.
0: Das freut uns sehr zu lesen, dass es Ihnen gesundheitlich wieder besser geht, lieber Herr Matt. Wir hoffen, dass Sie einen schönen Urlaub in Italien haben und dass sich auch Ihre Katzen mit Ihrer Betreuung gut angefreundet haben.
1: So, und von der Kulinarik, von der wir vorhin gesprochen haben, geht es jetzt weiter zum Thema Literatur. Mit dem letzten Empfangsbericht kamen von Thomas Becker aus Bonn noch folgende Fragen. Ich habe eine Frage zu der Sendereihe Literatur zum Hören. Gab es da schon mal Literatur aus Nordkorea? Wäre das überhaupt erlaubt? Gibt es Literatur aus Nordkorea in Südkorea zu kaufen oder ist die Grenze auch eine für die Literatur?
0: Zunächst zu Ihrer ersten Frage. In unserer Sendereihe Literatur zum Hören wurde kein Werk aus der modernen nordkoreanischen Literatur vorgestellt. Allein das Lesen eines nordkoreanischen Romans ist in Südkorea übrigens nicht automatisch rechtswidrig oder verboten. Nordkoreanische Literatur, die ordnungsgemäß in die Bestände der Nationalbibliothek Koreas, des Nordkorea-Informationszentrums, des südkoreanischen Vereinigungsministeriums oder von Universitätsbibliotheken aufgenommen wurde, kann grundsätzlich auch von Privatpersonen legal eingesehen werden und je nach den Bestimmungen der jeweiligen Einrichtung und auch ausgeliehen werden.
1: Ein Buch wird also nicht allein deshalb verboten, weil es aus Südkorea stammt. Werke, die das nordkoreanische System verherrlichen, können jedoch als sogenannte staatsfeindliche Schriften im Sinne des südkoreanischen Staatsschutzgesetzes eingestuft werden. Historische Romane, klassische Literatur oder rein literarische Werke über alltägliche menschliche Beziehungen können dagegen grundsätzlich ohne rechtliche Probleme gelesen werden, sofern sie eben nicht der Propaganda dienen.
0: Ein Beispiel dafür ist der Roman Freund des nordkoreanischen Autors Paek Nam-jung. Der 1988 in Nordkorea erschienene Roman bietet einen Einblick in den Alltag in Nordkorea, in das alltägliche Familienleben und das Leben von Frauen innerhalb eines totalitären Regimes. Der Roman wurde übrigens auch ins Englische unter dem Titel Friend und Französische unter dem Titel Des Amis übersetzt. Aktuell ist er auch in Südkorea Buchhandlungen erhältlich.
1: Strafbar machen kann man sich allerdings, wenn man Schriften besitzt oder verbreitet, die dem Ziel einer staatsfeindlichen Betätigung dienen und die Herrscherfamilie um Kim Il-sung, Kim Jong-il und Kim Jong-un verherrlichen oder eben auf den Umsturz der südkoreanischen Staatsordnung abzielen. Die bloße Lektüre oder die Kenntnis des Inhalts reicht für eine Bestrafung nicht aus. Nach der Rechtsprechung muss eine entsprechende Absicht nachgewiesen werden.
0: Auch wenn der Inhalt eines Buchs selbst unbedenklich ist, dürfen nordkoreanische Bücher oder Datenträger mit entsprechenden Dateien nicht ohne die vorgeschriebene Genehmigung des Vereinigungsministers nach Südkorea eingeführt und dort vertrieben oder veröffentlicht werden. Ein Verstoß kann nach dem Gesetz über den innerkoreanischen Austausch und die Zusammenarbeit bestraft werden. Tatsächlich wurden Verantwortliche einer privaten Organisation vor einiger Zeit zu einer Geldstrafe verurteilt, nachdem sie nordkoreanische Romane ohne das vorgeschriebene Verfahren eingeführt und veröffentlicht hatten.
1: Ja, also kurz gesagt, allein das Lesen eines nordkoreanischen Romans ist in Südkorea nicht automatisch rechtswidrig oder verboten. Aber es gab auch schon mal andere Zeiten. Rund um die Zeit des Koreakrieges herum wurde das Lesen der Werke von Autoren, die in den Norden übergesiedelt sind oder dorthin verschleppt wurden, verboten. Sie wurden aus dem Schulunterricht und dem regulären Verlagswesen verdrängt. Erst 1988 wurde dieses Verbot wieder aufgehoben. Seitdem sind diese Autoren und ihre Werke, die vor allem bereits während der japanischen Kolonialherrschaft bzw. noch vor der Teilung verbreitet waren und gelesen wurden, wieder neu entdeckt und aufgearbeitet worden, besonders mit Blick auf ihre Bedeutung in der Geschichte der gesamtkoreanischen Literatur.

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1: Geburtstagsecke. Auf der Geburtstagsliste von Monitor Bernd Seiser stehen diese Woche Walter Bayer in Illingen, Alice Behn in Hamburg, Werner Schubert in Grafing, Heiner Finkhaus in Gescher, Andreas und Carolina Breutenburberg in Odenthal, Ralf Thorstenberger in Leipzig, Oliver Füller in Simmern, Wolfgang Schmeisser in Gaggenau-Selbach, Hans Gostschan in Cottbus und Fabian Schulz-Luckenbach in Bad Nauheim. Herzlichen Glückwunsch und alles Gute zum Geburtstag.
0: Und dazu gibt's Musik. Jo Young Pil singt Bounce.

0: So, das war's mal wieder für heute.
1: Vielen Dank fürs Zuhören. Ein schönes Wochenende wünschen Ihnen To Young In
0: und Jan Dirks. Auf Wiederhören und bis zum nächsten Mal.

0: Alltagskoreanisch Plus. Jetzt heißt es wieder Koreanisch lernen mit koreanischen Fernsehserien. Herzlich willkommen zu Alltagskoreanisch Plus mit Alexandra Lottje. Hier lernen wir mit einem Ausschnitt aus der beliebten KBS-Serie On the Way to the Airport, zu Deutsch auf dem Weg zum Flughafen, aus dem Jahr 2016 eine praktische Redewendung für den Alltag. Unser Ausdruck des Tages ist 당연하지. 당연하지 heißt auf Deutsch so viel wie natürlich oder auch das ist doch selbstverständlich. Hören wir uns das anhand einer Szene aus der Serie On the Way to the Airport einmal an. Park Hyo-eun, die Tochter von Choi Soo-ha, hat eine wichtige Prüfung vor sich. Sie spricht mit ihrem Onkel Choi Jae-ha.
1: 내일 축구부 테스트 잘할 수 있겠지?
2: 당연하지. 내가 태어나서 너처럼 잘하는 여자 초딩 축구선수를 본 적이 없어.
1: 여자 초딩 축구선수? 왠지 되게 귀하게 들리는데?
0: An einer Stelle sagt Choi Jae-ha hier, 당연하지, natürlich.
3: 당연하지.
4: 당연하지.
3: 당연하지.
0: Mit 당연하지 kann man zum einen eine Frage des Gegenübers nachdrücklich bejahen. 어제 축구 봤어? 당연하지. Hast du gestern Fußball geschaut? Natürlich. Hier noch ein Beispiel. 밥 먹었어? 당연하지. 지금이 몇 시인데. Hast du gegessen? Natürlich. Hast du mal auf die Uhr geschaut? Hören Sie das einmal als Beispielkonversation.
3: 밥 먹었어?
4: 당연하지. 지금이 몇 시인데.
3: 밥 먹었어?
4: 당연하지. 지금이 몇 시인데? 밥 먹었어?
3: 당연하지. 지금이 몇 시인데?
4: 밥 먹었어?
3: 당연하지. 지금이 몇 시인데?
0: Zum anderen kann man den Ausdruck verwenden, wenn jemand einem dankt und man seinen Beitrag herunterspielen möchte. 도와줘서 고마워. 당연하지. Danke für die Hilfe. Das ist doch selbstverständlich. Hier noch ein Beispiel. 오늘 와줘서 고마워. 당연하지. Vielen Dank, dass du heute gekommen bist. Das ist doch selbstverständlich. Hören Sie auch das noch einmal als Beispielkonversation.
3: 오늘 와줘서 고마워.
4: 당연하지.
3: 오늘 와줘서 고마워.
4: 당연하지. 오늘 와줘서 고마워.
3: 당연하지.
4: 오늘 와줘서 고마워.
3: 당연하지.
0: War's von Alltagskoreanisch Plus für heute. Nun wissen Sie, wie Sie 당연하지 anwenden können. Am Mikrofon war Alexandra Lottje. Bis zum nächsten Mal.

0: 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Hallo und herzlich willkommen zur Interviewsendung So fern, so nah. In dieser Sendung beleuchten wir den facettenreichen Austausch zwischen dem deutschsprachigen Raum und Korea. Außerdem berichten wir über interessante Veranstaltungen im Land. Am Mikrofon begrüßt Sie Leida Asengil. Heute sprechen wir mit der Schweizer Künstlerin Denise Bertschi. Seit 2013 beschäftigt sie sich mit den Spuren der Schweizer Mitglieder der Neutral Nations Supervisory Commission, kurz NNSC, in Korea. Grundlage ihrer künstlerischen Arbeit sind unter anderem historische Fotografien und Filmaufnahmen, die Schweizer Soldaten während ihrer Zeit in Korea hinterlassen haben. Im Gespräch geht es um die Entstehung und Entwicklung dieses langjährigen Projekts, ihre Recherchen in Korea und in der Schweiz, sowie um die Geschichten, die sich in den Archiven entdeckt hat. Außerdem sprechen wir über ihren Blick auf die DMZ und über die Arbeit, die sie im Herbst bei der Gwangju Biennale präsentieren wird. Ja, guten Tag, Frau Bertschi. Vielen Dank, dass Sie heute bei uns sind. Könnten Sie sich unseren Hörerinnen und Hörern kurz vorstellen, bitte?
1: Herzlichen Dank für die Einladung ins Studio. Ich bin Künstlerin, seit ungefähr 20 Jahren tätig in der Kunst in der Schweiz, aber auch international. Zusätzlich habe ich mich auch ein bisschen in die Akademie vertieft, mit der recherchebasierten Arbeiten.
0: Schön, dass Sie bei uns sind. Sie beschäftigen sich seit bereits 2013 intensiv mit der Geschichte der Schweizer Mitglieder der Neutral Nations Supervisory Commission, auch kurz gesagt NNSC, in Korea. Wie ist Ihr Interesse an diesem Thema entstanden? Und 2013 ist ja schon fast 13 Jahre her.
1: Ja, vor 13 Jahren bin ich als Studentin, als Kunststudentin nach Korea gekommen. Das war also wirklich ganz am Anfang meines Masterstudiums, damals in Genf an der Kunsthochschule. Und mit einem Professor sind wir an die koreanische Grenze vom Süden her gereist, um uns ein bisschen diese Region anzuschauen. Ja, natürlich diese hochpolitische Landschaft ein bisschen zu erforschen.
0: Ah, und das war dann Ihr erster Kontakt zu Korea?
1: Genau.
0: Als Austauschstudentin hier, oder?
1: Nein, wir haben eigentlich eine Studienreise gemacht, genau.
0: Okay. Ja. Eine Studienreise 2013. Damals war Korea noch nicht so populär wie jetzt gerade, glaube ich. Sie verfolgen auch dieses Projekt inzwischen ja seit mehr als 10 Jahren. Was hat Sie dazu bewegt, die Recherche über einen so langen Zeitraum fortzuführen?
1: Ja, diese erste Reise an die Grenze von Korea war sehr für mich beeinflussend. Also ich habe da die Schweizer neutrale Mission kennengelernt. Noch heute ist ja das Schweizer Militär mit ungefähr 5 Personen stationär in der Joint Security Area. Und das hat mich natürlich so ein bisschen aufgerüttelt. Was macht diese Schweizer Präsenz hier in Korea? Ich wusste das eigentlich nicht wirklich. Und das hat mich dann dazu bewegt, weitere Recherchen zu machen, als ich zurück war in der Schweiz. Unter anderem auch in einem Militärarchiv, in der Bibliothek am Gisonplatz in Bern, der Hauptstadt, wo ich ein tolles Archiv gefunden habe.
0: Ja.
1: Und dann ist es auch immer wieder weitergegangen. Das war am Anfang eben mehr so ein Studierendenprojekt, dass wir im Art Sonje Art Center in Seoul ein Jahr später in einem kleinen Raum zeigen durften.
0: 2014?
1: Ja.
0: Ah, okay.
1: Und dann denkt man, jetzt bin ich fertig mit Studieren, aber dieses Projekt hat mich bis heute begleitet. Im Jahr 2021 wurde ich nach Paris für eine Solo-Ausstellung eingeladen, Centre Culturel Suisse in Paris, wo ich dann mich wieder diesem Thema vertieft gewidmet habe, in Form eines neuen Films und auch eines großen Buches, das ich publiziert habe, 21.
0: Also verfolgt Sie auch Korea jetzt schon seit über 13 Jahren dann?
1: Ich denke immer, es ist fertig, aber es geht immer weiter.
0: Schicksal. Und jetzt 2026 sind Sie auch wieder in der Hauptstadt Seoul.
1: Genau.
0: Und für Ihre Arbeit, haben Sie ja gerade ein bisschen erwähnt, haben Sie sich ja intensiv mit Fotografien, Filmaufnahmen und weiteren Archivmaterialien Schweizer Soldaten beschäftigt. Wie sind Sie bei dieser Recherche vorgegangen? Sie haben ja gerade das Militärarchiv schon genannt. Gab es noch andere Begegnungen oder auch Herausforderungen vielleicht?
1: Ja, es war eigentlich ganz erstaunlich für mich, dass ich Zugang erhalten habe zu diesem Teil des Archives in der Bibliothek am Gisonplatz. Ja. Früher wurde das Militärarchiv genannt, heute nicht mehr in diesem Sinne. Und ich war ganz überrascht, dass ich eigentlich Zugang zu diesem Archiv erhalten habe. Das sind vor allem Fotografien, aber auch Super 8 Filmaufnahmen aus den 50er, 60er und 70er Jahren,
2: wow,
1: die damals wirklich nur Männer, Schweizer Männer in Korea in Eigenregie aufgenommen haben. Das waren Bilder, die sie während ihrer Militärmission in Korea eigentlich in ihrer Freizeit aufgenommen haben. Sie ist somit eigentlich Amateurmaterial.
2: Ja, und ja, sehr privat wahrscheinlich auch, und da kommt man auch nicht ganz einfach ran an die Bilder. Gab es auch in diesen Archiven eine persönliche Geschichte oder eine Aufnahme oder ein Dokument, das Ihnen besonders in Erinnerung geblieben sind von den Soldaten vielleicht?
1: Was mich am Anfang sehr fasziniert hat, ist, wie diese Schweizer in den Anfangsjahren, also 1953, als diese Mission zustande kam, zusammen auch mit Schweden, Tschechoslowakien und Polen, die dann eben diese Neutral Nations Supervisory Commission gebildet haben, um den Waffenstillstand zu überprüfen, nicht nur in Südkorea oder nur an der DMZ, in der Demilitarized Zone an der Grenze, sondern auch in Nordkorea, an fünf Hafenstädten,
2: wow,
1: im Süden und im Norden, sowie auch an der Grenze, wo sie regelmäßig hinfahren konnten. Und eigentlich, was mich am Anfang sehr fasziniert hat, ist dieses Swiss Camp und auch wie die Schweizer natürlich, zuerst war das eine ganz einfache Zeltstadt, kann man sagen, überhaupt nicht irgendwie luxuriös oder so, das war auch ein ganz hartes Leben vielleicht da. Und immer mehr dachte man natürlich, das ist eine vorübergehende Mission, das geht nicht mehr lange und das hat sich jetzt bis ins Heute weitergetragen. Somit auch dieses Schweizer Camp, das sich immer mehr so verfestigt hat. Die haben angefangen, Blumen zu pflanzen in Rot und Weiß, im Schweizer National. Also das, es ist so eine Art kleines heimeliges Dörfchen geworden, wo auch so diese Schweizer Nationalität repräsentiert wurde, sagen wir in so verschiedenen Codes.
2: Zu den 50ern, 60ern und 70ern.
1: Genau.
2: Ist das Schweizer Camp immer noch in Korea zu finden?
1: Ja, ich war sogar selber wieder da. Im Januar dieses Jahres hatten wir mit der Hilfe der Schweizer Botschaft Zugang zu diesem Schweizer Camp und durften auch die fünf aktiven Militärmitglieder, die im Moment in Korea dienen, besuchen. An der Grenze, da kommt man eben tatsächlich nicht so einfach hin. Das war natürlich wirklich auch mit einem Auto von der Embassy, wo wir diese verschiedenen Checkpoints fahren durften und uns ein paar Stunden unterhalten konnten. Natürlich an einem wahnsinnig intensiven, spannenden Ort, aber auch ein militarisierter Ort, der aber auch gleichzeitig sehr ruhig. Man spürt die Natur, man sieht Kraniche, die man hier in Seoul natürlich nicht sieht. Es ist auch ein Naturerlebnis.
2: Natürlich. Sie haben ja auch schon gesagt, die Aufnahmen zeigen ja Korea und die DMZ aus der Perspektive der Schweizer Soldaten.
1: Ja.
2: Und Sie waren ja jetzt im Januar auch persönlich da. Welches Bild von Korea haben Sie in diesen historischen Materialien entdeckt? Und was sehen Sie in der Perspektive im Vergleich zu 2026 vielleicht, was sich verändert hat oder immer noch vielleicht gleich geblieben ist?
1: Der Besuch an der Grenze 2026 dieses Jahr war mein zweiter Besuch. Eben als Studentin 2013 durften wir auch schon an die Grenze fahren. Und ich glaube, am Anfang und auch natürlich durch die lange Auseinandersetzung mit den Bildern, man versetzt sich selbst ja dann auch eine Art in diese Bilder, wenn man die sehr viel anschaut, editiert, den Film, den ich gemacht habe. Man besucht sozusagen vor Ort mit dem eigenen Körper diesen Ort, aber auch durch die Betrachtung der Bilder. Und ich glaube, diese beiden Erfahrungen zusammen haben mir einfach aufgezeigt, dass es eine wahnsinnig geopolitisch komplizierte Zone ist, die natürlich auch eine wahnsinnig große Wunden, vor allem für die koreanische Bevölkerung der koreanischen Halbinsel bedeutet, noch bis heute. Familien, die getrennt wurden durch diese demilitarisierte Zone und diese Aufteilung in zwei Teile nach dem Zweiten Weltkrieg. Und durch diese Fotografien, dieses historische Material, das natürlich durch eben eine externe Perspektive aufgenommen wurde, diese Schweizer, die meisten Korea nicht gekannt haben, bevor sie hinkamen. Also vielfach spürt man auch eine Art exotisierenden Blick, auf dieses Land, auf die Kultur, auf die Menschen und manchmal auch eine gewisse Unbeschwertheit. Man spürt, die hatten Spaß. Und natürlich gleichzeitig dieses Bewusstsein, dass das eine wahnsinnig blutige Kriegsgeschichte ist. Ein Land, das geprägt ist von einem unglaublich brutalen Krieg, des sogenannten Kalten Krieg, der ja zum Beispiel vom Anthropologen Heonic Kohn als heißen Krieg beschrieben wird. Der war ja wirklich nicht so kalt.
2: Der war nicht kalt, aber wird als kalt beschrieben, richtig. Dann wollen wir einmal zu Ihrem Projekt dann auch gleich rüberführen. Wir haben gehört, dass Sie Ihre Arbeit im Rahmen der Gwangju Biennale vorstellen werden. Was möchten Sie vor diesem langjährigen Projekt zeigen und welche Gedanken oder Fragen möchten Sie beim Publikum anstoßen? Ist es das koreanische Publikum oder auch das Schweizer Publikum?
1: In erster Linie würde ich sagen koreanisches Publikum, ja. Also natürlich jetzt diese Eröffnungen ist auch eine Art internationales Kunstpublikum, das an die Gwangju Biennale reist, als eine der wichtigsten Kunstbiennalen im asiatischen Raum. Aber mein Ziel ist ganz bestimmt, ein koreanisches Publikum anzusprechen, weil ich mich mit der Auseinandersetzung mit diesen Bildern, die ja in Korea gemacht wurde, immer wieder gefragt habe, wem gehören denn diese Bilder?
2: Richtig.
1: Wer abgebildet ist, die Landschaften, auch kulturelle Praktik, Agrikultur, das ist eigentlich vieles, bildet koreanisches Kulturerbe dar und auch eine Art Dokumentation.

0: die Militarisation aufgenommen haben, mehr als körperliche Erfahrung. Und der zweite Teil ist das sogenannte Debating Room. Mhm. Ich habe extra Tische entworfen, wo die Besucherinnen und Besucher der Guangzhou Biennale und des Swiss Pavillons ihre eigenen Erfahrungen, Erinnerungen abgeben können zu diesem Archivmaterial. Also es ist ganz wichtig, wie diese Erfahrungen, dass die abgelegt werden können und dann auch eine sogenannte Wall of Many Voices hinterlassen werden können. Das heißt, es ist wirklich partizipativ gedacht, dass die Besucherinnen eben reagieren auf dieses Material, um eben auch diese Perspektive auf das Material zu erweitern, nicht nur meine eigene Stimme sozusagen zu präsentieren.
1: Da müssen wir auf jeden Fall hin. Das klingt sehr vielversprechend. Hat sich durch dieses Projekt auch Ihre persönliche Beziehung zu Korea auch nochmal verändert oder vertieft?
0: Auf jeden Fall hat sich das vertieft. Es war natürlich ein wahnsinnig oberflächlicher Besuch. Mhm. 2013, ein, zwei Wochen als Studentin. Da würde ich sagen, ist der Austausch, den ich vor allem jetzt für die Biennale gesucht habe, aktiv gesucht habe, mit koreanischen Akademikerinnen, Akademikern, Schriftstellern oder Kuratorinnen und eben genau in diesem Austausch zu sein, das hat mich wahnsinnig bereichert und auch die Sicht und die Interpretation auf dieses vielschichtige Archiv, das ich alleine eigentlich gar nicht interpretieren kann. So, ich würde sagen, es hat mir eigentlich dieser Austausch dazu geführt, dass immer noch neue Fragen auftauchen auch.
1: Wow. Ja. Dann freuen wir uns eben noch auf die weitere Zusammenarbeit, auch in den nächsten Jahren natürlich. Dann zum Abschluss für heute. Gibt es auch Aspekte dieser Geschichte, die Sie auch in der Zukunft noch weiter erforschen oder künstlerisch auch bearbeiten wollen?
0: Auf jeden Fall. Wie ich schon auch ein bisschen erwähnt habe, geht dieses Projekt immer weiter. Mhm. Es ist, als würde mich das Archiv auch ein bisschen wie verfolgen. Mhm. Aber es ist schon so, dass eigentlich jetzt mit dieser Geste, das Archiv nach Korea zu bringen und einer breiten Öffentlichkeit auch zugänglich zu machen, natürlich viel mehr Interesse auch von koreanischer Seite hervorkommt, auch hoffentlich.
1: Auf jeden Fall.
0: Wissen wir nicht. Und dass dieser Dialog als ein zentrales, auch demokratisches, eine demokratische Aktivität im Zentrum steht, auch im Hinblick auf die Geschichte von Guangzhou mit starkem Engagement für die Demokratie, natürlich auch mit viel Gewalt niedergedrückt in den 80er Jahren. Das heißt, es ehrt auch ein bisschen diese Geschichte von Guangzhou und eine demokratische Bewegung.

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1: Mit Michael Daub. Sozialverbände und Gewerkschaften warnen nach dem Wahlsieg der AfD in Sachsen-Anhalt vor Folgen für Minderheiten und demokratische Grundsätze und fordern eine klare Abgrenzung der anderen Parteien. Der Sozialverband VDK kritisiert, das AfD-Regierungsprogramm bedeute Ausgrenzung etwa für Menschen mit Behinderung. Die türkische Gemeinde fordert besseren Schutz vor rechtsextremer Gewalt. Verdi und die GEW mahnen zur Distanz bei der Regierungsbildung. Auch die Kirchen warnen vor einer Aushöhlung von Menschenwürde, Demokratie und Rechtsstaat. Nach dem Wahlerfolg der AfD in Sachsen-Anhalt hat BSWK-Chefin Amira Mohamed Ali klargestellt, dass ihre Partei AfD-Spitzenkandidat Ulrich Siegmund nicht zum Ministerpräsidenten wählen werde. Dem Sender Phoenix sagte sie, man sei offen für Gespräche über Sachfragen mit allen Parteien, führe aber keine Koalitionsverhandlungen. Mohamed Ali sprach sich stattdessen für einen überparteilichen Ministerpräsidenten aus, der wechselnde Mehrheiten sucht. Das deutsche Stromnetz bleibt Ziel von Sabotageplänen. Sowohl in Nordrhein-Westfalen als auch in Sachsen sind weitere Abschussvorrichtungen an Hochspannungsleitungen entdeckt worden. Die Sicherheitsbehörden fahnden seit Tagen nach einem 48-Jährigen, der in mehreren Bundesländern versucht haben soll, mit Raketen Kurzschlüsse an den Leitungen auszulösen. Der wegen Völkermords verurteilte bosnisch-serbische Kriegsverbrecher Ratko Mladic ist in Belgrad mit staatlichen und militärischen Ehren beigesetzt worden. Mehrere tausend Menschen nahmen daran teil. Mladic war Ende August im Gefängnis von Den Haag gestorben, wo er eine lebenslange Haftstrafe wegen Völkermords und Verbrechen gegen die Menschlichkeit verbüßte. Die EU kritisierte die Ehrung als Widerspruch zu europäischen Werten. Soweit die Meldungen.
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3: Damit herzlich willkommen zu einer neuen Stunde hier im Technikradio mit der Technikshow. Und in dieser Stunde, da sprechen wir über die sogenannte MINT-Bildung und ehrliche Stromverträge. Also unbedingt dranbleiben.
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1: Steigende Kosten, Fachkräftemangel, unbesetzte Ausbildungsplätze und jede Menge Bürokratie. Das sind die größten Herausforderungen kleiner und mittelständischer Handwerksbetriebe. Und wenn der Inhaber gleichzeitig Meister, Buchhalter und Chef ist, kostet das Tippen von Angeboten und die Verwaltung von Stellenausschreibungen nicht nur Zeit, sondern im Zweifel auch Aufträge und Personal. Helfen könnte es, wenn man einige Bereiche seines Betriebes digitalisiert. Wie das funktionieren kann und was es für Förderungen gibt, weiß Helke Michael.
2: Angebote, Rechnungen, Arbeitszeiten, Terminplanung und der Überblick über Material und laufende Aufträge. Die Digitalisierung eines Unternehmens kann viele dieser Aufgaben vereinfachen. Dabei sollten kleine und mittelständische Handwerksbetriebe schrittweise vorgehen. So Jochen Schwarz von der Deutschen Förderbank KfW.
3: Eine Bestandsaufnahme ist ein guter Anfang. Auf der KfW-Website gibt es beispielsweise einen Digitalisierungscheck. Der ist kostenlos und in wenigen Minuten ausgefüllt. Er bestimmt, wie digital das Unternehmen schon ist und liefert erste Handlungsempfehlungen. Natürlich sind danach Investitionen nötig. Laptops oder Tablets für die Baustelle und neue Softwarelizenzen kosten Geld. Hier gibt es aber maßgeschneiderte Unterstützung vom Staat, zum Beispiel über spezielle Förderprogramme der KfW.
2: Das Ganze nennt sich ERP-Förderkredit Digitalisierung.
3: Damit fördern wir die Anschaffung neuer Hard- und Software, digitale Geschäftsmodelle und auch den Einsatz von künstlicher Intelligenz und Big Data. Neben Investitionen fördern wir auch die laufenden Kosten von Digitalisierungsmaßnahmen. Für viele Vorhaben ist sogar ein Förderzuschuss von bis zu 200.000 Euro möglich.
2: Unternehmen können den Kredit bei ihrer Hausbank beantragen. Bevor man aber Verträge mit Anbietern abschließt, sollte man zwingend auf die Finanzierungszusage warten. Ebenfalls wichtig:
3: Es gibt keinen Mindestkreditbetrag. Das soll vor allem kleinen Betrieben den Einstieg in die Digitalisierung erleichtern. Von einfachen bis hin zu komplexeren Digitalisierungsprojekten ist vieles förderfähig. Insgesamt gibt es 3 Förderstufen. Je komplexer und digitaler das Vorhaben ist, desto höher ist die Stufe und desto besser sind die Konditionen. Die Unternehmensgröße spielt dabei keine Rolle. Mehr Infos gibt's auf der Website der KfW oder im KfW-Infocenter unter 0800 539 9001.
1: Angebote und Rechnungen per Hand schreiben, das frisst Zeit und Geld. Die Digitalisierung kann hier vieles leichter machen und eine Anschubhilfe gibt's von der KfW. Mehr Infos zum Thema gibt's unter kfw.de/enodigi.

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1: Die Bundesregierung nimmt Warnungen von US-Tech-Bossen vor unkontrollierter KI sehr ernst. Das hat der stellvertretende Regierungssprecher Meyer erklärt. Der Nationale Sicherheitsrat habe sich bereits zweimal mit dem Thema befasst. Zuvor hatten unter anderem OpenAI-Chef Sam Altman und Elon Musk vor einer außer Kontrolle geratenen KI gewarnt. Erstmals nutzt die Mehrheit deutscher Unternehmen künstliche Intelligenz. Das zeigt eine Bitkom-Umfrage. 57% der Betriebe ab 20 Mitarbeitern setzen KI ein. Fast dreimal so viele wie vor zwei Jahren. Zwei Drittel berichten von Wettbewerbsvorteilen, doch jedes dritte Unternehmen fürchtet zugleich um seine Existenz. Und der Deutsche Umweltpreis 2026 geht an die Hamburger Umweltjuristin Dr. Roda Verheyen und den Membranfilteringenieur Dr. Klaus Vossenkaul und seine Firma Membion in Rötchen. Das hat die Deutsche Bundesstiftung Umwelt, kurz DBU, bekannt gegeben. Vossenkaul sei ein Vorreiter auf seinem Gebiet. Er hat Membranfilter für Kläranlagen so weiterentwickelt, dass wir Abwasser künftig besser aufbereiten und als wertvolle Ressource nutzen können. Laut DBU-Generalsekretär Alexander Bonde bringt er
2: Kläranlagen in eine neue Dimension mit seiner Technologie. Er macht sie zukunftsfest und dank seiner Ausdauer und seines Erfindergeists erfüllt die neue Technologie seines Betriebes schon heute Standards von morgen, nämlich EU-Vorgaben, die bis Ende Juli 27 in allen EU-Mitgliedstaaten umgesetzt werden müssen.
1: Die besagt, dass Kläranlagen ab einer bestimmten Größe und in Risikogebieten für einen besseren Schutz von Gewässern eine zusätzliche vierte Reinigungsstufe benötigen, um etwa Mikroplastik, Krankheitserreger und multiresistente Keime herauszufiltern. Der Deutsche Umweltpreis ist mit insgesamt 500.000 Euro eine der höchst dotierten Umweltauszeichnungen Europas.
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1: Ah, ein Stadtmensch. Sie glauben wohl auch, dass wir hier oben etwas altmodisch sind.

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1: Mit Freunden über soziale Medien oder Messenger kommunizieren, Videos und Musik streamen, gamen und mithilfe von KI die Hausaufgaben für die Schule erledigen. So sieht er aus, der digitale Alltag von Kindern und Jugendlichen. 97% nutzen das Internet aktuellen Studien zufolge täglich. Und 40% sagen, dass sie fast ständig online sind. Welchen Gefahren sie dort ausgesetzt sind, weiß der IT-Security-Experte Tim Friedrichs von Bitdefender. Hallo.
2: Hallo.
1: Herr Friedrichs, wie wirkt sich denn das ständige Online-Sein auf Kinder und Jugendliche aus?
2: Ich möchte vorwegschicken, ich bin kein Kinder- und Jugendpsychologe. Ich spreche als Vertreter von Bitdefender, also aus Sicht der Cybersicherheit und vor allem auch als Vater. Online zu sein ist nicht grundsätzlich schlecht, im Gegenteil. Aber wer sehr viel Zeit im Netz verbringt, begegnet zwangsläufig auch häufiger Scam-Versuchen, Cybermobbing, manipulierten Inhalten oder sogar fremden Menschen mit falschen Absichten. Und genau das macht mir ehrlicherweise Sorge.
1: Welche Gefahren sehen Sie da konkret?
2: Kinder und Jugendliche werden immer öfter mit Betrugslinks, gefälschten Konten und manipulativen Nachrichten ins Visier genommen. Wir sehen, dass Kriminelle gezielt dort auftauchen, wo junge Menschen unterwegs sind. In sozialen Medien, Messengern und Online-Spielen. Dort bitten angebliche Freunde um Bestätigungscodes, Fake-Gewinnspiele versprechen kostenlose Skins oder gefälschte Profile fordern private Bilder. So werden

0: Banden übernommen oder Jugendliche erpresst. Besonders gefährlich ist Cybergrooming. Erwachsene geben sich als Gleichaltrige aus und bauen gezielt Vertrauen auf, um intime Inhalte oder persönliche Treffen anzubahnen.
1: Wie können denn Eltern sowas verhindern?
0: Also vollständig verhindern lässt sich das vermutlich gar nicht. Aber Eltern sollten wissen, welche Dienste ihre Kinder nutzen und gemeinsam klare Regeln festlegen. Keine Passwörter, Codes oder private Bilder weitergeben. Verdächtige Links nicht öffnen und Online-Bekannte, ganz, ganz wichtig, nicht alleine treffen. Vor allem muss klar sein, wenn etwas passiert, gibt es Hilfe statt Ärger. Sonst erzählen Kinder im entscheidenden Moment womöglich gar nichts.
1: Was kann man noch tun, um seine Kinder vor den digitalen Gefahren zu schützen?
0: Also an erster Stelle sollte der Einsatz einer umfassenden Sicherheitslösung stehen, die gefährliche Websites, Scam-Links und Schadsoftware erkennt und blockiert. Die Family-Abonnements von Bitdefender zum Beispiel schützen bis zu 5 Familienmitglieder auf insgesamt 25 Geräten. Jeder erhält dafür ein eigenes Profil, passend für Erwachsene, Jugendliche oder Kinder. Zum Schutz gehören außerdem ein Passwortmanager, Scam- und Echtzeitschutz sowie eine Kindersicherung mit Zeitlimits und Inhaltsfiltern. Ergänzend sollten Eltern darauf achten, dass Software immer auf dem neuesten Stand ist und Updates durchgeführt werden. Und dort womöglich die Mehrfaktor-Authentifizierung aktiviert ist.
1: Tim Friedrichs, IT-Security-Experte von Bitdefender, über die digitalen Gefahren und wie Familien sich davor schützen können. Ich danke Ihnen für das Gespräch.
0: Sehr gerne, ich danke Ihnen.
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1: Mit Michael Daub. Sozialverbände und Gewerkschaften warnen nach dem Wahlsieg der AfD in Sachsen-Anhalt, verfolgen für Minderheiten und demokratische Grundsätze und fordern eine klare Abgrenzung der anderen Parteien. Der Sozialverband VDK kritisiert, das AfD-Regierungsprogramm bedeute Ausgrenzung etwa für Menschen mit Behinderung. Die türkische Gemeinde fordert besseren Schutz vor rechtsextremer Gewalt. Verdi und die GEW mahnen zur Distanz bei der Regierungsbildung. Auch die Kirchen warnen vor einer Aushöhlung von Menschenwürde, Demokratie und Rechtsstaat. Nach dem Wahlerfolg der AfD in Sachsen-Anhalt hat BSWK-Chefin Amira Mohamed Ali klargestellt, dass ihre Partei AfD-Spitzenkandidat Ulrich Siegmund nicht zum Ministerpräsidenten wählen werde. Dem Sender Phoenix sagte sie, man sei offen für Gespräche über Sachfragen mit allen Parteien, führe aber keine Koalitionsverhandlungen. Mohamed Ali sprach sich stattdessen für einen überparteilichen Ministerpräsidenten aus, der wechselnde Mehrheiten sucht. Das deutsche Stromnetz bleibt Ziel von Sabotageplänen. Sowohl in Nordrhein-Westfalen als auch in Sachsen sind weitere Abschussvorrichtungen an Hochspannungsleitungen entdeckt worden. Die Sicherheitsbehörden fahnden seit Tagen nach einem 48-Jährigen, der in mehreren Bundesländern versucht haben soll, mit Raketen Kurzschlüsse an den Leitungen auszulösen. Der wegen Völkermords verurteilte bosnisch-serbische Kriegsverbrecher Ratko Mladic ist in Belgrad mit staatlichen und militärischen Ehren beigesetzt worden. Mehrere tausend Menschen nahmen daran teil. Mladic war Ende August im Gefängnis von Den Haag gestorben, wo er eine lebenslange Haftstrafe wegen Völkermords und Verbrechen gegen die Menschlichkeit verbüßte. Die EU kritisierte die Ehrung als Widerspruch zu europäischen Werten. Soweit die Meldungen.
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1: Und damit hinein in eine neue Stunde der Technik-Show hier im Technikradio. In dieser Stunde gibt's so ein bisschen Futter für die Hardware. Wir haben einen Fernsehtipp und einen Blu-ray-Tipp mit dabei.
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1: Es wird wieder geflirtet, gekuppelt und natürlich für Drama gesorgt. Heiße Typen und Ladies sind bei Love Island VIP auf der Suche nach der ganz großen Liebe. Ganz neu dabei, auf der Liebesinsel treffen dieses Mal bekannte Reality-Stars auf bislang unbekannte Singles. Welche Isländer unter anderem mit dabei sind und worauf wir uns beim Love Island VIP freuen können, das weiß meine Kollegin Helke Michael.
2: In der traumhaften Villa in Griechenland gibt's gleich mehrere Premieren, denn zum allerersten Mal ist ein waschechter Bachelor dabei, der beim Rosenverteilen bisher kein Glück hatte. Dafür weiß Martin Braun aber ganz genau, was er will.
3: Vom Charakter her brauche ich auf jeden Fall eine Frau, die ein bisschen Zunder geben kann, aber auch weiß, wenn es genug ist und mir mal ein bisschen die Grenzen zeigen kann, die sich selber nicht zu ernst nimmt, dass man sich auch mal ein bisschen veräppeln kann und Quatsch machen kann. Familienmensch wäre schön.
2: Auch im Bett muss es natürlich passen.
3: Wenn das nicht funktioniert, dann bin ich auch raus, weil da kannst du noch so gute Gespräche haben. Wenn es da nicht klappt, dann ist auch Quatsch.
2: Deswegen könnte es durchaus auch mal etwas heißer zugehen.
3: Ich sage niemals nie. Das ist auch so ein bisschen mein Credo, dass ich sage, alles kann passieren, muss aber nicht.
2: Dass sich was auf der Liebesinsel ergibt, hofft auch Jörn Schlönvogt Ex und Playboy-Model Hannah Weig.
4: Mein Ziel ist definitiv, als Couple rauszugehen und die Show zu gewinnen. Und Liebe zu gewinnen.
2: Idealerweise die eines treuen, sexy Familienmenschen, der weiß, was zu tun ist.
4: Ich suche einen Mann, der 100% seine Männerrolle kennt. Genauso wie ich meine Frauenrolle kenne. Ich möchte Mama sein, zu Hause, auf die Kinder aufpassen, kochen. Und sowas suche ich auch bei Love Island. Ich hoffe, da ist jemand für mich dabei, der wirklich Mann ist.
2: Zur Auswahl steht neben dem Bachelor unter anderem auch Social-Media-Pionier Raphael Neugart, der vor allem mit viel Witz und Tiefgang punkten will.
5: Das sind so meine zwei Rollen. Also ich bin da ein bisschen dieser Klassenclown und gleichzeitig aber auch der Therapeut für die Freundesgruppe. Ich bringe da auf jeden Fall viele Facetten mit rein.
2: Und er zieht komplett entspannt in die Villa auf Love Island ein.
5: Ich gehe komplett naiv und blind da rein. Finde ich aber auch cool, dann so unvoreingenommen da einfach reinzustolpern und zu gucken, ob ich da mit den Leuten matche und einfach zu schauen, wohin sich das entwickelt.
2: Neben Raphael, Hannah und Martin sind auch Reality-Stars wie Bill Kaulitz, Flirt und Unternehmer Yannick Kontales und Dschungelcampstar Eva Benetato am Start. Und ganz neu, viele noch unbekannte Gesichter. Genau darauf freut sich auch Moderatorin Sylvie Mais.
6: Die besondere Mischung verspricht eine ganz neue Dynamik auf der Liebesinsel. Wie reagieren eigentlich diese erfahrenen Reality-Stars auf Singles, die sich erstmals vor TV-Kameras auf Liebessuche begeben? Und umgekehrt. Wer findet zueinander? Wer funkt vielleicht dazwischen? Und bei wem wird aus einem Flirt am Ende die große Liebe?
1: Es wird auf jeden Fall spannend, vor allem, weil auch die beiden Herzensbrecher Paco Herb und Tim Kühnel auf die Liebesinsel zurückkehren und nochmal die große Liebe suchen. Love Island VIP. Ab sofort immer mittwochs um 20.15 Uhr bei RTL 2. Die Folgen sind eine Woche früher übrigens auch bei RTL Plus verfügbar.

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1: Die Bundesregierung nimmt Warnungen von US-Tech-Bossen vor unkontrollierter KI sehr ernst. Das hat der stellvertretende Regierungssprecher Meyer erklärt. Der Nationale Sicherheitsrat habe sich bereits zweimal mit dem Thema befasst. Zuvor hatten unter anderem OpenAI-Chef Sam Altman und Elon Musk vor einer außer Kontrolle geratenen KI gewarnt. Erstmals nutzt die Mehrheit deutscher Unternehmen künstliche Intelligenz. Das zeigt eine Bitkom-Umfrage. 57% der Betriebe ab 20 Mitarbeitern setzen KI ein. Fast dreimal so viele wie vor zwei Jahren. Zwei Drittel berichten von Wettbewerbsvorteilen, doch jedes dritte Unternehmen fürchtet zugleich um seine Existenz. Und der Deutsche Umweltpreis 2026 geht an die Hamburger Umweltjuristin Dr. Roda Verheyen und den Membranfilteringenieur Dr. Klaus Vossenkaul und seine Firma Membion in Rötchen. Das hat die Deutsche Bundesstiftung Umwelt, kurz DBU, bekannt gegeben. Vossenkaul sei ein Vorreiter auf seinem Gebiet. Er hat Membranfilter für Kläranlagen so weiterentwickelt, dass wir Abwasser künftig besser aufbereiten und als wertvolle Ressource nutzen können. Laut DBU-Generalsekretär Alexander Bonde bringt er
2: Kläranlagen in eine neue Dimension mit seiner Technologie. Er macht sie zukunftsfest und dank seiner Ausdauer und seines Erfindergeists erfüllt die neue Technologie seines Betriebes schon heute Standards von morgen, nämlich EU-Vorgaben, die bis Ende Juli 2027 in allen EU-Mitgliedstaaten umgesetzt werden müssen.
1: Die besagt, dass Kläranlagen ab einer bestimmten Größe und in Risikogebieten für einen besseren Schutz von Gewässern eine zusätzliche vierte Reinigungsstufe benötigen, um etwa Mikroplastik, Krankheitserreger und multiresistente Keime herauszufiltern. Der Deutsche Umweltpreis ist mit insgesamt 500.000 Euro eine der höchst dotierten Umweltauszeichnungen Europas.
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1: Meisterregisseur Steven Spielberg ist zurück in seinem neuen und lang ersehnten Blockbuster Disclosure Day. Der Tag der Wahrheit setzt sich Spielberg erneut mit der Frage auseinander, ob da draußen noch andere Lebensformen existieren und wie wir Menschen damit umgehen. Jetzt gibt es den Film endlich auch auf DVD und Blu-ray. Mario Hartwig.
2: Als Margaret Fairchild beim Verlesen des Fernsehwetterberichts:
3: Guten Morgen, Kansas City. Was erwartet uns heute?
2: Vor den Augen eines Millionenpublikums plötzlich Opfer eines unerklärlichen Phänomens wird.
3: Lassen Sie uns. Heute ist.
2: Steht fest, dass die Menschheit vor einer großen Wende steht. Der Physiker Daniel Kellner ist wild entschlossen, die Wahrheit aufzudecken.
4: Die Menschen haben ein Recht auf die Wahrheit.
2: Schnell wird klar, dass die Bedrohung nicht irdischen Ursprungs ist.
5: Wenn Sie rausfinden würden, dass wir nicht allein sind, wenn es Ihnen jemand zeigen, es beweisen würde, würde Ihnen das Angst machen?
2: Offenbar würde es vor allem den Behörden Angst machen, denn die versuchen mit allen Mitteln zu verhindern, dass die Wahrheit ans Licht kommt. Doch das macht Daniel nur umso entschlossener.
5: Was wirst du tun?
4: Ich enthülle es. Vor der ganzen Welt. Und zwar alles.
2: Gemeinsam mit Margaret und dem Aktivisten Hugo kämpft Daniel um die Enthüllung. Doch je näher die rückt, desto größer werden die Widerstände. Denn hier geht es längst nicht nur um einzelne Menschen, sondern vielleicht um eine ganz neue Weltordnung.

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1: Mit Michael Daub. Sozialverbände und Gewerkschaften warnen nach dem Wahlsieg der AfD in Sachsen-Anhalt, verfolgen für Minderheiten und demokratische Grundsätze und fordern eine klare Abgrenzung der anderen Parteien. Der Sozialverband VDK kritisiert, das AfD-Regierungsprogramm bedeute Ausgrenzung etwa für Menschen mit Behinderung. Die türkische Gemeinde fordert besseren Schutz vor rechtsextremer Gewalt. Verdi und die GEW mahnen zur Distanz bei der Regierungsbildung. Auch die Kirchen warnen vor einer Aushöhlung von Menschenwürde, Demokratie und Rechtsstaat. Nach dem Wahlerfolg der AfD in Sachsen-Anhalt hat BSWQ-Chefin Amira Mohammed Ali klargestellt, dass ihre Partei AfD-Spitzenkandidat Ulrich Siegmund nicht zum Ministerpräsidenten wählen werde. Dem Sender Phoenix sagte sie, man sei offen für Gespräche über Sachfragen mit allen Parteien, führe aber keine Koalitionsverhandlungen. Mohammed Ali sprach sich stattdessen für einen überparteilichen Ministerpräsidenten aus, der wechselnde Mehrheiten sucht. Das deutsche Stromnetz bleibt Ziel von Sabotageplänen. Sowohl in Nordrhein-Westfalen als auch in Sachsen sind weitere Abschussvorrichtungen an Hochspannungsleitungen entdeckt worden. Die Sicherheitsbehörden fahnden seit Tagen nach einem 48-Jährigen, der in mehreren Bundesländern versucht haben soll, mit Raketen Kurzschlüsse an den Leitungen auszulösen. Der wegen Völkermords verurteilte bosnisch-serbische Kriegsverbrecher Ratko Mladic ist in Belgrad mit staatlichen und militärischen Ehren beigesetzt worden. Mehrere tausend Menschen nahmen daran teil. Mladic war Ende August im Gefängnis von Den Haag gestorben, wo er eine lebenslange Haftstrafe wegen Völkermords und Verbrechen gegen die Menschlichkeit verbüßte. Die EU kritisierte die Ehrung als Widerspruch zu europäischen Werten. Soweit die Meldungen.
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3: Damit herzlich willkommen zu einer neuen Stunde hier im Technikradio mit der Technikshow. Und in dieser Stunde haben wir unter anderem einen Game-Tipp für Sie. Also unbedingt dranbleiben.
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